Und nun spricht der Herr, der dich geschaffen hat, Jakob, und dich gemacht hat, Israel. Fürchte dich nicht, denn ich habe dich erlöst. Ich habe dich bei deinem Namen gerufen, du bist mein. Wenn du durchs Wasser gehst, will ich bei dir sein, dass dich die Ströme nicht ersäufen sollen. Und wenn du ins Feuer gehst, sollst du nicht brennen, und die Flamme soll dich nicht versengen. Denn ich bin der Herr, dein Gott, der Heilige Israels, dein Heiland. Wohlan, alle, die ihr durstig seid, kommt her zum Wasser. Und die ihr kein Geld habt, kommt her, kauft und esst. Kommt her und kauft ohne Geld und umsonst Wein und Milch. Warum zählt ihr Geld da für das, was kein Brot ist, und sauren Verdienst für das, was nicht satt macht? Hört doch auf mich, so werdet ihr Gutes essen und euch am Köstlichen laben. Neigt eure Ohren her und kommt her zu mir. Höret, so werdet ihr leben.

Und er zeigte mir einen reinen Strom vom Wasser des Lebens, glänzend wie Kristall, der ausging vom Thron Gottes und des Lammes. In der Mitte, zwischen ihrer Straße und dem Strom, von dieser und von jener Seite aus, war der Baum des Lebens, der 12-mal Früchte trägt und jeden Monat seine Frucht bringt, jeweils einer. Und die Blätter des Baumes dienen zur Heilung der Völker. Und es wird keinen Fluch mehr geben. Und der Thron Gottes und des Lammes wird in ihr sein. Und seine Knechte werden ihm dienen. Und sie werden sein Angesicht sehen und sein Name wird auf ihren Stirnen sein. Und es wird dort keine Nacht mehr geben. Und sie bedürfen nicht eines Leuchters, noch des Lichtes der Sonne. Denn Gott, der Herr, erleuchtet sie. Und sie werden herrschen von Ewigkeit zu Ewigkeit. Und der Geist und die Braut sprechen, komm. Und wer es hört, der spreche, komm. Und wen da dürstet, der komme. Und wer da will, der nehme das Wasser des Lebens umsonst.

Herr, unser Herrscher, wie herrlich ist dein Name in allen Landen, der du zeigst deine Hoheit am Himmel. Aus dem Munde der jungen Kinder und Säuglinge hast du eine Macht zugerichtet, um deiner Feinde willen, dass du vertilgst den Feind und den Rachgierigen. Wenn ich sehe die Himmel, deiner Finger Werk, den Mond und die Sterne, die du bereitet hast, was ist der Mensch, dass du seiner gedenkst, und des Menschen Kind, dass du dich seiner annimmst? Du hast ihn wenig niedriger gemacht als Gott. Mit Ehre und Herrlichkeit hast du ihn gekrönt. Du hast ihn zum Herrn gemacht über deine Hände Werk. Alles hast du unter seine Füße getan. Schafe und Rinder, dazu auch die wilden Tiere, die Vögel unter dem Himmel und die Fische im Meer und alles, was die Meere durchzieht. Herr, unser Herrscher, wie herrlich ist dein Name in allen Landen.

sah einen neuen Himmel und eine neue Erde. Denn der erste Himmel und die erste Erde waren vergangen, und das Meer gibt es nicht mehr. Und ich, Johannes, sah die heilige Stadt, das neue Jerusalem, von Gott aus dem Himmel herabsteigen, zubereitet wie eine für ihren Mann geschmückte Braut. Und ich hörte eine laute Stimme aus dem Himmel sagen: Siehe, das Zelt Gottes bei den Menschen, und er wird bei ihnen wohnen, und sie werden seine Völker sein, und Gott selbst wird bei ihnen sein, ihr Gott. Und Gott wird abwischen alle Tränen von ihren Augen. Und der Tod wird nicht mehr sein, weder Leid noch Geschrei noch Schmerz wird mehr sein, denn das Erste ist vergangen. Und der auf dem Thron saß, sprach: Siehe, ich mache alles neu. Und er sprach zu mir: Schreibe, denn diese Worte sind wahrhaftig und gewiss. Und er sprach zu mir: Es ist geschehen, ich bin das A und das O, der Anfang und das Ende. Ich will dem Dürstenden geben aus dem Quell des Wassers des Lebens umsonst. Wer überwindet, der wird alles erben, und ich werde sein Gott sein, und er wird mein Kind sein.

Fürchte dich nicht, denn ich habe dich erlöst. Ich habe dich bei deinem Namen gerufen, du bist mein. Wenn du durchs Wasser gehst, will ich bei dir sein, dass dich die Ströme nicht ersäufen sollen. Und wenn du ins Feuer gehst, sollst du nicht brennen, und die Flamme soll dich nicht versengen. Ich bin der Herr, dein Gott.

Herr, unser Herrscher, wie herrlich ist dein Name in allen Landen, der du zeigst deine Hoheit am Himmel. Aus dem Munde der jungen Kinder und Säuglinge hast du eine Macht zugerichtet, um deiner Feinde willen, dass du vertilgst den Feind und den Rachgierigen. Wenn ich sehe die Himmel, deiner Finger Werk, den Mond und die Sterne, die du bereitet hast, was ist der Mensch, dass du seiner gedenkst, und des Menschen Kind, dass du dich seiner annimmst? Du hast ihn wenig niedriger gemacht als Gott. Mit Ehre und Herrlichkeit hast du ihn gekrönt. Du hast ihn zum Herrn gemacht über deine Hände Werk.

Wie kann ein Mensch nun vor Gott gerecht werden? Und wie kann der Sünder rechtschaffen werden? Nur durch Christus können wir mit Gott und einem heiligen Leben wieder in Einklang gebracht werden. Doch wie sollen wir zu Christus kommen? Viele stellen die gleiche Frage wie die Menschen damals zu Pfingsten. Von ihrer Sünde überführt riefen sie aus: Was sollen wir tun? Die Antwort des Petrus begann mit den Worten: Tut Buße. Ein anderes Mal, kurz danach, sagte er: Tut Buße und bekehrt euch, dass eure Sünden ausgetilgt werden. Reue oder Buße schließen Kummer, ja Leid über die Sünde ein und dass man sich von ihr abwendet. Wir werden die Sünde erst aufgeben, wenn wir ihre Sündhaftigkeit sehen. Solange wir uns nicht im Herzen von ihr abwenden, wird sich unser Leben nicht wirklich ändern. Viele verstehen nicht, was Reue wirklich ist. Viele Menschen grämen sich, dass sie gesündigt haben und bessern sich sogar äußerlich, weil sie befürchten, ihr verkehrtes Handeln würde Leid über sie bringen. Aber das ist keine Reue im biblischen Sinne. Sie beklagen das Leid, aber nicht die Sünde selbst. Das Gebet Davids nach seinem Fehltritt zeigt, wie wahres Leid über die Sünde aussieht. Seine Reue war aufrichtig und tief. Er bemühte sich nicht, seine Schuld zu beschönigen. Und sein Gebet entstand auch nicht aus dem Wunsch heraus, dem drohenden Gericht zu entkommen. David sah das furchtbare Ausmaß seiner Sünde. Er erkannte, wie unrein seine Seele war und verabscheute seine Sünde. Er betete nicht nur um Vergebung, sondern um Reinheit des Herzens. Er sehnte sich nach der Freude der Heiligkeit, ihn verlangte danach, mit Gott wieder in Einklang zu sein und mit ihm Gemeinschaft zu haben. So war das Gebet seines Herzens: Wohl dem, dessen Übertretungen vergeben, dessen Sünde zugedeckt ist. Wohl dem Menschen, dem der Herr die Schuld nicht anrechnet, in dessen Geist keine Falschheit ist. O Gott, sei mir gnädig nach deiner Güte. Tilge meine Übertretungen nach deiner großen Barmherzigkeit. Denn ich erkenne meine Übertretungen. Und meine Sünde ist allezeit vor mir. Entsündige mich mit Ysop, so werde ich rein. Wasche mich, so werde ich weißer als Schnee. Erschaffe mir, o Gott, ein reines Herz und gib mir von Neuem einen festen Geist in meinem Innern. Verwirf mich nicht von deinem Angesicht und nimm deinen Heiligen Geist nicht von mir. Gib mir wieder die Freude an deinem Heil und stärke mich mit einem willigen Geist. Errette mich von Blutschuld, o Gott, du Gott meines Heils. So wird meine Zunge deine Gerechtigkeit jubelnd rühmen. Die Bibel lehrt nicht, dass der Sünder erst bereuen müsse, bevor er der Einladung Christi folgen kann. Kommt her zu mir, alle, die ihr euch abmüht und schwer beladen seid, und ich werde euch Ruhe geben. Christus ist die Quelle jedes richtigen Impulses. Er ist der Einzige, der Feindschaft gegen die Sünde ins Herz pflanzen kann. Jedes Verlangen nach Wahrheit und Reinheit, jede Überzeugung von unserer eigenen Sündhaftigkeit beweist, dass sein Geist an unserem Herzen wirkt. Der Sünder kann dieser Liebe widerstehen. Er kann sich weigern, zu Christus gezogen zu werden. Widerstrebt er aber nicht, wird er zu Jesus gezogen. Doch wie unbedeutend diese oder jene falsche Handlung in den Augen der Menschen auch erscheinen mag, keine Sünde ist in den Augen Gottes gering. Der Mensch urteilt einseitig, unvollkommen, aber Gott bewertet alle Dinge, wie sie wirklich sind. Der Trinker wird verachtet.

verachtet und ihm wird gesagt, seine Sünde werde ihn aus dem Himmel ausschließen, während Stolz, Selbstsucht und Habsucht nur allzu oft ungetadelt bleiben. Dabei sind gerade diese Sünden Gott besonders widerwärtig, denn sie stehen der Güte seines Wesens entgegen, dieser selbstlosen Liebe, die die Atmosphäre im ganzen ungefallenen Universum ausmacht. Wenn du deine Sündhaftigkeit erkennst, dann warte nicht, bis du dich selbst gebessert hast. Wie viele denken, sie seien nicht gut genug, um zu Christus zu kommen? Meinst du, dass du durch eigene Anstrengungen besser wirst? Kann wohl ein Moor seine Haut verwandeln oder ein Leopard seine Flecken? Dann könnt auch ihr Gutes tun, die ihr gewohnt seid, Böses zu tun. Nur bei Gott finden wir Hilfe. Wir dürfen nicht warten, bis wir stärker überzeugt sind, bessere Gelegenheiten oder ein heiligeres Wesen haben. Aus uns selbst heraus können wir nichts tun. Wir müssen zu Christus kommen, so wie wir sind. Aber niemand sollte sich selbst etwas vormachen und meinen, Gott werde in seiner großen Liebe und Barmherzigkeit sogar die retten, die seine Gnade ablehnen. Nur im Licht des Kreuzes kann die außerordentliche Sündhaftigkeit der Sünde gemessen werden. Wenn Menschen betonen, Gott wäre zu gut, um den Sünder zu verdammen, dann lasst sie nach Golgatha schauen. Christus nahm gerade deshalb die Schuld der Ungehorsamen auf sich und litt anstelle des Sünders, weil es keinen anderen Weg gab, durch den der Mensch gerettet werden konnte. Weil es ohne dieses Opfer für das Menschengeschlecht unmöglich gewesen wäre, der verderblichen Macht der Sünde zu entkommen und wieder in die Gemeinschaft mit den heiligen Wesen zu gelangen. Weil sie keine Möglichkeit hatten, wieder am geistlichen Leben teilzuhaben. Die Liebe, das Leiden und der Tod des Sohnes Gottes bezeugen das entsetzliche Ausmaß der Sünde und dass es aus ihrer Macht kein Entrinnen gibt. Keine Hoffnung auf ein höheres Leben, es sei denn, der Mensch unterwirft sich Christus. Hütet euch vor Aufschub. Schiebt das Aufgeben eurer Sünden nicht hinaus. Sucht schon jetzt die Herzensreinheit durch Jesus. Jede Übertretung, jede Vernachlässigung oder Zurückweisung der Gnade Christi wirkt auf dich selbst zurück. Sie verhärtet das Herz, verdirbt den Willen, lähmt den Verstand. Sie macht uns nicht nur immer weniger bereit, dem liebevollen Bitten des Heiligen Geistes Gottes nachzugeben, sondern wir werden auch immer weniger fähig dazu. Christus ist bereit, uns von der Sünde zu befreien. Doch er lässt uns den freien Willen. Und wenn der Wille durch ständige Übertretung nur noch auf Böses aus ist, wenn wir nicht befreit werden wollen und seine Gnade nicht annehmen möchten, was kann er dann noch tun? Durch die entschiedene Zurückweisung seiner Liebe haben wir uns selbst zerstört. Siehe, jetzt ist die angenehme Zeit. Siehe, jetzt ist der Tag des Heils. Heute, wenn ihr seine Stimme hört, so verstockt eure Herzen nicht. Viele nehmen einen Verstandesglauben an, eine fromme Form, ohne dass ihr Herz gereinigt wurde. Doch lasst uns beten, erschaffe mir, o Gott, ein reines Herz und gib mir von Neuem einen festen Geist in meinem Innern. Sei ehrlich mit dir selbst. Sei so gewissenhaft, so ausdauernd, als stünde dein irdisches Leben auf dem Spiel. Dies ist eine Sache, die zwischen Gott und dir selbst in Ordnung gebracht werden muss, geklärt für die Ewigkeit. Eine nur vermeintliche Hoffnung wird sich als dein Ruin erweisen. Studiere Gottes Wort unter Gebet. Dieses Wort zeigt dir in Gottes Gesetz und in Christi Leben die hohen Grundsätze der Heiligkeit, ohne die niemand den Herrn sehen wird.

Es überzeugt von Sünde. Es offenbart klar den Weg der Erlösung. Beachte es als Gottes Stimme, die zu deiner Seele spricht. Und wenn du das furchtbare Ausmaß der Sünde erkennst, wenn du dich selbst so siehst, wie du wirklich bist, dann gib nicht auf und verzweifle nicht. Wir sind große Sünder gewesen, aber Christus starb, damit uns vergeben werden kann. Die Verdienste seines Opfers reichen aus, um sie dem Vater zu unseren Gunsten darzubringen. Die Menschen, denen er am meisten vergeben hat, werden ihn am meisten lieben. Und sie werden seinem Thron am nächsten stehen und ihn für seine große Liebe und sein unendliches Opfer preisen. Genau dann, wenn wir die Liebe Gottes am völligsten begreifen, erkennen wir, wie sündig die Sünde wirklich ist. Wenn wir sehen, wie lang das Seil ist, das für uns herabgelassen wurde, wenn wir etwas von dem unendlichen Opfer verstehen, das Christus für uns gebracht hat, wird das Herz in Liebe und Reue dahinschmelzen.

0: Was wir jetzt noch betrachten möchten, lautet, wir ernten, was wir gesät haben. Das ist eigentlich logisch. Und dennoch sage ich's. Ich frage euch, wer von euch hat einen Garten? Einige haben einen Garten. Ich frage euch jetzt, wenn ihr einen Apfel, eine Tomate, eine Mandarine, Weintrauben vor euch hättet, was schätzt ihr, wie viele Samenkörner in so einer Tomate zum Beispiel sind? Nur einfach mal schätzen.
1: 200.
0: 200, sagst du? Mhm. Was schätzt ihr, wie viele Samen in einem Apfel sind? 4, ja. Plus, minus, ne? Alles so geschätzt. Eine unterschiedliche Menge steckt in den unterschiedlichen Früchten drin. Die Wahrheit liegt bei 2 oder bei 100, je nach Frucht. Wenn wir einen Mandarinensamen zum Beispiel im südlichen Gefilden aussehen, hier bei uns wird da nicht viel was werden, dann werden wir viele Mandarinen bekommen. Und wenn der Baum wächst, dann wird ganz viel Frucht dran sein und nicht nur eine Mandarine. Das wäre ja nicht so gut. Über ein ganzes Baumleben werden es viele hundert Früchte sein. Es ist genau

Also beim Apfelbaum, es ist genauso mit den Tomaten. Wir ernten, was wir gesät haben. Jeder von uns, ihr Lieben, ist so ein Samenkorn in Gottes Augen. Jeder hat solche Wachstumsmöglichkeiten wie die Früchte in unserem Garten. Ich möchte euch heute 4 Grundregeln mitgeben, durch die ihr wachsen könnt und Frucht bringen. Ich spreche besonders wieder die jungen Leute an. Ihr seid es, die die Welt verändern, wenn ihr Gott fragt, was können wir für dich tun? Hier ist der erste Grundsatz. Er lautet, du wirst nur dann ernten, wenn du etwas gesät hast. Das ist so logisch, wie es nicht logischer geht. Wahrlich, ich sage euch, wenn das Weizenkorn nicht stirbt, wenn es in die Erde fällt und bleibt allein, wenn es aber erstirbt, bringt es viel Frucht. So ist das. Wenn du Frucht bringen willst, musst du bereit sein zu sterben. Das passt uns ja nun gar nicht, denn es geht voll gegen die Natur. Aber wenn du zu Hause zum Beispiel eine Tomate nimmst, du legst sie in ein Glas, machst den Deckel drauf, ab und zu nimmst du sie mal raus, nimmst ein Staubtuch, putzt ein bisschen ab, legst sie wieder rein, Deckel zu. Was passiert da? Sie wird bald verfaulen, ganz einfach. Sie bleibt dort allein liegen und sie wird nicht Frucht bringen. Wenn du aber mehr Tomaten ernten willst, musst du in den Garten gehen, du wirst die Erde umgraben, du wirst entweder Samenkörner legen oder ich habe es immer schon bereits vorgezogene Pflanzen, die ich mir zu Hause vorgezogen habe. Oder meine Schwiegertochter macht das für mich. Und dann kann man die Pflanzen in die Erde legen. Sonne, Regen, Wind und die Güte des allmächtigen Gottes werden die Frucht langsam zum Wachsen bringen. Darum konnte Jesus behaupten, wenn das Weizenkorn nicht in die Erde gelegt wird und stirbt, dann bringt es keine Frucht. Wenn wir also wachsen wollen und diese Welt für Jesus und seine neue Erde gewinnen wollen, dann sollten wir bereit sein, diese Investition zu machen. Wir ernten, wenn wir säen. Schon bin ich beim Grundsatz Nummer 2. Wir ernten, was wir säen. Auch das ist logisch nachvollziehbar. Wenn wir Tomaten ernten wollen, müssen wir sie auch aussehen oder pflanzen, habe ich gesagt. Niemals können wir erwarten, wenn wir Tomaten in die Erde bringen, pflanzen, dass wir Äpfel rauskriegen. Das gibt es nicht. Und in Galater 6, Vers 7 steht, irret euch nicht, denn was der Mensch sät, das wird er ernten. Ein wahres Wort. Wenn ihr ein Leben mit Christus führen wollt, dann solltet ihr das aussehen, was das Leben eines gläubigen Christen ausmacht. Was ist das im Klartext? Wenn ihr eine gläubige und liebevolle Person sein möchtet, dann sollt ihr Gott bitten, dass er euch zu einer Person macht. Und wenn ihr eine liebevolle, gläubige Person mal heiraten wollt, dann solltet ihr erstmal bei euch anfangen. So läuft das. Du kannst nicht erwarten, dass ein anderer zu dir so ist, wie du ihn haben möchtest und tust selbst nichts dafür. Das beruht auf Gegenseitigkeit. Wenn ihr eine freundliche, warmherzige Person werden wollt, dann ist es an der Zeit, dass ihr euer Leben damit jetzt vor Gott bringt. Das ist ein allgemeines Lebensgesetz. Du erntest immer das, was du sähst. Habt also keine Hoffnung, dass ihr ein guter Christ per Zufall werdet. Das schaffen wir nicht. Das versucht die Welt. Wenn ihr nicht genügend Zeit mit Christus verbringt, wie soll das gehen? Das Sprichwort hat schon seine Berechtigung. Sage mir, mit wem du umgehst und ich sage dir, wer du bist. Wer also viel Zeit damit verbringt, sich mit fragwürdigen Filmen, Büchern, Musik, Internetsurfen, Spielen beschäftigt, der kann unmöglich erwarten, geistlich zu wachsen. Das passt beides nicht zusammen, das kollidiert.

Wer oft die Rockmusik oder die sogenannte christliche Rockmusik im Ohr hat, der kann nicht die Klarheit der Gedanken erwarten, die der Heilige Geist ihm eingeben möchte. Das geht nicht. Wenn ihr von netten, sympathischen Leuten umgeben sein möchtet, dann solltet ihr auch nett über andere sprechen und nicht selbst so tun, als wenn ihr nett seid, hinterm Rücken schlecht über andere sprechen und wenn ihr dann denjenigen seht, so tun, als wenn ihr freundlich mit ihm seid. So geht das heute unter Jugendlichen zu. Und das ist Heuchelei pur. Vermeidet das. Der Grundsatz war also, du erntest, was du sähst. Die Welt meint heute, sie könnte ernten, was sie nicht ausgesät hat. Aber das ist die heimtückische Philosophie, die sich hinter der Spielsucht, der Lotterie und den verlockenden Angeboten des Internets und all dessen verbirgt. Man denkt, man kann irgendwelche Knöpfe drücken und etwas Gutes kommt schon dabei raus. So geht's nicht. Viele Jugendliche haben die Gewohnheit, immer und immer wieder eine Entschuldigung für alles parat zu haben. Ausreden. Das ist der Grundsatz Nummer 3. Du wirst später ernten, was du heute ausgesät hast. Wenn ich also in den Garten gehe und sehe heute Tomaten aus, dann wäre es ja für uns unvorstellbar, dass wir morgen schon die Ernte einbringen. Denn das Gesetz des Lebens sagt, so etwas passiert niemals plötzlich. Es ist ganz klar, du kannst nur einige Zeit später ernten, weil es einer Wachstumsphase bedarf. Wir Menschen leben aber heute in einem Zeitalter, wo sofort alles und jetzt und gleich sein muss. Wir haben verlernt, zu warten. Im Computerzeitalter drückst du die entsprechende Taste und schon ist deine E-Mail in China, in Amerika oder in Norwegen oder sonst wo auf der Welt. Und das dauert nur eine Nanosekunde. Und von daher sind wir gar keine geduldigen Menschen mehr. Was erwarten wir, dass die Jugend geduldig ist, wenn sie alles jetzt und gleich bekommen kann? Wir leben also im Zeitalter des Augenblicks und viele von uns haben die Mentalität, dass alles superschnell gehen muss. Geduld ist heute zum Fremdwort geworden. Wirst du von anderen scheel angesehen, wenn du immer noch nicht mit jemandem geschlafen hast? Gott bietet uns ein ganz anderes Rezept für unser Leben an. Du erntest, wenn du sähst, du erntest, was du sähst und du erntest später, als du ausgesät hast. Heute investieren wir und alles, was wir tun, kriegen wir eines Tages voll als Quittung zurück. Das bisschen Alkohol, das bisschen, was du mal rauchst, das bisschen Flirten, mein Körper gehört doch mir, oder? Ich sehe Jugendliche heute, wie sie zusammenkommen auf Partys. Sie rauchen Hasch, sie rauchen Cannabis. Ich kenne diese ganzen Dinge. Und es ist so traurig, dass sie ihrem Körper und ihrer Seele diese Dinge antun. Es ist also jetzt bereits äußerst wichtig, unter Gebet die richtigen Entscheidungen zu treffen. Du kannst nicht heute jemand das Herz brechen und nicht glauben, dass dir auch eines Tages auch mal jemand dein Herz bricht. Also ist es besser, dass du gar nicht mit den Gefühlen der anderen herumspielst. Dann brauchst du auch nicht rechnen, dass dir das einer mal tut. Wenn du in Zukunft erfolgreich sein möchtest und nach Gottes Willen fragst, dann vergiss nie, dass die Ernte später eingefahren wird. Darum nutze jetzt die Zeit, die Weichen für dein Leben zu stellen. Liege Gott so lange mit deinem Gebet in den Ohren, bis er dir eine Antwort auf deine drängenden Fragen gibt. Lass dein Brot übers Wasser fahren, so wirst du es finden nach langer Zeit. Nun, das vierte Gesetz lautet,

Du erntest mehr, als du jemals ausgesät hast. Alles, was wir ausgestreut haben, werden wir vielfältig ernten. Eine Frau verbreitete in ihrem Ort viele Klatschgeschichten und stiftete das reichlich zu Unrecht an. Und sie verbreitete, weißt du schon, der mit dem und die mit der und alle möglichen Leute, die kriegt ein Kind von dem und unehelich und alle möglichen Geschichten. Das kennt man ja. Es wurde so schlimm, dass in der Dorfgemeinschaft ein richtiges Durcheinander war und sogar ganze Familien zerstritten waren. Und diese Sache kam vor den Pfarrer jenes Ortes. Und das Klagen und das Jammern der Leute hatte ihn dazu veranlasst, die Frau zu sich zu bestellen. Er schimpfte sie nicht aus, nein, nein, sondern er übergab ihr mit wenigen Worten eine große Tüte. Was war denn da drin? Er sagte, geh, Frau, und sehe diesen Distelsamen dort auf einer bestimmten Stelle am Dorfanger aus. Distelsamen. Und die Frau dachte, was ist jetzt mit dem los? Und sie kopfschüttelnd nahm sie die Tüte und ging hin und tat, wie ihr geheißen. Sie konnte sich keinen Reim darauf machen. Und der Pfarrer bestellte sie wieder zu sich, als alles hochgewachsen war. Und nun sagte er zu ihr, Frau, jetzt gehe hin und reiße alle Distel, die groß geworden sind, mit deinen eigenen Händen aus. Und vergiss keine. Alles ausreißen. Und die Frau war ganz erschrocken und fasste sich an den Kopf. Sie sagte, Herr Pfarrer, wie soll das gehen? Das sind doch Schmerzen an meinen Händen. Das kann ich doch gar nicht. Und da sagte der Pfarrer zu ihr, dass sie hinfort auch nicht mehr böse, verleumderische Gerüchte und Anschuldigungen über andere verbreiten solle. Frau, das seid ihr zur Lehre. Mein Punkt ist, wenn du eine kleine Lüge verbreitest, dann musst du immer weiter lügen, um die erste Lüge zu überdecken und die nächste dann wieder. Als ich gerade mal 15 Jahre geworden war, war ich vollweise. Und ich kam zu Pflegeeltern, die ich nicht kannte, 100 Kilometer von meiner Heimatstadt Rostock entfernt. Und mein Bruder war 13, wir zwei waren übrig geblieben. Mein Bruder kam nach A, ich kam nach B auseinander. Das war ganz schlimm. Und die Pflegemutter war Adventistin und der Vater nicht. Und ich bin dort so streng rangenommen worden, dass ich nur eins hatte, ständig Angst. Ich habe immer Angst gehabt, was falsch zu machen. Und ich muss schon sagen, diese Zeit dort, fast 2 Jahre, waren sehr schwer für mich. Und ich habe auch Fehler gemacht, sicher. Man war in der Pubertät, man hat sich aufgebäumt. Und ich habe damals gelogen, wie ich nie gelogen habe. Aus Angst gelogen. Heute weiß ich, wie sich das anfühlt. Ich sehe das Jugendlichen und Teenagern schon an, wenn sie lügen. Und ich fühle ihre Angst heute noch mit. Und wir hatten damals einen wirklich weisen Prediger, der sagte dann zu der Pflegemutter, du gehst ganz falsch ran, die hat Angst vor dir. Und er gab ihr Tipps und von da an hörte das Lügen auf. Und mein rasendes Herz beruhigte sich. Heute hasse ich die Lüge natürlich aus ganzem Herzen. Aber auch diese schmerzliche Situation hat Gott mich durchmachen lassen, um heute das zu verstehen, was ihr durchmacht. Auch wenn du unbewusst nur eine kleine Freundlichkeit, jetzt ins Positive, wenn du eine Freundlichkeit verschenkst, kommt sie in reichem Maße zu dir wieder zurück. Alles, was du tust, es sei gut oder böse, bekommst du eines Tages zurück. Also, wenn das so ist, wird es höchste Zeit, dass wir heute weise investieren. Auch hier gibt Jesus wieder einen sehr guten Rat. Der steht in Jakobus 1, Vers 5. Wem es an Weisheit mangelt, der bitte den, der Weisheit hat. Das ist Jesus Christus. Also wir brauchen nur vom Konto, vom

biblischen Konto sozusagen abzuheben und Gott an seine eigenen Worte erinnern. Herr, hier hast du es gesagt. Das gilt nicht nur für die Schule, dass man die Klassenarbeiten gut schreibt. Das gilt für unser ganz persönliches Leben im Umgang miteinander. Es klingt so einfach. Bitte nehmt diese Lebensregel mit auf euren persönlichen Lebensweg. Alles, was ihr im Leben erwartet,

ernten, wenn wir sehen. Wir ernten, was wir sehen. Wir ernten später, als wir ausgesät haben. Und wir ernten mehr, als wir gesät haben. Seid ganz versichert, dass Jesus ernstes, aufrichtiges Gebet von euch beantworten wird. Denn stell dir mal vor, du lebst nicht nach Gottes gut gemeinten Ratschlägen, dann erntest du etwas Todbringendes. Ich habe einmal eine Mail bekommen, die hat mich sehr zum Nachdenken gebracht. Und vielleicht kennt der eine oder andere sie. Und sie ist wirklich zum Nachdenken. Die Tochter eines prominenten Amerikaners wurde in einer Show interviewt. Man fragte sie, wie kann Gott das mit dem 11. September zugelassen haben? Sie gab eine äußerst tiefgründige Antwort. Sie sagte, ich glaube, Gott ist zutiefst traurig darüber, so wie wir, aber seit so vielen Jahren sagen wir Gott, dass er aus unseren Schulen verschwinden soll, aus unserem Leben verschwinden soll, aus unseren Arbeitsstätten einfach verschwinden soll und auch aus der Regierung. Wir brauchen dich nicht. Und Gentleman, der er nun mal ist, hat er sich, glaube ich, still zurückgezogen. Wie können wir da von Gott erwarten, uns seinen Segen zu spenden und seinen Schutz zu gewähren, wenn wir von ihm verlangen, uns gefälligst allein zu lassen? Dann sagte jemand, dass man in den Schulen lieber nicht die Bibel lesen sollte. Das ist heute altmodisch, das brauchen wir nicht. Die Bibel sagt, du sollst nicht töten, du sollst nicht stehlen, du sollst nicht Ehe brechen, deine Eltern lieben. Alles dies sagt die Bibel. Dann sagte Dr. Benjamin Spock, dass wir unseren Kindern nicht den Hintern versohlen sollen, wenn sie sich schlecht benehmen, denn ihre kleinen Persönlichkeiten würden doch verformt und wir könnten ihre Selbstachtung schaden. Übrigens, Dr. Spocks Sohn verübte Selbstmord. Komisch. Wir sagten, ein Experte sollte doch wissen, wovon er redet. Dann sagte jemand, dass Lehrer und Direktoren unsere Kinder lieber nicht disziplinieren sollen, wenn sie sich schlecht benehmen. Und die Schulleitungen sagten, der Lehrkörper dürfe keine Schüler anrühren, wenn sie sich schlecht benehmen, denn wir wollen doch keine schlechte Reklame für unsere Schule machen. Und wir wollen auch nicht verklagt werden. Es ist aber ein riesengroßer Unterschied zwischen disziplinieren, zwischen berühren, zwischen schlagen, einen Klaps geben, demütigen oder sogar einen Fußtritt versetzen. Und dann sagte jemand, lasst uns unsere Töchter doch Abtreibungen machen, wenn sie wollen. Sie müssen es ja nicht mal ihren Eltern sagen. Und dann sagte ein weises Mitglied einer Schuldirektion, da die Jungen ja Jungs sind und es sowieso tun werden, so geben wir unseren Söhnen doch das, was sie wollen, um das zu tun, was ihnen Spaß macht. Wir müssen es ja nicht mal den Eltern sagen. Und wir sagten okay dazu. Dann sagte eins der höchsten von uns gewählten Organe, dass es doch unwichtig sei, was wir privat tun, solange wir nur unseren Job gut machen und keinem damit schaden. Und damit einverstanden sagten wir, dass es mir doch egal ist, was irgendjemand inklusive des Präsidenten sogar privat tut. Hauptsache, die Wirtschaft läuft gut. Und dann sagte jemand, drucken wir doch Zeitschriften mit Fotos von unbekleideten Frauen und nennen das gesunde realistische Würdigung von Schönheit des Frauenkörpers. Und jemand hat diese scheinbare Würdigung ausgedehnt und ist einen Schritt weitergegangen und Fotos von unbekleideten Kindern ins Netz gestellt. Es ist doch nur zur Unterhaltung. Wem schadet es schon? Wir haben ja ein Recht auf unsere freie Meinungsäußerung. Wir leben in einer Demokratie. Dann kam die Unterhaltungsindustrie und sagte, machen wir doch TV-Shows und Filme, die vulgäre Gewalt und unerlaubten Sex fördern.
Machen wir doch Musik, die zur Vergewaltigung

Vergewaltigung zu Drogen, Mord und Selbstmord und teuflischen Dingen ermutigen. Und wir sagten jedes Mal, es ist doch nur zur Unterhaltung. Wem schadet das schon? Und da fragen wir uns noch, warum unsere Kinder kein Gewissen haben, warum sie nicht zwischen richtig und falsch unterscheiden können. Sie sind total verdreht worden. Und wenn es ihnen egal ist, Fremde zu töten, ihre Schulkameraden und sich auch selbst, vielleicht werden wir es herausfinden, wenn wir lange und intensiv genug einmal darüber nachdenken, wer der Herr ist, der hinter den Kulissen diese Fäden eingefädelt hat und zieht. Ich denke, es hat eine ganze Menge damit zu tun, ihr Lieben, dass wir ernten, was wir gesät haben. Ist das nicht komisch, dass die Leute Gott aus ihrem Leben verdammen und sich dennoch wundern, wenn die Welt kaputt geht? Ist das nicht komisch, wie einfach wir glauben, was in den Zeitungen steht, aber vollkommen anzweifeln, was Gottes heiliges Wort uns sagt? Wie verdreht sind wir denn? Sonderbar, wie diese geschmacklose und gewalttätigen Filme und Musiken und was so an Artikeln durch den Cyberspace geht und herumschwirrt. Und darüber führen wir öffentliche Diskussionen, aber über Gott in den Schulen, an den Arbeitsstätten werden diese Gespräche unterdrückt. Ist hier noch jemand zum Lachen, schreibt der Schreiber zum Schluss. Also überlege es dir heute, wo es tatsächlich immer noch etwas Zeit ist. Zu wem will ich gehören? Doch nicht etwa zu denen, die am Ende der Zeiten wie diese Menschen dastehen und die Früchte ihres Lebens in Empfang nehmen werden. Welche Früchte? Nun, wer Neid, Zank, Streit, Hass, Lieblosigkeit, Verleumdung, wer das aussieht, der gehört zu denen, wenn sich die Gräber öffnen. Und so stelle ich mir das vor, es werden sich die Gräber öffnen und es sieht so aus, als spuckten sie Hunderttausende, Millionen und Milliarden Menschen aller Zeitalter von Adam an aus. Soweit das Auge reicht, Menschen, nichts als Menschen. Könnt ihr euch vorstellen, dass auch hier unter Gräber sind? Ich kann es mir vorstellen. Es sind schon Tausende von Jahren. Aber ich weiß, dass Gott die auferweckt, die ihm treu gewesen sind. Aber die meisten gehen ja verloren. Es ist ja nicht umgekehrt. Sumerische Generäle, keltische Kaufleute, kolumbianische Bauern, griechische Philosophen, tibetische Mönche, französische Fremdenlegionäre, Börsenmakler von der Wall Street, Angehörige europäischer Fürstenhäuser, Politiker, Künstler, viele, viele andere mehr. Sie werden alle aufstehen aus den Gräbern. Alle, die jemals auf dieser Erde auf Gott gepfiffen haben. Der Tag des Gerichts ist dann angebrochen. Keiner von denen, die zu Lebzeiten Gott abgelehnt hatten, wird mehr fehlen. Nun müssen sie alle vor seinem Richterstuhl erscheinen. Sie wissen es noch nicht. Was ist die Anklage? Missachtung Gottes und seiner Ordnungen. Was ist das Urteil? Schuldig im Sinne der Anklage. Die Strafe ist endgültiges Ausgelöschtsein. Furchtbar. Aber die Verurteilten wollen den Richterspruch nicht so einfach hinnehmen. Nein, nein. Sie werden kämpfen, was das Zeug hält. Sie werden hasserfüllt schreien. Drohungen, Vorwürfe, Rechtfertigungsversuche werden nur so hin und her schwirren. Die unübersehbaren Menschenmassen gleichen wirklich einem sturmgepeitschten Meer. Wie kannst du es wagen, Gott, uns zu richten?

Ein anderer wird sagen, was weißt du schon vom Leiden, Gott? Hast du überhaupt eine Ahnung, was Schmerzen sind? Ich habe sie durchgestanden. Ja, es stimmt, wird ein anderer zugeben. Ich habe gestohlen, ich habe gemordet, ich hatte nichts zu essen. Was weißt du schon vom Hunger, Gott? Hast du eine Ahnung davon? Dort heben kräftige Männer eine spärlich bekleidete, üppig geschminkte Frau auf die Schultern und hunderte von Augenpaaren gieren nach ihr. Tränen ziehen violette Spuren auf die Wangen dieser Frau. Was weißt du schon von Lust, Gott? Hat in dir jemals das Feuer der Leidenschaft gebrannt? Und dennoch wagst du es, uns zu richten. Ja, wir können nicht gegen dich ankommen. Du sitzt da oben in deinem Thron. Du hast gut lachen. Aber wir können dir nicht mehr entkommen. Aber wir verabscheuen dich und dein Gericht. Wir fluchen dir, Gott. Fäuste werden sich emporrecken, Füße werden stampfen und Schreie werden die Luft zerfetzen. Es sind Milliarden Menschen. Scheinheilig bist du und ungerecht, du da im Himmel. Es ist leicht für dich, über uns zu richten. Dir geht's gut da oben, aber uns hier unten hattest du eine Ahnung. Und nun sitzt du über uns zu Gericht. Habe ich nicht schon genug durchgemacht, könnte ein Chinese vielleicht schreien, reißt sich das Hemd vom Leib und zeigt auf den mit Narben übersäten Körper. Ich wurde unschuldig verhaftet. Man hat mich eingelocht, gefoltert und totgeschlagen. Und nun das hier. Jetzt verurteilst du mich noch einmal zum Tode. Ein in den Gaskammern von Auschwitz Umgekommener fragt, wo Gott denn gewesen sei, als Nazischergen ihn und seine anderen Mitgefangenen umgebracht haben mit Zyklon B? Als ob das nicht schon Strafe genug gewesen wäre. Ein Sklave reckt Gott seine von Ketten zerschundenen Handgelenke entgegen und sagt, hier, das habe ich durchgemacht. Wo warst du, Gott? Sie werden alle ihre unterschiedlichen Anklagen erheben, ihre unterschiedlichen Entschuldigungen vorbringen. Sie haben nur eins im Kopf, sie hassen Gott. Und du willst uns nun richten. So und ähnlich stelle ich mir das vor, wie es am Abschluss des Weltgerichtes sein wird. Die Ernte, die Abrechnung bei der zweiten Auferstehung. Weißt du überhaupt, was Schmerzen sind? Hast du jemals das Leid und den Tod durchgemacht, den wir in qualvollen Zeiten durchgemacht haben? Und ausgerechnet vor dir, dem Ahnungslosen, sollen wir uns jetzt rechtfertigen? In diesem Augenblick, so stelle ich mir das vor, geschieht etwas, was alle schlagartig verstummen lassen wird. In gleißendem Licht wird Jesus Christus die Weltbühne betreten. Und alle werden verstummen. Wie ein Film im Zeitraffertempo zieht das Leben Jesu an den Augen der gesamten Menschenmassen vorbei. Sie sehen seine Armut, sie sehen seinen Hunger, seine Mühsal, sein Verfolgtwerden, sein Bespitzeltwerden von den Pharisäern, wie sie ihn wollten, immer zu Fall bringen. Sie sehen seine Demütigungen, seine Versuchungen, sein Leiden. Sie hören ihn die Wahrheit predigen, sehen ihn für Gerechtigkeit und Menschenwürde eintreten. Sehen, wie die Menschen ihn verspottet und abgelehnt haben. Sie wollen ja gar nichts von ihm wissen. Dann erkennen sie und sehen, wie er am Kreuz hing, gefoltert, getötet und wieder auferstanden. Und das Schrecklichste von allem wird sein, plötzlich begreifen diese Menschen, dass das alles nicht umsonst geschehen ist, sondern

um ihretwillen, um ihrer Sünde willen. Und sie erkennen, dass sie die ausgestreckte Hand Gottes einfach nicht ergriffen haben, weil sie viel zu viel beschäftigt waren mit ihren eigenen Sachen. Nun zeigt es sich auch, dass es unmöglich ist, die Schuld seines Lebens vor Gott zu vertuschen, zu verbergen und herunterzuspielen. Jetzt helfen weder Ausreden, Ausflüchte noch Entschuldigungen, nichts. Weder Flüche noch Drohungen. Es wird vollkommen stumm sein. Keine Anklage ist nunmehr zu hören. Auch der Vorwurf, wie kannst du es wagen, uns zu richten, Gott, der ist verstummt, weil alle gesehen haben, was Jesus jedem angeboten hatte. Endlich haben sie begriffen, warum Gott richtet. Und sie wissen, er allein hat das Recht dazu, sie zu richten. Nun, ihr Lieben, da wir wissen, was auf uns zukommt, das wissen wir. Ich habe es mal versucht, in dieser bildlichen Deutlichkeit rüberzubringen, ohne euch jetzt irgendwelche Angst zu machen. So wird es aber sein. Und darum möchte ich euch wirklich einladen, überlegt und überdenkt, welche Saat ihr aussät. Denn die Saat, die ihr aussät, daraufhin folgt die Ernte. Und wir wollen uns die noch kurze verbleibende Zeit, bis er, der Herr, wiederkommt, nutzen und uns von Gott zeigen lassen, wo es hängt und wo es bei mir noch nicht in Ordnung ist. Satan ist zwar mächtig und er wütet, man hört ihn fast schnauben. Aber Christus ist allmächtig. Keiner ist stärker als Jesus Christus. Also halten wir uns an den Sieger. Dann sind wir gerettet und treffen uns bei Jesus Christus wieder, wo es kein Leid, keinen Tod, keine Ängste, keine Krankheit mehr gibt und wo wir täglich Gemeinschaft mit Jesus Christus haben können, wo du ihm alle Fragen stellen kannst und wo du Antworten bekommen kannst. Ich wünsche uns, dass wir uns dort wiedersehen, beim Herrn. Amen.

vergangen und das Meer ist nicht mehr. Und ich sah die heilige Stadt, das neue Jerusalem, von Gott aus dem Himmel herabkommen, bereitet wie eine geschmückte Braut für ihren Mann. Und ich hörte eine große Stimme von dem Thron her,

Und er sprach zu mir, es ist geschehen. Ich bin das A und das O, der Anfang und das Ende. Ich will dem Durstigen geben von der Quelle des lebendigen Wassers.

Tag und Stunde der Wiederkunft Christi wird verkündet. Von dem Tag aber und von der Stunde weiß niemand, auch die Engel im Himmel nicht, auch der Sohn nicht, sondern allein der Vater. Die Stimme Gottes ist vom Himmel her zu hören, und sie verkündet den Tag und die Stunde der Wiederkunft Jesu und gibt seinem Volk den ewigen Bund bekannt. Wie überlaute Donnerschläge rollen seine Worte über die Erde. Er sprach einen Satz, dann hielt er inne, während die Worte über die Erde rollten. Das Israel Gottes stand da. Alle schauten konzentriert nach oben und horchten auf die Worte aus dem Munde Jahwes, die wie überlaute Donnerschläge über die Erde rollten. Es war herrlich und feierlich. Am Ende eines jeden Satzes riefen die Heiligen: Herrlichkeit, Halleluja! Die lebenden Heiligen, 144.000 an der Zahl, kannten und verstanden die Stimme, während die Bösen meinten, es wäre Donner und ein Erdbeben. Das Israel Gottes stand da und hörte zu. Sie schauten alle konzentriert nach oben. Ihre Gesichter sind von seiner Herrlichkeit erhellt und strahlen wie damals das Angesicht Moses, als er vom Sinai herabkam. Die Ungerechten können sie nicht anblicken. Während der Segen über alle ausgesprochen wird, die Gott geehrt haben, indem sie seinen Sabbat heilig hielten, gibt es einen mächtigen Siegesschrei. Dann begann das Jubeljahr, in dem das Land ausruhen sollte. Ein herrliches Licht schien auf sie, die Heiligen. Wie schön sahen sie aus. Alle Zeichen der Sorge und Erschöpfung waren fort. In jedem Gesicht war nur Gesundheit und Schönheit zu sehen. Ihre Feinde, die Heiden in ihrer Umgebung, fielen wie tot zu Boden. Sie konnten das Licht, das auf die Erlösten fiel, nicht ertragen. Dieses Licht und diese Herrlichkeit blieb auf ihnen haften, bis Jesus in den Wolken des Himmels zu sehen war. Und ich

sah eine flammende Wolke näher kommen, auf der Jesus stand. Dann nahm Jesus auf der Wolke Platz, die ihn zum Osten trug, wo sie den Heiligen auf der Erde zuerst erschienen war. Während die Wolke vom Allerheiligsten nach Osten weiterzog, was einige Tage in Anspruch nahm, betete die Synagoge Satans zu den Füßen der Heiligen an.

Es ist unser dritter Vortrag in dieser Reihe Corona. Und was dann? Nun, heute wollen wir sprechen über die Quelle allen Übels. Wo kommt das eigentlich her, was wir so sehen in der Welt? Und da wollen wir gleich anfangen mit einem ganz spannenden Thema. Es ist so ein bisschen, irgendwas, was man schon mal gehört hat. Aber kann man es auch richtig einordnen, ist die Frage. Denn es soll jetzt gleich direkt losgehen, wenn wir über die Quelle allen Übels sprechen, mit dem Antichristen und die Zahl 666. Wurde das schon mal gehört? 666 ist eine Zahl, die in der Bibel vorkommt. Und zwar genau da, wo wir gestern Abend aufgehört haben zu lesen. Gestern lasen wir ja Offenbarung 13 und wir gingen so die Verse von Offenbarung 13 durch, zumindest den zweiten Teil. Und wir lasen über das, was die USA so machen wird, wie sie sich entwickeln wird, was wir demnächst sehen werden. Wir werden also eine neue Gesetzgebung sehen. Wir werden religiöse Gesetze sehen. Babylon baut sich auf. Und dieser Abschnitt in Offenbarung 13, den wir gestern uns angeguckt haben, der endet mit einem Vers, den ich gestern Abend weggelassen habe. Nun soll man keine Verse weglassen, sondern immer alles behandeln. Und deswegen heute der Vers hinten dran, Offenbarung 13, Vers 18. Dort heißt es, hier ist die Weisheit. Wer das Verständnis hat, der berechne die Zahl des Tieres, denn es ist die Zahl eines Menschen und seine Zahl ist 666. Also wenn wir über die Quelle allen Übels sprechen, dann kommen wir irgendwie um dieses Thema gar nicht drum herum, über den letzten Vers in Offenbarung 13. Und es heißt, hier ist Weisheit. Wer Verständnis hat, wer versteht, wie das anzuwenden ist, der kann hier was berechnen. Nämlich die Zahl des Tieres. Und diese Zahl des Tieres ist gleichzeitig die Zahl eines Menschen. Und seine Zahl ist 666. Es wird ja immer gesagt, vielleicht habt ihr das auch schon gehört, 666, das ist der Teufel, oder? Nun, stimmt nicht so ganz. 666 ist eine Zahl eines Tieres. Das hatten wir gesehen, ist ein politisches System. Und es ist die Zahl eines Menschen. Also scheinbar steht ein Mensch hinter diesem System. Und seine Zahl ist 666. Nun, vielleicht können wir sagen, die Reformatoren, was haben die denn, also durch die Bank weg, wir haben ja irgendwas 2000 Reformatoren oder so, was haben die durch die Bank weg alle gesagt, ausnahmslos, wer der Antichrist ist? Das Papsttum, ne? Alle haben gesagt, das Papsttum. Es gibt zwei, die haben sich dazu nicht direkt geäußert, von denen ich weiß, alle anderen haben immer deutlich gesagt, Antichrist ist der Papst. Ja, stimmt das? Nun kann man die Zahl wirklich berechnen, 666, Antichrist ist der Papst, ist ja schon eine vage Behauptung. Nun, wir gucken mal, wie Reformatoren darauf gekommen sind und viele andere mit ihnen. Ein Titel des Papstes, den kennen wir, also man soll diese Zahl berechnen können, das heißt, man muss irgendwas ausrechnen können. Nun, wie nennt sich der Papst? Der Papst nennt sich Stellvertreter des Sohnes Gottes. Also in Latein, wer es hatte, Vicarius

Filii Dei, also Stellvertreter des Sohnes Gottes. Nun tatsächlich, wenn man das weiß, im Lateinischen, wie das funktioniert, verschiedene Buchstaben stehen für bestimmte Zahlen. Also ein V beispielsweise steht für 5. Das kennt man, oder? Also V ist eine 5, eine römische Zahl, Dankeschön. Das I ist eine 1, ein C 100, Centuri, ja, 100, wir kennen es aus Prozent. Aha. Ein A, das ist ein R, auch nicht. Das I hatten wir schon, das ist eine 1. V ist eine 5 und das S ist nicht existent. F, auch nichts. I ist 1. L, oh, das ist super, genau, das ist 50, wissen die wenigsten. 1, 1. D? 500, stimmt, 500. D. Ein E ist nichts und ein I ist eine 1. Jetzt brauchen wir eigentlich, also jetzt kann man sozusagen, das ist der Titel des Papstes, nicht wahr? Vicarius Filii Dei, der Stellvertreter des Sohnes Gottes. Jetzt kann man das mit den Zahlen hier reinpacken und kann sagen, okay, das ist ein lateinischer Titel, wir nehmen die lateinischen Zahlen und dann rechnen wir die alle zusammen, wir kumulieren also einfach alles auf. 5 und 1 ist 6 und 100 sind 106, 107, 112, 113, 163, 164, 165, 665 und am Ende tatsächlich 666. Okay, es funktioniert, man kann es machen, aber es ist hoffentlich nicht der einzige Beweis, den die Reformatoren hatten, oder? Also wenn man sowas sagt und sagt, der Papst, also ein religiöser Führer, ist der Antichrist, dann muss man mehr Beweise haben als das. Ich meine, das stimmt und ja, die Bibel sagt, man muss es berechnen können, also man kann das ausrechnen. Das funktioniert übrigens überraschenderweise mit dem Papsttitel in mehreren Sprachen. Also verschiedene Sprachen und verschiedene Zahlensysteme. Und man kann mehrere Titel da reinsetzen vom Papst und man kommt auf diese Zahlen. Und das funktioniert natürlich auch mit anderen Menschen. Man muss nur irgendjemanden finden, der zufällig, wo das genau passt, das dahin zu deuten. Deswegen ist es sozusagen noch nicht ganz klar. Man kann es ausrechnen, ja, wer Weisheit hat, berechne das. Aber bleiben wir bei Vicarius Filii Dei, Stellvertreter des Sohnes Gottes. Was heißt denn das eigentlich? Also Vicarius Filii Dei. Wenn man das jetzt mal griechisch sich anguckt, jemand behauptet ja, er sei der Antichrist. Und was heißt Anti eigentlich im Griechischen? Also Anti heißt so viel wie anstelle von. Anstelle von. Das Amt Vicarius Filii Dei bedeutet also so viel wie der Stellvertreter Christi oder anstelle von Christus oder einfach anstelle von Antichristus, Antichrist. Das ist eigentlich ganz einfach. Also der Titel selbst würde schon übertragen Antichrist bedeuten. Aber das ist ja, ich meine, das ist interessant, dass es so ist. Aber das ist erstmal noch kein Beweis. Das ist ein netter Beleg dafür, dass man irgendwas, eine Meinung hier unterstützen kann. Aber wir müssen mal wissen, wer ist dieser Antichrist eigentlich? Denn den Antichristen, den kennen wir auch. Der Antichrist, der kommt ja in der Bibel, der taucht in der Bibel auf. Also das heißt, nur Johannes spricht vom Antichristen. Die anderen nennen ihn immer anders. Aber Johannes, also der Jünger Jesu, der nennt ihn Antichrist. Und wer ist das, dieser Antichrist? Wir gucken mal in den ersten Johannesbrief rein und lesen von ihm. Im 1. Johannes 4, Vers 3, da heißt es, und das ist der Geist des Antichristen, von dem ihr gehört habt, dass er kommt und jetzt schon ist er in der Welt. Also muss man sagen, das schreibt Johannes. Das ist der Geist des Antichristen, von dem ihr gehört habt, dass er kommt. Das ist Zeitform Zukunft. Also er kommt in Zukunft. Und jetzt schon ist er in der Welt, das ist Gegenwart. Also zur Zeit von Johannes sagte, ihr wisst, der kommt. Aber nebenbei, der ist schon in der Welt. Wann hat Johannes ungefähr gelebt? Johannes, der Jünger von Jesus. Erstes Jahrhundert. Wenn man sich fragt, gab es schon einen Papst im ersten Jahrhundert? Nein, definitiv nicht. Und Johannes sagt, ihr wisst, der Antichrist kommt in Zukunft. Da könnte man sagen, ja, möglich. Aber er ist schon da. Und die Reformatoren sagen alle, und ich meine, das war die Bildungselite, nicht wahr, die Reformatoren damals, das waren die Hochgelehrten, die Doktoren. Und die sagen, der Papst ist der Antichrist. Im Moment, kannten sie den Vers nicht? Naja, die kannten schon die ganzen Verse. Also er kommt in Zukunft, aber er ist schon da. Bereits in der ersten Gemeinde, im ersten Jahrhundert, war er schon da. Wer war denn das? Wir lesen mal die Texte.

Auch Paulus sagt sowas. Im 2. Thessaloniker 2, Vers 3 und 4, da sagt er, lasst euch von niemand in irgendeiner Weise verführen. Denn es muss unbedingt zuerst der Abfall kommen und der Mensch der Sünde geoffenbart werden. Der Sohn des Verderbens, der sich widersetzt und sich über alles erhebt, was Gott oder Gegenstand der Verehrung heißt, sodass er sich in den Tempel Gottes setzt als ein Gott und sich selbst für Gott ausgibt. Also Paulus nennt hier, den Johannes Antichrist nennt, den nennt er hier den Mensch der Sünde oder den Sohn des Verderbens. Derjenige, der sich einen großen Namen gibt, der sich über alles erhöht, sich in den Tempel Gottes setzt und sich selbst für Gott ausgibt. Also behauptet, Gott zu sein oder Gott gleich zu sein. So beschreibt Paulus den. Und dann heißt es hier, denn das Geheimnis der Gesetzlosigkeit ist schon am Wirken. Nur muss der, welcher jetzt zurückhält, erst aus dem Weg sein. Also Paulus lebte ja auch im ersten Jahrhundert und er sagt, das Geheimnis der Gesetzlosigkeit, das wirkt schon, das ist schon da. Aber es kann sich noch nicht voll entfalten, denn es ist noch jemand da, der zurückhält. Und erst muss der weg sein, der zurückhält. Interessanterweise wissen wir von den Christen damals, dass sie für die römischen Cäsaren gebetet haben. Obwohl sie unterdrückt wurden und verfolgt wurden von den römischen Cäsaren, haben sie gebetet, dass die römischen Cäsaren nicht abgesetzt werden. Denn sie wussten, danach kommt jemand, der sich da offenbaren wird, der viel schlimmer ist als die Cäsaren aus Rom. Also irgendwie, es beginnt schon zu wirken, es ist schon da, aber es kann sich noch nicht entfalten, solange wie da noch etwas im Weg steht, solange noch jemand zurückhält. Schauen wir mal, was Judas schreibt. Also Judas, nicht der Iskariot, der Christus verraten hat, sondern Judas, der Bruder von Jesus. Er schreibt, Vers 3 und 4, Geliebte, da es mein großes Anliegen ist, euch von dem gemeinsamen Heil zu schreiben, hielt ich es für notwendig, euch mit der Ermahnung zu schreiben, dass ihr für den Glauben kämpft, der den Heiligen ein für alle Mal überliefert worden ist. Es haben sich nämlich etliche Menschen unbemerkt eingeschlichen, die schon längst zu diesem Gericht aufgeschrieben worden sind, Gottlose, welche die Gnade unseres Gottes in Zügellosigkeit verkehren und Gott den einzigen Herrscher und unseren Herrn Jesus Christus verleugnen. Nun Judas, der ja in der gleichen Gemeinde war, genau wie auch Paulus und Petrus und Johannes, er sagt, es haben sich unter uns etliche eingeschlichen, und sie verkehren sozusagen den echten Gottesdienst in Zügellosigkeit. Und er ruft hier die Gemeinden auf und sagt, bitte kämpft für den echten Glauben, denn da ist was unter uns, etliche, sagt er, haben sich eingeschlichen, die die Gemeinde von innen kaputt machen. Puh, das war in der ersten Gemeinde. Also ganz am Anfang schon. Natürlich, der Teufel wird natürlich die erste Gemeinde angegriffen haben. Er hasst diese Gemeinde. Das sind die, die das Evangelium den Menschen verkündigen. Und Judas mahnt jetzt und sagt, kämpft für euren Glauben, passt auf, denn ihr werdet gerade unterwandert. Da ist irgendwas los in der ersten Gemeinde. Nun, was ist denn da los gewesen? Wir schauen mal in die Bibel und lesen, was in der ersten Gemeinde damals passiert ist. Also, Christus sagte zu seinen Jüngern ja am Anfang, sie sollten in Jerusalem bleiben, bis sie Kraft aus der Höhe erhalten. Und dann später gab es sozusagen die Heidenmission. Man ging also außerhalb vom jüdischen Staatsgebiet und missionierte in die umliegenden Länder. Nun, die allererste Missionsreise, die damals unternommen wurde, die ersten Missionare, die ausgesandt wurden von den Aposteln, die gingen nach Samaria. Also das ist direkt das Gebiet mitten, teilt sozusagen das Nord- und das Südreich. Dazwischen ist Samaria, ein Gebiet, wo Heiden gewohnt haben, so ein Mischvolk. Und dort fangen sie jetzt an mit ihrer Missionsarbeit. Und wir lesen davon in der Apostelgeschichte 8. Und schauen, was da passiert ist. Und Philippus, das war Philippus kam hinab in eine Stadt von Samaria und verkündigte ihnen Christus. Und die Volksmenge achtete einmütig auf das, was Philippus sagte, als sie zuhörten und die Zeichen sahen, die er tat. Denn aus vielen, die unreine Geister hatten, fuhren diese mit großem Geschrei aus. Es wurden aber auch viele Gelähmte geheilt und solche, die nicht gehen konnten. Und es herrschte große Freude in jener Stadt. Also in Samaria war jetzt Philippus unterwegs und Philippus fing da jetzt an, Missionsarbeit zu machen in Samaria. Und die Samariter, die schauten und die wunderten sich, aber die freuten sich, denn die Kranken wurden geheilt, Dämonen fuhren aus den Menschen aus. Und man merkte, hier steht eine Kraft hinter diesem Mann. Und so kam es dann, dass das ganze Volk sozusagen aufmerksam wurde auf das Evangelium, dass da noch jemand kam. Aber ein Mann namens Simon hatte zuvor in der Stadt Zauberei getrieben und das Volk von Samaria in seinen Bann gezogen, indem er sich für etwas Großes ausgab. Also dort mitten in Samaria gibt es jemanden, der nennt sich Simon.
Und was hat er gemacht? Er hat

Zauberei getrieben dort. Und das Volk, das war in seinem Bann, die achteten auf ihn, denn er gab sich für was Großes aus. Simon, den nennen wir manchmal, vielleicht kennt man das, Simon der Zauberer oder Simon Magus genannt. Dieser Simon, Apostelgeschichte 8. Was wissen wir noch von ihm? Es heißt hier weiter, ihm hingen alle an, klein und groß, indem sie sprachen, dieser ist die große Kraft Gottes. Also dieser Simon Magus, dieser Magier, hat da Zauberei getrieben und die Bibel sagt, ihm hingen alle an, große und kleine. Denn, und sie behaupteten, er ist die große Kraft Gottes, er wirkt diese Wunder aus Gottes Kraft. Und warum hingen sie ihm an? Sie hingen ihm aber an, weil er sie so lange Zeit durch seine Zaubereien in seinen Bann gezogen hatte. Also für die war das klar, für die Samariter, dieser Simon da, das ist die große Kraft Gottes. Er macht das schon so lange, diese ganzen vielen Zaubereien. Und ja, wir kennen ihn. Er ist die Kraft Gottes. Nun dann heißt es weiter, als sie aber dem Philippus glaubten, der das Evangelium vom Reich Gottes und vom Namen Jesu Christi verkündigte, ließen sich Männer und Frauen taufen. Simon aber glaubte auch und hielt sich, nachdem er getauft war, beständig zu Philippus. Und als er sah, dass Zeichen und große Wunder geschahen, geriet er außer sich. Nun, Simon war ein Zauberer. Und als jetzt das Gebiet da missioniert wird, da lernt Simon auch den Philippus kennen und sieht diese Zeichen und Wunder und er ist fasziniert davon. Und Simon lässt sich taufen. Philippus tauft den Simon. Simon ist jetzt Teil der ersten Gemeinde. Also die Gemeinde, zu der auch Petrus gehören und Jakobus gehören und Johannes gehören und wie sie alle heißen, die ganzen Jünger. Dazu gehört jetzt auch Simon Magus. Nun, nochmal ganz kurz zusammengefasst. Also wir wissen bis jetzt von Simon, erstens, er verführt das Volk durch Zauberei. Zweitens, das Volk glaubt ihm, weil er das schon so lange macht. Und drittens, Simon gibt sich für was Großes aus. Das wissen wir bis jetzt von ihm. Und wie geht es dann weiter, die Geschichte? Also er ist jetzt auch Teil der ersten Gemeinde, im Hinterkopf behalten. Das heißt dann hier weiter, als aber die Apostel in Jerusalem hörten, dass Samaria das Wort Gottes angenommen hatte, sandten sie Petrus und Johannes zu ihnen. Also in Jerusalem wurde jetzt bekannt, in Samaria geht das Evangelium rum und die Menschen nehmen es auf. Gott wirkt dort und nun kommen Petrus und Johannes und gehen nach Samaria. Und jetzt kommt der große Showdown, denn jetzt gleich wird Simon Petrus den Simon Magus treffen. Die erste Begegnung zwischen Simon Petrus und Simon Magus. Als aber Simon sah, dass durch die Handauflegung der Apostel der Heilige Geist gegeben wurde, brachte er ihnen Geld und sprach, gebt auch mir diese Vollmacht, damit jeder, dem ich die Hände auflege, den Heiligen Geist empfängt. Simon Magus hatte bestimmt viel Geld, denn er hat das Volk in seinen Bann gezogen. Und er fängt jetzt an, sozusagen zu den Aposteln zu gehen, ihnen Geld zu geben und sagen, bitte, bitte, gebt mir auch diese Gabe. Ich will das auch. Wenn ich die Menschen die Hand auflege, soll auch der Geist wirken. Simon versucht also jetzt das Apostelamt zu kaufen. Petrus aber sprach zu ihm, dein Geld fahre mit dir ins Verderben, weil du meinst, die Gabe Gottes mit Geld erwerben zu können. Du hast weder Anteil noch Erbe an diesem Wort, denn dein Herz ist nicht aufrichtig vor Gott. Simon Magus ist Gemeindeglied, er gehört zur Gemeinde. Und Petrus stellt sich zu ihm und sagt, dein Herz ist nicht aufrichtig in dir. Du versuchst, das Apostelamt mit Geld zu kaufen. Simon Petrus beschuldigt also Simon Magus jetzt der Unaufrichtigkeit. Simon Magus ist getauft, aber Petrus attestiert ihm, dass er nicht zur Gemeinde Gottes gehört. Lesen wir weiter. Paulus sagt so, tue nun Buße über diese deine Bosheit und bitte Gott, ob dir die Tücke deines Herzens vielleicht vergeben werden mag, denn ich sehe, dass du in bitterer Galle steckst und in Fesseln der Ungerechtigkeit. Er sagt, in dir ist Bosheit, in dir ist Tücke des Herzens und du bist voll bitterer Galle. Du bist in Fesseln der Ungerechtigkeit. Nun, was ist eigentlich Ungerechtigkeit? Nun, die Bibel sagt im 1. Johannes 5, Vers 17, jede Ungerechtigkeit ist Sünde. Simon Petrus sagt zu Simon Magus, du bist in Fesseln der Ungerechtigkeit. Du bist ein Mensch der Sünde. Petrus nennt Simon Magus einen Menschen der Sünde in der ersten Gemeinde. Schaut nochmal genau, was er sagt. Er sagt zu ihm, so tue nun Buße über deine Bosheit und bitte Gott, ob dir die Tücke deines Herzens vielleicht vergeben werden mag. Also Petrus sagt zu Simon Magus, bitte doch zu Gott, dass dir vergeben werden kann. Öffne ihm dein Herz und bitte um Vergebung. Schau mal, was Simon Magus antwortet. Da antwortete Simon und sprach, betet ihr für mich zum Herrn, dass nichts von dem, was ihr gesagt habt, über mich komme.

Petrus sagt zu Simon Magus, bete du zum Herrn und um Vergebung deiner Sünde. Und Simon Magus sagt, betet ihr für mich, dass nichts davon eintrete. Simon Magus möchte nicht selber beten, sondern er möchte, dass andere beten. Wir fassen das jetzt mal zusammen, was wir gerade gehört haben. Also hier, das war die Geschichte von Simon Magus, Apostelgeschichte 8. Jetzt vergleicht das mal, was wir gerade gesehen haben. Ich fasse das jetzt mal zusammen in 7 prägnante Punkte und wir schauen mal, auf wen das hier hindeutet. Vergleichen wir das mal mit dem Papsttum. Erstens, Simon verführt das Volk mit Zauberei. Vergleichen wir das jetzt mit dem Papsttum. Stimmt das? Haben die es auch gemacht? Nun, das hat die römisch-katholische Kirche damals gemacht. Es hat gesagt, die Bibel darf nicht in die Sprache der Völker übersetzt werden. Nur wir dürfen die lesen, nur wir dürfen sie verstehen. Und wer Latein kann, darf sie nicht lesen. Also, denn viele Ärzte, Apotheker und so hätten sie lesen können, auch einige Adlige, aber sie durften nicht. Die Bibel durfte nicht gelesen werden, es war so ein mystisches Buch. Die Priester durften das, die Bischöfe natürlich, Kardinäle, Päpste, aber niemand anders durfte das. Und so entstanden komische Dinge im Volk. Zum Beispiel im Deutschen, wir kennen das, wir sagen manchmal dieser Hokuspokus, wenn wir sagen diese Zauberei. Woher kommt das eigentlich, wenn wir sagen dieser Hokuspokus, er macht diesen Hokuspokus? Das kommt eigentlich aus dem alten Mittelalter, denn es wurde ja Latein gesprochen, auch im Gottesdienst, und die Menschen verstanden das nicht. Und jetzt kommt der Priester, nimmt die Oblate beim Abendmahl und sagt, hoc est corpus, das ist der Leib. Und sie sagt, wenn das in deinem Mund ist, verwandelt es sich und wird Leib Jesu. Und die Menschen haben es nicht verstanden, hoc est corpus, und daraus entwickelte sich später im Deutschen diese gebräuchliche Redewendung, er macht seinen Hokuspokus. Jetzt geschieht diese Zauberei in meinem Mund, dass da sich was verändert. Daher kommt das. Es hatte immer so einen mystischen Schein. Also Christus hat nie so einen mystischen Schein über dem Evangelium gehabt, aber das Papsttum, die katholische Kirche, legte sowas da später drauf, so eine Art Zauberei. Und so ist es da auch interessanterweise bei uns gerade in Deutschland in die Geschichte eingegangen mit dem Hokuspokus, dass der Klerus da macht. Jetzt, was wissen wir noch über Simon Magus? Das Volk glaubt ihm, weil er das schon so lange macht. Die Bibel sagt, sie haben ihm geglaubt, weil er schon so lange macht. Und warum glauben eigentlich viele Menschen heute, dass der Papst der Stellvertreter Gottes ist? Oder dass der Papst im Sinne Jesu handelt? Weil er das schon so lange macht. Also meine Eltern haben es geglaubt, meine Großeltern haben es geglaubt, ihre Großeltern haben es geglaubt und die Großeltern der Großeltern meiner Großeltern haben es auch geglaubt. Muss doch richtig sein, oder? Das kann nicht falsch sein. Weil er schon so lange macht. Wir nennen das Tradition. Wir wissen nicht, warum wir das glauben, es ist einfach Tradition, das macht man so. Man trägt halt die Oblate durchs Dorf oder schwere Holzkreuze einmal um die Gemeinde oder irgendwelche Dinge. Das hat man immer so gemacht. In dem Dorf, wo ich gerade wohne, ich komme aus Bayern, das sind immer diese Prozessionen, diese Kirchenumzüge, wo irgendwas getragen wird. Ein Nagel vom Kreuz oder ein Knochensplitter von Johannes. Also der kleine Finger von Johannes ist in so einer Dose drin. Wenn man die ganzen kleinen Finger von Johannes zusammenzählt, muss der Mann 200 Hände gehabt haben. Überall werden so Dinge getragen, diese Oblaten werden getragen und Splitter vom Kreuz, so viele Kreuze kann es gar nicht gegeben haben, wie es Splitter gibt in der ganzen Welt von diesen Dingen. Aber man glaubt es, weil es war schon immer so. Ich habe die verrücktesten Sachen in Italien gesehen. Ich bin da von Gemeinde zu Gemeinde, habe mir die katholischen Kirchen angeguckt und jeder hat da irgendwas Besonderes von irgendwo, was ihm irgendein Engel irgendwann mal gegeben hat. Und wenn ich die Leute frage, glaubt ihr das, wisst ihr das, woher kommt das, habt ihr da irgendwelche Belege für? Nee, das war schon immer so. Also man glaubt es, weil es einfach schon immer da war. Nun, über Simon Magus wissen wir, Simon gibt sich für jemand Großes aus. Wenn wir das aufs Papsttum wieder übertragen, macht der Papst das, gibt er sich für was Großes aus? Was sagt er, wer er ist? Er ist der Stellvertreter Gottes. Er handelt in der Autorität und in der Vollmacht Gottes im Himmel. Es geht sogar so weit, dass die Kardinäle über den Papst sagen, sogar noch anders, der Papst sagt sogar über die Priester, wenn ein Priester auf Erden jemandem die Sünde vergibt, dann muss Gott im Himmel die Sünde vergeben. Denn auf Erden ist der Papst Gott. Nun, er gibt sich wahrlich für jemand Großes aus, für den Stellvertreter des Sohnes Gottes auf Erden. Das ist sogar sein Titel. Bitte? Ja, das ist der Titel, den er sich gibt. Das ist was ganz Besonderes. Heiliger Vater. Christus sagt noch, wir sollten niemanden auf dieser Welt Vater nennen. Und man weiß genau, wo das hingeht. Natürlich nicht mein Papa oder so, sondern den Vater im Himmel. Da deutet Christus ganz deutlich darauf hin. Den heiligen Vater im Himmel.

er ist der Heilige Vater. Also er gibt sich für jemand Großes aus. Nun, was noch? Von Simon Magus wissen wir, er hat versucht, von Petrus das Apostelamt zu kaufen, mit viel Geld. Wenn wir in die Geschichte des Papsttums zurückgucken, finden wir das auch, in der Geschichte der Päpste. Nun, es war im Jahr 538, als damals Papst Vigilius die Papstwürde versucht hat zu kaufen von Belisar, das war damals der Statthalter von Kaiser Justinian, im Jahr 538 für 20.000 Golddukaten. Nun, dieser Vertrag kam zustande, er wurde dann auch Papst, Papst Vigilius wurde eingesetzt, 538. Ob diese Rechnung je beglichen wurden, weiß man historisch nicht. Das ist eine Riesensumme, 20.000 Golddukaten. Aber er ist dann Papst geworden, er hat sich gekauft, dieses Amt. Der Statthalter von Justinian hat Vigilius zum Papst gemacht. Er hat das mit Geld gekauft. Nun, Simon Magus, was wissen wir noch über ihn? Petrus sagt, dass Simon Magus ein Lügner ist. Nun, was ist ein Lügner? Ein Lügner ist jemand, der nicht die Wahrheit sagt. Was ist Wahrheit nach der Bibel? Johannes? Dankeschön. Christus sagt, ich bin der Weg, die Wahrheit und das Leben. Und Johannes 17, Vers 17 sagt, dein Wort ist Wahrheit. Ist das so, dass sich der Papst über die Bibel setzt? Absolut. Er sagt, er ist der Einzige, der sie interpretieren kann und er ist der Einzige, der sie verändern kann. Er darf das Wort Gottes hin und her bewegen. Er darf damit machen, was er möchte. Das ist das, was der Papst heute sagt und schon immer gesagt hat. Er ist gegen die Wahrheit. Wenn das Wort Gottes die Wahrheit ist, dann steht er dann nicht drunter. Petrus bezeugt nun, dass Simons Herz voll Sünde ist. Nun gucken wir in die Geschichte der Päpste. Ist die Geschichte der Päpste auch voll Sünde? Furchtbar, oder? Also, man braucht gar nicht so weit weggucken. Aber wenn wir uns die Zeit angucken, der das Papsttum regiert hat zwischen 538 und 1798, was da passiert ist, war schon grausam. Wie viele Tote es gab. Die Heiligen wurden verfolgt und nicht nur einfach umgebracht, die wurden noch gefoltert, gemartert, sie wurden lebendig verbrannt. Man dachte sich die furchtbarsten Dinge aus. Es gab hier Gesetze in Deutschland. Da hieß es zum Beispiel, wenn jemand angeklagt wird, eine Hexe zu sein, dann musste das vom Bischof überprüft werden. Und wie hat er das gemacht? Nun, es gab Gesetze in verschiedenen Städten in Deutschland, da wurde diese Frau in dem Fall zum Beispiel in einen Käfig gesperrt und sie wurde in den Fluss hinuntergelassen für 15 Minuten. Und dann zog man den Käfig wieder hoch und wenn die Frau tot war, wenn sie ertrunken ist, dann war sie keine Hexe und sie ist jetzt im Himmel. Wenn sie aber noch am Leben war, aus welchem Grund auch immer, wurde sie lebendig verbrannt, weil sie eine Hexe ist. Sie konnte nur verlieren. Das waren aber Gesetze in mehreren deutschen Städten. Und der Bischof hat gerichtet, entweder eine Hexe oder keine Hexe. Nun, Simon Magus war definitiv kein bekehrter Mann. Er tat nur so. Das sagt Petrus über ihn. Er war kein bekehrter Mann. Und Christus hat solche Sachen nie gemacht wie die Päpste. Und Simon Magus war kein bekehrter Mann. Er gehörte zur Gemeinde. Er war mitten in der Gemeinde drin. Aber er war nicht bekehrt. Er war voller Sünde. Und dann, es heißt hier, Simon bittet, dass die Apostel für ihn beten. Nun, Petrus sagt zu ihm, bitte du zu Gott, dass dir deine Sünde vielleicht vergeben werden mag. Und Simon Magus sagt, bittet ihr für mich. Ihr seid doch die Apostel, ihr habt bestimmt einen besseren Draht zu Gott. Ist das das, was wir heute kennen aus dem Katholizismus? Die Bibel sagt, wenn ich in Sünde bin, wenn ich schwierig, was soll ich machen? Ich soll zu Jesus Christus kommen. Ich soll ihm mein Herz offenlegen und sagen, da bin ich. Ich bitte dich, vergib mir meine Schuld, verändere du mein Herz. Simon Magus sagt, na ich nicht, besser ihr bittet für mich. Was sagt die römisch-katholische Lehre? Es heißt, Christus ist böse auf uns, deswegen brauchen wir Vermittler zwischen uns und dem Vermittler, also zwischen uns und Christus. Und diese Vermittler sind der heilige Petrus, der heilige Johannes, der heilige Christophorus, die heilige Maria und. Also Leute, die zwischen Christus und uns stehen. Interessanterweise Verstorbene, die zwischen Christus und uns stehen. Das ist römisch-katholische Lehre. Aber wo kommt die her? Was ist genau da? Also, das ist genau das, was wir hier sehen. Genau das ist römisch-katholische Lehre. Ich will euch mal was zeigen, was ich in einem Buch gefunden habe. Von Ellen White heißt das Buch Sketches from the Life of Paul. Das habe ich leider nur auf Englisch gefunden, aber ich habe es hier mal übersetzt. Das ist Seite 328.2. Das ist original Englische hier und ich habe es mal übersetzt. Um die Zeit der zweiten Verhaftung von Paulus wurde Petrus ebenfalls verhaftet und ins Gefängnis geworfen.

hatte sich bei den Machthabern besonders dadurch unbeliebt gemacht, dass er erfolgreich die Täuschung und die Machenschaften von Simon Magus, dem Zauberer, aufdeckte, der ihm nach Rom gefolgt war, um die Arbeit des Evangeliums zu behindern und zu zerstören. Nero glaubte an Magie und hatte Simon gefördert. Er war daher sehr empört über den Apostel und ordnete seine Verhaftung an. Simon Petrus ging damals nach Rom. Und wer folgte ihm heimlich? Es war Simon Magus. Mit welcher Absicht verfolgte er Petrus? Seine Attention war, das Werk des Evangeliums zu behindern und zu zerstören. Stell dir mal vor, Simon Magus war Mitglied der ersten Kirche. Er verfolgt Simon Petrus, um das Werk des Evangeliums zu behindern und zu zerstören. Damals regierte in Rom Kaiser Nero, ein Verrückter. Und Kaiser Nero, der liebte diese Zauberei, die da der Simon ihm vorführte. Und weil er das mochte, aber weil Petrus die Machenschaften von Simon Magus aufdeckte und zeigte, dass er ein Lügenprophet ist, war Nero sehr empört und ließ Petrus verhaften. Petrus wurde später hingerichtet. Nun, die römisch-katholische Kirche behauptet heute, sie ist aufgebaut auf Simon Petrus. Kann es sein, dass die römisch-katholische Kirche nicht auf Simon Petrus aufgebaut ist, sondern auf Simon Magus? Sie hat genau die gleichen Eigenschaften wie Simon Magus. Das Geheimnis der Gesetzlosigkeit ist schon am Wirken, hieß es damals. Nur muss der es noch zurückhält, erst auf dem Weg sein. Der Antichrist, ihr wisst, dass der Antichrist kommen wird in der Zukunft, aber er ist jetzt schon da. Er wirkt schon in der ersten Gemeinde. Ja, er war da. Simon Magus war schon da und hatte alle Eigenschaften des späteren Papsttums. Und durch ihn wurde Petrus verhaftet. Durch ihn ist Petrus umgekommen in Rom. Und später sagte die römisch-katholische Kirche, unser Felsen, der Grund, auf dem wir bauen, das ist Simon Petrus. Und ich glaube, das ist eine Täuschung. Ich glaube, wir sehen ganz deutlich genau das, was die Reformatoren auch gesehen haben. Hier ist eine Riesentäuschung im Gange. Das ist nicht Simon Petrus der Grund, sondern der Grund hier ist Simon Magus. Genau auf den geht das zurück. Auch die Päpste beherrschten lange, lange Zeit das Volk, und zwar in ganz Europa. Die Menschen haben gesagt, das ist Tradition. Diese Zauberei, die sie gemacht haben, diese mystischen Dinge, diese Segnung und was es da alles gibt, das ist eine Zauberei, mit der das Volk verführt wurde. Man kann übrigens heute, ich kann heute hier in eine katholische Kirche gehen und kann sagen, ich möchte einen Segen empfangen. Ich kann dafür Geld geben. Und zum Beispiel, was haben wir für, den Blasius-Segen, der heilige Blasius. Ich hatte bei mir, als ich in Stuttgart gelebt habe, war hinter mir so eine Straße, die hieß Blasiusweg. Ich habe mal gefragt, wer ist das? Und ich kann tatsächlich in die katholische Kirche gehen und kann heute sagen, ich möchte gerne den Blasius-Segen empfangen, dafür muss ich irgendwie ein bisschen Geld einwerfen in den Opferkasten. Dann legt mir der Priester so eine Holzgabel oder so aus zwei Kerzen sind das, um den Hals, spricht so einen lateinischen Segen, nimmt die wieder weg und dann bedeutet das für mich, dass ich mich ein Jahr lang nicht mehr in einer Fischgräte verschlucken kann. Wenn es aber doch passiert, dann hatte ich die falsche Einstellung beim Segen. Interessant, oder? Ich kann dafür Geld geben. Also wir würden ja sagen, also wenn wir die Bibel kennen, wenn wir Christen, wir würden sagen, das ist tiefstes Heidentum, sowas. Sowas kennen wir aus heidnischen Tempeln, aber doch nicht aus dem Christentum. Sowas lehrt doch die Bibel nicht. Aber sowas ist heute da möglich. Nun, es kommt ja nicht aus der römisch-katholischen Kirche, sondern die Wurzeln sind noch viel tiefer. Woher kommt denn das? Nun, wenn wir viel weiter zurückgehen in die Geschichte, kommen wir zum alten Babylon. Darüber hatten wir schon gesprochen. Das alte Babylon, schon am ersten Vortrag. Hier sehen wir Nimrod, der gewaltige Jäger von dem Herrn, wie er auf einem Relief dargestellt ist. Nimrod, der Gründer von Babylon, wurde damals als Sonnengott dort verehrt. Er hatte eine Frau, das war die Semiramis, hier auch in der ägyptischen Darstellung. Und Semiramis wird immer dargestellt mit so einem Kind. Und so übrigens genauso sieht dann auch später die Aschera aus, zum Beispiel, die wir in der Bibel kennen, eine Heilige bei den Kanaanitern. Und später finden wir tatsächlich, die Maria sieht auch so aus. Nun, die Lehre dort ist ja, dass die Maria gar nicht tot ist, sondern sie ist irgendwie in den Himmel aufgefahren und regiert da jetzt als Himmelskönigin oder was auch immer. Die Himmelskönigin aber in der Bibel, das ist die heidnische Königin, die heidnische Göttin Aschera. Die Idee ist nicht aus dem Katholizismus. Die Idee ist viel, viel älter. Die kommt aus dem alten Babylon. Von da zog sich das dann durch. Nun, die Semiramis, das war die Frau von Nimrod. So zumindest der Überlieferung nach. Und sie wurde auch verehrt. Während der Nimrod als Sonnengott verehrt wurde, verehrte man Semiramis als die Göttin des Mondes. Und Semiramis hatte einen Sohn von Nimrod, der allerdings erst postmortem, also nach dem Tod von Nimrod, geboren wurde. Und der hieß Tammuz, den finden wir auch in der Bibel. Tammuz. Hesekiel spricht von ihm.

Nun, interessanterweise, Nimrod wurde als Sonnengott verehrt, und zwar am ehrwürdigen Tag der Sonne. Semiramis wurde als Mondgöttin verehrt und ihr Anbetungstag fiel immer so ein bisschen auf den Mondzyklus.

der Tag ist immer so ein bisschen abgewandelt, hängt immer so ein bisschen vom Mond ab. Tammuz übrigens, der Sohn, wann wurde der geboren? Weiß das jemand? An der Geburtstag von jemand mal im alten Babylon der Religion mal nachgeguckt? Einfach nur aus Interesse. Wann ist Tammuz geboren? Am 25. Dezember. Tammuz wurde am 25. Dezember geboren. Und es heißt, Nimrod war ja schon gestorben und Semiramis behauptet, der Geist Gottes, also der Geist von Nimrod, kam in mich und ich habe dieses Kind hervorgebracht. Tammuz am 25. Dezember. Nun, Spuren sozusagen von dem alten Babylon finden wir eine ganze Menge. Wir können ja heute sagen, Christus ist bestimmt nicht am 25. Dezember geboren. Das sagen ja alle Wissenschaftler aus allen Kirchen. Christus ist höchstwahrscheinlich früher geboren, also im September wahrscheinlich. Aber die Idee sozusagen, diese Feiertage auch noch zu übernehmen und solche Dinge draufzusetzen, da kommt ganz viel Zeug eigentlich aus dem alten Babylon mit, das dann in die Kirche reinschwappte und sich nun über Jahrhunderte gehalten hat. Und heute ist für alle irgendwie normal. Und man fragt gar nicht, warum ist das so? Und wir finden so unglaublich viele Ähnlichkeiten von da. Zum Beispiel damals, waren die Priester des Dagon. In Babylon, mesopotamischer Hochgott war das, der Dagon. Und hier sieht man sie in so einer Zeremonie, wie sie verehrt haben. Hier die Originalreliefs hier und hier so Nachzeichnungen mit diesen Fischgewändern und diesen Fischmützen, die sie damals aufhatten. Nun, das erinnert uns doch sehr an die Mützen, die wir heute auch kennen. Das sind, also der Priester des Dagon hatte das. Man muss sich ja fragen, wo kommt das Ganze eigentlich her? Wo ist denn die Quelle von dem ganzen Übel, das wir heute sehen? Also so viel Verführung. Es ist ja, wir müssen ja sagen, der Teufel ist ein Meister der Verführung. Er ist ja nicht, er sagt ja nicht, guck mal, betet mal mich an, ich bin der Böse. Das wird ja kein Mensch machen. Er gibt sich einen Deckmantel und behauptet, er ist was ganz Heiliges, was Besonderes, folgt mir mal nach. Und zieht das durch die ganze Geschichte. Martin Luther hat gesagt, der Teufel ist der Affe Gottes. Er äfft alles nach. Und tatsächlich, man muss genau hingucken, was passiert da eigentlich? Was wird da eigentlich gemacht? Denn er ist der Meisterverführer. Dieser Gedanke von Babylon, den wir schon am Mittwoch uns angeguckt haben, Babylon selbst ist nie wirklich untergegangen. Die Idee von Babylon, die finden wir ja, wie gesagt, im ersten Buch Mose und später auch in der Offenbarung. Babylon ist immer noch irgendwie existent, zumindest der Gedanke Babylons. Und was war der Gedanke Babylons? Sie wollten Weltherrschaft über alle Generationen. Sie wollten ein religiös-politisches System aufbauen, das die ganze Welt schluckte. Das war der Gedanke Babylons. Und sie haben die Religion missbraucht, um damit Macht zu generieren. Aber Babylon ist nicht wirklich verschwunden. Babylon hat sich nur ein bisschen verändert. Die Idee von Babylon ist immer noch da. Heute ist Babylon noch da, ist nur verkleidet. Wenn ihr mal im Vatikan seid und ihr schaut es euch an, da könnt ihr die verrücktesten Dinge sehen. Ihr seht das große Sonnenrad und in der Mitte steht so ein Obelisk. Und von diesen Obelisken, da stehen noch 16 weitere in Rom. Und ich bin da gewesen, ich habe mir diese Obelisken mal angeguckt und ich habe nicht schlecht gestaunt. Auf einigen Obelisken sind ägyptische Hieroglyphen drauf. Ich habe gedacht, ägyptische Hieroglyphen in Rom. Diese Hieroglyphen sind viel älter, als das römische Staatssystem war. Und dann habe ich gefragt, wo kommen die denn her? Und habe dann mal die Führer gefragt in der Stadt und sagt, warum sind hier ägyptische Hieroglyphen auf den Obelisken, die hier in Rom verteilt sind? Wo kommen die Obelisken her und wer hat die hier hingestellt? Und die sagten mir, die kommen von Kaiser Konstantin. Der hat sie damals wirklich aus Ägypten extra bringen lassen und dort aufgestellt. Und diese Idee von dem Obelisken, das ist eigentlich ein Symbol für den Phallus von Nimrod, von dem auch Tammuz dann später abstammte. Es sind eigentlich ägyptische Anbetungsgegenstände, die dort aufgestellt sind. Und der Vatikan wird damit verziert, genau in der Mitte. Der Pontifex Maximus, der oberste Brückenbauer, ist eigentlich ein völlig heidnischer Titel, der durchgegeben wurde über die Cäsaren bis ins römische Papsttum. Und noch heute nennt sich der Papst Pontifex Maximus, oberster Brückenbauer. Also es ist genau der Titel, den der römische Hohepriester der Sonne hatte, also der höchste religiöse Führer in Rom oder auch in Babylon. Also jetzt bitte aber nicht falsch verstehen. Ja? Also nicht jeder, der zur römisch-katholischen Kirche geht, ist ein böser Mensch. Da gibt es genauso viele Christen wie in anderen Kirchen auch. Da gibt es viele liebe Menschen, die auch wirklich Gott von Herzen suchen. Aber das System ist völlig zerstört. Das System ist völlig unterwandert. Es ist einfach der babylonische Gedanke durchgezogen und jetzt ein Deckmäntelchen drüber. Solltet ihr da mal sein, geht mal ins Vatikanische Museum. Da seht ihr Petrus auf einem großen Stuhl sitzen. Den könnt ihr anfassen, dann wird euch Sünden vergeben oder solche Dinge. Dieses Bild, das ist ein Stuhl und da sitzt Petrus drauf. Da steht ein Schild dran, Petrus. Wärt ihr jetzt vor 2000 Jahren da gewesen, wäre es genau die gleiche.

Statue, genau der gleiche Stuhl, aber unten stand Jupiter dran. Einfach das Schild ausgetauscht. Ist einfach genau das Gleiche. Wir haben einfach, im Vatikanischen Museum stehen die Dinge heute, man kann sich die alle angucken. Einfach nur neue Namen bekommen. Also die ganze Götterwelt, das Pantheon, was es damals gab, wurde einfach nur umbenannt. Und heute sind es irgendwelche Heiligen, die man anbeten kann. Wenn ihr das da mal seht, könnt ihr euch mal angucken, beim Jupiter, wie der, also es ist eine Riesenstatue, Petrus steht dran, Simon Petrus, wie abgegriffen der Fuß schon ist, weil jeder Pilger da anfasst und glaubt, er bekommt einen besonderen Segen. Es ist verrückt, was da passiert. Und es gibt überhaupt keine Idee davon in der Bibel, dass sowas gemacht werden sollte. Aber das hat sich durchgesetzt über die Jahrhunderte. Und Paulus sagte damals schon, denn solche sind falsche Apostel, betrügerische Arbeiter, die sich als Apostel des Christus verkleiden. Und das ist nicht verwunderlich, denn der Satan selbst verkleidet sich als ein Engel des Lichts. Es ist also nichts Besonderes, wenn auch seine Diener sich verkleiden als Diener der Gerechtigkeit. Aber ihr Ende wird ihren Werken entsprechend sein. Paulus sagt hier, der Teufel verkleidet sich als Engel des Lichts und seine Mitarbeiter, die machen natürlich das Gleiche. Natürlich taucht er nicht auf und sagt, guck mal, ich bin der Böse, folgt mir. Er wird immer sagen, ich bin der Gute. Er verkleidet sich unter einem Deckmäntelchen. Und das ist ja das Perfide, wenn ich also lauter heidnische Dinge habe, aber ihm immer christliche Namen gebe. Wenn ich sage, ich meine, wenn ich heute irgendwo hingehe und sage, habt ihr nicht Lust, Aschera anzubeten? Dann sagen alle, natürlich nicht. Und ich aber sage, nein, vergesst Aschera. Ich meine natürlich Maria, die Mutter Gottes. Ach so. Steht ihr also, gib ihm dem Kind einen neuen Namen. Aber lasst das gleiche Ritual da, die gleichen Ideen dahinter. Und so hat sich es aufgebaut, bis es ein ganzes System wurde. Und das ist so komplex. Der römische Katholizismus ist so komplex. Aber es verkleidet sich was. Es verkleidet sich was einen babylonischen Gedanken trägt. Und Paulus sagt, es ist nicht verwunderlich, dass das System so ist, Babylon und später natürlich auch bis zur römisch-katholischen Kirche hin. Es ist kein Wunder, dass es so ist, denn der Teufel selbst verkleidet sich als ein Engel des Lichts. Der Teufel in der Bibel, wenn ihr mal die Stellen in der Bibel lest, die über den Teufel sprechen, dann werdet ihr ganz oft den Teufel immer hinter irgendeinem Deckmantel finden. Mal ist er der Fürst von Tyrus, mal ist er der Drache oder die alte Schlange, wie wir sie zum Beispiel in Eden kennen. Da taucht der Teufel nicht auf als Teufel und hat da mit Eva gesprochen. Nein, er bediente sich einer Schlange. Das heißt ja, die Schlange war listiger als alle Tiere des Feldes, die Gott der Herr gemacht hatte. Und sie sprach zu der Frau, sollte Gott wirklich gesagt haben, dass ihr von keinem Baum im Garten essen dürft? Nun, wer ist diese alte Schlange? Offenbarung 12, es ist die alte Schlange, der Satan, der da ist, der Teufel und der Drache. Also was macht der Teufel? Der Teufel versteckt sich immer hinter irgendeiner Maske. Und so finden wir ihn in der ganzen Bibel, immer hinter irgendeiner Maske ist er versteckt. Und dann wird über irgendwas gesprochen. Mal versteckt er sich hinter Babylon, mal versteckt er sich hinter Ägypten. Aber er wird beschrieben. Und zum Beispiel in Hesekiel, da wird von ihm geschrieben, da heißt es, Klagelied über den Fürsten von Tyrus. Der Fürst von Tyrus, ist das der? Hier wird ein Text, also wenn ihr jetzt eine Bibel dabei habt, könnt ihr es euch mal angucken, in Hesekiel 28, das Klagelied über den Fürsten von Tyrus. Und dann wird über den Fürst von Tyrus gesprochen. Aber schaut mal, was über ihn gesagt wird. Tyrus war ja eine Stadt am Mittelmeer, am östlichen Mittelmeer. Und über den Fürsten von Tyrus wird das hier gesagt. Es kann auf keinen Menschen zutreffen. Hier wird der Teufel beschrieben. Schaut mal. Hesekiel 28. Du warst ein gesalbter, schützender Cherub. Ja, ich hatte dich dazu eingesetzt. Du warst auf dem heiligen Berg Gottes und du wandeltest mitten unter den feurigen Steinen. Du warst vollkommen in deinen Wegen vom Tag deiner Erschaffung an. Wer hier beschrieben wird, ist der Teufel selbst. Damals noch Luzifer, der Lichtbringer. Er wird hier beschrieben. Das heißt, du warst eingesetzt, du warst auf dem Berg Gottes. Du standst am Thron Gottes. Gott hatte ihn dazu eingesetzt. Er wandelt unter den feurigen Steinen. Er kannte das Gesetz Gottes. Und er war vollkommen in seinen Wegen, als er gemacht wurde. Also die Idee sozusagen, also wir haben uns das Papsttum angeguckt, haben gesehen, irgendwie kommt das von Simon Magus. Aber selbst Simon Magus, seine Ideen können wir auf Babylon zurückführen. Aber Babylon ist auch nicht einfach Babylon. Babylon kommt von noch einer anderen Quelle, nämlich direkt von da. Das hat was mit dem Teufel zu tun. Der Teufel war vollkommen gemacht, ein wunderschöner Engel, als er gemacht wurde. Und dann heißt es hier weiter in Jesaja 14, und doch hattest du dir in deinem Herzen vorgenommen, ich will zum Himmel emporsteigen und meinen Thron über die Sterne Gottes erhöhen und mich niederlassen auf dem Versammlungsberg im äußersten Norden. Ich will emporfahren auf Wolkenhöhen, dem Allerhöchsten mich gleich machen. Der Teufel hatte die Idee, er möchte auf den Thron Gottes, er möchte sich über die Sterne des Himmels erhöhen. Die Sterne
in der Bibel.

sind ein Sinnbild für die Engel. Er möchte über den Engeln stehen. Wer steht denn über den Engeln? Christus. Er möchte die Position von Christus haben. Er möchte sich dem Allerhöchsten gleich machen. Wer ist dem Allerhöchsten gleich? Christus ist Gott gleich. Und er wollte genau diese Position haben. Er behauptete, er gehört auf den Thron Gottes. Er behauptete also, ein besserer Herrscher zu sein als Gott selbst. Dein Herz hat sich überhoben wegen deiner Schönheit. Du hast deine Weisheit um deines Glanzes willen verderbt. Er ist hochmütig geworden, er wollte die Position Gottes haben, hat rebelliert im Himmel, aber er muss gewusst haben zu irgendeinem Zeitpunkt, dass das, was er macht, völlig falsch ist und jeder Grundlage entbehrt. Denn es heißt hier, du hast deine Weisheit um deines Glanzes willen verderbt. Also du warst weise genug, um das zu verstehen, dass du falsch bist. Er wusste, er ist auf dem falschen Weg, aber er hat seine Weisheit um seines Glanzes willen verderbt. So einen Fehler machen wir Menschen auch manchmal. Wir gehen einen Weg und irgendwann merken wir, dass der Weg falsch ist. Aber wir gehen den Weg dann trotzdem weiter, um unseren Glanz, unser Gesicht nicht zu verlieren. Der Teufel hat es auch gemacht. Der ist losgegangen, hat irgendwann gemerkt, er ist falsch, hat aber schon so viele Engel beeinflusst und behauptet, er ist ein besserer Herrscher als Gott. Auch wenn er merkte, stimmt nicht, ist er den Weg zu Ende gegangen. Er hat seine Weisheit um seines Glanzes willen verderbt. So habe ich dich auf die Erde geworfen und dich vor den Königen zum Schauspiel gemacht. Nun, der Teufel wurde warum auf die Erde geworfen? Nun, der Teufel hat überall versucht, damit wurde Adam infiziert. Adam wurde ja nicht verführt. Adam ist ja bewusst in die Sünde gerannt, um nicht von seiner Frau getrennt zu werden. Damit ist der Planet gefallen und der Teufel hatte den Planet, auf den er gehen konnte. Denn im Himmel, am Thron Gottes, konnte er nicht mehr sein. Und er wurde jetzt auf die Erde geworfen. Und er wurde jetzt vor den Königen zum Schauspiel gemacht. Der ganze Himmel guckt jetzt, was der Teufel hier macht. Hat er recht mit dem, was er sagt? Er sei ein besserer Herrscher als Gott. Und was wir sehen momentan in der Welt, nur Leid, Zerstörung, Tod, Ungerechtigkeit. Also die Herrschaft von Satan auf der Welt ist furchtbar. Würde Gott nicht ständig eingreifen und würde Gott nicht ständig irgendwelche Dinge zurückhalten, wäre die Welt schon längst zerstört. Aber er wird jetzt zum Schauspiel gemacht, alle, die ihn sehen, und auch wir erleben das. Wir sehen die Sünde in der Welt und Gott lässt das sogar zu, damit wir erkennen, die Sünde ist böse, Satans Regentschaft ist schlecht. Wir möchten davon weg und wir möchten uns wieder Gott unterstellen. Denn der Mensch kann ja wählen, wessen System will er folgen, dem System der Liebe Gottes oder dem System dieser falschen Autorität und falschen Ansprüche des Teufels. Ich darf als Mensch wählen, ich möchte ihm folgen oder ihm folgen. Und so ist jetzt ein Schauspiel für die ganze Welt, was hier passiert. Der Teufel wollte die Regierungsgewalt des Himmels an sich reißen und er ist gefallen. Was wird er wohl tun, wenn er auf die Erde kommt? Er wird versuchen, ein neues System aufzubauen und er wird versuchen, dass er Anbetung erfährt. Denn das wollte er im Himmel haben. Er wollte über die Sterne, dass ihn alle anbeten. Er wollte die Position Gottes haben. Er hat nicht verstanden, wer Gott ist oder was Gottes Regierung ausmacht, nämlich die Liebe. Er wollte nur angebetet werden, fällt jetzt auf die Erde, wird also verbannt. Und er wird versuchen, irgendwie sein System wieder aufzubauen, also ein religiös-politisches System aufzubauen, das ihn anbetet. Und wir haben schon gesehen, was er versucht. Er versucht, Babylon zu bauen. Er versucht, ein religiös-politisches System zu bauen, in dem er angebetet wird. Babylon zieht sich durch die ganze Geschichte bis ins Papsttum. Und die Päpste sagen, unser Zeichen, das Zeichen unserer Autorität ist der heilige, ehrwürdige Tag der Sonne. Es ist eigentlich ein babylonischer Tag. Gott wird am Sabbat, also am Samstag, am siebten Tag verehrt, so sagt die Bibel. Der Teufel ist aber der Affe Gottes. Also er kann nicht sagen, mach was an. Er sagt, ich habe meinen eigenen Tag, nämlich den ersten Tag der Woche. Und wir brauchen ja nicht mal selber studieren, wir können aber die Bischöfe fragen, in der katholischen Kirche, was sagen sie denn? Ist der Sonntag haltbar über die Bibel? Die sagen selber, nein, natürlich nicht. Wer den Sonntag hält, folgt uns. Die ganze Bibel fordert den Sabbat. Aber wer den Sonntag hält, folgt uns, sagen die Bischöfe. Und jedenfalls, der Teufel fiel und er versucht, ein neues System zu etablieren. Und dann schauen wir mal in Offenbarung 12 hinein. In Offenbarung 12 entdecken wir so ein Zeichen. Jetzt ohne da groß drauf einzugehen, nur mal kurz. Offenbarung 12, Vers 1 beginnt mit dem Vers, und ein großes Zeichen erschien im Himmel. Eine Frau mit der Sonne bekleidet und der Mond unter ihren Füßen und auf ihrem Haupt eine Krone mit 12 Sternen. Jetzt, das soll jetzt nicht unser Thema sein, aber ich erkläre es ganz kurz. Es war ein Zeichen im Himmel. Der Johannes, der die Offenbarung geschrieben hat, und er sieht jetzt eine Frau. Nun, eine Frau in der Bibel steht für eine Gemeinde, eine Kirche, nicht wahr? Die Braut Gottes oder die, ja,

die Braut Jesu, die Tochter Zion. Also die Frau ist ein Symbol für eine Gemeinde. Die reine Frau, die gute Frau, ist ein Symbol für die Gemeinde Jesu. Und dann gibt es auch noch die Hure, also eine, die mehrere Männer hat, also mehrere Götter. Das ist die Gefallene, so wird Babylon später bezeichnet, Offenbarung 17. Die Hure Babylon, also ein religiöses System, das aber nicht Gott anbetet, sondern irgendwas anderes. Also hier jedenfalls die reine Frau gezeichnet. Sie war mit der Sonne bekleidet. Die Sonne der Gerechtigkeit, schreibt Maleachi. Sie trug die Gerechtigkeit, aber nicht die eigene, sondern die von Jesus. Der Mond war unter ihren Füßen. Nun, das Fundament war das Licht in der Dunkelheit. Die Bibel sagt, der Mond, Licht in der Dunkelheit, ist das Wort Gottes. Das Fundament der Frau, der reinen Gemeinde, ist das Wort Gottes. Das Licht, das da scheint an einem dunklen Ort, das prophetische Wort, ist das dein Wort ist meines Fußes Leuchte und ein Licht auf meinem Weg. Psalm 119, Vers 105. Also worauf die Frau draufsteht, ist das Licht, das in der Nacht scheint. Das ist der Mond, ist das Wort Gottes. War unter ihren Füßen und auf ihrem Haupt hatte sie eine Krone mit 12 Sternen. Nun, das ist das Licht, das den Menschen leuchtet zum ewigen Leben oder zur Navigation, das den Menschen hilft, zu verstehen, wo es hingeht. Also es ist die Missionsarbeit der Gemeinde. So wird sie hier beschrieben, die Frau. Jetzt ohne darauf einzugehen, ganz genau, was das alles ist, ist spannend, aber die Frau von Jesus sozusagen ist seine Gemeinde und wird so beschrieben. Offenbarung 12, Vers 1. Jetzt während Johannes dieses Bild im Himmel sieht, taucht ein anderes Bild auf. Wir gehen jetzt also in wir überspringen den zweiten und gehen in Vers 3 und 4. Und es erschien ein anderes Zeichen im Himmel, siehe ein großer, feuerroter Drache, der hatte 7 Köpfe und 10 Hörner und auf seinen Köpfen 7 Kronen und sein Schwanz zog den dritten Teil der Sterne des Himmels nach sich und warf sie auf die Erde. Übrigens, wenn ihr euch gewundert habt, warum die Frau gerade schwanger aussah, sie wird in Offenbarung 12, Vers 1 und 2 als schwanger dargestellt, deswegen war die hier auch schwanger gezeichnet. Hat auch einen Grund, kommen wir gleich zu. Was er jetzt aber sieht, sozusagen, er sieht die Frau und jetzt sieht er einen großen, feuerroten Drachen. Und er hat 7 Köpfe und 10 Hörner. Erinnern wir uns? Wir hatten schon diese Tiere gesehen mit 7 Köpfen und 10 Hörnern. Das war immer irgendwie diese Weltreiche. Und hier wird der Drache so dargestellt. Aber der Drache ist ja nach Offenbarung 12, Vers 9 und 10, der Drache ist ein Symbol für den Teufel. Aber hier wird er gezeigt, der Teufel, er hat 7 Häupter und er hat 10 Hörner. Die Krone trägt er nicht auf den Hörnern, wie in Offenbarung 13, sondern die Krone trägt er auf den Häuptern, Offenbarung 12. Das heißt, die Häupter regieren, nicht die Hörner. Die Hörner sind ja die europäischen Staaten später, die regierten ja später, aber jetzt sind die Kronen auf den Häuptern. Das heißt, die Häupter regieren, wir natürlich wissen, was ist hier eigentlich gemeint. Sein Schwanz zog den dritten Teil der Sterne der Engel vom Himmel. Also der Teufel hat Engel verführt, die ja dann gefallene Engel waren, die nennen wir Dämonen. Also der Teufel er war nicht alleine. Teufel hatte also auch Helfer. Und da kommt die ganze Quelle, also die Quelle des Übels kommt von dort. Gucken wir uns den Teufel mal an. Er wird so beschrieben. Also ein feuerroter Drache, 7 Köpfe mit Kronen drauf. Wir müssen jetzt also irgendwie einen Bibeltext finden, der uns erklärt, was sind diese Köpfe, die Kronen gerade tragen. Und da gucken wir von Offenbarung 17, Vers 9. Und da heißt es, hier ist der Verstand nötig, der Weisheit hat. So ähnlich wie bei der Zahl 666 in Offenbarung 13. Offenbarung 17 sagt, auch hier ist Verstand nötig, der Weisheit hat. Die 7 Köpfe sind 7 Berge, auf denen die Frau, also Babylon, sitzt, heißt dann weiter. Worauf sitzt denn die 7 Berge? Welcher Ort ist auf 7 Bergen gebaut? Es gibt viele. Rom, wahrscheinlich Rom. Wir können gleich sagen, warum Rom, aber es gibt viele. Ne? Istanbul ist auf 7 Bergen gebaut, Rio de Janeiro ist auf 7 Bergen gebaut. Ich glaube, Moskau ist auf 7 Bergen gebaut. Es gibt ja mehrere Städte sozusagen, die auf 7 Bergen gebaut sind. Warum glaube ich, dass es Rom ist? Nun, weil genau das Römische Reich zu der Zeit regiert hat. Es muss Rom gewesen sein, denn der Drache hatte 7 Häupter, die Krone getragen haben. Aber die Offenbarung legt aus, diese Häupter sind die 7 Berge. Nun, der römische Staat, macht das Sinn, dass wir sagen, es war Rom? Tatsächlich war zu der Zeit, als die Frau schwanger war, also als die Gemeinde kurz vor der ersten Ankunft Jesu stand, war Rom das Weltreich. Also kurz vor der Ankunft Jesu Christi auf dieser Erde, die Frau wird dargestellt, als sie war hochschwanger, und kurz bevor Christus

kam, war tatsächlich Rom das Weltreich auch über Jerusalem. Es war alles römisches Reich. Und der Teufel benutzte also Rom. Ja, es war der Drache, ohne Frage, es war der Drache. Der Teufel war der Drache, aber er benutzte jetzt den römischen Machtapparat, um was zu tun. Er benutzte jetzt also ein Staatssystem. Und welches? Er benutzte Babylon. Also Petrus sagt, es grüßen die Mitauserwählten aus Babylon, schreibt Petrus, als er in Rom war. Der Teufel benutzt also sein Babylon, jetzt aber unter römischem Deckmantel, um was zu machen. Was machte der Drache? Und der Drache wurde gezeigt, der Drache zusammen mit der Frau. Die Frau, die war in Wehen, weil sie kurz vor der Geburt war, heißt es in Offenbarung 12, Vers 2. Dann heißt es hier in Vers 4 und 5, und der Drache stand vor der Frau, die gebären sollte, um ihr Kind zu verschlingen, wenn sie geboren hätte. Und sie gebar einen Sohn, einen männlichen, der alle Heidenvölker mit eisernem Stab weiden wird. Wer ist das? Wer kam da zur Welt? Der Messias, der Christus, der Gesalbte, Jesus. Der Teufel, in dem Fall der römische Machtapparat, aber der Teufel stand vor der Frau, die gebären sollte. Wenn ihr Kind kommt, und dieses Kind ist das Kind, das alle Völker mit eisernem Stab weiden wird, es wird der Herrscher sein. Wenn er hervorkommt, will der Drache ihn verschlingen. Ist das in Erfüllung gegangen? Haben wir das gesehen in der Geschichte? Nun, in der Tat. Wir erinnern uns vielleicht, es waren doch damals diese, ich wollte jetzt fast sagen, die heiligen drei Könige. Das stimmt natürlich nicht. In der Bibel gibt es die heiligen drei Könige nicht. Also sie waren weder heilig, noch waren es drei, noch waren es Könige. Es war eine Schar Weiser aus dem Morgenland. Also in der Bibel gibt es eine Schar Weiser kam aus dem Morgenland, als sie diesen Stern gesehen hatten. Und sie kamen und gingen zu Herodes dem Großen und sagten, wir haben da einen Stern gesehen, müsste hier nicht jetzt ein König geboren werden? Also sie waren natürlich im Königspalast, hier muss doch ein König geboren werden. Und Herodes sagt, ach, ein König? Und lässt die Schriftgelehrten rankommen und sagt, wer soll da geboren werden, wer ist das? Und die legen ihm das aus und sagen, ja, da soll jetzt irgendwie um die Zeit, müsste was kommen. Interessanterweise haben das die aus dem Osten, die sind gekommen. Also das haben die Juden selber haben das noch gar nicht so verstanden, die waren gar nicht bereit. Aber die weisen Männer aus dem Osten, die wissen, jetzt ist die Zeit. Und sie sahen diesen Stern und sie kannten ja die Schriften auch von Mose. Sie sagten, jetzt müsste die Zeit sein, wo der Messias kommt, der Christus, der Gesalbte. Und so kamen sie zu Herodes und Herodes sagt, wie, was, ein König, ein Rivale? Wo soll der geboren werden? Er fragt seinen Schriftgelehrten und die öffnen die Schriften für ihn und sagen, in Bethlehem Ephrata, aus dir soll der kommen. Und Herodes hat einen perfiden Plan. Er will nämlich dieses Kind umbringen. Und das heißt dann hier über die Weisen, zu den Weisen sagt er, kommt zu mir zurück, wenn ihr das Kind gefunden habt, und dann sagt mir, wo es ist. Und das heißt hier, und die Weisen waren ja dann bei Christus, und in Matthäus 2 steht dann, und da sie im Traum angewiesen wurden, nicht wieder zu Herodes zurückzukehren, zogen sie auf einem anderen Weg zurück in ihr Land. Als sie aber weggezogen waren, siehe, da erscheint ein Engel des Herrn, dem Josef im Traum, und spricht, steh auf, nimm das Kind und seine Mutter mit dir und fliehe nach Ägypten und bleibe dort, bis ich es dir sage. Denn Herodes will das Kind suchen, um es umzubringen. Der Drache stand vor der Frau, um das Kind zu verschlingen, sobald es geboren wird. Als sich nun Herodes von den Weisen betrogen sah, wurde er sehr zornig, sandte hin und ließ alle Knaben töten, die in Bethlehem und in seinem ganzen Gebiet waren, von 2 Jahren und darunter. Nach der Zeit, die er von den Weisen genau erforscht hatte. Herodes hat genau geguckt, wann soll der kommen? Er sagte ungefähr dieser Zeitraum, diese 2 Jahre. Und er schickte nach Bethlehem und lässt einfach alle männlichen Kinder, also alle Jungs, umbringen, die 2 Jahre und darunter waren. Ein furchtbarer Mord, im Alten Testament schon vorhergesagt. Sie wird klagen um ihre Kinder. Der Drache wirkte tatsächlich durch das Römische Reich. Er stand vor der Frau, die da gebären sollte, um das Kind umzubringen. Und das versuchte er bei der Geburt. Aber ein Engel hat Josef und Maria angewiesen, nach Ägypten zu gehen. Als er dann wiederkam, hat der Teufel nach der Taufe von Jesus nochmal versucht, ihn anzugreifen. Und hat versucht, ihn zur Sünde zu verleiten. Der Teufel war ein Menschenmörder von Anfang an. Und sein System, das er hier aufgebaut hatte, das benutzt er jetzt, um seine Machtverhältnisse zu erweitern. Aber bei Christus ist es ihm nicht gelungen. Es heißt in Offenbarung 12, Vers 5 im zweiten Teil, und ihr Kind wurde entrückt zu Gott und seinem Thron. Christus wurde später ans Kreuz geschlagen, dann ist er gestorben, er ist begraben worden, aber er ist aufgestanden und zu Gottes Thron entrückt worden.
Was passiert denn nun mit der Frau, also mit der Gemeinde? Die Gemeinde Gottes war jetzt da. Also da waren, wir hatten gesehen, die erste Gemeinde, die Jünger haben eine Gemeinde gegründet. Und was haben sie gemacht? Es heißt dann hier im nächsten Vers, und die Frau floh in die Wüste, wo sie einen von Gott bereiteten Ort hat, damit man sie dort 1260 Tage lang ernährte. Also nachdem Christus in den Himmel entrückt worden ist, musste die Gemeinde jetzt irgendwie fliehen, und zwar in die Wüste für 1260 Jahre. Wann ist denn das? Wir hatten die Zeit schon gelesen, oder? Die 3,5 Zeiten, 42 Monate oder 1260 Tage. Das waren ja, haben wir gestern gesehen, nach Sir Isaac Newton, das hat er ja ausgelegt, 1260 Jahre. Denn einen Tag will ich dir für ein Jahr geben. Hesekiel 4, Vers 6. Und die Zeit des Papsttums waren genau 1260 Jahre, in denen es in Regentschaft war, in denen dieser Vatikanstaat in Vollmacht dastand. Und zwar angefangen 538, Vigilius kaufte ja das Papstamt, bis 1798, als die Franzosen den Vatikanstaat auflösten. Interessanterweise 3,5 Jahre. Der Teufel macht alles nach. Christus war 3,5 Jahre unter uns und hat uns gezeigt, wer Gott der Vater ist. Der Papst hier, der wirkte 3,5 prophetische Jahre unter uns und zeigte, wer der Teufel ist. Und dann, wir hatten das gelesen, 17 an uns, oder? Hatten wir gestern, jetzt kommt die USA auf, also nach 1798, es kam aus der Erde. Und was wissen wir von dem Staat, von dem haben wir gestern gesprochen? Und es übt alle Vollmacht des ersten Tieres aus vor dessen Augen und bringt die Erde und die auf ihr Wohnen dazu, dass sie das erste Tier anbeten, dessen Todeswunde geheilt wurde. Die USA sieht aus wie ein Lamm, aber redet wie ein Drache, redet Lüge, so sagt die Bibel. Und sie will es dafür sorgen, dass die ganze Welt das erste Tier, das Papsttum anbetet. Babylon. Denn der Gedanke Babylons ist immer noch da. Die ganze Welt soll unter die Herrschaft von Babylon gesammelt werden. Und wie wird das gemacht? Hatten wir auch schon besprochen. Rockefeller hatten wir jetzt jeden Abend bereits uns angeguckt. Er sagt, wir stehen am Beginn eines weltweiten Umbruchs. Alles, was wir brauchen, ist eine richtig große Krise und die Nationen werden die neue Weltordnung akzeptieren. Diese neue Weltordnung, sagt er, die Welt soll vereint werden unter irgendeinem Komplott, unter irgendeiner Institution, irgendeinem System. Und dieses System, das kennen wir wohl. Dieses System ist Babylon. Babylon wird das versuchen. Und Babylon wird jetzt in unseren Tagen scheinbar erfolgreich sein mit dem, was es sich vorgenommen hat. Die Welt zu vereinen, die Welt unter gemeinsame Gesetze zu verstricken. Was Gott damals verhindert hat im ersten Buch Mose, wird Babylon am Ende gestattet sein. Babylon darf das tun. Denn der Teufel muss offenbar werden. Dann heißt es aber in Psalm 33, Vers 1, wehe dir, du Verwüster, der doch selbst nicht verwüstet worden ist, du Räuber, den man doch nicht beraubt hat. Wenn du dein Verwüsten vollendet hast, sollst auch du verwüstet werden. Wenn du deinen Raub erlangt hast, wird man dich berauben. Vorhersage über Babylon. Dann heißt es hier in Psalm 137, Vers 8, Tochter Babel, du sollst verwüstet werden. Wohl dem, der dir vergilt, was du uns angetan hast. Das babylonische System wird aufgebaut werden. Und wir werden die gleichen Gesetze sehen wie damals. Damals ist Babylon entstanden, hat Israel erobert und hat Israel in die Gefangenschaft geführt. Und dort klagten und weinten und jammerten die Israeliten und sangen da am Fluss ihre Klagelieder. Und es ging so weit, dass religiöse Gesetze gemacht worden sind in Babylon, als sie in der Gefangenschaft war. Und sie dazu gezwungen worden sind, sie sollen ein goldenes Standbild anbeten. Sie sollen dieses neue System akzeptieren, dieses neue religiös-politische System. Und wer sich geweigert hat, Todesstrafe. Aber das ist das Vorbild von Babylon. Was wird uns wohl erwarten, wenn Babylon jetzt offenbart wird in Kürze? Genau das wird passieren. Aber Gott sagt, das System wird dann zerstört werden. Es wird sich offenbaren und dann wird es zerstört. Und deswegen gibt es einen großen Aufruf, kurz vor Ende der Zeit. Und dort heißt es in Offenbarung 18, Vers 4 und 5, und ich hörte eine andere Stimme aus dem Himmel, die sprach, geht hinaus aus ihr, mein Volk, damit ihr nicht ihrer Sünden teilhaftig werdet und damit ihr nicht von ihren Plagen empfangt. Denn ihre Sünden reichen bis zum Himmel und Gott hat ihrer Ungerechtigkeiten gedacht. Das Werk Babylons wird jetzt abgeschlossen. Babylon wird völlig offenbart und Gott ruft jetzt sein Volk heraus. Das heißt aber, dass heute

Gottes Volk noch in Babylon ist. Da sind Menschen in diesem System, die nicht sehen, welches System das ist und die machen dann mit, weil es irgendwie Tradition ist. Aber das sind keine bösen Menschen. Das sind Menschen wie du und ich, das sind Christen. Die sind nur in diesem System irgendwo drin, wissen nicht genau, warum das so ist, aber es war halt Tradition und macht es. Gott ruft jetzt aber sein Volk heraus aus Babylon und sagt, kommt da heraus, damit ihr nicht teilhaftig werdet der Sünden. Wenn du da zu lange drin bist, machst du da irgendwann mit. Denn hier heißt es, es kommt ein Gericht über Babylon. Aber das gucken wir uns erst morgen an. Am Mittwoch. Am Mittwoch gucken wir uns das an, wie dieser Untergang von Babylon, wie die neue Weltordnung zerfallen wird. Das ist Thema am Mittwoch. Christus aber ruft sein Volk aus der ganzen Welt zusammen. Und er sagt, ich bin das Licht der Welt. Wer mir nachfolgt, wird nicht in der Finsternis wandeln, sondern er wird das Licht des Lebens haben. Christus möchte jedem Menschen sein Licht geben. Er möchte jedem Menschen die Augen öffnen für das, was hier passiert. Das Wort Gottes soll uns dabei helfen, denn es ist unser Licht in der Dunkelheit, wie das prophetische Wort. Und das Licht leuchtet in der Finsternis. Und die Finsternis hat es nicht begriffen. Allen aber, die ihn aufnahmen, denen gab er das Anrecht, Kinder Gottes zu werden, denen, die an seinen Namen glauben. Es ist noch nicht zu spät. Das System Babels wird sich in Kürze entfalten, aber Christus ruft wie zu allen Zeiten die Menschen auf und sagt, kommt heraus aus der Finsternis in mein Licht. Und es wird hier vorhergesagt in Johannes 1, Vers 12, allen aber, die ihn aufnahmen, denen gab er das Anrecht, Kinder Gottes zu werden. Jedem einzelnen Menschen, egal wo er herkommt, egal welchen Hintergrund, egal welche Nationalität, egal welches Geschlecht, egal welches Alter, wer immer den Ruf Jesu hört zu allen Zeiten und sagt, Herr, ich möchte zu dir gehören, der hat die Verheißung, er wird ein Kind Gottes werden. Und selbst wenn er heute noch in Babylon steckt. Denn ich weiß, was für Gedanken ich über euch habe, spricht der Herr. Gedanken des Friedens und nicht des Unheils, um euch eine Zukunft und eine Hoffnung zu geben. Gott will nicht, dass wir mit Babylon untergehen. Und deswegen gibt er uns diese Verse in der Bibel. Sagt mal, ich habe gute Gedanken über euch. Gedanken des Friedens, nicht des Unheils. Du bist nicht gemacht zu sterben, du bist gemacht zu leben. Gott möchte in Ewigkeit mit dir zusammen sein. Er möchte dein Leben retten. Und deswegen hat er dieses ganze Buch erhalten bis heute. Ist ja faszinierend. Die Bibel hat sich nicht verändert. Seit Jahrtausenden. Das Alte Testament ist heute noch genauso, wie damals Moses aufgeschrieben hat. So was gibt es ja sonst gar nicht in der Welt. Aber diese Bibel wurde erhalten. Warum hat Gott uns diesen Liebesbrief gegeben? Warum dürfen wir ihn heute völlig unverfälscht lesen? Eben genau deswegen, weil das unser Weg zum Heil ist. Mose sagt, das sind nicht irgendwelche Worte, das ist euer Leben. Denn auch hiermit können wir unterscheiden, was ist richtig und was ist falsch in der Welt. Paulus sagt, prüft aber alles, das Gute behaltet. Und das müssen wir machen. Egal aus welcher Glaubensgemeinschaft ich komme. Egal wo ich her bin. Ich selber komme aus der evangelisch-lutherischen Kirche und ich habe irgendwann gemerkt, dass meine Kirche abdriftet ins babylonische System. Luther hatte uns rausgerufen und die Kirche ist zurückgegangen. Wir haben 1999 haben wir die Erklärung zur gemeinsamen Rechtfertigungslehre unterschrieben. Das erzähle ich dann am Mittwoch, was da passiert ist. Aber wir haben gesagt, wir gehören wieder zur katholischen Kirche. Mit anderen Worten nur. Wir sind zurück zu Babylon gegangen. Und ich bin lieber rausgegangen. Ich wollte der Kirche helfen, aber ich konnte nicht. Aber in dieser Kirche, in der evangelisch-lutherischen Kirche, aus der ich komme, gibt es so viele gute, liebe, treue Menschen, die treu ihre Bibeln lesen, die sich treffen in Hauskreisen, die zusammen beten, die für andere beten, die das Evangelium zu den Menschen bringen. Aber es kommt die Zeit, da müssen sie da rauskommen. Und Gott ruft sein Volk schon heute. Komm heraus aus Babylon, mein Volk. Ich habe gute Gedanken mit euch. Ich will nicht, dass ihr kaputt geht. Ich will nicht, dass ihr verloren geht. Ich möchte euch eine Zukunft und eine Hoffnung geben. Und dieser Aufruf, der gilt auch dir und mir heute in der Zeit, in der wir leben.

Heute Abend reden wir über Fossilien. Und das ist ein sehr interessantes Thema. Und die Wissenschaft sagt ja, dass diese Fossilien Beweise sind für Leben und Evolution über viele Millionen Jahre. Also, wir haben die Steine betrachtet, die verschiedenen geologischen Schichten. Und in diesen geologischen Schichten gibt es Fossilien. Und die Wissenschaft versucht zu erklären, dass diese Fossilien eine Evolution darstellen von einfachen Lebewesen zu komplexen Lebewesen in den oberen Schichten. Jetzt, dies ist nicht wahr. Es gibt keine einfachen Organismen. Es gibt nur komplexe Organismen. Was wir hier haben, ist eine Verschiedenheit von Tieren bei verschiedenen Schichten. Das ist wahr. Aber die untersten sind nicht notwendigerweise primitiv im Vergleich zu den obersten. Es wird geglaubt, dass so 1500 Millionen Jahre her die ersten Eukaryoten entstanden. Das sind einzellige Organismen, die einen Kern haben. Davor waren noch einfache Organismen. Und dann so seit 600 Millionen Jahren fängt die Makroevolution an mit den größeren Tieren. Und diese Zeiten, die sind rein theoretisch. Da sind keine Beweise für diese Zeiten. Die Fossilien geben das Alter der Steine und die Steine geben das Alter der Fossilien. Das ist Zirkel, Argument, und somit kann man nicht beweisen, wie alt die Fossilien sind. Also in den untersten Schichten gibt es Lebewesen, die so aussehen, die leben natürlich heute auch noch. Das sind Meeresorganismen, und in den untersten Schichten sind es meist Organismen, die auf dem Boden wachsen. Wenn man ein bisschen höher geht, dann sind da Lebewesen, die rumschwimmen, aber auch meist unten bleiben, sitzen also nicht fest. Und wenn man noch höher geht, dann sind es wieder krabbelnde Organismen. Und hier im Devon haben wir schon die Fische. Und noch höher, dann kommen wir zu den Wäldern. Und dann die ersten typischen Landpflanzen, dann die Landestiere und ganz oben die Säugetiere und auch die Vögel. Also wenn ich einen Teich habe in meinem Garten, und ein Bulldozer wird verrückt und gießt den zu, und ich buddel den auf nach einer Weile, dann habe ich unten die Lebewesen, die unten gelebt haben, dann vielleicht ein paar Schnecken, die da rumgekrabbelt sind, Fische werden ein bisschen höher.

annehmen, dass die Schnecke Ursprung gab an den Fisch und der Fisch an die Ente? Ja oder nein? Nein. Nur weil sie in verschiedenen Höhen liegen in dem Gestein, heißt nicht, dass sie so entstanden sind. Und das müssen wir heute Abend mal betrachten. Also eine Fossilienschicht bekommt ihren Namen, weil sie eine bestimmte Fossilie hat. Und die Fossilie gibt den Namen an die Schicht. So, wenn ich jetzt eine bestimmte Fossilie finde und ich finde an einer anderen Stelle die gleiche Fossilie, dann muss ich annehmen, dass die beiden Steine gleich alt sind. Obwohl sie nicht notwendigerweise in der gleichen Reihenfolge liegen. Nur weil die Fossilie da ist, ist es das gleiche Alter. Aber wie alt? Das weiß ich nicht. Und das weiß auch kein anderer, denn man kann diese Schichten nicht radiometrisch datieren. Es sind einfach Sedimente und die können nicht so bearbeitet werden. Und die meisten Fossilien entstehen durch schnelles Begraben und die meisten, die allergrößten und die größte Anzahl durch Wasser. Wassersedimente. Also es scheint wiederum, dass Wasser eine ganz wichtige Rolle spielte. In den Büchern werden wir oft sehen, dass Fossilien angeblich so entstehen können auch. Hier sind Fossilien, dann ein Vulkanausbruch. Sie werden bedeckt mit Staub. Nachher formen sie Fossilien und dann durch Erosion werden sie sichtbar und dann kann man sie studieren. Aber es sieht nicht so aus. Wenn man die Fossilien im Felde betrachtet, sie liegen orientiert, genau wie die versteinerten Bäume, in einer bestimmten Richtung durch Wasser gespült. Und wie lange dauert das, bis man endgültig so eine Fossilie bekommt aus einem Lebewesen oder aus irgendeinem anderen nicht steinigen Substanz? Naja, hier ist ein Teddybär. Und wenn man hier den aufhängt in diesem kleinen Bach in Yorkshire, der sehr reichhaltig an Mineralien ist, so wie es nach einer Sintflut sein würde, dann kann man diesen Teddybär sich abholen und nach nur einer kurzen Zeit, wenn sie klein sind, so ein paar Monate, und wenn sie groß sind, nach 12 Monaten kann man sie holen und dann sind sie solider Stein. Also die Fossilie formt sich in ein paar Monaten, braucht keine Millionen Jahre. Und da sind zig Beweise für solche Begeblichkeiten. Hier ist ein Hut, der ist im Museum in Australien. Und dieser Hut besteht aus solidem Stein. Es hat ein Miner, ein Minenarbeiter, vergessen in der Mine. Und die Mine wurde nicht mehr gebraucht und die lag so ungefähr 30 Jahre da. Also muss man jetzt annehmen, dass diese Mine, die vor kurzem noch gebraucht wurde, inzwischen Millionen Jahre alt geworden ist und der Hut somit auch. Oder der Hut war eine Fossilie in weniger als 30 Jahren. Ist doch logisch. Ihr müsst selber entscheiden, was ihr da glauben wollt. Hier sind Fossilien von vielen Fischen, die begraben sind, man sieht noch die Schuppen, also diese Fische sind ganz schnell begraben. Hier ist einer, wo der Kopf entfernt ist. Wenn der Kopf runter ist, dann heißt das, dieser Fisch ist im Wasser getrieben für ein paar Wochen vielleicht und dann ist er bedeckt worden oder sogar ein paar Tage, denn das erste Ligament, was verfault ist, hier am Hals und dann fällt der Kopf runter. Schuppen fallen auch sehr schnell runter. Und wenn der Kopf und alles intakt ist, dann ist dieser Fisch augenblicklich eine Fossilie geworden, so wie der hier. Es wird behauptet, dass wenn Fische starke, knochige Schuppen haben, dann sind sie sehr alt und stammen von Anadazumal, von Millionen Jahre her. Aber hier ist der Sturgeon, das ist der Fisch, der Kaviar produziert, der lebt heute. Und wird natürlich als primitiv betrachtet. Warum? Weil er solche knochigen Schuppen hat. Das macht ihn nicht primitiv. Er lebt heute, er hat nur eben Schuppen, die wie die knochenartig sind. Wenn man Schuppen in den Geschirr

Steinen findet, dann ist das ein Zeichen von Katastrophe. Denn heute, Schuppen lagern sich nicht ab. Man kann im Meeresboden suchen, man wird die Schuppen nicht da finden, denn die lösen sich auch auf nach einer Weile. Sie müssen bedeckt werden, entfernt werden vom Sauerstoff und dann können sie Fossilien formen. Oft findet man verschiedene Fische zusammen. Hier ist ein großer und ein kleiner. Der ist ein bisschen weggefault, da sieht man nur die Rippen. Der ist intakt. Aber manchmal findet man das. Hier ist ein Fisch, der hat noch versucht, eine Mahlzeit zu haben. Hier ist noch einer, ein anderer, der hat auch versucht, noch was zu essen. Und zack, war er eine Fossilie. Also das muss passiert sein, denn weil dieser Fisch noch rumschwamm, sah er etwas, ergriff es und weg war er. Also ganz, ganz schnell. Das zeigt auf Katastrophe und nicht langfristige Fossilisierung über Millionen Jahre. Dieser Fisch hier, so perfekt, da sieht man die kleinen Wellen da unten, der ist noch lustig geschwommen und dann wahrscheinlich eine Turbodite, ein Unterwasser-Lehmsturz, hat ihn bedeckt und bumm, war er eine Fossilie. Aber die Wissenschaft möchte gerne haben, dass wir glauben, dass dies alles über sehr, sehr lange, lange Zeit vor sich ging. Und dann behaupten sie, dass wir nicht ein vollkommenes Bild haben von den Fossilien, weil die weichen Strukturen nicht leicht Fossilien formen. Und das ist auch nicht wahr, denn es gibt viele Fossilien von weichen Strukturen. Das ist ein Medusa, ein Jellyfish. Und das ist nur weich und formt ganz einfach eine Fossilie, so wie hier. Also noch ein Problem, das mit den Fossilien zusammenhängt, ist, dass die Felsen ständig wegerodiert werden. Und das ist doch ein Problem. Überlegt mal, jedes Jahr erodieren zigtausende Tonnen Erosionsmaterial weg und landen im Meer. Und so erodiert der Planet allmählich weg. Und trotzdem, wir ihn oben ausradieren, sind alle Fossilienschichten noch da. Man kann nicht beides haben. Man kann sie nicht ausradieren durch Zeit und sie immer noch haben. Das ist nicht logisch. Die andere Möglichkeit ist, dass es nicht so alt ist, wie Sie sagen. Also was machen wir mit dem Alter? Weil die Wissenschaft hat früher gelehrt, der Darwin hat gesagt, dass es sehr, sehr lange Zeit dauert für einen Organismus, um einen anderen Organismus zu formen. Und Dobzhansky hat gesagt, es nimmt mindestens 100 Punktmutationen, um das zu bewirken, dass eine Art in eine andere Art sich umwechselt. Und die Wahrscheinlichkeit, dass es passiert, weil es mindestens 1000 Generationen nötig hat von der Überlebung, wäre 100 hoch 1000. Naja, das können wir vergessen, denn die Zahl der Atome ist weniger als 10 hoch 80 im ganzen Weltall. Und dann haben sie auch geglaubt, weil das durch Zufall alles passieren muss, muss man sehr viele Millionen Jahre haben, um das zu bewirken. Aber das Problem ist, dass wenn wir in den Fossilien schauen, sehen wir, dass alles auf einmal da ist. Also scheint es, als ob die sogenannte Evolution sehr schnell vor sich ging. Und darum haben Wissenschaftler nachher etwas umgedacht und die Neo-Darwinisten haben dann nicht mehr so wie Darwin an den Gradualismus, die langsame Entwicklung, geglaubt, sondern an schnelle Entwicklung mit langen Zeitpausen von keiner Entwicklung. Und darum haben sie den Gedanken, evolving at supersonic speed, Evolution mit über den Schall, Ultraschallgeschwindigkeit. Das ist schon ziemlich schnell. Und das waren hauptsächlich Wissenschaftler von Harvard, sowie Stephen Jay Gould und so weiter, die Riesenprobleme hatten, weil die

Fossilien das nicht sagen, was die Wissenschaft gerne haben möchte, was sie sagen, obwohl sie alle Evolutionisten sind. When life exploded, als das Leben explodierte. Hier ist ein Artikel in Scientific American, The Big Bang of Animal Evolution, der große Knall von Tierevolution. Nämlich, die Tiere erscheinen plötzlich und nicht langsam durch langsame Entwicklung. Der Artikel hier wurde geschrieben durch Professor Levington, der ist Professor da in New York von Evolution. Und er sagt, was ganz interessant ist, er sagt, so ungefähr 600 Millionen Jahre her gab es a remarkable burst of evolutionary creativity. Eine spontane, ganz schnelle Evolution, so fast wie eine Schöpfung. Evolutionary creativity. Hier kam eine Riesenvariation ganz schnell zustande. Er sagt weiter, dass viele Phyla, das sind jetzt die großen Gruppen, sagen wir mal, ein Phylum ist ein das Molluska-Phylum, wo an alle Schneckenarten und Octopus, was ist ein Octopus mit den 8 Füßen? Tintenfische und alle diese Organismen gehören in diese Riesengruppe und die Arthropoda, alles, wo die Beinchen sich bewegen können, in einer anderen Gruppe, plötzlich waren sie da. Vorher waren sie nicht da und zack, jetzt sind sie da. Das sieht doch nicht aus wie eine Evolution. Also schnell, schreibt Gould, scheint viel schneller zu sein, als wir je dachten. Also wie schnell war es denn? Und das sind alles Artikel, die aufgezeichnet sind in dem Journal Nature hier und in anderen guten wissenschaftlichen Journalen. Stephen Jay Gould schreibt unter dem Kapitel Paläontologie in dem Journal Nature, diesen Artikel, Of It Not Above It. Und er sagt, die alten Bücher, die alten Schulbücher, Textbücher, zeigen, dass unser Phylum, Chordata, erst später entwickelt ist, aber leider die untersten Schichten enthalten Chordata. Wow, das ist ein Problem. Dann sagt er, wir können nicht glauben, dass wir irgendwie besonders sind und erst später entwickelt sind, denn die Chordata sind entstanden in der Kambrium-Explosion. Also was heißt das? Das heißt, alle Gruppen, inklusive der Gruppe, zu der wir gehören, waren von Anfang an da. Jetzt, wie sieht das denn aus? Was nennt man das, wenn alles auf einmal da war? Evolution oder Schöpfung? Was nennt man das? Ist doch Schöpfung. Ja, und dann sagt er hier, dass wir sogar ganz fantastische präservierte Fossilien haben, die hier in China gefunden wurden, und die beweisen, dass wir, unsere Gruppe, am Anfang an schon da war. Und nicht nur das, hier wird geschrieben, dass Charles Darwin hat schon gewusst, dass das ein Problem ist. Weil, wenn alles da war, wo ist der Beweis für diese langfristige, langsame Veränderung über Zeit? Denn wenn das wahr ist, dann müssten da doch große Verschiedenheit von Organismen sein, zwischendrin, zwischen dem, was lebt und was da war, um dahin zu kommen. Also wo sind die Zwischenformen? Die sind nicht da. Und Darwin hat gesagt, das ist ein gutes Argument, a valid argument, gegen seine Theorie. Er hat es selbst auch erkannt. Also es ist nicht wahr, dass wir so eine Linie sehen der Entwicklung über Zeit. Alles war gleichzeitig da. Also heute leben alle diese Lebewesen hier oben, so wie die Frösche und die Fische und so weiter. Und die haben alle in der Vergangenheit gelebt und irgendwann, sagt die Wissenschaft, sind sie auseinander entstanden. Aber diese Brücken hier zwischen den Gruppen, die bestehen nur im Kopf der Wissenschaftler, nicht in der Wissenschaft, auch nicht in den Fossilien. Also die modernen Organismen hier oben, die haben früher auch gelebt, sind in verschiedenen Schichten zu finden, aber diese Verbindungen existieren nicht. Zum Beispiel diese
Schildkröten.

Schildkröten sind Schildkröten von Anfang an. Da ist nichts, was fast eine Schildkröte ist, auf dem Weg dahin, eine Schildkröte zu werden. Schildkröten sind Schildkröten. Fertig. Krokodile sind Krokodile. Und all die Tiere sind genau so, wie sie waren. Mit einem Unterschied. Sie waren größer und besser als in der Vergangenheit als jetzt. Aha. Jetzt gibt es eine kleine Regel in der Wissenschaft, die sagt, Organismen können nur von klein zu groß evolvieren und nicht andersrum. Wieso? Ist doch eigentlich logisch. Wir fangen nicht an mit einem Elefanten und entwickeln uns langsam zum Amoeba zurück, oder was? Zum einzelligen Organismus. Die Evolution muss doch angefangen haben mit dem kleinsten und dann sich entwickelt haben zu dem größeren, ja oder nein? Ist doch eine logische Idee. Und es ist ein Gesetz der Evolution. Aber wir sehen es nicht, wir sehen genau das Gegengesetzte. Also, wenn wir das mal so kurz zusammenfassen, es tut mir leid, dass alles noch in Englisch ist, aber ich habe keine Zeit gehabt, das alles in Deutsch zu übersetzen. Wir müssen eigentlich erwarten, dass wir eine Progression haben vom Einfachen zum Komplexen. Ist das nicht logisch? Wenn Evolution wahr ist, dann müssen wir vom Einfachen zum Komplexen gehen, zum Komplizierten. Und wir müssen von klein zu groß gehen, richtig? Ist doch logisch. Weiter müssen wir am Anfang, als das Leben zum ersten Mal sein Spürchen hier auf der Erde zeigte und dann immer mehr und mehr und mehr kompliziert wurde, dann müssten wir in der Geologie sehen, dass es am Anfang eine sehr geringe Diversität gab, also wenig Organismen und wenn man es ganz zurückführt, vielleicht nur einen, aus dem alles entstanden ist, und dann später mehr und mehr Diversität. Ist das nicht auch logisch? Ja? Das ist, was die Wissenschaft eigentlich erwartet. So muss es eigentlich aussehen. Aber wir haben nicht das. Wir haben genau das Gegenteil. Wir haben irreducible complexity. Das heißt, die Organismen sind so komplex, und wenn sie weniger komplex sind, dann sind sie nicht mehr Organismen, also müssen sie eine bestimmte Komplexität besitzen, um überhaupt ein Organismus, der lebend ist, zu sein. Muss also sofort anfangen mit Riesenkomplexität. Es gibt kein einfaches Organismus, denn der existiert nicht. Und wenn man dann schaut auf ein einzelliges Wesen und möchte behaupten, dass das einfach ist, wow, dann fragt mal die Wissenschaft, die verstehen heute noch nicht, was da los ist. Und dann haben wir umgekehrte Größen. Wir haben nämlich anstatt klein zu groß in der Vergangenheit alles viel größer als heute. Jetzt ist das Evolution oder ist das Devolution? Das ist Devolution. Und drittens haben wir umgekehrte Diversität. Da war mehr Diversität, Verschiedenheit in der Vergangenheit, als was wir heute haben. Also, die Verschiedenheit ist geringer geworden, nicht mehr. Das ist doch ein Problem. Genau das Umgekehrte in den Fossilien, von was man erwartet. Und wenn man das mir nicht glaubt, dann fragen wir mal den Stephen Jay Gould, was er dazu zu sagen hat. Und er schreibt, die Familienstammbäume, die wir so in unseren Büchern beschrieben sehen, die sind basiert auf Verstandanalysen. Gedankengespenste und nicht die Beweise in den Fossilien. Also alle diese Stammbäume, die wir so sehen, die kommen aus dem Kopf des Wissenschaftlers und nicht aus den Büchern. So zum Beispiel, jedes Textbuch hat einen Stammbaum für das Pferd. Jedes Textbuch hat einen Stammbaum, Evolutionstextbuch, für den Menschen, wie er entstanden ist aus all diesen Gruppen, bis wir endgültig dahin kommen, wo wir heute sind. Und diese Stammbäume kommen nur aus dem Verstand der Wissenschaftler. Also wenn ich euch heute einen Sack voll Schädel gebe, und der hat jeden Hundeschädel drin,

0: den es so gibt, aber ihr habt noch nie Hunde gesehen. Und ich frage euch, wie sind die entstanden? Mach mir einen Evolutionsstammbaum. Wie würdet ihr die Hundeschädel in den Stammbaum hineinbauen? Was würdet ihr machen?
1: Von klein zu groß zu Tieren.
0: Natürlich, klein zu groß. Also der kleine Hund geht unten runter, der Chihuahua, und der große geht oben. Jetzt haben wir nur eine Linie, wir wollen einen Stammbaum haben. Also alles, was eine lange Schnute hat, geht auf die eine Seite. Alles, was eine kurze Schnute hat, geht auf die andere Seite. Richtig? Und alles, was einen kleinen, dicken Leib hat, geht da hoch. Und alles, was einen langen, einen dünnen Leib hat, so wie, eine, ja, wie ein Windhund, der geht eben auf die andere Seite. Und so bauen wir einen Stammbaum und haben ein fantastisches, evolutionistisches Bild. Wahr oder falsch? Total falsch. Weil die ganze Hunderasse kommt aus dem Wolf. Von klein bis zu groß. Das ist die Variation, die da drin ist und hat nichts mit Evolution zu tun. Also ist rein ein Gedankengespenst, weiter nichts. Also die Evolution vom Pferd zu klein, von klein zu groß sieht sehr gut aus im Buch, aber es wird euch nicht erzählt, dass alle diese Fossilien in der gleichen Schicht liegen. Sind also kommen alle aus dem gleichen Niveau raus. Also es ist keine Evolution. Nicht nur das, da sind da verschiedene Probleme. Dieses Organismus hier unten, das sich Hyracotherium heißt, nennen sie heute Eohippus, das Tier ist gar kein Pferd, sondern ein Hyrax, eine Klippdachs. Hat nichts mit dem Pferd zu tun. Und dann, dass es von klein zu groß geht, hat überhaupt gar nichts mit Evolution zu tun, hat nur mit Variation zu tun, wie mit den Hunden. Und dann gibt es Pferde heute, die noch Seitenknochen haben an den Beinen. Das hat nichts mit Evolution zu tun. Aber so wird es in den Büchern dargestellt und wir gehen von klein zu groß. Und so viele Millionen Jahre hat das gedauert. Hier sehen wir circa 60 Millionen Jahre hat das gedauert, um von klein zu groß zu gehen. Naja, da sind all die Pferderassen, die es so gibt. Da ist das kleinste Pferd, da ist eine Menschenhand. Könnt ihr ja sehen, wie winzig das Pferd ist. Das ist nur so ein kleines Ding. Hallo da. Und das hier ist das größte Pferd der Welt. Und die existieren beide heute. Und man kann doch nicht behaupten, dass der Kleine den Großen irgendwann mal gezeugt hat. Also es hat nur mit Variation zu tun und nichts anderem. Hier ist eine interessante Pferderasse. Das ist eine exklusive Pferderasse, die nur in Island vorkommt. Nur da. Und sie ist anders als die anderen Pferde am Festland. Erstens sind sie viel kleiner. Sie sind viel kleiner und haben auch ein paar andere interessante Adaptionen. Aber wir wissen, dass die Wikinger diese Pferde dahin gebracht haben. Also haben sie sich so entwickelt in 1200 Jahren. Keine Millionen. Und sie sind ganz anders als die anderen. Jetzt was von all diesen Säugetieren, die im Meer rumschwimmen, so wie die Walrusse und die Manatees und die Robben und alle diese Organismen. Ja. Wie sind die entstanden? Die Wissenschaft sagt was? Dass es Landorganismen waren, die dann sekundär wieder ins Meer gingen, ins Wasser gingen. Also Organismen wie eine Kuh, wenn die genug im Wasser rumpatschelt, irgendwann sieht sie so aus. Das ist, worauf es niederkommt. Aber da ist keine einzige Zwischenfossilie, nicht eine. Walfische, und Delfinen, keine Zwischenfossilie, nicht eine. Hier ist ein Riesenwalfisch. Da sind ein paar Walfische von der Vergangenheit, hier in diesem Museum. Das sind Riesentiere. Und wenn man fragt, wie sind die entstanden, dann wird uns erklärt, dass da irgendwann mal ein hypothetischer Mesonchid-Organismus war, der an dem Wal Ursprung gehabt, also da, mit vier Beinen. Aber was ist das springende Wort hier? Hippo.

hypothetisches Tier, denn das gibt es nicht. Das gibt es nicht. Nirgends. Und dann gibt es ein paar Organismen, wo behauptet wird, ja, das sind typisch gute Organismen. Und hier gebrauchen sie einen Ambulocetus natans, wahrscheinlich auf dem Land rumgelaufen, wie ein Seelöwe, da. Und dann gibt es diesen hier und dann den modernen Wal. Der hier ist Rhodocetus, der hat kleine Beinchen da hinten und so ist der Walfisch entstanden. Da ist nicht ein einziger Beweis. Hier ist der sogenannte Pakicetus. Der sah angeblich so aus, dieser Vorahne der Walen. Aber hier ist ein Schädel, der auch aufgebaut ist. Und dieses Landsäugetier wurde so dargestellt durch ein kleines Stückchen von einem Kiefer, den sie gefunden haben, und ein paar Brockenschädel. Nichts anderes. Kein Mund, keine Zähne, nichts. Und davon kann man feststellen, dass er solche Beinchen hatte und so einen Schwanz und was weiß ich alles. Das ist wirklich lächerlich. Das ist lächerlich. Jetzt, ich war selbst Evolutionist und ich muss sagen, das ist lächerlich. Hier ist ein anderer Organismus, der wird so dargestellt. Hier ist er rekonstruiert. Ambulocetus hat Beine gehabt, natürlich. Konnte gehen, aber hat nichts zu tun mit Walfischen. Gar keine Verbindung. Hier ist noch einer, Basilosaurus, so ein schlangenartiges Tier. Und das hatte auch nichts zu tun mit Walfischen. Naja, Charles Darwin hat geglaubt, dass Walfische vielleicht aus Bären entstanden sind, weil die so gerne im Wasser rumschwimmen. Und so hat er spekuliert in seinen ersten Geschriften. Er hat es nachher nicht mehr so genannt, denke ich. Und naja, so sieht ein Walfisch aus und nichts, kein einziges Lebewesen, was als Zwischenfossil gelten kann. Also, wie sind die Fossilien der Walfische entstanden? Denn wir haben viele Fossilien von Walen. Hier ist Baleen Whales, das sind die, wie sagt man in Deutsch? Baleen? Baleen Wale. Und die Zähne haben, das sind die heutigen Wale. Und ich möchte euch mal nehmen hier zu der Pisco-Formation. Diese Arbeit wurde getan durch einen Wissenschaftler von Geoscience Institute. Und hier in diesem Gebiet liegen da hunderte Wale. Alle diese Punkte sind Wale, die in diesen Schichten begraben sind. Sehen wir noch, Wale. Jeder Punkt ist ein Wal. Und heutzutage, wenn ein Wal an Land spült, was passiert mit ihm? In kürzester Zeit fällt er auseinander und dann sieht das so aus. Hier sind Wale, die an Land gespült wurden und dann nach einer Weile verwesen sie, die Knochen fallen auseinander, alles liegt drumherum und viel bleibt da nicht übrig. Hier ist eine Vorstellung von Walen, die auf dem Seeboden landen. Sie disartikulieren sehr schnell, die Knochen fallen sehr schnell auseinander und dann sind da viele Knochen, die abwesend sind und natürlich, sie werden auch Nahrung für Haie und andere Organismen. Also, wie passiert es, dass solche Riesentiere so schnell begraben werden? Hier sind ein paar ganz eigenartige, die gefunden wurden. Hier ist einer, der gefunden wurde. Und der ist verkehrt rum, der liegt verkehrt rum, wurde also gewälzt, derweil er begraben wurde und er ist total intakt, alles ist da. Sogar die Flossen sind da. Hier ist noch einer, der liegt auch verkehrt rum, vollkommen artikuliert. Das ist gar nicht, wie sie heute sind, das muss ein ganz anderes Ereignis gewesen sein. Noch einer, ein bestimmter Wal, Knochen sehr gut präserviert. Kein Zeugnis von Invertebrata. Wenn ein Tier irgendeine Weile lang tot ist,
dann kommen doch die Invertebrate und fressen ihn auf, und wenn er begraben

0: wird, dann muss da irgendein Zeichen sein. Kein Zeichen davon. Und so können wir uns die Wale betrachten in den Steinen und sehen, dass das gar nicht ist, wie das heute aussieht. Hier ist sogar noch das Baleen ganz sichtbar. Weiß nicht, was das in Deutsch ist.
1: Baten.
0: Baten. Okay, Baten. Da sieht man sie auch. Und um die zu präservieren, musste dieser Wal augenblicklich begraben gewesen sein. Also hier liegt noch einer, da liegt einer. Sie liegen in Riesenmengen hier beieinander. Und Baleen, Balen, bestehen aus Keratin, ist also so wie Fingernägel und so weiter. Nicht wie Knochen, sie halten nicht so lange und dann müssten sie verschwinden, aber es ist noch da, da ist alles ganz deutlich anwesend. Also diese Tiere sind sehr schnell begraben und das kann man nur in einer Katastrophe erleben. Riesenmortalität an Fischen gibt es da auch und es gibt Riesenfischdebris, also Schichten mit Fischen zwischen den Walen drin. Also hier war eine Riesenkatastrophe. Jetzt was von unseren lieben Dinosauriern. Es wird behauptet, dass die Dinosaurier heute noch leben in der Form von Vögeln. Habt ihr das gewusst? Es wird gesagt, die Dinosaurier waren der Ursprung der Vögel. Und hier sind so ein paar Vorstellungen von ein paar Dinosauriern im Mesozoikum. Und die Wissenschaft wundert sich, wieso sind sie so schnell verschwunden? Einige behaupten, es war ein Sturm, andere behaupten, es war ein Meteorit. Aber wieso so selektiv? Wieso nur die und nicht die anderen? Naja, die haben hier gelebt in der Trias, Jura und Kreidezeit und dann waren sie plötzlich weg. Oder waren sie weg? Das ist noch eine Frage. Typischer Stammbaum, der aufgebaut ist von diesen Dinosauriern. Und wie gesagt, kein Beweis für so einen Stammbaum. Die Tiere liegen alle in diesen Schichten beieinander und diese Stammbäume sind nur in den Gedanken der Wissenschaftler. Und was heute existiert, da oben, das soll angeblich aus dieser Linie entstanden sein, aber ob es so ist, kann man nicht beweisen. Weiterhin in vielen Schichten, so wie diese hier, die Morrison Formation, liegen viele Dinosaurier und sie sind orientiert. Das heißt, in der Richtung des Stromes orientiert. Also auch katastrophisch begraben. Und meist auch unnatürliche Ökosysteme. Man findet nur einen bestimmten Dinosaurier. Und dann die anderen nicht an einem Platz. Und an einem anderen Platz was anderes. Wenn das Natur-Ökosystem wäre, würde man alle Tiere gleich finden. Ist aber nicht der Fall. Aber in den Museums wird uns gezeigt, dass das ganz grauenhafte Tiere waren. Alles war sehr primitiv und schrecklich. Sie hatten Riesenzähne, sie waren Raubtiere. Und in dem Museum werden wir zum Beispiel T-Rex finden, aber habt ihr gewusst? Hier ist ein Artikel, der erschien in dem Top-Journal Science. Da haben sie einen T-Rex gefunden, wo da noch Blut drin war. Ja, interessant. Ich habe geschaut nach diesem Stück modernem Knochen. Ich konnte es nicht glauben. Ich sagte zu meinem Labortechniker, dieser Knochen ist ja 65 Millionen Jahre alt. Wie können da noch Blutzellen drin sein, die so lange überlebt haben oder noch existieren? Wisst ihr, die Wissenschaft findet diese Schnacks und diese komischen Dinge. Da sind Blutzellen in einem T-Rex. 65 Millionen Jahre alt, glaubt ihr das? Ich glaub's nicht. Hier sind sie dabei, einander zu verzehren und zu zerreißen am lebendigen Leibe. Und die Wissenschaft will dadurch vorstellen, dass alles sehr primitiv und sehr grausam vor sich ging. Und wir werden besser und besser, so wie die Zeit weitergeht. Also wenn man die Dinosaurier im Museum sieht, da haben sie immer Blut um

0: Mondschreckliche Tiere. Ein Tier wie T-Rex. Ein riesengroßes Tier. Und da ist ein kleines Gesetz in der Wissenschaft wieder, dass wenn man sehr groß ist, dann ist man nicht geeignet als Raubtier. Warum? Ein Elefant wäre kein gutes Raubtier. Warum?
1: Weil er nicht so flink und schnell ist.
0: Ah, weil er nicht so flink und schnell ist. Und weil er so viel Inertia hat, er kann nicht schnell die Richtung ändern. Und ich glaube nicht, dass er viel fangen würde. Der sähe echt dürr aus, wenn er seine Tierchen fangen müsste. Und ein T-Rex, noch viel weniger, auf zwei Beinen, mit diesem langen Schwanz, es ist wahrscheinlicher, dass er im Sumpf mit dem Schwanz vielleicht gut schwimmen konnte. Und wie ein Krokodil besser im Wasser war als außerhalb des Wassers. Und vielleicht hat er nichts anderes gegessen als Pflanzen. Aasfresser könnte er vielleicht löchern oder was auch immer. Und es ist unwahrscheinlich, dass er ein gutes Raubtier gewesen wäre, wenn er das Fleisch hätte rausreißen sollen, hätte er keine Zähne mehr gehabt. Die wären alle rausgekommen. Es gab natürlich auch kleine. Ordentlich, sehr hübsch. Die Wissenschaft, der sagt uns, dass diese Tiere, so wie die hier, das geben sie zu, das war ein Pflanzenfresser. Triceratops. Aber er hatte diese Riesenhörner. Warum? Damit er sich schützen konnte vor was? Vor all den Fleischfressern. Das wird euch erzählt. Das ist lauter Quatsch. Was ist denn das? Der hat auch diese Hörner, dass er sich schützt vor all den Fleischfressern, kann sich nur bewegen mit 2 Millimeter die Stunde. Und diese Hörner hat er dafür nötig. Wieso hat der diese Hörner?
2: Für die Brautschau.
0: Ja, für die Brautschau, dass er schön und hübsch aussieht. Und je schöner er aussieht, je mehr mögen die Frauen ihn. Schaut mal die jungen Männer an, wenn sie so in die richtigen Jahre hineinkommen, wie die Haare plötzlich sich ändern. Naja, der hat sie permanent so, der braucht das nicht. Also das sind sekundäre Geschlechtseigenschaften, hat nichts mit einer Evolution der Grausamkeit überhaupt zu tun. Und diese Tiere waren von so klein wie Hühner bis ganz riesig. Aber Reptilien wachsen ja ständig. Und wenn in der Vorsintflutzeit viel Zeit da war und sie nicht so schnell gestorben sind, Reptilien werden sehr alt. Wir sehen es ja an diesen riesen Schildkröten, die es gibt in den Galapagos-Inseln und so weiter. Sie sind so riesig, weil sie so alt sind. Sie werden hunderte Jahre alt. Und wenn sie noch älter werden, dann würden sie noch mehr wachsen. Also, was von den Eiern, die man findet? Es wird ja immer gesagt, ja, wir finden Ökosysteme mit Eiern und dann wird erklärt, nein, nein, nein. Da sind Eier gefunden, Dinosaurier-Eier, ja. Aber immer gespült in Steinschichten begraben, die durch Wasser gespült sind, sind genauso katastrophisch abgelagert wie die anderen Dinosaurier. Und die Spuren, die man sieht, die gehen meist bergauf. Also muss man annehmen, dass die Tiere in der Vergangenheit nur bergauf gerannt sind. Oder vielleicht versuchten sie etwas zu entkommen. Vielleicht steigendes Wasser, ist das nicht möglich? Also es gibt über 100 veröffentlichte Theorien über warum die Dinosaurier ausgestorben sind, aber obwohl sie alle in Wasserablagerungen liegen, kommt kein Mensch auf die Idee, dass sie vielleicht in einer Sintflut vergangen sind. Macht das irgendeinen Sinn? Nein. Und was von diesen vogelartigen Tieren mit ihren schönen Federn, mit diesen interessanten Vorstellungen, die man hier hat, Velociraptor und Oviraptor und wie sie auch alle heißen.

und wie sie ihre Eierchen aufpassen und fast fliegen können. Archaeopteryx, naja, Archaeopteryx war ein Vogel. Und fertig. Archaeopteryx war ein Vogel. Er hat sogar dieses Wunschknöchelchen gehabt und ganz normaler Vogel. Keine gute Brücke zwischen Dinosaurier und Vögel. Also das Hauptfossil heutzutage für diese sogenannte Brücke ist Sinosauropteryx. Hier liegt er. Und es wird behauptet, dass er Federn hatte und so Zwischengänger ist zwischen dinosaurierartigen Tieren und Vögeln. Komm, wir lesen mal, was die Wissenschaft dazu sagt. Hier sind alles veröffentlichte wissenschaftliche Artikel in Journalen, so wie das Journal Science. Besser gibt's ja gar nicht. New research shows that birds lack the embryonic thumb that dinosaurs had. Also dieser embryonische Daumen, den die Dinosaurier hatten, Vögel haben nicht. Und es ist darum fast unmöglich, dass diese Arten nah verwandt sein können. Sagt die Wissenschaft, nicht ich. Und dann noch eine Gruppe Vogelexperten, geführt durch Alan Feduzia, der Vorsitzende der biologischen Abteilung an der University of North Carolina. Der hat Vögelembryonen studiert unter dem Mikroskop und alle seine Veröffentlichungen sind da sind in dem Journal Science. Und er behauptet, es ist unmöglich, dass sie miteinander verbunden sein kann. Noch ein Team hier von Oregon State University haben geschaut hier auf dieses Fossil, das sogenannte Sinosauropteryx und die internen Organe und es hat Lungen wie ein Reptil, nicht wie ein Vogel, wird also nicht fliegen können. Die haben nämlich Reste gesehen in den Fossilien. Und dann die sogenannten Federn, die sie haben, ist Kollagen, hat nichts mit Federn zu tun und die Vögel sind gar keine Vögel. Ganz einfach. Also da ist keine Brücke. Wenn wir die Lungen betrachten von einem Säugetier, so wie der Mensch hier, dann haben wir ja Alveoli, solche Säckchen, und dann atmen wir ein und atmen wir aus. Und wenn wir einatmen, dann ist da immer eine restliche Menge Luft in dieser Lunge und dann mischt sich das Neue mit dem Alten. Ganz logisch. Geht rein und dann geht es wieder raus. Und es wird immer gemischt. Darum, wenn wir auf den Berg steigen und die Luft wird ein bisschen dünn und wir mischen auch noch mit der Luft, wo Sauerstoff schon gebraucht ist, was fangen wir an zu tun, je höher wir gehen? Wir fangen an zu pusten. Und dann, wenn es noch höher geht, wenn wir auf dem Everest drauf wollen, können wir es ohne Sauerstoff schaffen, ja oder nein? Nein, dann müssen wir eine Sauerstoffflasche mitnehmen. Warum? Weil die Luft zu dünn ist. Und dann stehe ich oben auf Mount Everest und ich schaue hoch und ich sage, wow, ich bin hier. Und quack, quack, quack, quack, quack, quack, quack, quack, quack. Kommen die Vögel vorbei. Die haben gar keinen Sauerstoff dabei. Keine Sauerstoffflasche auf dem Rücken und sind ganz glücklich da oben. Wieso? Weil sie eine andere Lunge haben. Die Lunge ist nämlich ganz anders. Anstatt solche Säckchen haben sie einen Durchgang. Sie haben ein kleines Rohr und die Luft geht durch und zurück. Wenn der Vogel einatmet, geht die Luft ganz durch die Lunge und wenn er ausatmet, geht es wieder ganz durch die Lunge und der Blutstrom ist gegenübergesetzt und so haben wir Gegenstrom, Sauerstoff austauscht, eine ganz toll entworfene Lunge, die unmöglich von den Dinosauriern stammen kann. Also vergiss es, eine Feder ist noch nie gefunden worden, die nicht vollkommen ist, halbwegs entwickelt ist, sie ist entweder eine Feder oder sie ist es nicht. Und Säugetierlungen können keine Vögellungen werden. Fertig. The feathered dinosaur pictures are simply imaginary and have no place outside of science fiction. Diese geflügelten Dinosaurier sind science fiction.

Fiction. Also nicht wahr. Und hier sind Zitate auf Zitate auf Zitate, die das beweisen. Wir brauchen ja nicht in all die Einzelheiten hineingehen. Es ist biophysikalisch unmöglich, um den Flug zu entwickeln von Organismen, die auf beiden Beinen gingen und die Vorderbeine hatten, denn die ganze Balance ist zu schwer. Also ein Artikel nach dem anderen, der behauptet in der heutigen Zeit, dass die Dinosaurier nicht weiterleben in den Vögeln. Haben die Dinosaurier weitergelebt nach der Sintflut oder sind sie ausgestorben? Wahrscheinlich ausgestorben. Aber haben sie kurz nach der Sintflut noch gelebt? Das weiß ich nicht. Das weiß ich nicht. Was sind die Legenden der Drachen? Welche Rittersagen gibt es? Es gibt interessante alte Geschriften, wo so nicht über Drachen geredet wird, aber Wissenschaftler, die über ganz andere Dinge reden und dann so ganz nebenbei sagen, ja, diese Drachen, die existieren hier, da und da und da ist mal getötet worden und so weiter, wir haben dies und das und jenes, aber weiter nichts. Hier sind diese berühmten Ica-Steine aus Peru. Und auf diesen Ica-Steinen sind da aufgezeichnet, was ist denn das? Das ist ein Dinosaurier. Oder was ist denn das? Das ist ja noch besser. Was ist das? Das ist Triceratops, ganz eindeutig Triceratops. Jetzt, wie haben die Inkas diese Tiere aufgezeichnet auf ihren Steinen, wenn sie sie nicht gesehen haben? Ist es möglich, dass einige von denen noch gelebt haben? Was von diesem Organismus hier? Den habe ich fotografiert, das ist ein Basilisk. Den habe ich fotografiert selber. Und stellt euch den mal vor, sieht der nicht aus wie ein süßer kleiner Dinosaurier? Der sieht doch aus wie einer. Jetzt, wenn man den sich so ein bisschen größer vorstellt, da braucht man doch keine Angst und Beben zu haben, ist nur eine Variation. George Gaylord Simpson sagt, dass alle Tiere immer schon spezialisiert waren. Es gab kein einfaches Lebewesen, das sich entwickeln würde und mehr komplex werden würde. Alle Organismen waren von Anfang an komplex. Extinction, Aussterbung. Wir können überall in den Nachrichten heute nachschauen. Scientists agree, world faces mass extinction. Nur 10% der Fische bleiben übrig. Also in der Vergangenheit war da eine Riesenvariation und heute ist nur noch wenig. Und wenn wir lange genug warten, dann haben wir wie viel? Gar nichts. Dann sind wir vom viel zum nichts gegangen. Das ist eine tolle Evolution, ne? Ist es nicht möglich, dass da in der Vergangenheit eine Riesenvariation an Schöpfung war und dass die Geschichte des Sündenfalls wahr ist, und dass wir jetzt weniger und weniger und weniger haben durch das Tun des Menschen und so weiter? Ja oder nein? Das ist doch viel logischer. Also ja, in der Vergangenheit gab es mehr wie heute. Heißt das, dass die Vergangenheit mehr primitiv war und mehr variationsreich? So hier zum Beispiel, diese Ammoniten, da war nichts primitiv dran. Das sind wie Tintenfische, die in einer Muschel wohnten, ganz komplexe Organismen, existieren heute nicht mehr, sind ausgestorben, aber haben existiert. Oder was von dieser Trilobite? Primitiv? Nein. Ist eines der ältesten Spurfossilien. Wenn man die findet, sagt man, der Stein ist 600 Millionen Jahre alt. Aber das ist ein komplexer Trilobit mit ganz komplexen Augen, genau wie die von heute. Nichts Einfaches dran. Trilobiten, Tunnel. Hier ist Nautilus, da ist die Fossilie, da ist der Lebendige, keine Veränderung. Nichts hat sich geändert. Jetzt stellt euch das mal vor, nichts ändert sich, außer dass es kleiner wird. Ist das Evolution? Was von diesen Organismen? Die sollen angeblich primitiv sein, weil sie in den ältesten Steinschichten erscheinen. So sehen sie aus.
Und so

sehen sie in den Fossilien aus. Da ist eine lebendige und da ist eine Fossilie. Nichts hat sich geändert. Genauso komplex, wie sie jetzt sind, so waren sie damals. Hier ist noch so ein Stern, so ein Seestern. Und genauso komplex wie heute war er als Fossilie. Hier sind Seelilien, Crinoidea. Wir sehen, dass sie genauso komplex heute sind, wie sie damals waren. An den Schildkröten überhaupt keine Veränderung. Modern, Fossilie, keine Veränderung. Diese Muscheln, keine Veränderung. Diese Organismen, keine Veränderung. Hier ist Lingula, dieser Organismus hier, keine Veränderung. Horseshoe Crab, da ist der Lebende, da ist die Fossilie, keine Veränderung. Und so können wir durch dieses Reich hindurchgehen. Der Coelacan, da ist ein Lebendiger, keine Veränderung. Er sieht heute noch genau so aus. So sahen sie aus früher, so sehen sie aus heute. Nur ein kleiner Unterschied, wie ich gesagt habe, die Größe. Hier ist ein moderner Hai mit seinen Haizähnchen und da ist ein altmodischer Hai. Stellt euch mal vor, wie groß die waren. Riesig! Und eines dieser Zähne ist so groß. Sowas gibt es gar nicht heute. Das ist ein Monster im Vergleich zu was wir heute haben. Schaut euch dieses interessante Tierchen an, das ist Tuatara, das heißt Sphenodon, der kommt nur in Neuseeland vor, wird anerkannt als das primitivste Reptil der Welt. Warum? Weil er in den Fossilien total genau gleich aussieht wie heute. Keine Veränderung. Es gibt keine Veränderung. Nur in den Gedanken der Wissenschaftler gibt es eine Veränderung. Da ist eine Galapagos-Schildkröte, riesig groß. Warum? Weil sie sehr alt wird und ständig wächst. Jetzt, wenn die jetzt 1000 Jahre alt wäre, wie groß wäre sie denn dann? Da wäre sie so groß wie hier, bis an die Decke vielleicht, was weiß ich, bis da. Also riesige Dinge. Also, dass die Reptilien so groß waren vorher, weil die Zustände waren so gut und sie ständig gewachsen sind. Das hat mit Evolution und Primitivität überhaupt gar nichts zu tun. Hier ist der Galapagos Marine Iguana, genauso großartig, wie er heute aussieht, so sah er früher aus. Das sind Riesenreptilien, sie waren nur noch größer in der Vergangenheit. Das Galapagos Land-Iguana, was ist primitiv daran? Nichts. Gila-Monster, Krokodile, Armadillos, Opossums, genauso wie sie heute aussehen, so sahen sie aus in den Fossilien. Nur größer, damals. Wie viel größer? Krokodil zum Beispiel. Wollt ihr mal wissen, wie groß die Krokodilien waren? Wollt ihr mal sehen? Weil da ist so ein Armadillo-artiges Tier, riesig groß damals. Und da ist ein Fossil-Krokodil und mit modernem Krokodil Maximumgröße im Mund. Könnt ihr mal vergleichen, wie groß sie waren und wie groß sie heute sind. Ist das nicht interessant? Also von Evolution keine Rede, denn sie sind anatomisch genau gleich. Wie kann man da behaupten, dass das Evolution ist? Es gab keine Evolution. Jetzt noch interessanter sind die Insekten. Insekten in den Fossilien. Hier ist eine mit einem geraden Flügel und das wird als primitiv bezeichnet. Ist logisch, denn wenn ich ein Käfer bin und ich kann meine Flügel schön falten und ich kann sie wegpacken, dann ist das mehr kompliziert, als wenn sie nur da hängen, wie ein Helikopter. Und darum sagt die Wissenschaft, das ist primitiv und einer, der sie falten kann, ist weniger primitiv. Ja, das wäre gut und schön, wenn die primitiven sogenannten in tiefen Schichten wären und die anderen nur in höheren, aber das ist nicht so. Sie sind alle in der gleichen Schicht. Also was wann? Wann waren sie alle gleichzeitig? Da. Es gibt keine halben Insekten oder Viertelinsekten, die fast entwickelt sind. Sie sind entweder Insekten oder sie sind es nicht. Und da ist kein Unterschied außer Größe.

So, da ist ein Insekt. Genauso wie es heute aussieht, sah es damals aus. Da ist eine Wespe. Genau wie sie heute aussieht, sah sie damals aus. Da ist ein Schmetterling, so wie er heute aussieht, so sah er damals aus. Kein Unterschied. Also das hier soll primitiv sein und das hier soll entwickelt sein, weil hier kann man es ja falten. Also hier ist ein Praying Mantis. Gottesanbeter. Oh gut, ein Gottesanbeter, der hat Verstand, dieser Kerl. Also da ist der Lebendige. Was ist denn das? Das ist eine Fossilie in Amber. Bernstein. Bernstein, okay. Das ist eine Fossilie. Genau gleich, kein Unterschied. Nichts hat sich geändert. Und wenn wir die komplexen Augen betrachten von modernen Insekten, und die ganze Struktur des Kopfes, da ist auch eine in Bernstein, genau so komplex wie heute. Keine Entwicklung. Hier ist noch ein Insekt, das sind Grillen. Hier sind auch andere. Genauso wie sie damals waren, so sind sie heute. Schau mal diese Ameise an in Bernstein. Fantastisch. Das ist wirklich eine ganz tolle Fossilie. Ich kann es nicht glauben, Fred, 60 Millionen Jahre, seitdem ich dich zuletzt gesehen habe und du hast dich kein bisschen geändert. Hier ist eine Welwitschia, das ist die älteste Pflanze der Welt. Und die ältesten, die es gibt, sind zwischen 4.000 und 5.000 Jahre alt. Hier ist ein Bristlecone Pine. Das sind die Bäume, die die ältesten Bäume formen in der Welt heute. Die ältesten, die es gibt, zwischen 4.000 und 5.000 Jahre alt. Hier ist der Redwood National Forest. Da sind die Redwood-Bäume. Die ältesten, die es gibt, das ist erste Generation Wald, denn diese Wälder brennen nicht ab. Die haben eine spezielle, dicke, feuerfeste Rinde. Der Wald, wenn es brennt, denen passiert nichts, darum ist das eine erste Generation Wald. Die Bäume zwischen 4.000 und 5.000 Jahre alt. Sind groß. Warum sind sie so groß? Weil sie so alt sind. Also wieso waren die Reptilien so groß? Weil sie so alt waren. Und wieso waren die anderen Tiere so groß? Weil die Zustände so viel besser waren. Wenn ich ein Tier nehme, heute, sagen wir mal einen Bock, und ich bringe ihn auf eine Insel, so wie diese Pferde, die wir da in Island gesehen haben. Binnen ein paar Generationen sind sie wesentlich kleiner. Warum? Wegen dem Ekodruck auf einer Insel, der größer ist als ein Ekodruck auf einem Kontinent, wo es mehr Bewegraum gibt. Also sofort werden sie kleiner. Also wenn wir das jetzt umbauen in unserem Kopf und sagen, wir haben ein perfektes Ökosystem und das wird weniger perfekt. Was würde das Erste sein? Wie spielt sich das aus auf die Tiere? Die müssen kleiner werden. Warum? Ja, weniger Platz, aber ein kleines Tier braucht weniger Essen. Und somit können mehr leben in einem bestimmten Umkreis. Und noch immer überleben, wenn sie nur etwas kleiner werden. Und das passiert ganz einfach, hat mit Evolution nichts zu tun. Hier ist ein Baum, da kann man durchfahren mit dem Auto. Also ein schöner, großer Baum. Also wie alt sind diese Fossilien? Ich glaube, sie sind so alt, wie die Bibel sagt, sie sein sollen. Und weil das Älteste auf dem Planet zwischen 4.000 und 5.000 Jahre alt ist, ist es möglich, dass da zwischen 4.000 und 5.000 Jahre her eine Katastrophe war, die alles vernichtet hat und seitdem hat alles wieder angefangen. In den Fossilien, was finden wir? Wir finden alles, was heute da ist, größere Variation, größere Tiere, keine Zwischengänger. Da ist kein Zeichen von irgendeiner Evolution. Viel Beweise für

Aber ich glaube, und ich war früher Evolutionist, ich glaube, dass die Tatsachen zeigen ganz bestimmt auf eine Vernichtung durch Sinn.

0: Many years ago, Jesus came to our little world.
1: Vor vielen Jahren kam Jesus auf diese kleine Erde.
0: And he came for a specific purpose.
1: Und er kam mit einer bestimmten Absicht.
0: What was the purpose that Jesus came to the world for?
1: Was war denn diese Absicht? Warum kam er auf diese Welt?
0: What did he come to give?
1: Wozu kam er, um es uns zu geben?
0: Anyone can answer.
1: Jeder kann antworten. Forgiveness of sin.
0: Forgiveness of sin. Amen. What else did he come to give us?
1: To redeem us.
0: Salvation, redemption.
1: Erlösung, Rettung.
0: Anyone else? Life eternal.
1: Ewiges Leben.
0: To show us the character of God.
1: Um uns den Charakter Gottes zu zeigen.
0: Amen.
1: To show us the love of God.
0: To show us the love of God.
1: Um uns die Liebe Gottes zu zeigen.
0: Yes, to prepare us to go back to our heavenly home with him.
1: Uns vorzubereiten, zu unserem himmlischen Heim nach Hause zu gehen.
0: Jesus came to give us all of these things. He came to give us salvation.
1: Jesus kam, um uns all dies zu geben. Er kam, um uns Erlösung zu geben.
0: He came to free us from sin,
1: er kam,
0: like
1: um uns
0: mentioned.
1: Zu befreien von
0: he
1: der
0: came
1: Sünde.
0: To give us power.
1: Er kam, um uns Kraft zu geben.
0: He came to give us life more abundantly.
1: Und er kam, um uns überfließendes Leben zu spenden.
0: And he came to give us eternal life.
1: Und er kam auch, um uns ewiges Leben zu geben.
0: And in the Word of God, we read that every single one of these things are given through the Holy Spirit.
1: Und im Wort Gottes lesen wir, dass all diese Dinge durch den Heiligen Geist gegeben werden.
0: Unfortunately, we don't have time. Otherwise, I would love to go look at all the verses.
1: Unglücklicherweise haben wir nicht die Zeit, sonst würde ich durch all diese Verse hindurchgehen mit euch.
0: But each one is talked about being given to us through the Holy Spirit.
1: Aber jeder Vers spricht davon, all dies wird uns durch den Heiligen Geist gegeben.
0: And so if we could boil it down into one thing that Jesus came to give us.
1: Und wenn wir es dann also zusammenfassen könnten auf ein kleines Ding, das uns Jesus gegeben hätte.
0: Would it be okay if we said that he came to give us his Holy Spirit?
1: Wäre es dann nicht richtig, wenn wir sagen, er kam, um uns den Heiligen Geist zu geben?
0: Through his Spirit we have power over temptation.
1: Es ist durch seinen Geist, dass wir Kraft haben, der Versuchung zu widerstehen.
0: Through his Spirit we receive forgiveness of our sins.
1: Es geschieht durch den Heiligen Geist, dass wir Vergebung unserer Sünden empfangen.
0: Through his Spirit we receive salvation.
1: Und durch seinen Geist empfangen wir Erlösung.
0: We learn about the love of God.
1: Wir haben von der Liebe Gottes gelernt.
0: And how to prepare us to go and meet with him in heaven.
1: Und wie wir uns vorbereiten können, darauf ihm im Himmel zu begegnen.
0: You know, in the early church, when we turn to the book of Acts,
1: in der frühen Kirche, wenn wir uns jetzt der Apostelgeschichte zuwenden,
0: the Holy Spirit was something that was talked about a lot.
1: Da wurde über den Heiligen Geist sehr oft geredet.
0: Over 40 times the Holy Spirit is mentioned.
1: Dort wird über 40 Mal der Heilige Geist erwähnt.
0: It's mentioned that the Holy Spirit led God's people and guided them.
1: Da wird gesagt, dass der Heilige Geist sein Volk geführt hat und begleitet hat.
0: The Holy Spirit gave them gifts and empowered them to do the work of God.
1: Der Heilige Geist gab ihnen Gaben und gab ihnen auch die Vollmacht, Werke zu tun.
0: They would reference him and talk about him freely.
1: Und sie würden auf ihn Bezug nehmen und von ihm freimütig reden.
0: And if you turn to Acts chapter 15,
1: wenn wir Apostelgeschichte 15 aufschlagen,
0: I'm sorry, chapter 19.
1: Tut mir leid, das ist Apostelgeschichte 19.
0: The book of Acts chapter 19.
1: In Kapitel 19.
0: We find a story of Paul coming to the city of Ephesus.
1: Dort ist die Geschichte, wie Paulus zur Stadt Ephesus kam.
0: And at the end of verse 1 it says he found certain disciples that were there.
1: Und am Ende von Vers 1 sehen wir, dass er einige Jünger fand.
0: And it's as if the very first thing that he asks them,
1: und als ob es das erste wäre, was er sie fragt,
0: is in verse 2, and he said unto them, have ye received the Holy Ghost since ye believed?
1: Da lesen wir diese Frage in Vers 2. Habt ihr den Heiligen Geist empfangen, als ihr gläubig wurdet?
0: And they responded to him, we have not so much as even heard of the Holy Ghost.
1: Und sie antworteten ihm und sagten, wir haben nicht einmal davon gehört, dass es einen Heiligen Geist gibt.
0: And Paul was confused and he said, then what were you baptized into?
1: Und Paulus ist verwirrt und fragt sie ja, wie seid ihr dann getauft worden?
0: And they said, we were baptized into John's baptism.
1: Sie sagten, wir sind auf Johannes getauft worden.
0: And you go on in the story and Paul takes them and he baptizes them into Jesus Christ.
1: Und die Geschichte geht weiter und schließlich taucht

0: and Paulus sie auf Christus Jesus.
1: And they received the Holy Ghost.
0: Und sie empfingen den Heiligen Geist.
1: And it's just an example of how the Holy Spirit was so significant to the early believers.
0: Und das ist nur ein Beispiel dafür, wie wichtig der Heilige Geist für die ersten Gläubigen
1: they
0: war.
1: They knew that they could not have any power without him.

0: keine Kraft hätten.
1: They knew that they needed him to lead them and to guide them step by step.
0: Und sie wussten, dass sie ihn brauchen, dass er sie Schritt für Schritt führt und bewahrt.
1: And so when they would come together,
0: also wenn sie dann zusammenkämen,
1: sometimes the first thing they would ask was, "Have you received the Holy Ghost?"
0: So war es oft das erste Ding, dass sie fragten, "Hast du den Heiligen Geist empfangen?"
1: I find that sometimes today we don't think about the Holy Spirit as much.
0: Ich denke, manchmal heute denken wir nicht genug über den Heiligen Geist nach.
1: Or when we do, we lessen his role in our lives.
0: Oder wenn wir es tun, dann verringern wir seine Rolle, die er in unserem Leben spielen sollte.
1: Every single part of his role is very important.
0: Und jeder Teil dieser Rolle, die er spielen sollte, ist sehr wichtig.
1: We talk about him as convicting us of sin.
0: Wir haben davon gesprochen, dass er uns von Sünde überzeugt.
1: And conviction of truth when we share truth from the word of God with others.
0: Und dass er uns auch überführt von der Wahrheit, die wir anderen mitteilen sollen.
1: And we need the Holy Spirit to lead us and to guide us in those ways, don't we?
0: Und wir brauchen den Heiligen Geist, dass er uns führt und bewahrt auf diesen Wegen.
1: But we need the Holy Spirit so much more than that too.
0: Aber wir brauchen den Geist noch viel mehr als nur dort.
1: We need the Holy Spirit to empower us with victory over sin.
0: Der Geist Gottes muss uns auch bevollmächtigen, dass wir Sieg haben über Sünde.
1: We need the Holy Spirit to gift us in our communication with others.
0: Wir brauchen den Heiligen Geist, dass er uns Gaben gibt in unserer Kommunikation mit anderen Menschen.
1: And we long for the Holy Spirit to be poured out with power like in the early church.
0: Und es verlangt uns nach dem Geist, dass er uns ausstattet mit einer Kraft, die er ausgießt mit dem Heiligen Geist.
1: If someone would ask you today, have you been baptized with the Holy Spirit?
0: Wenn euch heute jemand fragen würde, bist du mit dem Heiligen Geist getauft worden?
1: How would you respond?
0: Wie würdest du antworten?
1: As I've thought about it before, sometimes I would respond, I don't know.
0: Ich habe darüber nachgedacht und ich kam dazu zu denken, ich weiß es eigentlich nicht.
1: But that was the important question to Paul when he came to the Ephesians.
0: Aber damals war das die wichtige Frage, als er zu den Ephesern kam.
1: Or sometimes when someone else says that the Holy Spirit has told them, led them to do something.
0: Oder wenn jemand sagt, der Geist Gottes hat mich gelehrt, dies zu tun.
1: Sometimes our first reaction is, well, which Holy Spirit is it?
0: Unsere erste Reaktion ist dann oft, ja, welcher Geist mag das wohl sein?
1: Because we don't see the Holy Spirit working in the church sometimes in the same ways that are seen in the early church.
0: Denn heute sehen wir den Geist oft nicht so sichtbar wirken wie damals in den ersten Gemeinden.
1: And the devil has many counterfeits.
0: Und der Teufel hat viele Täuschungen und einen Ersatz dafür geschaffen.
1: And so we don't want to be seen as those that are radicals.
0: Und wir wollen da nicht zu diesen Radikalen gehören.
1: But the Holy Spirit will be poured out again.
0: Aber der Geist Gottes wird ausgegossen.
1: With even greater power.
0: Mit einer größeren Macht.
1: With even greater miracles than happened before.
0: Sogar mit mehr und größeren Wundern als die damals geschahen.
1: We claim to be the people of the book.
0: Wir sagen, wir seien das Volk des Buches.
1: And this morning we long to have the Holy Spirit that is talked about in the book.
0: Und heute Morgen verlangen wir nach dem Geist, der in diesem Buch verheißen ist.
1: The Spirit of God is working today.
0: Der Geist Gottes wirkt auch heute.
1: And he is working in powerful ways.
0: Und er wirkt in einer machtvollen Art und
1: sometimes,
0: Weise.
1: Sometimes we don't see it immediately.
0: Manchmal sehen wir es nicht sofort.
1: But in different places of the world,
0: aber es gibt verschiedene Orte in dieser Welt.
1: In different hearts,
0: und in verschiedenen Herzen.
1: The Holy Spirit is being poured out.
0: Ist der Geist Gottes ausgegossen.
1: And Natasha is going to share with you some stories.
0: Und Natasha wird mit uns jetzt einige Geschichten teilen.
1: Of how the Holy Spirit is working today.
0: Wie der Heilige Geist wirkt heute.
2: So the question is, do we expect the Holy Spirit to work in our lives?
0: Die Frage ist, erwarten wir, dass der Geist Gottes in unserem Leben wirkt?
2: Because he's ready and willing to.
0: Denn er ist ja bereit dazu und.
2: But oftentimes we don't actually see it in our experience.
0: Aber oft erkennen wir es nicht in unserer Erfahrung.
2: And the Bible says in James that there's two reasons why we don't get things from God.
0: Und in Jakobus werden zwei Gründe beschrieben, warum es nicht geschieht.
2: Either it's that we don't ask.
0: Entweder wir fragen nicht.
2: Or we ask, but we're not asking for the right reasons.
0: Oder wir fragen, aber wir fragen nicht für den richtigen Grund.
2: And those two things are reasons why we don't receive things from God.
0: Und diese zwei Gründe sind ursächlich dafür,

0: dass wir den Geist nicht empfangen.
1: But it's not because God isn't willing to give us those gifts.
0: Aber es liegt nicht darin, dass Gott nicht gewillt wäre, uns diese Gaben zu geben.
1: Just over a year ago at the General Conference session,
0: etwa vor einem Jahr in der Generalkonferenzsitzung,
1: we were there.
0: Wir waren dort.
1: And of course there were thousands of people there.
0: Und da waren Tausende von Menschen.
1: And during the General Conference session there was a prayer room.
0: Und während dieser Generalkonferenz gab es einen Gebetsraum.
1: And there were always people in the prayer room praying the entire time the session was going on.
0: Und während der ganzen Sitzung waren immer Menschen dort versammelt, um zu beten.
1: For 10 days.
0: Und das ging 10 Tage lang.
1: And there was a family that came there from Papua New Guinea.
0: Und da war eine Familie, sie kam aus Papua-Neuguinea.
1: And they didn't speak any English whatsoever.
0: Und sie konnten nicht ein englisches Wort reden.
1: But they felt like they should go into the prayer room and pray for the session.
0: Aber sie hatten den Eindruck, sie sollten in den Gebetsraum gehen und zu beten für diese Sitzung.
1: And they knew there were other people in the prayer room.
0: Sie wussten, da sind andere Leute.
1: And they knew that everything in the prayer room was in English.
0: Sie wussten auch, alles wird auf Englisch gesprochen dort.
1: But they really felt they should go anyway.
0: Aber sie hatten den Eindruck, wir müssen trotzdem hingehen.
1: So that family, that Papua New Guinean family, went to the prayer room.
0: Also diese Familie aus Papua Neuguinea ging dorthin in den Gebetsraum.
1: And would you believe it, the entire time they were in the prayer room, they could understand everything that everyone was saying.
0: Und könnt ihr glauben, während der ganzen Zeit, in der sie in diesem Gebetsraum waren, konnten sie jedes Wort verstehen, das dort gesprochen wurde.
1: Every prayer that was prayed in English around them, they understood perfectly.
0: Jedes Gebet, das dort auf Englisch gesprochen wurde, wurde von ihnen verstanden und das vollkommen.
1: And they continued to understand everything until they left the prayer room.
0: Und das ging die ganze Zeit so, bis sie schließlich den Gebetsraum verließen.
1: That's the power of the Holy Spirit.
0: Das ist die Kraft des Heiligen Geistes.
1: And he wants to work for us that way.
0: Und er will uns mit uns auf diese Art und Weise arbeiten.
1: We have another friend.
0: Ein Freund von uns.
1: Who is involved in a prayer ministry.
0: Der ist im Gebetsdienst beschäftigt.
1: And they were at a camp much like this.
0: Pardon?
1: They were at a camp that was much like this one.
0: Und sie waren auch bei einem Camp Meeting, das so ähnlich ist wie dieses.
1: And every morning they would pray for several hours.
0: Und jeden Morgen trafen sie sich, um mehrere Stunden zu beten.
1: And different people would come into the prayer room and would pray with them.
0: Und verschiedene Leute kamen auch in diesen Gebetsraum, mit ihnen zu beten.
1: And there was this one gentleman that came into the prayer room.
0: Und da war ein Herr, der kam hinein in den Gebetsraum.
1: And he had not been able to kneel down to pray for many years.
0: Und er konnte schon viele Jahre lang nicht mehr niederknien, um zu beten.
1: Because his knees were so bad.
0: Denn er hatte so schmerzhafte Knie.
1: And so they were talking about, does anybody have requests that we should pray for?
0: Und zuerst sprachen sie also über Gebetsanliegen.
1: And this one gentleman said, well, yes, my knees, I would love to be able to kneel to pray and I haven't been able to for many years.
0: Und dieser Mann sagte, ja, ich würde so gern niederknien, aber ich kann es schon viele Jahre lang nicht mehr.
1: And so they all gathered around him and they prayed for his knees.
0: Also versammelten sie sich um ihn herum und sie beteten alle für seine Knie.
1: That he would be able to kneel down to pray.
0: Dass er befähigt würde, niederzuknien, um zu beten.
1: And then after the prayer was done, the man left.
0: Und nach diesem Gebet verließ der Mann diesen Raum.
1: But the next morning he came back to the prayer room.
0: Und am nächsten Tag kam er wieder zu dem Gebetsraum.
1: And he was full of joy and excitement.
0: Und er war erfüllt mit Freude und Aufregung.
1: Because for the first time in years he could kneel down without any pain.
0: Es war das erste Mal seit Jahren, dass er ohne jeden Schmerz niederknien konnte, um zu beten.
1: When we open the Bible, we hear of God doing these sort of things.
0: Wenn wir die Bibel öffnen, dann lesen wir von all diesen Wundern.
1: God is the same God that he always was.
0: Aber Gott ist derselbe Gott, wie er immer schon war.
1: He is the same yesterday, today and forever.
0: Er ist derselbe Gott gestern, heute und für immer.
1: The things he did in the Bible, he is willing to do for his children today.
0: Das, was er in der Bibel getan hat, dazu ist er auch gewillt, es für uns heute zu tun.
1: If we are willing to bring ourselves in alignment with his spirit and expect great things from him.
0: Wenn wir bereit sind, uns mit ihm zu vereinen, mit seiner Erfahrung und mit seinem Geist.
1: Just a few weeks, months ago. A couple months ago,
0: vor einigen Monaten,
1: Paul and I were really feeling called to pray more for the Holy Spirit in our lives.
0: Fühlten wir uns stark beeindruckt, Paul und ich, dass wir um mehr Geist in unserem Leben beten sollten.
1: And so we had set aside a day to fast and pray.
0: So hatten wir uns also einen Tag gewählt, um zu beten und zu fasten.
1: And during the middle of that day, we had set aside a considerable amount of time for him and I to just pray together.
0: Und in der Mitte des Tages, wir hatten uns eine bestimmte Zeit genommen, dass wir beten sollten.
1: Now, where we live in Tennessee,
0: dort,
1: in
0: the United leben, States, Tennessee,
1: we have
0: Staaten,
1: a lot of ticks.
0: Da haben wir eine Menge Insekten, Zecken.
1: And both Paul and I really dislike ticks.
0: Und Paul und ich, wir beide, wir hassen Zecken.
1: We

0: do not like getting them on us.
1: Wir haben keine Lust, sie auf uns zu haben.
0: But in Tennessee, in the spring and summer, if you go outside, you are going to get ticks, pretty much.
1: Aber in Tennessee, im Frühling, auch im Sommer, überall, wo du hingehst, du wirst deine Zecken haben.
0: If you go where the grass has grown up or anything like that.
1: Überall dort, wo das Gras schon etwas hochgewachsen ist.
0: So you can only stay where it has been mowed down completely, or you're going to get a bunch of ticks on you.
1: Also du kannst dich nur dort aufhalten, wo alles niedergemäht ist, sonst bekommst du viele Zecken.
0: And so we went outside to walk while we prayed.
1: Also dann gingen wir hinaus, um während dem Beten aufzugehen.
0: And we went walking up into the back of our property.
1: Und wir gingen da in den hinteren Bereich unseres Besitzes.
0: It's a wonderful place to pray back there. It's very quiet and peaceful.
1: Und das ist ein wunderbarer Platz, um dort zu beten, weil es dort so still und friedvoll ist.
0: And Paul had mowed a path back there up around the hill.
1: Und Paul hat einen kleinen Pfad gemäht bis zu dem kleinen Hügel.
0: But besides that narrow path that he had mowed,
1: aber neben diesem schmalen Pfad, den er gemäht hatte,
0: the grass had grown probably about this high.
1: Ist das Gras etwa so hoch schon gewachsen.
0: And that is just tick heaven.
1: Und das ist ein Himmel für Zecken.
0: So we went walking along that path and we were just trying to stay away from the grass on either side.
1: Also gingen wir so durch diesen Pfad und versuchten, dem Gras fern zu bleiben.
0: And we found a spot in the shade of a tree and we stopped there and we were praying together.
1: Und dann fanden wir einen schönen Ort unter einem schattigen Baum und dort blieben wir, um zu beten.
0: And within a few moments here's a tick crawling up Paul.
1: Und innerhalb kurzer Augenblicke schon war eine Zecke da bei Paul, die hochkrabbelte.
0: So he took that one off.
1: Und dann haben wir die weggenommen.
0: And then a moment later here's a tick crawling up me.
1: Und einen Augenblick später eine Zecke, die bei mir hinaufkrabbelte.
0: And it was extremely distracting.
1: Und das war sehr störend.
0: Neither of us could focus on prayer while there's just ticks crawling.
1: Denn keiner von uns konnte sich aufs Gebet konzentrieren, weil überall krabbelten Zecken.
0: And so Paul said to me, honey, why don't we just go back to the house so we can finish praying there?
1: Paul sagte zu mir, Liebling, warum gehen wir nicht einfach zurück ins Haus und wir können dort weiter beten?
0: And I was like, yeah, let's go.
1: Ja, lass uns gehen.
0: So we turned around and we started heading back down the hill towards our house.
1: Also so fingen wir an zurückzugehen zu unserem Haus.
0: And after a few steps, Paul stopped me.
1: Und nach einigen Schritten stoppte Paul.
0: And he's like, honey, I'm really feeling impressed. Like we should just stay here and pray that God keeps the ticks away.
1: Und Paul sagte, ich habe den Eindruck, wir sollten hier bleiben und darum beten, dass der Herr die Zecken vertreibt.
0: Now in Tennessee, for God to keep ticks away when there's tall grass around you.
1: In Tennessee ist es so, du kannst es vergessen, zu hoffen, die Zecken würden weggehen, wenn da ein großes hohes Gras steht.
0: Is almost a miracle like the Red Sea.
1: Das ist so, fast so ein Wunder wie das Rote Meer.
0: Because they're everywhere.
1: Denn die sind überall.
0: But I said okay, and we went back to that spot.
1: Und wir sagten, na gut, dann gingen wir wieder zurück zu unserem Platz.
0: And we proceeded to pray there for how long, sweetie?
1: Und wir beteten weiter.
0: Probably about an hour and a half standing there.
1: Etwa anderthalb Stunden standen wir dort an diesem Ort.
0: And would you know, not one tick.
1: Und wisst ihr was?
0: Crawled on us.
1: Nicht eine einzige Zecke krabbelte an uns empor.
0: Not just that we didn't find any ticks right then.
1: Nicht, dass wir keine Zecke mehr gesehen hätten.
0: We never found any ticks on ourselves.
1: Aber wir fanden niemals eine Zecke an uns selbst.
0: For the rest of that day, for several days, there was not a single tick on us.
1: Es war keine einzige Zecke den ganzen Tag an unserem Körper.
0: It's the power of God.
1: Das ist die Kraft Gottes.
0: He's willing to work for us in these ways.
1: Er ist bereit, für uns auf diese Weise zu wirken.
0: The God that does things personally for his children to bless them, to draw them, to make them useful to others.
1: Das ist ein Gott, der persönliche Dinge tut, um uns nützlich zu machen und uns zu verwenden für den Segen anderer.
0: The God that performed miracles and changed lives in the Bible, he is alive today.
1: Und der Gott, der das Leben verändern kann, der Wunder bewirken kann, der ist auch heute lebendig.
0: And he works in our lives through his Holy Spirit if we are willing to let his Holy Spirit.
1: Und er wird in eurem Leben wirken, wenn ihr bereit seid, seinen Geist wirken zu lassen.
2: And I must say that Natasha and I feel very small.
1: Ich muss sagen, dass Natasha und ich, wir fühlen uns sehr klein.
2: There is so much for us to learn.
1: Es gibt so viel, was wir noch lernen müssen.
2: But this gift that God gave us was just a little taste.
1: Aber diese Gabe, die Gott uns da gegeben hatte, war ein kleiner Vorgeschmack.
2: We want more of his Holy Spirit.
1: Wir wollen noch mehr von seinem Heiligen Geist.
2: And we want you to experience more of his Holy Spirit.
1: Und wir wünschen uns so sehr, dass auch du mehr von seinem Geist erfahren kannst.
2: How important is the Holy Spirit?
1: Wie wichtig ist der Heilige Geist?
2: We've already talked about how the Holy Spirit gives us power and salvation.
1: Wir haben schon darüber nachgedacht, dass uns der Heilige Geist Kraft gibt und auch Rettung.
2: How it gives us freedom and victory over sin.
1: Wie uns

0: Freiheit schenkt und Sieg über Sünde.
1: But there's a very special verse in Ephesians chapter 1.
0: Aber in Epheser finden wir einen ganz besonderen Vers.
1: Ephesians chapter 1 verses 13 and 14.
0: Galater Epheser 1 Vers 14 und 15.
1: Ephesians 1 verses 13 and 14.
0: Verse 13 und 14 im ersten Kapitel bei Epheser.
1: And we read, in him ye also trusted, after that ye heard the word of truth, the gospel of your salvation, in whom also, after that ye believed, ye were sealed with the Holy Spirit of promise, which is the earnest of our inheritance, until the redemption of the purchased possession, unto the praise of his glory.
0: In ihm seid auch ihr, nachdem ihr das Wort der Wahrheit, das Evangelium eurer Errettung gehört habt. In ihm seid auch ihr, als ihr gläubig wurdet, versiegelt worden mit dem Heiligen Geist der Verheißung, der das Unterpfand unseres Erbes ist, bis zur Erlösung des Eigentums, zum Lob seiner Herrlichkeit.
1: So it says we are sealed with the Holy Spirit.
0: Das heißt, wir sind mit dem Heiligen Geist versiegelt worden.
1: Which is the earnest of our inheritance.
0: Was das Unterpfand unseres Erbes ist.
1: What is our inheritance?
0: Was ist denn dieses Erbe?
1: Ultimately our inheritance is heaven itself, is it not?
0: Ist es nicht am Ende der Himmel selbst?
1: We become inheritors with Jesus Christ.
0: Wir sind mit Christus Erben geworden, Erben des Himmels.
1: And this word, which is the earnest, this word earnest.
0: Und dieses Wort Unterpfand.
1: I'm not sure what it is in the how it's translated in German, but in the Hebrew, it's the word is arhabon.
0: Ich weiß nicht sicher, wie es in Deutschland übersetzt wird. Im Hebräischen ist es, like he said, wie er sagte.
1: Arhabon, and it means the down payment.
0: Und es bedeutet eigentlich die Abzahlung oder Anzahlung.
1: The down payment of our inheritance.
0: Für unser Erbe.
1: It is the part of the money that is placed down when you are going to buy something.
0: Das ist also ein Geld, das hinterlegt wird, wenn du etwas bekommen willst.
1: So if I want to buy a house from Brother Mario here.
0: Also wenn ich hier für Bruder Marius ein Haus kaufen will.
1: I will come to him and I will give him a down payment.
0: Oder von ihm ein Haus kaufen will, da werde ich zu ihm gehen und ihm erstmal eine Anzahlung geben.
1: Now is that money his?
0: Gehört das Geld nun ihm?
1: Yes.
0: Ja.
1: Yeah, that's not a trick question.
0: Das ist keine schwierige Frage.
1: The money is his, he can now use it.
0: Das ist keine Scherzfrage.
1: Because
0: das Geld gehört ihm.
1: It is a promise that I will purchase the rest of the house.
0: Denn es ist ja das Versprechen, dass ich sein Haus kaufen würde.
1: And Jesus has given us a down payment of heaven.
0: Das heißt, Jesus hat uns eine Anzahlung auf den Himmel gegeben.
1: He has promised that he will give us the rest.
0: Er hat damit versprochen, dass er uns auch den Rest geben will.
1: But today we can experience heaven.
0: Aber heute können wir diesen Himmel erfahren.
1: We can experience the down payment of heaven.
0: Wir können diese Anzahlung des Himmels schon erfahren.
1: Through the Holy Spirit in our lives.
0: Durch den Heiligen Geist in unserem Leben.
1: So sometimes we can wonder, why would we not be anxious without it?
0: Manchmal frage ich mich, warum sind wir nicht mehr besorgt darum?
1: It's so easy to go through our lives and become distracted with everything else that is happening in our lives.
0: Es ist ja so leicht, dass wir durch unser Leben hindurchgehen und abgelenkt werden von all den Dingen des Lebens.
1: I know for me personally, it's easy to become distracted with my business.
0: Von mir persönlich weiß ich, dass es sehr leicht, dass ich von meinem Geschäft abgelenkt werde.
1: And my mind can easily be turned from the things that are most important.
0: Und dass mein Geist von diesen allerwichtigen Dingen abgelenkt werden.
1: But when my mind is turned from the things that are most important, I'm not thinking about them.
0: Aber wenn mein Geist von den allerwichtigsten Dingen abgelenkt wird, dann kann ich mich nicht mehr darüber nachdenken.
1: And I lose the anxiousness to have the Holy Spirit.
0: Und dann verliere ich auch diese Besorgtheit, den Heiligen Geist zu bekommen.
1: But if this is our down payment,
0: aber wenn das unsere Anzahlung ist,
1: if this is the garment of entrance into heaven,
0: wenn das den Zugang zum Himmel bedeutet,
1: our opportunity to experience heaven here on earth,
0: die Möglichkeit bedeutet, den Himmel auf Erden zu erfahren,
1: then how important is it to us?
0: Wie wichtig ist es dann doch für uns?
1: It should be worth everything.
0: Es sollte uns alles jeden Wert andere Dinge übersteigen.
1: I must be willing to give anything to have the down payment of heaven.
0: Ich muss bereit sein, alles zu geben, um

0: diese Anzahlung des Himmels zu haben.
1: To have the personal baptism of the Holy Spirit in my heart and in my life.
0: Die persönliche Taufe des Heiligen Geistes in meinem Herzen und meinem Leben zu haben.
1: Without it, how could I expect to come to heaven and have entrance there?
0: Ohne diese Taufe, wie sollte ich erwarten, dass ich in den Himmel gehen kann?
2: So how do we have the Spirit in our lives?
0: Wie können wir diesen Geist Gottes in unserem Leben haben?
2: Let's turn to Galatians 6.
0: Wollen wir Galater 6 aufschlagen?
2: Verses 7 through 9.
0: Vers 7 bis 9.
2: Do you want to just read it? Do you want me to read it?
0: Okay. Irrt euch nicht. Gott lässt sich nicht spotten. Denn was der Mensch sät, das wird er auch ernten. Denn wer auf sein Fleisch sät, der wird vom Fleisch Verderben ernten. Wer aber auf den Geist sät, der wird vom Geist ewiges Leben ernten. Lasst uns aber im Gutes tun nicht müde werden, denn zu seiner Zeit werden wir auch ernten, wenn wir nicht ermatten.
2: So the verse says we can sow to the flesh.
0: Der Vers sagt, wir können entweder auf das Fleisch säen.
2: And of the flesh we'll reap corruption.
0: Und aus dem Fleisch werden wir das Verderben ernten.
2: Or we can sow to the Spirit.
0: Wir können auch auf den Geist säen.
2: And of the Spirit we'll reap life everlasting.
0: Und aus dem Geist werden wir ewiges Leben ernten.
2: In other words, this isn't just some transcendent miracle that just happens to us without our participation.
0: Das heißt, das ist nicht irgendein großes Wunder, das ohne unseren Beitrag geschieht.
2: Our choices definitely impact whether the Spirit is in our lives or not.
0: Sondern unsere eigene Entscheidung bestimmt ganz entschiedenermaßen, wie die Ernte aussehen wird, ob der Geist in unserem Leben ist oder nicht.
2: So when it comes to feeling our need of the Holy Spirit,
0: also wenn es darum geht, die Notwendigkeit des Geistes zu spüren,
2: we do need to feel our need of the Holy Spirit.
0: Wir müssen diese Notwendigkeit fühlen.
2: Because it says in the Bible, you will seek me and you find me when you search for me with all of your heart, right?
0: Denn die Bibel sagt ja, wenn du mir nach mir suchst mit deinem ganzen Herzen, wirst du mich finden.
2: And it is a gift of God.
0: Und das ist eine Gabe Gottes.
2: We don't have inclinations towards God without him first drawing us.
0: Denn wir haben keine natürliche Neigung, zu ihm zu kommen, wenn er uns nicht zieht.
2: We don't desire him more than he desires us.
0: Es verlangt uns nicht mehr nach ihm so sehr, wie er sich nach uns verlangt.
2: But it is also something that we can cultivate or discourage in our own lives.
0: Aber es ist etwas, was wir entweder kultivieren oder auch entmutigen können in unserem Leben.
2: So about 4 years ago.
0: Es war etwa vor 4 Jahren.
2: Before I didn't know Paul at the time. He was kind of a family friend.
0: Zu der Zeit kannte ich Paul nicht wirklich. Er war ein Familienfreund.
2: He and Sean were quite close.
0: Sean und er, sie waren befreundet.
2: But I honestly did not know him very well at all.
0: Aber ich kannte ihn nicht wirklich.
2: I completely misjudged him as a person.
0: Ich habe ihn völlig falsch eingeschätzt als Person.
2: I had hardly ever talked to him.
0: Ich hatte eigentlich nie richtig mit ihm gesprochen.
2: I didn't know what sort of person he really was.
0: Und ich wusste nicht wirklich, welcher Art er als Person ist.
2: And during that time,
0: und während dieser Zeit,
2: I didn't think I needed him in my life.
0: Dann dachte ich, ihn brauche ich nicht wirklich in meinem Leben.
2: I didn't think of him very much.
0: Ich habe nicht viel über ihn nachgedacht.
2: Maybe when I saw him,
0: wenn ich ihn mal gesehen hatte,
2: or when we talked about his family,
0: oder wenn wir über ihn geredet hatten als Familie,
2: but he wasn't really very present in my life and I didn't feel any kind of need of him.
0: Aber er hatte keine wirkliche Gegenwart in meinem Leben und ich fühlte keine Notwendigkeit, ihn zu haben.
2: But after our relationship began, after he started pursuing me,
0: aber nachdem diese Beziehung begann,
2: and I started getting to know him better.
0: Und er sich für mich interessierte und ich begann auch ihn besser zu kennen.
2: And I became more accustomed to his presence in my life.
0: Und ich wurde auch gewöhnt an seine Gegenwart in meinem Leben.
2: My desire for his presence in my life also increased.
0: Da stieg auch mein Verlangen für seine Gegenwart in meinem Leben.
2: Now that I'm married to this guy.
0: Nicht, dass ich verheiratet gewesen wäre.
2: Over the last 2.5 days when I've been in bed in my room.
0: Und jetzt, wo ich mit ihm verheiratet bin, die letzten 2.5 Tage war ich im Bett.
2: I tell you, if he was gone for like an hour, I was like, oh, where is he?
0: Ich kann euch sagen, wenn er nur eine Stunde weg war,
2: I
0: kam schon der Ruf,
2: so
0: wo ist er? Ich habe ihn so vermisst.
2: I didn't miss him so much 4 years ago.
0: 4 Jahre her, davor habe ich ihn nicht so vermisst.
2: I didn't miss him at all 4 years ago.
0: Vor 4 Jahren habe ich ihn überhaupt nicht vermisst.
2: Because I didn't know the role that he could play in my life.
0: Denn ich kannte seine Rolle nicht, die er in meinem Leben spielen könnte.
2: And it's the same way with the Holy Spirit.
0: Und so ist es auch mit dem Heiligen Geist.

0: If we have never submitted to the Holy Spirit or asked to be guided by him or to understand him,
1: wenn wir uns nie diesem Geist untergeben hatten, wenn wir nie gefragt haben, dass er uns doch führen und leiten möchte,
0: we don't feel some great need of him.
1: Dann fühlen wir auch keine große Sehnsucht nach ihm.
0: Now, sometimes God does bring circumstances into our lives that make it very clear to us just how much we need God.
1: Manchmal bringt Gott bestimmte Umstände in unser Leben, die uns sehr klar machen, wie sehr wir den Geist brauchen.
0: But oftentimes we intellectually know that we need him, but at a heart level we don't really feel it.
1: Oft wissen wir es vom Verstand, wie dringend wir ihn bräuchten, aber unser Herz fühlt es nicht.
0: We can either cultivate to the Spirit,
1: wir können entweder uns kultivieren bis hin zum Geist,
0: or we can cultivate to the flesh.
1: Oder wir können uns kultivieren zum Fleisch hin.
0: There's a quote by Ellen White, and I won't read the whole thing because it's long.
1: Es gibt ein Zitat von Ellen White, da es sehr lang ist, werde ich nicht alles vorlesen.
0: But it's a very interesting passage.
1: Aber das ist ein sehr interessanter Teil.
0: And she's talking about people who struggle to really connect with God.
1: Sie spricht über Menschen, die wirklich darum ringen, sich mit Gott zu verbinden.
0: And she says,
1: da sagt sie,
0: that it is because we do not train our minds to think on heavenly things.
1: Sie sagt, weil wir unseren Geist nicht darin trainieren, über himmlische Dinge nachzudenken,
0: to contemplate the mystery of godliness,
1: um das Geheimnis der Gottheit zu ergründen,
0: that we don't have a heart for it.
1: Dann haben wir auch kein Herz dafür.
0: She says that when we start thinking about worldly things and business and work and pleasure,
1: wenn wir über weltliche Dinge nachdenken, über Geschäfte und über unser Vergnügen,
0: our minds are strong because we exercise our minds that direction all the time.
1: Dann arbeitet unser Geist sehr stark, denn wir haben ihn darin ja immer geübt.
0: And our hearts are there.
1: Und unsere Herzen sind dann dort.
0: And we feel the need for those things.
1: Wir fühlen dann eine Not, diese Dinge zu haben.
0: She says it is because we do not cultivate our mind thinking about the things of God.
1: Sie sagt, weil wir unseren Geist nicht kultivieren, über diese Dinge nachzudenken.
0: She says, this is why nearly all consider it uphill business to serve the Lord.
1: Darum denken fast alle uphill business. What do you mean?
0: Difficult work.
1: Dass es eine Arbeit bergauf ist, eine schwierige Arbeit, das zu bekommen.
0: Or let's think about it this way.
1: Oder denkt es von dieser Richtung aus.
0: Let's say, so I'm married to Paul.
1: Also ich bin mit Paul verheiratet.
0: But let's say that one day I bring somebody else home.
1: Aber angenommen, ich würde eines Tages jemand anderen nach Hause bringen.
0: Some other guy, I bring him around.
1: Irgendeinen anderen Typ bringe ich nach Hause.
0: And I'm like, oh honey, I love you very much.
1: Und ich sage dann, oh Liebling, ich liebe dich so sehr.
0: You are the most important person to me.
1: Du bist ja die wichtigste Person für mich.
0: But this other guy, he's gonna move in.
1: Aber dieser andere Mensch da, der wird jetzt auch mit einziehen.
0: And he's gonna live here with us.
1: Und er wird auch hier mit uns zusammen wohnen.
0: He's a good friend of mine.
1: Er ist einfach ein guter Freund.
0: But don't worry, you are the most important. Certainly, you're the most important always.
1: Mach dir keine Sorgen, du bist immer der Wichtige für mich, der Wichtigste.
0: So let's say this person moves in.
1: Also angenommen, der zieht wirklich ein.
0: And then over the next days and weeks that follow.
1: Und die nächsten Tage und Wochen, die dann folgen.
0: The only time I ever spend with Paul.
1: Wäre die einzige Zeit, die ich wirklich mit Paul verbringen würde.
0: Is some short amount of time in the morning.
1: Wäre ein bisschen Zeit so am Morgen.
0: And I'm always just kind of sleepy when I have that time with him.
1: Und wenn ich die Zeit mit ihm habe, dann bin ich irgendwie immer so schläfrig.
0: And it's like, oh, yeah, never very with it.
1: Also ich bin niemals so richtig bei der Sache.
0: But then all the rest of the day I'm with that other guy and I'm having a great time and laughing and we're going off together and just having a wonderful time.
1: Aber den Rest des Tages habe ich immer Spaß mit dem anderen und wir unternehmen Dinge und gehen aus und haben eine tolle Zeit.
0: I realize this story sounds like a stretch.
1: Ihr denkt wirklich, das ist eine Spinnerei.
2: It already übertrieben. It already makes me jealous.
1: Macht mich schon eifersüchtig.
0: Let me ask you, what would happen to our marriage if I did that?
1: Bitte, was glaubt ihr, was würde mit unserer Ehe geschehen?
0: It would destroy it very quickly,
1: wir würden sie ganz schnell zerstören.
0: But this is what we do to God all the time.
1: Aber genau das tun wir mit Gott die ganze Zeit.
0: Oh, the Lord is the most important to me.
1: Oh ja, der Herr ist mir der Wichtigste.
0: Oh, more important than everything on earth.
1: Oh ja, wichtiger als alles andere auf dieser Welt.
0: But then the only time we spend with him,
1: aber die einzige Zeit, die wir mit ihm verbringen,
0: is some drowsy time in the morning,
1: ist eine schläfrige Zeit am
0: when
1: Morgen.
0: We're really quite half asleep because we didn't get enough sleep last night.
1: Weil wir noch halb im Schlaf sind, weil wir zu wenig Schlaf bekommen haben über Nacht.
0: And then all through the rest of the day, we're thinking about our work, we're thinking about our friends, we're thinking

0: About the things of the world.
1: Und den ganzen Tag über denken wir über unsere Freunde, über die Welt nach, über unser Business.
0: We're thinking about our entertainment.
1: Über unsere Unterhaltung.
0: We're watching things that don't come from God.
1: Und wir schauen Dinge, die nicht von Gott kommen.
0: We're looking at all the news that does not talk about heavenly things.
1: Und wir lesen die ganzen Nachrichten und da ist nichts, ist keine Rede von Gott.
0: And then we're very confused that our relationship with God is not strong and vibrant.
1: Und dann sind wir so verwirrt darüber, dass unsere Verbindung mit Gott nicht stark und lebendig ist.
0: But it works the same way as any other relationship.
1: Aber das funktioniert genauso wie in jeder anderen Beziehung.
0: Except that there is that supernatural component where God can come in and change our hearts.
1: Außer eben dieser übernatürlichen Anteil, dass Gott selbst kommen kann und unser Herz verändern
0: But
1: kann.
0: But just like it says in Galatians,
1: aber so wie in Galater steht,
0: we can either cultivate and sow unto the flesh.
1: Wir können entweder kultivieren und säen für das Fleisch.
0: And what we're going to reap is corruption.
1: Und das, was wir ernten werden, ist Verderbnis.
0: Or we can sow to the Spirit of God.
1: Oder wir können auf den Geist Gottes säen.
0: And of the Spirit we will reap life everlasting.
1: Und aus dem Geist werden wir ewiges Leben ernten.
0: A couple of years ago we were in Bolivia.
1: Einige Jahre zuvor waren wir in Bolivien.
0: And we were with the Mesters there.
1: Wir waren mit Familie Mester dort.
0: And we had just come through an extremely busy time in the States before we went to Bolivia.
1: Und bevor wir nach Bolivien fuhren, hatten wir eine sehr anstrengende Zeit in den Vereinigten Staaten.
0: And then we went to Bolivia and our speaking schedule there was also quite tight.
1: Und dort in Bolivien hatten wir doch einen Plan, der sehr sehr eng war, also es war sehr viel zu sprechen.
0: And then after States and then the beginning of our time in Bolivia and I was just absolutely exhausted and feeling completely dry.
1: Und ich war völlig erschöpft unsere Zeit in den Vereinigten Staaten und dann in Bolivien, also ich konnte nichts mehr machen.
0: And so I was like, Lord, have mercy on my soul. I really need you to come and do some work here.
1: Und ich habe dann gedacht, Herr, hab Gnade mit mir. Du musst irgendwas tun.
0: But then through that latter time while we were in Bolivia,
1: aber dann in der späteren Zeit, als wir in Bolivien waren,
0: I had been able to spend more time with God.
1: Konnte ich wieder mehr Zeit mit dem Herrn verbringen.
0: And it was just like my soul could breathe again.
1: Und es war so, als ob meine Seele wieder neu atmen könnte.
0: And I was so sensitive to him and my heart was with him.
1: Und dann war ich wieder ganz empfänglich für ihn und mein Herz war ganz bei ihm.
0: So then this one day we ended up taking a walk with the, going for a hike with the Mesters.
1: Und dann eines Tages, als wir mit Familie Mester zusammen eine Wanderung unternahmen.
0: And I'm not clear if they realized it was going to be as long as it was or if they did not.
1: Ich weiß nicht, ob sie damals wussten, dass die Wanderung so weit gehen würde.
0: But it ended up being like 33 kilometers.
1: Aber am Ende hatten wir etwa 33 Kilometer Wanderung.
0: And so it took us all day.
1: Also es hat den ganzen Tag gedauert.
0: But it was absolutely gorgeous.
1: Aber es war einfach herrlich.
0: And so probably somewhere around kilometer 18.
1: Und so ungefähr bei Kilometer 18.
0: I was kind of getting tired.
1: Da war ich so ein bisschen erschöpft.
0: But we were up on top of this big plateau and we could see for just miles and miles and mountain range upon mountain range. It was gorgeous.
1: Aber wir kamen dort auf ein Hochplateau und wir hatten eine herrliche Aussicht über viele Berge, meilenweit.
0: And I was just there walking kind of by myself and communing with God.
1: Und ich wanderte dort und war so bei mir und hatte ein Gespräch mit meinem Herrn.
0: And I was just loving the experience of just being so close and so responsive to him.
1: Und ich genoss einfach diese Erfahrung, so empfänglich zu sein für ihn und mit ihm Gemeinschaft zu haben.
0: But I had the experience before of being close and responsive to him and I had lost that experience before.
1: Aber meine Erfahrung ist, dass bevor man Gott so nahe sein kann, dass man oft vorher diese Verbindung verloren hatte.
0: So as I was walking along, I was like, Lord, how can I keep this experience? How can I keep it and not lose this experience of being responsive to you?
1: Oder ihre Erfahrung war, dass wenn sie diese Nähe hat, dass sie sie auch schnell wieder verlieren kann. Und so bat sie die ganze Zeit darum, Herr, wie kann ich diese Erfahrung doch bewahren?
0: And you know the thought God put into my mind?
1: Wisst ihr, welcher Gedanke mir kam?
0: My presence abides where it is cherished.
1: Meine Gegenwart bleibt, wo sie geschätzt wird.
0: My presence abides where it is cherished.
1: Meine Gegenwart bleibt, wo sie geschätzt wird.
0: You see, the Holy Spirit is God.
1: Ihr wisst, der Heilige Geist ist Gott.
0: That means he will love us as God.
1: Das heißt, er wird uns als Gott lieben.
0: He will guide us with the wisdom of God.
1: Er wird uns mit der Weisheit Gottes führen.
0: He will give us the protection of God.
1: Er wird uns mit dem Schutz Gottes bewahren.
0: But he will also be sovereign as God.

0: Pardon?
1: He will also be sovereign as God.
0: Aber er wird auch der König sein. Er wird führen als König, wie ein Gott.
1: And God is extremely humble.
0: Gott ist sehr demütig.
1: But he does not live with his competition.
0: Aber er duldet es nicht, mit seinem Mitbewerber zusammen zu leben.
1: We cannot serve two masters.
0: Wir können keinen zwei Herren dienen.
1: Either I choose the love and the protection and the sovereignty of God.
0: Entweder wähle ich die Liebe und den Schutz und die Regierung Gottes.
1: Or I reject it.
0: Oder ich lehne sie ab.
1: His presence stays where it is cherished and loved.
0: Seine Gegenwart bleibt, wo sie geliebt und geschätzt wird.
1: So we cannot go through the day sowing to the flesh.
0: Wir können also nicht durch den Tag gehen, auf das Fleisch sehend.
1: And at the end of the day have this wonderful experience of communion with God.
0: Um dann am Ende des Tages diese wunderbare Erfahrung der Gemeinschaft mit Gott zu haben.
1: And I have thought of that very many times throughout the years following that experience.
0: Und die Jahre danach habe ich das immer wieder herausgefunden.
1: In those moments when I'm feeling more dry and like, oh my, I don't feel very connected to God.
0: Und gerade in diesen Augenblicken, wenn ich mich ausgetrocknet fühle und mich nicht verbunden fühle mit Gott.
1: Then I have to start thinking, where along the line in my day or in my week have I stopped cherishing the presence of God?
0: Dann muss ich mich immer selbst fragen, wo war es in dieser Woche oder an diesem Tag, wo ich die Gegenwart Gottes nicht mehr so geschätzt hatte?
1: Where along the line have I started filling my mind with the things of this world?
0: Wo im Verlauf dieser Zeit habe ich angefangen, mich mit den Dingen dieser Welt zu füllen?
1: Where in the line have I started loving other things other than him?
0: Wo im Verlauf dieser Zeit habe ich andere Themen und andere Dinge mehr geliebt?
1: Where have I started unfitting myself for his companionship?
0: Wo habe ich mich selbst unfähig gemacht für seine Gegenwart?
1: Where have I chosen another master?
0: Wo habe ich einen anderen Meister gewählt?
1: Those are the steps that I need to retrace.
0: Und das müssen die Schritte sein, die ich zurückgehen muss und nachforschen muss.
1: It's at that moment when I need to get back down on my knees.
0: Und an diesen Augenblicken muss ich zurück auf meine Knie.
1: And just entreat him to bring me back to himself.
0: Und ihn anflehen, dass er mich wieder zu ihm zurückbringt.
1: I can't do it on my own.
0: Ich kann es nicht von mir selbst aus tun.
1: But he can do it for me.
0: Aber er kann es für mich tun.
1: And he is always willing to.
0: Und er ist immer bereit dazu.
1: And he is always eager to.
0: Und er ist auch immer eifrig dabei, das zu tun.
2: So, how do we come to God?
0: Also, wie kommen wir jetzt zu Gott?
2: We've talked about the importance of the Holy Spirit.
0: Wir haben von der Wichtigkeit des Heiligen Geistes geredet.
2: We've talked about feeling our need for the Holy Spirit.
0: Wir haben darüber nachgedacht, dass wir die Not fühlen müssen für den Heiligen Geist.
2: And we've talked about cherishing the presence of God.
0: Und auch diese Gegenwart Gottes zu schätzen.
2: But how do we come into the presence of God?
0: Aber wie kommen wir jetzt in diese Gegenwart Gottes?
2: Turn with me in your Bibles to Joel chapter 2.
0: Wir wollen Joel Kapitel 2 aufschlagen.
2: Joel chapter 2 talks about God outpouring his spirit.
0: Und dort steht es von der Ausgießung des Heiligen Geistes.
2: But first there are some commands to the people of God before he pours out his spirit.
0: Aber zuerst gibt er einige Gebote Gottes, bevor er diesen Geist ausgießt.
2: And God gives them steps to go through.
0: Und Gott gibt ihnen Schritte vor, die sie gehen müssen.
2: We'll start in verse 12.
0: Chapter 1.
2: Chapter 2, verse 12. Joel chapter 2 and verse 12.
0: Joel 2, Vers 12.
2: Says, therefore also now says the Lord, turn you even to me with all your heart, and with fasting, and with weeping, and with mourning.
0: Doch auch jetzt noch, spricht der Herr, kehrt um zu mir von ganzem Herzen, mit Fasten, mit Weinen, mit Klagen.
2: And rend your heart and not your garments. And turn unto the Lord your God, for he is gracious and merciful, slow to anger and of great kindness, and repents him of the evil.
0: Und zerreißt eure Herzen und nicht eure Kleider und kehrt um zu dem Herrn, eurem Gott, denn er ist gnädig und barmherzig, langmütig und von großer Gnade und das Übel reut ihn.
2: Joel talks about tearing our hearts and not our garments.
0: Joel sagt, wir sollten unsere Herzen zerreißen und nicht unsere Kleider.
2: In other parts of the Bible, it talks about breaking up the ground of our hearts.
0: In anderen Stellen der Bibel spricht es von dem Boden, der aufgebrochen werden muss in unseren Herzen.
2: This is a special illustration to me as a gardener, as a farmer that works on the land.
0: Für mich als Farmer ist das ein besonderes Bild, der den Boden bearbeitet.
2: Because I know the importance

0: of preparing the soil.
1: Denn ich weiß von der Wichtigkeit, den Boden vorzubereiten.
0: And you break up the soil and prepare it for the seed to be sown.
1: Und den Boden brichst du auf, damit er vorbereitet wird für die Saat.
0: You come out and you take out the weeds and you lay it bare.
1: Und dann entfernst du all das Unkraut.
0: So that when the seed is sown, it takes root.
1: So dass es dann kahl da liegt und dann, wenn die Saat hineinkommt, dass sie auch Wurzeln fassen kann.
0: And the Lord says, come to me and open up your heart like that.
1: Und der Herr sagt, komm zu mir und mach genau so dein Herz auf.
0: Break open the ground of your heart.
1: Brich den Boden deines Herzens auf.
0: Repent of your sins.
1: Tue Buße über deine Sünde.
0: Remove the weeds that separate you from me.
1: Entferne alles Unkraut, was dich von mir trennt.
0: And prepare your heart to receive my word.
1: Und bereite das Herz vor, mein Wort zu empfangen.
0: He goes on and talks about calling the people together.
1: Er geht weiter und es heißt davon, das Volk zusammenzusammeln.
0: And seeking the Lord together.
1: Und gemeinsam den Herrn zu suchen.
0: And in verse 18 we read, then will the Lord be jealous for his land and pity his people.
1: In Vers 18 heißt es dann, dann gerät der Herr in Eifer für sein Land und hat Mitleid mit seinem Volk.
0: And the Lord will answer and say to his people, behold, I send you the corn and the wine and the oil.
1: Und der Herr wird antworten und zu seinem Volk sprechen, siehe, ich sende euch Korn, Most und Öl,
0: that you might be satisfied.
1: Dass ihr davon satt werden sollt.
0: And if you go on and you continue reading through the chapter,
1: wenn ihr das Kapitel weiterlest,
0: in verse 25 we have a precious promise.
1: Finden wir in Vers 25 eine kostbare Verheißung.
0: Because every one of us have wasted parts of our lives.
1: Denn jeder von uns hat irgendwelche brachliegenden Felder in seinem Leben.
0: Every one of us has turned away from God and we have wasted precious moments that could have been given to him in service.
1: Es gibt Zeiten, wo wir uns entfernt haben von Gott und wir haben Zeit verschwendet, anstatt ihm zu dienen.
0: And we may come to him and feel so sorry for that those times.
1: Und wir mögen zu ihm kommen und uns, dass es uns so leid tut für diese Zeiten.
0: But he comes and he gives us a promise in verse 25.
1: Aber in Vers 25 kommt er und gibt uns eine Verheißung.
0: And he says, I will restore to you the years that the locusts have eaten.
1: Und ich werde euch die Jahre zurückerstatten.
0: That the cankerworm and the caterpillar and the palmer worm have eaten, my great army which I sent among you.
1: Welche die Heuschrecke, der Fresser, der Verwüster und der Nager verzehrt haben, mein großes Kriegsheer, das ich gegen euch gesandt habe.
0: And you shall eat in plenty and be satisfied.
1: Und du wirst, ihr sollt genug zu essen haben und satt werden.
0: And then in verse 28 comes the promise of his spirit.
1: Und dann kommt die Verheißung seines Geistes im deutschen Kapitel 3, Vers 1.
0: And he says, it shall come to pass after these things, I will pour out my spirit upon all flesh, and your sons and your daughters shall prophesy. Your old men shall dream dreams, and your young men shall see visions.
1: Und nach diesem wird es geschehen, dass ich meinen Geist ausgieße über alles Fleisch. Und eure Söhne und eure Töchter werden weissagen.
0: And also upon the servants and upon the handmaids in those days I will pour out my spirit and I will show wonders in the heavens and in the earth, blood and fire and pillars of smoke.
1: Eure Ältesten werden Träume haben, eure jungen Männer werden Gesichte sehen, auch über die Knechte und über die Mägde will ich in jenen Tagen meinen Geist ausgießen und ich werde Zeichen geben am Himmel und auf Erden, Blut und Feuer und Rauchsäulen.
0: Has your heart been touched this morning and has there been a greater longing for the Holy Spirit sparked in your heart?
1: Ist dein Herz heute Morgen berührt worden, sodass du ein größeres Verlangen empfindest nach dem Heiligen Geist?
0: I know it has in mine, just in sharing.
1: Und es hat mein Herz berührt, da wo ich es weitergebe.
0: And it makes me want to come to the Lord.
1: Und es bringt mich näher zum Herrn.
0: And to repent of my sin.
1: Und es bringt mich dazu, meine Sünde, über meine Sünde Buße zu tun. Und ihn dazu zu bitten, dass er kommt und mein Leben erfüllt mit seinem Geist.
0: You know, all of us have a story.
1: Alle von uns haben irgendeine Geschichte.
0: And there's a story of a lady that came to a camp meeting very similar to this one.
1: Und da ist eine Geschichte von einer Frau, die kam zu einem Camp Meeting, so ähnlich wie hier.
0: She had a very hard life.
1: Sie hatte ein sehr schwieriges Leben.
0: And so she came to the pastor and she said, Pastor, please, can I have just a few moments with you?
1: Und sie ging zum Pastor und fragte, bitte hast du ein bisschen Zeit für mich?
0: He didn't have very much time because there were so many people.
1: Er hatte nicht wirklich viel Zeit, denn da waren so viele Menschen.
0: But they were finally able to catch a few minutes together.
1: Aber schließlich fanden sie ein paar kleine Augenblicke zusammen.
0: And in those few minutes, she shared with him her story.
1: Und in diesen Minuten teilte sie ihm ihre Geschichte.

0: Geschichte mit.
1: She shared about how her life was completely falling apart.
0: Sie erzählte davon, dass ihr Leben zerbrochen ist.
1: Her marriage was falling apart.
0: Dass ihre Ehe zerbrochen ist.
1: They were constantly fighting with each other.
0: Dass ein ständiger Kampf ist zwischen
1: there was
0: beiden.
1: There was no peace in the home.
0: Dass es keinen Frieden mehr gab in ihrem Heim.
1: And they had just recently had a precious new little baby.
0: Und gerade kurzem war ein kostbares kleines Baby auf die Welt gekommen.
1: And she said, I feel like giving up.
0: Und sie sagte, ich habe den Eindruck, ich möchte aufgeben.
1: I don't know, maybe I should get a divorce.
0: Vielleicht sollte ich mich scheiden lassen.
1: I don't know what to do.
0: Ich weiß nicht, was ich jetzt tun soll.
1: And the pastor turned to her and he shared with her something very simple.
0: Und der Prediger wandte sich ihr zu und gab ihr etwas ganz Einfaches mit.
1: He said, you know, I don't have very much time.
0: Du weißt, ich habe nicht viel Zeit.
1: But I want to share with you a precious promise.
0: Aber ich möchte mit dir eine kostbare Verheißung teilen.
1: And so he took out a piece of paper and he began writing this promise.
0: Er nahm ein Fetzen Papier und fing an, eine Verheißung aufzuschreiben.
1: It comes from the book Ministry of Healing by Ellen White.
0: Es kommt vom Buch Ministry of Healing von Ellen White.
1: Page 488.
0: Seite 488.
1: And it says the Father's presence encircled Christ.
0: Dort heißt es, dass die Gegenwart des Vaters Jesus umarmte, umgab.
1: And nothing befell him but that which infinite love permitted for the blessing of the world.
0: Und ihm geschah nichts, als was die unendliche Liebe erlaubte für den Segen der Welt.
1: Here was Christ's source of comfort, and it is our comfort too.
0: Und hier finden wir die Quelle des Trostes für Christus, und das ist auch unsere Quelle.
1: He who is imbued with the Spirit of Christ abides in Christ.
0: Der erfüllt ist mit dem Geist Christi, der bleibt auch in Christus.
1: Whatever comes to him or happens in his life comes from the Savior.
0: Was immer ihm in seinem Leben begegnet, was ihm geschieht, kommt vom Heiland.
1: Who surrounds him with his presence.
0: Der ihn mit seiner Gegenwart umgibt.
1: Nothing can touch him except by the Lord's permission.
0: Niemand kann ihn berühren, außer durch die Erlaubnis des Herrn.
1: All our sufferings, all our sorrows.
0: All unsere Leiden, all unsere Sorgen.
1: All our temptations and trials.
0: All unsere Anfechtungen und Versuchungen.
1: All our sadnesses and griefs.
0: All unsere Traurigkeiten, unsere Trauer.
1: All persecutions and privations.
0: Alle Verfolgungen und alle Entbehrungen.
1: In short, all things work together for good.
0: Also kurz gesagt, alle Dinge wirken zusammen zum Besten.
1: All experiences and circumstances are God's workmen.
0: Alle Erfahrungen, alle Umstände sind Mitarbeiter Gottes.
1: Whereby good is brought to us.
0: Durch die Gutes in unser Leben gebracht wird.
1: So he asked her two simple things.
0: Jetzt fragen wir euch zwei einfache Dinge.
1: He said, will you give your life completely to Christ?
0: Wirst du dein Leben vollständig Christus geben?
1: And then will you accept everything that happens in your life as coming from Christ?
0: Und dann wirst du auch alles annehmen, das durch Jesus Christus zu dir kommt.
1: Whether it's good or whether it's bad.
0: Ob es gut ist oder böse.
1: And she said, I don't know. I don't know if I can do it.
0: Sie sagte dann zu dem Prediger, ich weiß nicht, ob ich das machen kann.
1: You can maybe imagine her pain.
0: Ihr könnt euch vielleicht ihren Schmerz vorstellen.
1: How can I accept even the bad things that come into my life as coming from God?
0: Wie kann ich denn selbst die schlechten Dinge akzeptieren, als dass sie von Gott kämen?
1: And so she left him saying, I don't know, I don't know.
0: Und sie ging weg und sagte, ich weiß es nicht, ich weiß es
1: nicht. But before she left that camp meeting, the Holy Spirit worked on her heart.
0: Aber bevor sie dieses Camp Meeting verließ, wirkte der Geist Gottes an ihrem Herzen.
1: And she said, what better option do I have?
0: Und sie fragte sich, was soll ich denn besseres wählen?
1: I might as well give God a try.
0: Ich könnte ja auch Gott eine Chance geben.
1: And she fell on her knees and gave her life completely to God.
0: Und da fiel sie auf die Knie und übergab ihr Leben vollständig an den Herrn.
1: And she committed in her heart to accept everything that happened in her life as coming from Christ.
0: Sie entschloss sich in ihrem Herzen, dass alles, was ihr begegnete, dass sie es als von Christus, von Gott kommen sehen würde.
1: One year later, the same lady came back to the same camp meeting.
0: Und ein Jahr später kam dieselbe Frau zu dem Camp Meeting zurück.
1: And she came across the same pastor that she had been talking to.
0: Und sie begegnete eben diesem Prediger, mit dem sie.
1: And she said, "Oh, I must tell you my story of what has happened."
0: Und sie sagte, ich muss dir meine Geschichte erzählen, was dann geschehen ist.
1: Over the last year, and here is the story that she told.
0: Und das in den letzten Jahren. Hier ist die Geschichte.
1: She said, "I went home, and for the next 3 months, it was like I was living in hell on earth."
0: Ich ging nach Hause, und die nächsten 3 Monate war es wie eine Hölle auf Erden.
1: Everything went downhill.
0: Alles ging bergab.
1: My relationship with my husband became worse and worse and worse.
0: Die Beziehung mit meinem Ehemann wurde immer, immer schlimmer.
1: He was constantly getting angry at me.
0: Er war ständig ärgerlich
1: There
0: über
1: was
0: mich.
1: Absolutely no peace in our home.
0: Es gab überhaupt keinen Frieden mehr zu
1: But
0: Hause.
1: I remembered my commitment that I would choose

0: to accept everything that happened as coming from Christ.
1: Aber ich erinnerte mich an meinen Entschluss, dass ich alles, was mir geschehen würde, als von Jesus kommen sehen würde.
0: And so I would go to the Lord in prayer.
1: Also ging ich zum Herrn im Gebet.
0: And I would give him my heart and say, Lord, help me accept even this as coming from you.
1: Und ich gab ihm immer wieder mein Herz und sagte, ich weiß, es kommt von dir.
0: And she said, an amazing thing happened after 3 months.
1: Und dann geschah Erstaunliches nach diesen 3 Monaten.
0: All of a sudden something changed.
1: Plötzlich änderte sich etwas.
0: And our marriage began to get better.
1: Unsere Ehe wurde allmählich besser.
0: My husband began to care about me.
1: Mein Ehemann fing an, sich um mich zu sorgen.
0: He began to take me out for drives so we could just spend time together and look at the countryside.
1: Er fing an, mich auf Ausflüge zu nehmen, um die Umgebung anzuschauen.
0: We weren't arguing as much anymore.
1: Wir stritten nicht mehr so oft wie vorher.
0: And it was like I began to live on a little heaven on earth.
1: Und es war so, als ob ich in einem kleinen Himmel auf Erden leben würde.
0: And then one day,
1: eines Tages dann,
0: my husband asked to take me on a drive out into the countryside.
1: Weißt du, dass mein Ehemann mich einlud auf einen Ausflug aufs Land.
0: And we liked to spend that time just the two of us together.
1: Und wir genossen diese Zeit wir allein zusammen.
0: And so we took our precious little baby to his parents' home.
1: Und wir nahmen unser Baby und fuhren zu dem Haus seiner Eltern.
0: So that the grandmother could babysit while we took our drive.
1: So dass die Großmutter auf das Baby schauen könnte, während wir unterwegs sind in unserem Ausflug.
0: And while they were away, the grandmother became tired.
1: Und während sie unterwegs waren, wurde die Großmutter müde.
0: And the baby was having a happy time on the floor.
1: Und das Baby hatte so eine lustige Zeit auf dem
0: so
1: Boden.
0: The grandmother sat down on the couch.
1: Und die Großmutter setzte sich aufs Sofa.
0: And began to go to sleep.
1: Und schlief ein.
0: And while the grandmother was asleep, the baby began crawling across the room.
1: Und als Großmutter schlief, begann das Baby sich herumzukrabbeln im ganzen Raum.
0: And on the little table in the living room was a bottle of the pills that the grandmother would take.
1: Und auf dem Tisch stand eine Dose mit Pillen, mit Medikamenten, die die Großmutter immer zu sich nahm.
0: And the grandmother had forgotten to put the lid on it.
1: Die Großmutter hatte vergessen, den Deckel drauf zu schrauben.
0: And the baby crawled over and climbed up next to the table.
1: Und das Baby krabbelte da zu diesem Tisch und stieg und krabbelte hinauf.
0: And you know how babies do.
1: Ihr wisst, was Babys machen.
0: He knocked over the bottle and he began to swallow the pills.
1: Es stieß diese Dose um und fing an, die Pillen zu schlucken.
0: And just then the grandmother woke up in her seat.
1: Und in diesem Augenblick wachte Großmutter auf.
0: And she saw what was happening.
1: Und sie sah, was gerade geschah.
0: But it was so shocking to her that she froze.
1: Aber es war so schockierend für sie, dass sie erstarrte.
0: And she couldn't move.
1: Und sie konnte sich nicht mehr bewegen.
0: Not too long later, the parents came home.
1: Und es war nicht spät lange danach, da kamen die Eltern nach Hause.
0: They walked into the room and the grandmother was still frozen in her seat from shock.
1: Und sie kamen in den Raum und sie sahen ihre Großmutter immer noch erstarrt in ihrem Sofa sitzen.
0: Their baby was lying flat on the floor.
1: Und das Baby lag flach auf dem Boden.
0: And they could see the bottle that was turned over on the table.
1: Und sie sahen diese Medikamentendose auf dem Tisch.
0: And immediately they figured out what happened.
1: Und sie erkannten sofort, was geschehen war.
0: They quickly ran over, grabbed their baby and rushed to the hospital as fast as they could.
1: Und sie eilten zum Baby, nahmen es auf und rasten so schnell wie möglich zum nächsten Krankenhaus.
0: The doctors came around and they did everything that they could to save the child's life.
1: Die Ärzte kamen und taten alles, um das Leben dieses Babys zu retten.
0: But nothing that they could do could help.
1: Aber nichts von dem, was sie taten, half.
0: And her only little child.
1: Und ihr einziges kleines Kind
0: died.
1: Starb.
0: This was the hardest thing that she had ever experienced in her life.
1: Das war die schlimmste Sache, die sie jemals in ihrem Leben erfahren
0: musste.
1: And
0: she went home so confused.
1: Und sie ging nach Hause und war völlig durcheinander.
0: Filled with grief.
1: Erfüllt mit Trauer.
0: And she began to feel bitterness and anger for her parents-in-law.
1: Und da kam Bitterkeit und Zorn auf über ihre Schwiegereltern.
0: Why did she not protect the child?
1: Warum hatte sie das Baby nicht beschützt?
0: Why did this happen?
1: Warum musste das geschehen?
0: My only little child is now dead.
1: Warum denn mein einzig kleines Kind ist jetzt tot?
0: And right in that time God called to her heart.
1: Und genau da sprach Gott zu ihrem Herzen.
0: And she remembered the promise that she had made.
1: Sie erinnerte sich an das Versprechen, das sie gegeben hatte.
0: To accept everything that came into her life as coming from the hand of Christ.
1: Dass sie alles, was in ihrem Leben kommen würde, dass sie es aus den Händen Christi empfangen würde.
0: And there began to be a battle in her heart.
1: Und jetzt begann ein Gefecht, ein Kampf in ihrem Herzen.
0: Could I accept even this as coming from the hand of God?
1: Kann ich selbst das von den Händen Christi empfangen?
0: The death of my baby?
1: Tod meines Babys?

0: And the battle was strong.
1: Und dieser Kampf war stark und heftig.
0: But finally she said, "No, Lord, I have promised you."
1: Am Ende sagte sie, "Nein, Herr, ich habe es versprochen."
0: I must accept even this.
1: Ich muss selbst das annehmen.
0: As coming from your hand.
1: Als dass es aus deiner Hand käme.
0: An amazing thing happened.
1: Und da geschah etwas Erstaunliches.
0: The Lord gave her peace.
1: Der Herr gab ihr Frieden.
0: And one by one, neighbors and church members began to come to her house.
1: Und dann einer nach dem anderen kamen Gemeindeglieder und Nachbarn zu ihrem Haus.
0: And they came to comfort her.
1: Und sie kamen, um sie zu trösten.
0: And as they would come in, they came to sympathize with her.
1: Und sie kamen, um ihre Liebe ihr zu zeigen.
0: And as they would come in, she would meet them at the door.
1: Und als sie hineinkam, begegnete sie ihnen an der Tür.
0: And she would say, "You know, I know that you are coming to sympathize with me."
1: Ich weiß, ihr kommt, um eure Liebe zu zeigen.
0: I appreciate it so much.
1: Und das begrüße ich auch sehr.
0: But please don't sympathize with my pain.
1: Aber bitte macht euch nicht so viel Gedanken über meinen Schmerzen.
0: Because I know God has a plan in everything.
1: Denn ich weiß, Gott hat in allen Dingen einen Plan.
0: And even in this, I know that God will work out something good.
1: Und ich weiß, selbst bei diesem wird Gott irgendetwas daraus machen.
0: And as the time went on,
1: und als die Zeit vorbeiging,
0: her husband began to notice the difference in her.
1: Erkannte ihr Ehemann einen Unterschied in ihr.
0: And one day, about a month later, he came to her.
1: Etwa einen Monat später kam zu ihr.
0: And he said, "You know, I noticed there's something different about you."
1: Und sagte, ich merke, da ist etwas anderes bei dir.
0: "You've changed."
1: Du hast dich verwandelt.
0: Now, her husband wasn't in the church.
1: Ihr Ehemann war nicht in der Gemeinde.
0: He wasn't even a Christian.
1: Er war nicht einmal ein Christ.
0: But he came to her and he said, "If God can do this work in your life, maybe he can do it in my life too."
1: Aber er kam zu ihr und sagte, wenn Gott so ein Werk in deinem Leben vollbringen kann, vielleicht kann er es auch bei mir machen.
0: And her husband began coming to church with her.
1: Und ihr Ehemann ging mit ihr in die Gemeinde.
0: And not too long later,
1: es dauerte nicht lange,
0: her husband's parents noticed a difference in her.
1: Bemerkten die Schwiegereltern, also die Eltern des Ehemanns, einen Wandel in ihr.
0: And one day they also came to the house.
1: Und sie kamen auch eines Tages zu ihrem Heim.
0: And they came up to her and they said, "We've noticed something different in you."
1: Und sie kamen zu ihr und sagten, wir haben bemerkt, da ist etwas anderes bei dir.
0: You're not holding bitterness in your heart for what had happened.
1: Du hast keinerlei Bitterkeit in deinem Herzen trotz dieser Ereignisse.
0: They had also left the church. They were not Christians.
1: Sie hatten auch die Gemeinde verlassen und waren keine Christen mehr.
0: And they came to her and they said, "If God can do this in your life, maybe he can do it in ours too."
1: Sie kamen zu ihr und sagten, wenn der Herr dieses Werk bei dir vollbracht hat, vielleicht können sie es auch bei mir.
0: And they began coming back to church.
1: Und sie kamen wieder zurück zur Gemeinde.
0: And they were all three baptized.
1: Und alle drei wurden getauft.
0: And the lady turned to the pastor and she told him,
1: und die Frau wandte sich an den Prediger und sagte,
0: "Now I know why God allowed my baby to die."
1: Jetzt weiß ich, warum der Herr es erlaubt hat, dass mein Baby starb.
0: Because I know that I will see my baby in heaven.
1: Denn ich weiß ja, ich werde mein Baby im Himmel wiedersehen.
0: But now not only will I see my baby, but I'll see my husband too.
1: Aber ich werde nicht nur mein Baby wiedersehen, sondern auch meinen Ehemann.
0: And not just my husband, but his parents as well.
1: Nicht nur der Ehemann, sondern auch dessen Eltern.
0: And we can all be there together.
1: Und wir alle können dort zusammen sein.
0: Bad things happen in every single one of our lives.
1: In jedem eurer Leben geschehen böse Dinge.
0: Sometimes we do them.
1: Manchmal tun wir es selbst.
0: Sometimes they happen to us.
1: Manchmal geschehen sie uns.
0: But the most important thing is are we in Christ?
1: Aber das Allerwichtigste ist diese eine Frage: Sind wir in Christus?
0: Is our life given completely to him that his presence surrounds us?
1: Ist unser Leben ihm völlig übergeben, sodass seine Gegenwart uns umgeben kann?
0: Are we willing to accept everything that comes to us as coming from him?
1: Sind wir bereit, alles anzunehmen, als ob es aus seiner Hand käme?
0: Have you ever thought about what it would be like to be completely right with God?
1: Habt euch mal vorgestellt, wie wäre es, wenn man völlig in Übereinstimmung wäre mit Gott?
0: To have nothing between you and his presence.
1: Dass nichts zwischen uns und seiner Gegenwart stünde.
0: Do you sometimes long for the peace of God which passes all understanding?
1: Flankt ihr manchmal nach diesem Frieden, der alles Verständnis übersteigt?
0: Do you ever lay in your bed in the darkness and wonder why God feels so far away?
1: Hast du dir jemals im Dunkeln überlegt, im Bett liegend, warum Gott so weit erscheint, so weit weg erscheint?
0: Do you long to be filled with the Holy Spirit of God?
1: Hat dich verlangt, dass du ganz mit dem Heiligen Geist erfüllt wirst?
0: To be close to him.
1: Ihm ganz nahe zu sein.
0: But maybe you have come to church this morning and you know that there is something in your life that is separating you from God.
1: Aber vielleicht bist du auch heute zur Versammlung gekommen.

0: family member or a friend.
1: Vielleicht pflegst du einen Zorn gegen jemand, einen Freund oder ein Familienmitglied.
0: Perhaps God is calling you to forgive someone for the things that they have done to you.
1: Vielleicht ruft Gott dich heute auf, ihnen zu vergeben, das, was sie dir angetan haben.
0: Or perhaps God is calling you to go to someone and ask forgiveness of what you have done to them.
1: Vielleicht ruft Gott dich auch dazu auf, zu ihm hinzugehen und um Vergebung zu bitten für das, was du falsch gemacht hast.
0: If there is something in your life that is separating you from God this morning,
1: wenn es irgendetwas gibt, was dich heute vom Herrn trennt,
0: then do not despair.
1: Dann verzweifle nicht.
0: Because Jesus is standing with his arms open wide to receive you.
1: Denn Jesus steht hier mit geöffneten Armen, um dich zu empfangen.
0: And he's calling you to come home and lay all of your burdens down at his feet.
1: Und er ruft dich, komm nach Hause und leg all deine Lasten zu seinen Füßen ab.
0: You may feel like Peter walking on the water.
1: Du magst dich fühlen wie ein Petrus, der auf dem Wasser gehen muss.
0: And you look up and you see the waves crashing down.
1: Und du siehst die großen Wogen, die zusammenfallen und zusammenbrechen.
0: And you feel like there's no way of escape and you begin to sink.
1: Du hast den Eindruck, du hast keinen Fluchtweg mehr und du fängst an zu sinken.
0: The burdens of your heart may seem like those waves crashing down in your life.
1: Und dann die Lasten deines Herzens mögen wie diese berstenden Wogen sein, die über dein Leben hinwegfegen.
0: But Jesus is standing with his hand outstretched.
1: Aber dort steht Jesus mit einer ausgestreckten Hand.
0: Waiting for you to say, Jesus, help me.
1: Der nur darauf wartet, dass du sagst, Jesus, hilf mir.
0: This morning you can cry out to him and say, Jesus, help me.
1: An diesem Morgen kannst du zu Jesus ausrufen und rufen, Jesus, hilf mir.
0: And he has promised that he will not let the waves of life overcome you.
1: Und er hat versprochen, dass er es nicht zulässt, dass du in den Wogen des Lebens ertrinkst.
0: He is ready to take you and to pick you up.
1: Er ist bereit, dich aufzunehmen, dich herauszuziehen.
0: You may have walked in the doors this morning with a burden on your heart.
1: Vielleicht bist du heute Morgen durch das Tor gekommen mit einer schweren Last auf dem Herzen.
0: A burden of sin or past life experiences.
1: Eine Last von Sünden oder eine vergangene Erfahrung.
0: A burden of bitterness,
1: eine Last or anger. Von Bitterkeit und Zorn.
0: But there's good news.
1: Aber es gibt eine gute Nachricht.
0: Because every one of us may walk out the doors today a completely different person.
1: Denn heute kann jeder von uns durch die Toren hindurchgehen als völlig verwandelter Mensch.
0: We have an opportunity to experience the joy of the presence of God this morning.
1: Wir haben an diesem Morgen eine Gelegenheit, die Gegenwart und Freude des Herrn zu erfahren.
0: Each one of us have an opportunity to lay our burdens down at the feet of Jesus.
1: Jeder von uns hat die Gelegenheit, seine Last zu Füßen Jesu abzulegen.
0: This morning you can taste of the freedom and the joy.
1: An diesem Morgen kannst du diese Freude und diesen Frieden Jesu schmecken.
0: He's saying to you, my child, come home.
1: Er sagt, komm mein Kind, nach Hause.
0: If the Holy Spirit has spoken to your heart this morning,
1: wenn der Geist heute zu deinem Herzen gesprochen hat,
0: and you have a burden that you know needs to be laid at the feet of Jesus Christ,
1: wenn du diese Last spürst, die du ablegen willst zu Füßen Jesu,
0: if you know that there is something specific in your life that is standing between you and him,
1: wenn du weißt, da gibt es etwas Bestimmtes in deinem Leben, das zwischen dir und ihm steht,
0: and you know that God is asking you to surrender this in your life and in your heart,
1: und du erkennst, dass er dich aufruft, diese Dinge ihm zu übergeben,
0: if you feel overwhelmed by the storms that come in your life,
1: wenn du dich überwältigt fühlst für den Stürmen deines Lebens,
0: and are ready to reach out your hand and say, Jesus, help me,
1: und wenn du jetzt bereit bist, deine Hand auszustrecken und auszurufen, Jesus, hilf mir,
0: then I'm going to invite you to come down to the front here and stand down here with me.
1: Dann lade ich dich ein, dass du mit nach vorne kommst, um hier niederzuknien.
0: Come and join me. I do not know your life story.
1: Komm mit mir zusammen. Ich kenne deine Lebensgeschichte nicht.
0: I don't know the burdens that are on your heart.
1: Ich kenne die Lasten nicht, die deinem Herzen belasten.
0: I cannot free you from the burdens that are on
1: your heart. Ich kann dich nicht befreien von diesen Lasten.
0: But I want you to know that no matter how terrible those are,
1: aber ich möchte, dass ihr wisst,
0: how terrible your life
1: es sein mag,
0: how terrible your life has been,
1: auch wie schrecklich auch dein Leben gewesen sein mag,
0: how hard the burden has been to bear,
1: wie schwer diese Last zu tragen war,
0: that I love you,
1: dass ich euch liebe,
0: and that I know someone who loves you too,
1: und dass ich jemanden kenne, der dich auch liebt,
0: that Jesus Christ is standing here with his arms open wide, just waiting to receive you,
1: dass Jesus hier steht mit offenen Armen und dich erwartet, um dich zu umarmen.
0: Only come to Jesus and lay your heart and your burdens at his feet.
1: Komm einfach zu Jesus und leg deine Lasten zu seinen Füßen nieder.
0: While my family and I sing,
1: während meine Familie und ich singen,
0: I invite you to come forward if you have something specific.

0: lade ich dich ein.
1: Know God is calling you.
0: Wenn Gott dich aufruft, nach vorne zu kommen.
1: We're going to sing a very special song.
0: Wir werden ein besonderes Lied singen.
1: That says that God will change your name.
0: Und das sagt, Gott wird deinen Namen verändern.
1: You will no longer be called wounded.
0: Du wirst nicht mehr der Verwundete heißen.
1: Outcast.
0: Der Verworfene.
1: Lonely or afraid.
0: Der Einsame oder der Ängstliche.
1: Your new name will be.
0: Dein neuer Name wird heißen.
1: Confidence.
0: Zu Vertrauen.
1: Joyfulness.
0: Freude.
1: Overcoming one.
0: Überwinder.
1: Faithfulness.
0: Treue.
1: Friend of God.
0: Freund Gottes.
1: One who seeks my face.
0: Einer, der mich sucht.

Tag und Stunde der Wiederkunft Christi wird verkündet. Von dem Tag aber und von der Stunde weiß niemand, auch die Engel im Himmel nicht, auch der Sohn nicht, sondern allein der Vater. Die Stimme Gottes ist vom Himmel her zu hören, und sie verkündet den Tag und die Stunde der Wiederkunft Jesu und gibt seinem Volk den ewigen Bund bekannt. Wie überlaute Donnerschläge rollen seine Worte über die Erde. Er sprach einen Satz, dann hielt er inne, während die Worte über die Erde

Erde rollten. Das Israel Gottes stand da. Alle schauten konzentriert nach oben und horchten auf die Worte aus dem Munde Jahwes, die wie überlaute Donnerschläge über die Erde rollten. Es war herrlich und feierlich. Am Ende eines jeden Satzes riefen die Heiligen: Herrlichkeit! Halleluja! Die lebenden Heiligen, 144.000 an der Zahl, kannten und verstanden die Stimme, während die Bösen meinten, es wäre Donner und ein Erdbeben. Das Israel Gottes stand da und hörte zu. Sie schauten alle konzentriert nach oben. Ihre Gesichter sind von seiner Herrlichkeit erhellt und strahlen wie damals das Angesicht Moses, als er vom Sinai herabkam. Die Ungerechten können sie nicht anblicken. Während der Segen über alle ausgesprochen wird, die Gott geehrt haben, indem sie seinen Sabbat heilig hielten, gibt es einen mächtigen Siegesschrei. Dann begann das Jubeljahr, in dem das Land ausruhen sollte. Ein herrliches Licht schien auf sie, die Heiligen. Wie schön sahen sie aus. Alle Zeichen der Sorge und Erschöpfung waren fort. In jedem Gesicht war nur Gesundheit und Schönheit zu sehen. Ihre Feinde, die Heiden in ihrer Umgebung, fielen wie tot zu Boden. Sie konnten das Licht, das auf die Erlösten fiel, nicht ertragen. Dieses Licht und diese Herrlichkeit blieb auf ihnen haften, bis Jesus in den Wolken des Himmels zu sehen war. Und ich sah eine flammende Wolke näher kommen, auf der Jesus stand. Dann nahm Jesus auf der Wolke Platz, die ihn zum Osten trug, wo sie den Heiligen auf der Erde zuerst erschienen war. Während die Wolke vom Allerheiligsten nach Osten weiterzog, was einige Tage in Anspruch nahm, betete die Synagoge Satans zu den Füßen der Heiligen an.

und ich sah einen neuen Himmel und eine neue Erde. Denn der erste Himmel und die erste Erde sind vergangen, und das Meer ist nicht mehr. Und ich sah die heilige Stadt, das neue Jerusalem, von Gott aus dem Himmel herabkommen, bereitet wie eine geschmückte Braut für ihren Mann. Und ich hörte eine große Stimme von dem Thron her,

Und er sprach zu mir, es ist geschehen. Ich bin das A und das O, der Anfang und das Ende. Ich will dem Durstigen geben von der Quelle des lebendigen Wassers.

0: The godly man is a man of integrity.
1: Der gottergebene Mann ist ein Mann von Integrität. Das ist so viel wie Unbestechlichkeit, Makellosigkeit.
0: In Proverbs 11, verse 3, we read.
1: In Sprüche 11, Vers 13, Vers 3 steht Folgendes.
0: The integrity of the upright shall guide them.
1: Die Unbestechlichkeit eines Aufrechten wird ihnen führen.
0: But the perverseness of transgressors shall destroy them.
1: Aber die Verkehrtheit des Übertreters wird ihn zerstören.
0: In Ephesians 4:25 we read.
1: Epheser 4:25 steht Folgendes.
0: Wherefore put away all lying.
1: Indem ihr alle Lüge ablegt.
0: Speak every man truth with his neighbor.
1: Jeder Mann soll die Wahrheit sprechen mit seinem Nachbarn.
0: For we are members one of another.
1: Denn wir sind Mitglieder, die aneinander hängen.
0: A study was done at the University of Massachusetts in 2002.
1: Im Jahr 2002 wurde eine Studie an der Universität in Massachusetts durchgeführt.
0: They found that 60% of adults.
1: Und sie fand heraus, dass etwa 60% der Erwachsenen
0: cannot have a 10-minute conversation.
1: Können nicht etwa 10 Minuten miteinander.

0: reden,
1: without lying at least once.
0: Ohne nicht mindestens einmal zu lügen.
1: Those people in the study who did lie,
0: und jene Mitglieder der Studie, die gelogen hatten,
1: told an average of 3 lies in 10 minutes.
0: Erzählten etwa 3 Lügen pro 10 Minuten.
1: Our parents, they said, get the worst of it.
0: Unsere Eltern sind noch viel schlimmer.
1: 86% of us lie to our parents regularly.
0: Ach, unsere Eltern müssen noch mehr erleiden. 87%.
1: Followed by 75% of us lie to our friends.
0: Pardon?
1: 75% lie to our friends.
0: Also 86% von uns lügen ihre Eltern an regelmäßig
1: and 70,
0: und 75% ihre Freunde
1: and an equal number lie to our brothers and sisters.
0: Und eine gleiche Anzahl zu ihren Geschwistern und ihren, ja.
1: And 7 out of 10 lie to our partners, to our spouses.
0: Und 7 von 10 lügen ihre Ehepartner an.
1: In general, we lie about things that are not important.
0: Und allgemein ist es so, dass wir über Dinge lügen, die eigentlich nicht so wichtig sind.
1: Little things that help us to look better.
0: Kleine Dinge, die dazu dienen, dass wir besser aussehen.
1: For example, we're talking with our friends.
0: Beispielsweise, wir reden zu unseren Freunden.
1: And they say, did you read that book?
0: Und wir sagen, habt ihr das Buch gelesen?
1: And we say, yes, we did, but we did not.
0: Und wir sagen, ja, wir haben es gelesen, aber wir hatten es eigentlich nicht.
1: Deception has eternal consequences.
0: Aber Täuschungen haben eine ewige Folge.
1: Luke 16, verse 10 says this.
0: In Lukas 16, Vers 10 steht Folgendes.
1: He that is faithful in that which is least,
0: der, der treu ist in dem, was das Geringste ist,
1: is faithful also in much.
0: Ist treu auch in den großen Dingen.
1: He that is unjust in that which is least,
0: der, der Unrecht tut in dem, was gering ist,
1: is unjust also in much.
0: Ist es auch in den großen Dingen.
1: We need to give speaking the truth much higher importance in our lives.
0: Wir müssen diesem Thema, die Wahrheit zu reden, eine größere Bedeutung geben in unserem Leben.
1: God's standard of truthfulness is much higher than that which most of us hold.
0: Gottes Standard für Wahrhaftigkeit ist viel größer als das, was wir bisher angenommen hatten.
1: In Patriarchs and Prophets, page 309, this is what the servant says.
0: Patriarchen und Propheten, Englisch 309.
1: Any intention to deceive is what constitutes a falsehood.
0: Jede Absicht schon zu täuschen, begründet Falschheit.
1: By the glance of an eye.
0: Durch den Blick des Auges,
1: a motion of the hand,
0: eine Handbewegung,
1: an expression on the face,
0: oder ein Ausdruck des Gesichtes,
1: a falsehood can be told as effectively as by the words we speak.
0: Kann Falschheit genauso wirksam ausgedrückt werden wie durch unsere Worte.
1: Any intentional overstatement,
0: alle absichtsvolle Übertreibung,
1: every hint or insinuation calculated to convey an exaggerated impression,
0: jeder Hinweis oder ein Eindruck von Übertreibung, selbst das Darstellen von Tatsachen in solch einer Weise, dass es in eine falsche Richtung führen könnte, das ist Falschheit.
1: In the book To Be Like Jesus, page 378.
0: In dem Buch To Be Like Jesus, 378, das gibt es nur in Englisch.
1: All our business transactions should be wrought in faith and integrity.
0: Alle unsere Handlungen im Geschäftsbereich sollten in Treue und in Ehrlichkeit durchgeführt werden.
1: Then the world would be convinced,
0: dann wäre die Welt davon überzeugt,
1: that there are a people who are loyal to the God in heaven.
0: Dass es hier ein Volk gibt, das ihrem Gott im Himmel treu ist.
1: So having an unwavering commitment to tell the truth is integrity.
0: Also Integrität ist, dass wir eine unerschütterliche Hingabe haben dahin, dass wir die Wahrheit sagen.
1: I did not do this in the early years of our marriage.
0: In meinen frühen Jahren unserer Ehe habe ich das nicht getan.
1: I would tell a lie in order to avoid conflict with my wife.
0: Ich log, um einen Konflikt mit meiner Frau zu vermeiden.
1: For example, she would ask me to mail a letter on my way to work.
0: Zum Beispiel fragte sie mich, kannst du bitte eine Post mitnehmen auf deinem Weg zur Arbeit und ihn aufgeben?
1: I would forget.
0: Ich würde es dann vergessen.
1: When she asked me in the evening if I mailed the letter, I would say yes.
0: Und sie fragte mich dann am Abend, ob ich diesen Brief aufgegeben hatte, und ich sagte ja.
1: I did not want her to be upset.

0: upset or disappointed with me that I forgot to mail the letter.
1: Denn ich wollte nicht, dass sie sich aufregt oder dass sie enttäuscht ist über mich, dass ich vergessen hatte, diesen Brief aufzugeben.
0: Sometimes she would find the letter that I did not mail.
1: Aber manchmal fand sie eben diesen Brief, den ich vergessen hatte aufzugeben.
0: Now I had two problems.
1: Jetzt hatte ich zwei Probleme.
0: She was disappointed that I forgot.
1: Denn sie war enttäuscht, dass ich es vergessen hatte.
0: But she was even more upset that I lied about it.
1: Aber sie ärgerte sich noch viel mehr darüber, dass ich gelogen hatte.
0: Do you think that this would build trust between us?
1: Glaubt ihr, dass das Vertrauen zwischen uns aufbauen konnte?
0: Because if I would lie about not mailing the letter, what else would I lie about?
1: Denn wenn ich schon lügen würde über diesen Brief, wie viel mehr würde ich in anderen Dingen lügen?
0: I made the commitment to speak the truth always.
1: Und so habe ich diesen Beschluss gefasst, dass ich immer die Wahrheit reden würde.
0: Why is this important?
1: Und warum ist das wichtig?
0: Because truth is the foundation of all godly communication.
1: Denn Wahrheit ist das Fundament von aller gottergebenen Unterhaltung oder Beziehung.
0: Mount of Blessings, page 68.
1: Berg der Seligpreisung, Englisch 68.
0: Everything that Christians do should be as transparent as the sunlight.
1: Alles, was Christen tun, sollte so durchsichtig, transparent sein wie das Sonnenlicht.
0: Truth is of God.
1: Die Wahrheit kommt von Gott.
0: Deception in every one of its myriad forms is of Satan.
1: Und Täuschung in all ihren vielfältigen Erscheinungsformen kommt von Satan.
0: And whoever in any way departs from the straight line of truth.
1: Und jeder, der in irgendeiner Weise von dieser geraden Linie der Wahrheit abweicht,
0: is betraying himself into the power of the wicked.
1: Täuscht sich selbst in die Macht des Bösen hinein.
0: So what we need to do as godly men and women,
1: also was müssen wir jetzt tun als gottergebene Männer und Frauen?
0: Is to pray for a love for truthfulness and transparency in our lives.
1: Wir müssen um eine Liebe für Wahrhaftigkeit und für eine Transparenz in unserem Leben beten.
0: We need to ask God to make us sensitive to the Holy Spirit when we compromise the truth in any way.
1: Und wir müssen Gott darum bitten, dass er uns empfindlich macht, wenn wir anfangen, einen Kompromiss zu machen in Bezug auf die Wahrheit.
0: And we need to humble ourselves and confess when we have failed.
1: Und wenn wir versagt haben, dann müssen wir uns selbst demütigen und die Sünde bezeugen.
0: We need to develop in our children a love for the truth through diligent study of God's word.
1: Und in unseren Kindern müssen wir eine Liebe zur Wahrheit aufbauen durch eifriges Studium des Wortes Gottes.
0: And we can read them character-building stories based on telling the truth.
1: Und wir können auch charakterbildende Geschichten erzählen, die auf dieser Wahrheitsliebe aufbauen.
0: We need to hold our children accountable to tell the truth.
1: Wir müssen auch von unseren Kindern Rechenschaft fordern über das Erzählen oder dieses Reden in Wahrheit.
0: While we show compassion toward them, we do not shield them from the consequence of telling a lie.
1: Und auch wenn wir Mitgefühl zeigen für sie, sollen wir sie nicht vor den Folgen schützen, die aus dem Erzählen von Lügen kommen.
0: And we need to focus on the positive.
1: Und wir müssen uns konzentrieren auf das Positive.
0: Shower praise, love and affection on our children when they make the hard choice to honor God and tell the truth.
1: Und wir sollten es wie eine Liebesdusche von Gnade und Barmherzigkeit über unsere Kinder gehen lassen, wenn sie die Wahrheit sagen.
0: And we need to pray for God to pour his grace on us.
1: Und wir müssen viel beten, damit Gott seine Gnade über uns ausschüttet.
0: And to help us so that we can help ourselves and our children to overcome sin.
1: Damit er uns helfe, damit wir uns selbst helfen und auch unseren Kindern helfen, diese Wahrheit zu erfassen.
0: Proverbs 28:13 says this.
1: In Sprüche 28:13 steht es so.
0: He that covereth his sins shall not prosper.
1: Der seine Sünde bedeckt, wird nicht aufblühen.
0: But whoso confesseth and forsaketh them shall have mercy.
1: Aber der sie bekennt und sie lässt, der wird Gnade empfangen.
2: Edwin said that one of the things that we need to do is to hold our children accountable.
1: Edwin hat gerade gesagt, eines der Dinge, die wir tun müssen, ist, dass wir von unseren Kindern Rechenschaft fordern.
2: And not shield them from the consequences of their sins.
1: Und dass wir sie nicht beschützen vor den Konsequenzen ihrer Sünde.
2: This can be very hard for a parent to do.
1: Das kann für Eltern sehr hart sein, wenn sie etwas tun müssen.
2: Because our hearts are moved with compassion.
1: denn unsere Herzen sind

0: erfüllt mit Mitleid.
1: When our children were in their teens,
0: unsere Kinder gerade Teenager wurden,
1: I came to suspect that there was hidden sin in one of our children's lives.
0: Da kam ich, entwickelte sich irgendwann der Verdacht bei mir, dass bei einem meiner Kinder eine verborgene Sünde da war.
1: So I talked with Edwin about it.
0: So hatte ich mit ihnen ein Gespräch darüber.
1: We prayed.
0: Wir beteten.
1: And hoping for the best, we confronted that child.
0: Und wir hofften auf das Beste, indem wir dieses Kind auch konfrontierten damit.
1: That child chose to confess their sin fully.
0: Das Kind wählte, diese Sünde vollständig auch zu bekennen.
1: Something that had been hiding for over a year.
0: Etwas, was es für über ein Jahr schon verborgen hatte.
1: And this verse that he just read, Proverbs 28:13, he that covereth his sins shall not prosper.
0: Und eben dieser Vers aus Sprüche 28:13, der seine Sünde bedeckt, der wird sich nicht entfalten und entwickeln können.
1: But whoso confesseth and forsaketh shall have mercy. I wanted my child to be able to have mercy.
0: Aber wer sie bekennt und lässt, der wird Gnade empfangen. Und ich wollte, dass mein Kind diese Gnade empfangen darf.
1: It was very painful to us to hear that confession.
0: Es war sehr schmerzvoll für uns, als wir dieses Bezeugen der Sünde hören mussten.
1: But we were very affirming of that child.
0: Aber wir waren da sehr fest mit diesem Kind.
1: The harder part was to expect of that child to go and confess their sin to others that were involved and did not know it.
0: Es war aber noch schwieriger, von dem Kind zu erwarten, dass es diese Sünde auch anderen gegenüber, die mit diesem Thema zu tun hatten, dass sie es auch dort bekennen sollten.
1: It was the hardest thing that young person has ever had to do.
0: Das war das Schwierigste, was diese junge Person jemals tun musste.
1: It was very shameful and embarrassing for us as parents as well.
0: Und auch für uns Eltern war es sehr beschämend und auch peinlich.
1: I tell you this story because sometimes we long for the joy and the peace and the harmony that a godly family enjoy.
0: Und ich erzähle euch die Geschichte, denn es ist ja so, dass wir als Eltern gerne diese Friede und diese Freude und auch die Harmonie einer gottergebenen Familie genießen wollen.
1: But we are not willing to pay the price.
0: Aber wir sind nicht gewillt, den Preis dafür zu zahlen.
1: Sometimes there's a very high price to pay.
0: Manchmal ist es ein sehr hoher Preis, den wir zahlen müssen.
1: We want the pearl of great price.
0: Wir wollen die Perle dieses Preises haben.
1: But we don't want to sell all.
0: Aber wir wollen nicht alles verkaufen.
1: So I encourage you that if the Lord brings to your heart today something that stands between you and him.
0: Und ich möchte euch jetzt ermutigen, wenn ihr in eurem Herzen erkennt, dass es etwas gibt, was zwischen dir und Gott steht.
1: Make your decision to confess your sin and make things right.
0: Dann triff jetzt die Entscheidung, diese Sünde zu bekennen und die Dinge in Ordnung zu bringen.
1: God, if you make that decision, God will give you the grace in making that decision and he will give you the grace to follow through.
0: Und wenn ihr diese Entscheidung jetzt trefft, dann wird Gott euch auch die Gnade schenken, dass ihr es vollenden könnt.
1: The promise is that whoso confesseth and forsaketh shall have mercy.
0: Es ist diese feste Verheißung, der seine Sünde bekennt und lässt, wird Gnade empfangen.
1: We have seen that take place in a very real way in the life of our child.
0: Und wir haben das in einer wirklichen, echten Art und Weise erlebt im Leben unseres Kindes.
1: First of all, going through that hardship.
0: Zuerst müsst ihr durch diese Härten hindurchgehen.
1: And being willing to say yes to God and make very hard choices.
0: Und gewillt zu sein, ja zu sagen zum Herrn und sehr schwierige Entscheidungen auch zu treffen.
1: Has produced very beautiful fruit in the life of that child.
0: Und das hat auch eine sehr schöne Frucht im Leben dieses Kindes erzeugt.
1: As an adult today, they have very strict integrity.
0: Und heute als Erwachsene haben sie eine sehr strikte Integrität, Unbestechlichkeit.
1: They're very trustworthy.
0: Sie sind sehr vertrauenswürdig.
1: And God has blessed them above and beyond what we could have hoped for.
0: Und Gott hat sie über alle Maßen

0: mehr als wir jemals erhofft hatten, segnen können.
1: Okay, so on to our next character attribute is honor.
0: Ehre ist unsere nächste Charaktereigenschaft.
1: The godly man is a man of honor.
0: Ein gottergebener Mann ist ein Mann der Ehre.
1: He has learned through close study of the scriptures that honor is important to God.
0: Durch ein intensives Studium der Schrift haben sie gelernt, dass Ehre in Gottes Augen sehr wichtig ist.
1: We are told in the book Education, page 244, that God is pleased when we show reverence, respect, and high regard to those that he has placed in positions of authority and responsibility over us.
0: Im Buch Erziehung, Englisch 244, steht es so: Gott hat Wohlgefallen, wenn wir Ehrfurcht zeigen, Respekt und eine hohe Meinung von denen, die er in Positionen von Autorität und Verantwortung über uns gestellt hat.
1: And his promise to us is, them that honor me, I will honor.
0: Und Gottes Verheißung ist, die, die mich ehren, werde ich auch ehren.
1: That's in 1 Samuel 2:30.
0: 1. Samuel 2, Vers 30.
1: The value of honor is part of the very fabric of God's character.
0: Der Wert von Ehre ist ein wichtiger Teil dieses Gewebes des Charakters Gottes.
1: He has modeled the character trait of honor for us.
0: Er hat diese Charaktereigenschaft der Ehre für uns geformt.
1: In Psalms 8, verses 4 and 5, the question is asked, what is man that you are mindful of him?
0: Im Psalm 8, Vers 4 und 5 steht diese Frage: Was ist der Mensch, dass du dich um ihn kümmerst?
1: For thou hast made him a little lower than the angels and hast crowned him with glory and honor.
0: Denn du hast ihn ein wenig niedriger gemacht als die Engel und hast ihn gekrönt mit Herrlichkeit und Ehre.
1: Undeserving though we are, God has shown us tremendous grace and favor.
0: Auch wenn wir es überhaupt nicht verdienen, hat Gott uns unglaublichen einen Vorzug gegeben und eine Gnade geschenkt, die über jede Auffassungsgabe hinausgeht.
1: It is beyond our comprehension why God has chosen to honor us the way that he has, but that is just the way that he is.
0: Es geht über unsere Auffassungsfähigkeit, dieser Gedanke, dass er uns so behandelt, obwohl wir so sind, wie wir sind, aber das ist Teil seines Wesens.
1: The scriptures are filled with examples of showing honor and exhortations to honor God and others.
0: Und die Schrift ist angefüllt mit Beispielen, wie man Ehre zeigt und wie man Gott erhebt.
1: I will briefly cite examples, but I'm not going to take time to read the scriptures or maybe to even tell you, just looking at the time here. But if any of you want to do a study of honor, I really recommend it. Just and I'm willing to share with you afterwards. If there's any particular verse, just come to me and I'll share the reference.
0: Also ich möchte jetzt einige Beispiele zeigen aus der Schrift, aber wir haben nicht die Zeit, jeden Text zu lesen. Und wenn ihr bestimmte Fragen habt dazu, bitte kommt zu mir.
1: First we see God showing honor to his son, and I will read this one scripture.
0: Zuerst sehen wir, wie der Vater den Sohn ehrt, und diesen Text will ich lesen.
1: 2 Peter 1:17 says, for he received from God the Father honor and glory. When there came such a voice to him from the excellent glory, this is my beloved son, in whom I am well pleased.
0: In 2. Petrus 1:17 steht, denn er empfing von Gott, dem Vater, Ehre und Herrlichkeit, als die Stimme vom Himmel kam mit überaus großer Herrlichkeit: Dies ist mein geliebter Sohn, an dem ich wohlgefallen habe.
1: In 1 Timothy we have another appeal to honor God, and in Exodus 28 we have the command to honor parents.
0: In 1. Timotheus 1:17 ein anderer Aufruf, Gott zu ehren, und im 2. Mose 20:8 auch der Befehl, die Eltern zu ehren.
1: In God especially values honoring parents so much that this commandment in the Decalogue was the only commandment with a promise.
0: Und Gott schätzt es so hoch, dass Eltern geehrt werden, dass er diesem Gebot eine Verheißung dazu gab als einziges Gebot mit einer Verheißung.
1: That thy days may be long upon the land which the Lord thy God giveth thee.

0: deine Tage lange sein mögen in dem Land, das der Herr, der Gott, dir geben wird.
1: And the value he places on honor is also evident in some of the warnings, the strong language used in Scripture.
0: Und dass Gott die Ehre so schätzt, drückt sich auch darin aus, dass er starke Warnungen dazu gibt, wenn es um Nicht-Ehren geht.
1: In order to symbolize God's displeasure toward dishonor.
0: Um Gottes Missfallen über Unehre zu zeigen, möchte ich es so illustrieren.
1: Proverbs 30:17 says, "The eye that mocketh at his father and disputes to obey his mother, the ravens of the valley shall pick it out, and the young eagles shall eat it."
0: Sprüche 30:17 steht es so: Das Auge dessen, der seinem Vater spottet und der Mutter ungehorsam ist, soll von den Raben des Tales ausgepickt werden, und die jungen Adler werden es auffressen.
1: And another warning in Proverbs 20:20, whoso curseth his father or his mother, his lamp shall be put out in obscure darkness.
0: Eine andere Warnung steht in Sprüche 20, Vers 20, der seinem Vater oder seiner Mutter flucht, dessen Lampe wird in der Dunkelheit ausgehen.
1: Obedience to the commandment of honoring parents is crucial in the shaping of a godly life.
0: Der Gehorsam gegenüber diesem Gebot, Vater und Mutter zu ehren, ist ganz entscheidend wichtig, um einen Charakter zu bilden.
1: When as a mere lad, a boy learns to honor his parents.
0: Noch als kleiner Junge lernt ein Junge, Vater und Mutter zu ehren.
1: And to reverence those in authority over him.
0: Und die zu ehren, die in der Autorität über ihm stehen.
1: He is well on his way to becoming a man of honor, a man after God's own heart.
0: Und dann ist er auf einem guten Weg, ein Mann der Ehre zu werden, ein Mann nach dem Herzen Gottes.
1: Another powerful example of God's displeasure with dishonor is found in 2 Kings 2:23 and 24.
0: Und ein anderes sehr kraftvolles Beispiel für Gottes Missfallen über Unehre finden wir im 2. Könige 2, 23 und 24.
1: I won't take time to read the verse, but if you remember, it is the story of two female bears mauling 42 disrespectful youth who mocked Elisha the prophet.
0: Ich werde es nicht vorlesen, aber ihr erinnert euch an diese Geschichte, wo zwei weibliche Bären 42 Jugendliche verschlangen, die den Elisa, den Propheten, als Glatzkopf verspotteten.
1: Then there's a multitude of additional examples of admonitions, promises, illustrations of the value of honor.
0: Und es gibt noch eine Vielzahl von Illustrationen über Ermahnungen, Verheißungen und Illustrationen zum Thema Ehre.
1: Husbands, for instance, are commanded to honor their wives.
0: Auch Männer werden aufgerufen, dass sie ihre Ehefrauen ehren sollen.
1: We are commanded to honor widows.
0: Wir sollen auch Witwen ehren.
1: We are commanded to honor all men.
0: Wir sollen alle Menschen ehren.
1: Honor elders that rule well.
0: Ehrt auch die Ältesten in der Gemeinde, die wohl vorstehen.
1: And the Bible says they are worthy of double honor.
0: Die Bibel sagt sogar, sie sind wert, doppelte Ehre zu empfangen.
1: We see in 2 Chronicles when King Hezekiah is honored in his death.
0: In 2. Chroniker steht, dass König Zedekia auch geehrt wurde in seinem Tod.
1: And in the Proverbs, honor is promised to those that seek wisdom.
0: Und auch in den Sprüchen steht, dass Ehre denen versprochen wird, die Weisheit suchen.
1: In Leviticus we are told to honor our neighbors.
0: 3. Mose steht, dass wir auch die Nachbarn ehren sollen und die Nächsten.
1: And 1 Peter tells us to honor the civil authorities and honor all men.
0: Auch in 1. Petrus steht, dass wir die staatlichen Autoritäten und alle Menschen ehren sollen.
1: And we're asked in Isaiah 58 to honor God by keeping his Sabbath holy.
0: Und wir werden aufgefordert in Jesaja 58, dass wir auch Gott ehren sollen, indem wir den Sabbat heilig halten.
1: Also in Isaiah, God laments the dishonor of men when he says, "For as much as this people draw near to me with their mouth and with their lips, they do honor me, but have removed their hearts far from me."
0: Wir hören auch die

0: Klage Gottes über die Unehren des Menschen in Jesaja 29, 13. Denn dieses Volk nähert sich mir mit ihrem Munde und mit ihren Lippen ehren sie mich, aber ihr Herz haben sie von mir entfernt.
1: So as we look closely at the scriptures, we see the heart of a God that delights to honor and that longs for his children to learn to honor.
0: Wenn wir also die Schrift genauer lesen, dann sehen wir einen Gott, der Freude hat an der Ehre und der, den es danach verlangt, dass seine Kinder ihn auch ehren.
1: So bringing it down to a practical level, how do we teach a child what it means to honor? How do we inculcate that value of honor?
0: Um jetzt praktisch zu werden, wie bringen wir ein Kind dazu, dass es lernt zu ehren? Wie können wir diese Prinzipien ins Herz einflößen?
1: This is particularly hard in this time in history.
0: Und das ist besonders in der heutigen Zeit schwierig.
1: Because we live in an age of disrespect.
0: Denn wir leben ja in einem Zeitalter des Mangels an Respekt.
1: The Apostle Paul warned us of that.
0: Denn der Apostel Paulus hat uns schon davor gewarnt.
1: In 2 Timothy 3, verses 1 and 2.
0: 2. Timotheus 3, Verse 1 und 2.
1: It says this.
0: Dies wisset, dass in den letzten Tagen schreckliche Zeiten kommen werden. Denn die Menschen werden Liebhaber ihrer selbst sein, habgierig, angeberisch, stolz, gotteslästerlich, ihren Eltern ungehorsam, undankbar und unheilig, ohne natürliche Liebe, die dagegen ihr Vergnügen lieben, mehr als dass sie Gott lieben. Sie haben eine Form von Frömmigkeit, aber deren Kraft verleugnen sie. Von diesen wende dich ab.
1: So the examples of dishonor to parents, of disobedience, disrespect abound everywhere around us.
0: Also Beispiele für Respektlosigkeit und Ungehorsam sind überfließend in dieser Umgebung.
1: Excellent role models for children and youth are very scarce.
0: Exzellente Rollenbeispiele, Vorbilder, die sind sehr rar in der heutigen Zeit.
1: Therefore, it is not possible for a child to learn to honor by just looking at his peers and how they treat their parents, for instance.
0: Also ist es heute unmöglich für ein Kind, einfach durch Beobachten anderer Kinder zu sehen, wie sie ihre Eltern ehren.
1: So as parents, where do we turn in order to define honor for our children and give them good examples?
0: Wohin sollen wir uns jetzt wenden als Eltern, um Ehre zu definieren und auch unseren Kindern das rechte Bild davon weiterzugeben?
1: Of course we turn to the Word of God.
0: Natürlich gehen wir zum Wort Gottes.
1: It is the scriptures that shape the life of the godly man, the godly woman, the godly boy and girl.
0: Es ist die Schrift, die das Leben formt, von einem gottergebenen Mann, einer Frau, einem Jugendlichen und einem Kind.
1: It is there that we see honor exemplified, and that needs to become the reality in our homes.
0: Dort wird wahre Ehre dargestellt, und das muss das Bild sein, das in unsere Heim hineinkommt.
1: We teach it to our children according to the principles of Deuteronomy 6, 6 and 7.
0: Wir lehren dies unseren Kindern nach dem Vorbild von 5. Mose 6, Verse 6 bis 7.
1: We teach these lessons when we lie down, when we rise up, as we sit in our houses, as we walk by the way.
0: Wir lehren diese Prinzipien, wenn wir uns hinlegen, wenn wir aufstehen, wenn wir hinausgehen, wenn wir unterwegs sind.
1: We go to Genesis chapter 22, for instance, and we see honor defined in the life of the boy Isaac.
0: Wir wenden uns auch an 1. Mose 22, 1 bis 14 und sehen dort das Thema Ehre in dem Leben des jungen Isaaks dargestellt.
1: He illustrates honor in his respect, his trust and his willing obedience to his father Abraham while on that altar.
0: Er illustriert die Ehre in seinem Respekt, in seinem Vertrauen und auch in seiner willigen Untergebung unter seinen Vater Abraham, als er geopfert werden sollte.
1: In Genesis 24 we see honor exemplified in the life of Isaac again.
0: Und wieder im 1. Mose 24 sehen wir Ehre im Leben von Isaak illustriert.
1: When as a 40-year-old man he honors the wise judgment of his father in the choice of a life partner.

0: und er war schon ein 40-jähriger Mann und ehrte das weise Urteil seines Vaters in der Auswahl einer Lebenspartnerin.
1: We need to ponder how honor was displayed in the lives of Noah's children.
0: Wir müssen auch darüber nachdenken, wie Ehre in den Leben der Kinder von Noah dargestellt wurde.
1: Imperfect as they were, they honored their father as grown men, joining him in the building of the ark.
0: So unvollständig sie waren, ehrten sie doch ihren Vater mit ihrem Gehorsam, die Arche zu bauen.
1: They were subject to ridicule for 120 years.
0: 120 Jahre lang waren sie ja Spott ausgesetzt.
1: Eventually they entered the ark with their families.
0: Doch am Ende betraten sie die Arche zusammen mit ihrer ganzen Familie.
1: And in 2 Kings we see Elisha showing honor to the prophet Elijah.
0: Im 2. Könige sehen wir den Propheten Elisa, wie er Elia Ehre gab.
1: In his willingness to forsake his home and his family so that he could go and be a humble servant to minister to the needs of the prophet.
0: Darin, dass er bereit war, seine Familie und sein Heim aufzugeben, um als treuer Prophet für Elia zu dienen, als
1: in
0: Diener
1: Ruth,
0: für ihn zu.
1: Chapter 1 we see honor exemplified in Ruth toward Naomi.
0: Und in Ruth Kapitel 1 sehen wir, wie Ruth der Naomi diese Ehre gab.
1: In Jeremiah chapter 35 is an amazing chapter that you must read before you leave this camp meeting.
0: Und Jeremia Kapitel 35 ist eines dieser Kapitel, das ihr noch lesen müsst, bevor ihr das Camp Meeting hier verlasst.
1: And ponder on the honor of the Rechabites toward their father Jonadab.
0: Betrachtet dort die Ehre, die die Rehabiter ihren Vorfahren oder ihrem Vater Jonadab erboten.
1: And the longing that our Father in heaven expresses to be honored that way.
0: Und auch, dass wir darin das Verlangen Gottes sehen, dass wir ihn in dieser selben Art und Weise ehren.
1: The above stories all display a level of a standard of honor that is much higher than that which we know in our day and age.
0: Und all diese Beispiele zeigen einen Standard von Ehre, der viel, viel höher ist als das, was wir heute in dieser Zeit sehen können.
1: And friends, as men and women of God, we need to raise the standard of honor, first of all in our own lives.
0: Liebe Freunde, als Männer und Frauen Gottes müssen wir zuerst diesen Standard für Ehre erhöhen in unserem Leben.
1: Are we showing honor to our parents in their old age?
0: Zeigen wir denn unseren Eltern, die schon alt geworden sind, Ehre?
1: So here are some practical applications.
0: Und einige praktische Anwendungen.
1: Be intentional in teaching your children how to honor in various ways.
0: Lehre deine Kinder ganz bewusst, dass sie Ehre lernen in verschiedensten Art und Weisen.
1: First of all, live a pious life before them that exemplifies the high priority of honor in your own life.
0: Und zuallererst lebe selbst ein gottergebenes Leben, das Ehre für sie darstellt.
1: Define honor for your children. Articulate clearly what you consider to be respectful behavior and what you consider to be disrespectful behavior.
0: Und fange an, diesen Begriff Ehre deinen Kindern genau zu definieren, indem du genau zeigst, was du als respektlos und was als respektvolles Verhalten
1: geltend hat. I used to say to my children, for instance, honey, look at me, look at mommy when I'm speaking to you. That shows honor.
0: Ich lehrte meine Kinder immer, Liebling, schau mich an, wenn ich mit dir rede, denn das zeigt Respekt.
1: So clearly communicate your expectations.
0: Also kommuniziere ganz klar deine Erwartungen.
1: And then follow through with correction when that is needed.
0: Und dann geh auch weiter mit Korrekturen, wenn es notwendig ist.
1: And follow through with praise and affection.
0: Und bring auch Lob und Liebe dazu.
1: When they display or initiate honoring behaviors toward you or toward their siblings or toward those outside.
0: Wenn sie dieses ehrenvolle Verhalten euch gegenüber oder ihren Geschwistern oder anderen Freunden zeigen.
1: Teach your children courtesy. I think that is a lost art.
0: Und lehrt eure Kinder Höflichkeit. Es scheint eine verlorene Kunst zu sein.
1: And pray for them diligently.
0: Und bete eifrig.
1: That they will take those lessons to heart.
0: Dass sie auch diese Lehren

0: zu Herzen nehmen.
1: Only the Holy Spirit can quicken the conscience and transform the life.
0: Denn es ist ja nur der Heilige Geist, der das Bewusstsein, das Gewissen wachrütteln kann und ihr Leben verändern kann.
1: In every circumstance we need to do our part. We need to do what we know is right, and we need to ask God to do what we cannot do.

0: bitten, dass er den Teil übernimmt, den wir nicht tun können.
1: There was a time in the recent past when we asked one of our sons to do a very hard thing.
0: Es war erst in der kürzeren Vergangenheit, dass wir einen unserer Söhne um etwas sehr Schwieriges baten.
1: We knew it was a hard thing and we did not take it lightly.
0: Wir wussten, es wird sehr schwer sein für ihn und wir haben es nicht auf die leichte Schulter genommen.
1: We were on our faces before God.
0: Wir wollten Gott ehren.
1: Praying for a long period of time before making the decision to make this request of that son.
0: Und beteten lange Zeit, bevor wir dieses Ansuchen an unseren Sohn brachten.
1: Now we praise God that both of our sons' hearts have been captivated by the love of God.
0: Nur wir loben Gott, dass die Herzen beider Söhne von der Liebe Gottes erfasst sind.
1: And they are resolutely determined to honor God and to honor their parents.
0: Und sie sind ganz entschlossen, Gott zu ehren und auch ihre Eltern.
1: But this son was not persuaded that this was the will of God.
0: Aber dieser Sohn war jetzt nicht überzeugt davon, dass das wirklich der Wille Gottes wäre.
1: And it is true that we are not perfect parents.
0: Und es ist wahr, wir sind keine vollkommenen Eltern.
1: So it is possible for us to misinterpret the will of God.
0: Und so kann es durchaus sein, dass wir den Willen Gottes falsch auslegen.
1: But because this son is bound by his sense of honor.
0: Aber da dieser Sohn gebunden ist durch seine Auffassung von Ehre.
1: He could not go forward.
0: Konnte er nicht weitergehen?
1: And ignore our entreaties.
0: Und gleichzeitig unsere Meinungen zu ignorieren.
1: He thought that even if we were wrong,
0: he
1: would have to honor.
0: Er dachte sich, selbst wenn wir falsch lägen, wenn wir irren würden, würde er uns doch ehren.
1: So he chose to honor our request and trust God to change the situation.
0: Also er entschied sich darum, die Eltern zu ehren und gleichzeitig Gott zu vertrauen, dass er die Dinge auch ändern könnte.
1: He made the choice to honor us even though it went against every inclination he had at the time.
0: Er entschied sich also uns zu ehren, Ehre zu erweisen, obwohl es gegen jede Neigung seines Herzens ging.
1: And it wasn't until months later.
0: Und es dauerte einige Monate später.
1: That he was absolutely persuaded that the choice he had made was indeed God's choice for him.
0: Dass er dann zu einer absoluten Überzeugung kam, dass es die richtige Entscheidung war und dass die Eltern die Sache richtig gesehen hatten.
1: He has thanked us, his parents, again and again.
0: Und er hat sich immer wieder bei uns bedankt.
1: Because his life was blessed immeasurably by that choice.
0: Denn sein Leben wurde unglaublich gesegnet nach dieser Entscheidung.
1: Our son's sense of honor was a safeguard to him.
0: Dieser Sinn unseres Sohnes über Ehre war ihm wie ein Leibwächter.
1: Because of his sense of honor, he had a willingness to sacrifice.
0: Denn aufgrund seiner Auffassung über Ehre hatte er eine Willigkeit zu opfern.
1: And his willingness to submit to the discipline of accountability has blessed his life beyond measure.
0: Und seine Willigkeit, sich auch dieser Rechenschaft hinzugeben, hat sein Leben über alle Maßen gesegnet.
2: So we've spoken about integrity. A man of God is a man of integrity.
0: So, wir haben uns jetzt unterhalten über das Thema Integrität, Unbestechlichkeit. Ein Mann Gottes ist unbestechlich.
2: And a man of honor.
0: Und ein Mann der Ehre.
2: Now we want to speak of diligence and perseverance.
0: Und jetzt wollen wir uns befassen mit Eifer und Durchhaltevermögen.
2: Diligence comes from a Greek word meaning earnestness.
0: Eifer oder Fleiß kommt von dem griechischen Wort Ernsthaftigkeit.
2: Earnestness in accomplishing or striving after anything.
0: Ernsthaft dabei zu sein, etwas zu erreichen, etwas nachzufolgen.
2: Perseverance comes from a Greek word in the New Testament that means.
0: Und Durchhaltevermögen kommt aus einem griechischen Wort im Neuen Testament und bedeutet
2: a man who is not swerved from his deliberate purpose and loyalty and faith.
0: Ein Mann, der nicht abgebracht wird von seinem Ziel der Loyalität.
2: It is a patient, steadfast waiting.
0: Es ist ein geduldiges, standhaftes Warten.
2: We see that both diligence and perseverance are needed amongst virtues for a fruitful

0: growth in faith.
1: Wir sehen also, dass beides, Fleiß und Durchhaltevermögen, wichtige Eigenschaften sind, um ein fruchtbares und tugendhaftes Leben zu führen.
0: You'll find this in 2 Peter 1, verses 5 through 8.
1: Das finden wir in 2. Petrus 1, 5 bis 8. Aber gerade aus diesem Grunde, indem wir allen Fleiß hingeben und in unserem Glauben Tugend hinzufügen und der Tugend Erkenntnis, der Erkenntnis Selbstkontrolle, der Selbstkontrolle Durchhaltevermögen und dem Durchhaltevermögen Frömmigkeit, der Frömmigkeit brüderliche Liebe und der brüderlichen Liebe Liebe für alle.
0: The Bible says in Proverbs 4, verse 23,
1: in Sprüche 4, 23 steht:
0: Keep thy heart with all diligence, for out of it are the issues of life.
1: Bewahre dein Herz mit allem Fleiß, denn daraus kommen alle Dinge des Lebens.
0: Diligence in work is the most important trait for a godly boy and a godly man to cultivate.
1: Fleiß bei der Arbeit ist eine überaus wichtige Eigenschaft für einen Jungen und einen Mann Gottes.
0: It was a trait that we deeply cared about as we evaluated the characters of two young men who have become husbands of our daughters.
1: Und das war eine Eigenschaft, die uns sehr wichtig war, als wir das Leben zweier junger Männer beurteilen mussten, die sich für unsere Töchter interessierten.
0: They have also become sons for us.
1: Und sie wurden auch unsere Söhne.
0: 1 Timothy 5, verse 8 says this.
1: 1. Timotheus 5, Vers 8 sagt Folgendes.
0: If any provide not for his own and specially for those of his own house, he hath denied the faith and is worse than an infidel.
1: Wenn irgendjemand nicht fähig ist, sich selbst zu versorgen, und besonders jene, die in seinem Hause sind, so hat er seinen Glauben verleugnet und ist schlimmer als ein Ungläubiger.
0: The following is a beautiful illustration of the rewards of perseverance in the life of George Mueller.
1: Folgendes ist eine schöne Illustration von Durchhaltevermögen aus dem Leben von George Mueller oder Georg Mueller.
0: One day George Mueller began praying for five of his friends.
1: Eines Tages begann Georg Müller für seine fünf Freunde zu beten.
0: After many months, one of them accepted Jesus Christ as his personal savior.
1: Viele Monate später akzeptierte einer von diesen Jesus Christus als seinen persönlichen Heiland.
0: 10 years later, two more were converted.
1: Und 10 Jahre später waren zwei, bekehrten sich zwei davon.
0: It took 25 years before the fourth man accepted Jesus Christ as his personal savior.
1: Und es brauchte 25 Jahre Gebet, bis der vierte sich für Jesus als Heiland entschieden hatte.
0: Mueller persevered in faith until his death for his fifth friend.
1: Und er betete weiter mit großem Durchhaltevermögen bis zu seinem Tod, dass er für seinen fünften Freund betete.
0: And throughout those 52 years of praying, he never gave up hope that he would accept Jesus Christ.
1: Und während dieser ganzen 52 Jahre Gebet gab er niemals seine Hoffnung auf, dass seine Gebete erhört werden.
0: His faith was rewarded.
1: Und seine Treue wurde belohnt.
0: For soon after his death, the last one accepted Jesus Christ as his personal savior.
1: Denn es war kurz nach seinem Tod, dass der fünfte sich für Jesus als seinen persönlichen Heiland entschieden.
0: Do we persist in prayer?
1: Sind wir so beständig im Gebet?
0: Especially as we pray for family, our extended family, our friends.
1: Besonders wenn es um unsere Familie, unseren weiteren Familienkreis und um unsere Freunde geht.
0: Or as we press forward in prayer to reach others for the kingdom of heaven, do we persevere?
1: Oder ringen wir auch im Gebet für andere, dass sie den Glauben annehmen?
0: Another example is William Wilberforce.
1: Ein anderes Beispiel ist in William Wilberforce.
0: When we were speaking in England on a ministry trip several years ago.
1: Vor einigen Jahren waren wir in England auf einem Missionsausflug.
0: We had the privilege of visiting Westminster Abbey where he is buried.
1: Und da hatten wir das Vorrecht, die Westminster Abtei zu besuchen, wo Wilberforce beerdigt ist.
0: I had read about William Wilberforce many years before.
1: Ich hatte schon einiges gelesen über William Wilberforce und das schon vor einigen Jahren.
0: He championed an end to the slave trade in England.
1: Er wollte dem Handel mit Sklaven ein Ende bereiten in England.
0: Well, in the many years of his struggle to end slavery,
1: und in diesem jahrelangen Kampf, den Sklavenhandel zu beenden,
0: one night in the early

0: early 1790s, he was discouraged.
1: So war es in einer Nacht in den frühen 1790ern.
0: He had received another defeat in his 20-year battle in the Parliament.
1: Da war er sehr enttäuscht, denn er hatte wieder eine Niederlage erlitten in seinem Kampf im Parlament.
0: Tired and frustrated, he opened his Bible and began to leaf through it.
1: Und er war müde und erschöpft und frustriert und öffnete die Bibel und blätterte hindurch.
0: A small piece of paper fell out of his Bible.
1: Und da fiel ein kleines Stück Papier aus seiner Bibel heraus.
0: It was a letter that was written to him by the preacher John Wesley before he died.
1: Und das war ein Brief, der ihm geschrieben wurde von John Wesley, kurz bevor er starb.
0: Wilberforce read the note again.
1: Und so las Wilberforce diese Notiz wieder.
0: John Wesley wrote.
1: Und John Wesley schrieb Folgendes.
0: Unless the divine power has raised you up.
1: Wenn es nicht die göttliche Kraft war, die dich aufgerichtet hat.
0: I see not how you can go through your glorious enterprise in opposing the abominable practice of slavery.
1: Dann kann ich nicht erkennen, wie du dieses Unternehmen im Kampf gegen die Sklaverei erfolgreich zu Ende führen willst.
0: It is the scandal of religion and of England.
1: Das ist der Skandal der Religion und der Skandal Englands.
0: And of human nature.
1: Und auch der menschlichen Natur.
0: Unless God has raised you up for this very thing.
1: Wenn es nicht Gott war, der dich für diese selbe Sache aufgerufen hat.
0: You will be worn out by the opposition of men and devils.
1: Wirst du von der Gegnerschaft von Menschen und Teufeln erschöpft werden.
0: But if God be for you, who can be against you?
1: Aber wenn Gott vor dir steht, wer kann gegen dich sein?
0: Are all of them together stronger than God?
1: Sind sie alle zusammen stärker als Gott?
0: Oh, be not weary of well doing.
1: Oh, werde nicht müde darin, Gutes zu tun.
0: Go on in the strength of the name of God.
1: Geh weiter in der Macht des Namens Gottes.
0: And in the power of his might.
1: Und in der Macht seiner Stärke.
0: You see, the joy that was set before Wilberforce was the abolition of the slave trade.
1: Ihr seht Folgendes: Die Freude, die vor seinem Auge stand, war zu sehen, wie die Sklaverei abgeschafft würde.
0: He headed the parliamentary campaign for 20 years until the passage of the Slave Act of 1807.
1: Er führte diese Kampagne gegen Sklaverei im Parlament für 20 Jahre an, bis schließlich dieses Gesetz durchkam, 1807, zur Abschaffung der Sklaverei.
0: But he did not stop there.
1: Aber er endete dort nicht.
0: He continued his involvement in his campaign for the complete abolition of slavery throughout the entire British Empire.
1: Sondern er blieb in dieser Führerschaft der Kampagne in England für die vollkommene Abschaffung der Sklaverei.
0: He had not gained this victory when he resigned from Parliament in 1826 due to poor health.
1: Aber er hatte den Sieg noch nicht errungen, als er schließlich 1826 aufgrund seiner schlechten Gesundheit aufhören musste.
0: But his campaign led to the Slavery Abolition Act of 1833.
1: Aber seine Kampagne führte schließlich zu diesem Gesetz der Abschaffung der Sklaverei 1833.
0: Wilberforce died just 3 days after hearing that the passage of this act through Parliament was assured.
1: Und es war gerade 3 Tage später, dass Wilberforce starb, nachdem dieses Gesetz durch das Parlament kam.
0: Do we persevere?
1: Halten wir durch?
0: This is what I want to encourage you to do.
1: Und das möchte ich euch jetzt ermutigen dazu.
0: Take time during family worship to make it practical by bringing biblical examples.
1: Nehmt euch Zeit bei eurer Familienandacht, dass ihr praktisch werdet, indem ihr biblische Beispiele bringt.
0: Biblical examples of diligence and perseverance to the level of your children's understanding.
1: Biblische Beispiele, die Durchhaltevermögen und Fleiß euren Kindern verständlich machen.
0: Reinforce the lessons by telling them true character-building stories.
1: Und verstärke diese Lehre, indem ihr wahrhaftige charakterbildende Geschichten erzählt.
0: Model diligence and perseverance before your children.
1: Und spielt es auch ihnen vor, dass sie Eifer und Durchhaltevermögen sehen können.
0: Hold your children accountable to be diligent and persevere with their daily chores.

0: Und fordere auch Rechenschaft von den Kindern, dass sie fleißig sind, dass sie durchhalten bei ihren täglichen Pflichten.
1: Pray for grace for yourself and your children to overcome personal weaknesses in this area.
0: Und betet um eine Gnadengabe, dass ihr selbst und auch eure Kindern Kraft empfangen, persönliche Schwächen zu überwinden.
1: You can memorize and frequently quote or sing encouraging scriptures about diligence and perseverance.
0: Und lernt auch passende Verse der Bibel auswendig und singt Bibeltexte dazu.
1: An example of this is Colossians 3, 23 and 24.
0: Und ein Beispiel finden wir in Kolosser 3, Vers 23 und 24. Und was immer ihr tut, tut es mit ganzem Herzen, als dem Herrn und nicht für Menschen, wissend, dass ihr vom Herrn eine Belohnung empfangen werdet als Erbe, denn ihr dient dem Herrn Jesus Christus.
2: The next character, attribute or habit that we want to discuss is self-sacrifice and self-discipline.
0: Das nächste Charaktereigenschaft, die wir diskutieren wollen, ist Selbstaufopferung und Selbstdisziplin.
2: Yesterday we went over the story of Ernest Shackleton.
0: Gestern hörten wir die Geschichte von Ernest Shackleton.
2: And his story illustrated servant leadership very well.
0: Und diese Geschichte illustrierte diesen Begriff dienende Leiterschaft sehr schön.
2: He was very self-sacrificing for the sake of saving every one of his men.
0: Er war sehr selbstaufopfernd, um jeden seiner Männer zu retten.
2: Now this morning we want to look at the most perfect pattern for every man.
0: Und jetzt wollen wir das vollkommenste Beispiel für jeden Menschen betrachten.
2: So we will look at the life of Christ.
0: Also schauen wir das Leben Jesu an.
2: In him we encounter the most excellent example of self-sacrificing love for others.
0: In ihm finden wir das vollkommenste Beispiel von selbstaufopfernder Liebe für andere.
2: In his letter to the Philippians,
0: in seinem Brief an die Philippa,
2: the apostle Paul laments that all seek their own, not the things that are Christ's.
0: Klagt Paulus darüber, dass alle nur sich selbst suchen und nicht die Dinge Christi.
2: In verse 3, this is the Philippians chapter 2, he makes an appeal.
0: Und im Philipper 2:3 macht einen Aufruf.
2: It is an appeal for the Philippians to partake of the mind of Christ and his self-sacrificing love.
0: Es ist ein Aufruf, dass wir doch Teilhaber werden sollten am Wesen Jesu und auch an dessen selbstaufopferndem Geist.
2: He said, let nothing be done through strife or vain glory.
0: Lasst nicht zu, dass irgendetwas mit Streit oder vergänglichen Selbstverherrlichung getan wird.
2: But in lowliness of mind, let each esteem other better than themselves.
0: Sondern jeder soll in einem demütigen Geist den anderen höher schätzen als sich selbst.
2: Look not every man on his own things.
0: Jeder sehe nicht auf seine eigenen Dinge.
2: But every man also on the things of others.
0: Sondern jeder soll auch auf das des anderen schauen.
2: So the mind of Christ is portrayed beautifully in the verses 5 through 8 of Philippians 2.
0: Also hier in den Versen 5 bis 8 in Philipper 2 wird dieses Wesen Jesu sehr schön porträtiert.
2: I want to ask a question.
0: Eine Frage an euch.
2: What motivated Christ?
0: Was hat Jesus Christus motiviert?
2: And what motivates a man to exercise that level of self-denial, self-sacrifice and heroism?
0: Also was kann einen Mann dann auch diesen Geist von Selbstaufopferung, von Liebe und von Heldentum motivieren?
2: Hebrews 12:2 sheds some light on this question.
0: Und Hebräer 12 Vers 2 wirft ein Licht darauf.
2: It says, looking unto Jesus, the author and finisher of our faith, who for the joy that was set before him, endured the cross, despising the shame, and sat down at the right hand of the throne of God.
0: Indem ihr auf Jesus schaut, den Anfänger und Vollender des Glaubens, der aufgrund der Freude, die vor ihm stand, das Kreuz ertrug, die Schande missachtete und der jetzt zur rechten Hand des Thrones Gottes gesetzt ist.
2: So what was the glory that was set before him that motivated him to endure the cross?
0: Was war jetzt diese Herrlichkeit, die vor Jesu Augen stand, die ihn motivierte, das Kreuz zu ertragen?

0: sagen.
1: Our redemption, that is his glory.
0: Unsere Erlösung, das ist die Herrlichkeit.
1: Friends, love is the purest, the highest, the most enduring of all motivations.
0: Freunde, Liebe ist es, die das reinste, das heiligste und größte Motivation ist für alles auszuhalten.
1: Love is the foundational principle of God's character in his kingdom.
0: Liebe ist die grundlegende Eigenschaft für das Königreich Gottes.
1: The fullness of the love of God was lavishly displayed in the life of Christ and his sacrifice for us.
0: Die ganze Fülle der Liebe Gottes wurde überfließend im Opfer und im Leben Jesu offenbart.
1: And his self-sacrifice inspires the greatest joy in the heart of God, his Father.
0: Und diese Selbstaufopferung inspiriert die größte Freude im Herzen des Vaters.
1: It caused the Father to give his Son the highest commendation possible.
0: Und es führte dazu, dass der Vater den höchsten Lobpreis über seinen Sohn weitergab.
1: Philippians 2:9 says, wherefore God hath highly exalted him and given him a name that is above every name, that every knee shall bow and every tongue confess that Jesus Christ is Lord, to the glory of God the Father.
0: Und darum steht in Philipper 2, Vers 9, darum hat Gott ihn, Jesus, über alle Maßen erhöht und ihm einen Namen gegeben, der über allen Namen steht, dass im Namen Jesu sich alle Knie beugen sollen und jede Zunge bezeugen muss, dass Jesus Christus der Herr ist.
1: What we are describing is the greatest self-sacrifice.
0: Wir beschreiben also die größte Selbstaufopferung.
1: The highest heroism.
0: Das höchste Heldentum.
1: All motivated by love.
0: Und das alles wird durch Liebe motiviert.
1: Exercising the greatest self-denial,
0: indem wir die größte Selbstverleugnung praktizieren.
1: And untiring labor.
0: Und eine unendliche Arbeit und Mühsal.
1: For the benefit and for the blessing of others.
0: Für das Gute und für den Segen von anderen.
1: We can hardly enter into this.
0: Wir können das kaum begreifen.
1: Because by nature,
0: denn wir sind von Natur her,
1: we are not so self-sacrificing.
0: Sind wir nicht so selbstaufopfernd.
1: We are more thinking of ourselves and what benefit is there for me.
0: Denn wir denken mehr darüber, was uns gut tut.
1: Job chapter 29.
0: Und Hiob 29
1: is a chapter very worthy for men to read, such as Proverbs 31 is for a woman.
0: Das ist ein Kapitel, das besonders für Männer sehr geeignet ist, so wie auch Sprüche 31 für Frauen ein gutes Vorbild ist.
1: You should read the whole chapter, but for right now we're just going to summarize. In verses 2 and 3, Job is reminiscing about his past before all these calamities came upon him.
0: Es ist es wert, das ganze Kapitel zu lesen. Wir beschränken uns aber erstmal nur auf einige Verse. Und in Hiob 29, Verse 1 und 3, denkt Hiob nach über sein vergangenes Leben.
1: And in verses 4 through 11, he describes the admiration, the respect that he received from others who knew his reputation.
0: Die Verse 4 bis 11 beschreiben den guten Ruf, den er hatte, dass er geehrt wurde von den anderen.
1: Then in verses 12 to 17, he describes his ministry.
0: Und in Verse 12 bis 17 beschreibt er seinen Dienst, den er tat für andere.
1: And it sounds very much like the life of Christ.
0: Und das klingt ganz ähnlich wie das Leben Jesu Christus.
1: He says, because I delivered the poor that cried.
0: Denn ich befreite die Armen, die um Hilfe riefen.
1: And the fatherless.
0: Und auch die Vaterlosen.
1: And he that had none to help him.
0: Und jene, die niemand hatten, die ihnen helfen konnten.
1: The blessing of him that was ready to perish came upon me.
0: Und der Segen derer, die nahe am Tode waren oder die nahe dabei waren zu vergehen, der kam auf mich.
1: And I caused the widow's heart to sing for joy.
0: Und ich sorgte dafür, dass das Herz der Witwen vor Freude sang.
1: I put on righteousness and it

0: clothed me.
1: Ich zog Gerechtigkeit an.
0: My judgment was as a robe and a diadem.
1: Und mein Urteil war wie ein Gewand und ein Schmuckstück.
0: I was eyes to the blind.
1: Ich war den Blinden ein Auge.
0: And feet to the lame.
1: Und den Lahmen ein Fuß.
0: I was a father to the poor.
1: Ich war den Armen ein Vater.
0: And the cause which I knew not, I searched out.
1: Und eine Sache, von der ich nicht wusste, habe ich erforscht.
0: And I break the jaws of the wicked and plucked the spoil out of his teeth.
1: Und ich brach das Joch des Bösen und riss ihm den Raub aus den Zähnen. Danke.
0: The godly man is a self-sacrificing caretaker.
1: Der gottergebene Mann ist ein Fürsorger, der sich selbst aufopfert.
0: He longs to be eyes to the blind.
1: Es verlangt ihn danach, ein Auge für die Blinden zu werden.
0: And feet to the lame.
1: Und Füße zu sein für den, der nicht gehen kann.
0: Motivated by the highest motivation possible.
1: Und er wird motiviert von der höchsten Motivation, die überhaupt möglich ist.
0: The immense love of God.
1: Die unglaubliche Liebe Gottes.
0: This is the standard. It is the highest motivation.
1: Und das ist der Standard. Das ist die höchste Motivation.
0: How does a human achieve that? How does that become, as a mother, you know, with all of the self-sacrificing that mothers need to do, how does that immense love of Christ become my own motivation?
1: Und wie kann es ein Mensch bekommen, gerade eine Mutter, die sich ja schon selbst aufopfert, wie kann es ihre Grundmotivation des Herzens werden?
0: So what is the practical application? How do we get there?
1: Also was ist jetzt die praktische Anwendung? Wie kommen wir dahin?
0: Well, we know first of all that love is the fruit of the Spirit. It's not of our own doing.
1: Und schon gleich zu Beginn, Liebe ist eine Frucht des Geistes. Es kommt nicht von uns.
0: And we know that by beholding we are changed.
1: Wir wissen ja, durch Anschauen werden wir verwandelt.
0: We know that faith cometh by hearing.
1: Wir wissen, Glaube kommt durch Hören.
0: And hearing by the word of God.
1: Und das Hören aus dem Worte Gottes.
0: So once again, the priority of the word of God has to hold a high place.
1: Also wieder, das Wort Gottes muss eine Priorität haben. Es muss an oberster Stelle stehen.
0: In the life of a man that is walking after Christ.
1: Das muss in einem Leben des gottergebenen Mannes, der Jesus nachfolgen will, immer sein.
0: Self-sacrifice and self-discipline are required.
1: Selbstaufopferung und Selbstdisziplin sind erforderlich.
0: But it is through the indwelling of the Spirit of God that love is kindled and that love grows.
1: Aber es geschieht durch diesen innewohnenden Geist Christi, dass die Liebe angezündet wird und dass sie in uns wohnt.
0: As we linger with God,
1: wenn wir nun mit Gott zusammen sind,
0: we grow to care about the things that God cares about.
1: Dann wachsen wir hinein, um die Dinge Sorge zu tragen, die auch Gott beschäftigen.
0: We grow to love what he loves.
1: Wir wachsen hinein, das zu lieben, was er liebt.
0: And hate what he hates.
1: Und das zu hassen, was er hasst.
0: Motivated by love,
1: indem wir von Liebe motiviert werden,
0: then we continue to practice self-discipline and self-control.
1: Dann werden wir weiterhin darin uns üben, Selbstopfer und Selbstdisziplin zu praktizieren.
0: The standard, the highest standard is far above us, far above what we can do in our human flesh.
1: Und dieser Standard ist so hoch, er ist viel weiter als was wir tun können aus unserem menschlichen Fleisch.
0: But we have a powerful promise in Philippians 2:13.
1: Aber in Philipper 2 Vers 13 haben wir eine machtvolle Verheißung.
0: For it is God who will work both to will and to do of his good pleasure.
1: Denn es ist Gott, der in uns wirkt, beides, das Wollen und das Vollbringen zu seinem Wohlgefallen.
2: Our last point this morning is moral purity.
1: Und der letzte Punkt heute Morgen ist moralische Reinheit.
2: 1 Corinthians 6, verses 19 and 20 says this.
1: In 1. Korinther 6, 19 und 20 steht Folgendes. Nun, wisst ihr nicht, dass euer Körper ein Tempel des Heiligen Geistes ist, der in euch ist, den ihr von Gott habt, und er gehört nicht euch? Denn ihr seid mit einem hohen Preis erkauft. Darum verherrlicht Gott in eurem Körper und in eurem Geist, denn sie sind Gottes.
2: In the book Sons and Daughters,

0: Daughters, page 78, we read this.
1: Im Buch Sons and Daughters, Seite 78.
0: The amount of valuable knowledge that can be acquired by young men and young women.
1: Die Menge von wertvollem Erkenntnis, die junge Männer und junge Frauen sich aneignen können,
0: can hardly be estimated.
1: Kann kaum eingeschätzt werden.
0: The mind should be trained to dwell upon right themes of thought.
1: Der Geist sollte dazu erzogen werden, dass er sich auf richtige Themen im Denken konzentriert.
0: They should study the scriptures.
1: Sie sollten die Schriften studieren.
0: And bring into daily life the divine rules which God has laid down for their guidance.
1: Und dann sollten sie die Regeln, die Gott ihnen vorgelegt hat, dass sie führen sollten, in ihr tägliches Leben übertragen.
0: He who has grown old in the service of God,
1: der schon im Dienst Gottes alt geworden ist,
0: may find his mind a blank in regard to the things that are happening around him.
1: Wird herausfinden, dass sein Geist in Betracht auf die Dinge um sich herum, die um ihn herum geschehen.
0: This means that dementia may be setting in.
1: Dass er dort vergesslich wird, also man könnte sagen, dass eine Vergesslichkeit oder eine
0: recent transactions may soon pass from his memory.
1: Dinge, die gerade geschehen sind, mag er schon bald vergessen.
0: But his mind is awake to the scenes and transactions of his childhood.
1: Aber er kann sich noch gut an die Szenen und Handlungen seiner Kindheit erinnern.
0: Oh, that youth would realize how important it is to keep the mind guarded.
1: Oh, dass auch die Jugend erkennen möge, wie wichtig es ist, den Geist zu bewachen.
0: Keeping it pure and clean from corrupting thoughts.
1: Dass er rein und sauber bleibt und nicht von verdorbenen Charakteren bedrängt wird.
0: And to preserve the soul from all debasing practices.
1: Und auch die Seele von allen entwürdigenden Praktiken zu beschützen.
0: For the purity or impurity of youth is reflected upon old age.
1: Denn die Reinheit oder Unreinheit der Jugend wird sich im Alter zeigen.
0: The truths of the Bible received.
1: Die Wahrheit der Bibel, die wir empfangen,
0: will uplift the mind from its earthliness and debasement.
1: Wird den Geist erheben aus aller irdischen, aus allem irdischen und entwürdigenden Gedanken.
0: If the word of God were appreciated as it should be,
1: wenn das Wort Gottes so begrüßt würde, so geschätzt würde, wie es sein sollte,
0: both young and old would possess an inward rectitude.
1: Würden jung und alt eine innere Aufrichtigkeit besitzen,
0: a strength of principle,
1: eine Prinzipienstärke,
0: that would enable them to resist temptation.
1: Dass sie auch befähigen würde, der Versuchung zu widerstehen.
0: What happens when we don't resist temptation?
1: Was geschieht denn, wenn wir der Versuchung nicht widerstehen?
0: We have the biblical example of Samson.
1: Wir haben ja das biblische Beispiel von Simson.
0: God's providential care had been over Samson.
1: Die Fürsorge Gottes war über Simson, er bewahrte ihn.
0: That he would be prepared to do the work that he was called by God to do.
1: Damit er auch vorbereitet würde, jenes Werk zu tun, wozu er berufen war.
0: At the very beginning of his life, he was surrounded with favorable conditions for physical strength.
1: Ganz am Beginn seines Lebens war er umgeben von einer idealen Umgebung für seine körperliche Stärke.
0: For intellectual vigor and moral purity.
1: Für eine intellektuelle Stärke und für auch eine moralische Reinheit.
0: But under the influence of wicked associations, he let go of his hold upon God.
1: Aber es war der Einfluss von bösen Freunden, die ihn dazu führten, dass er diesen Schutz abgab.
0: This is man's only safeguard.
1: Und das ist der einzige Wächter für den Mann.
0: And Samson was swept away by the tide of evil.
1: Und so wurde er von dieser Welle des Bösen hinweggeschwemmt.
0: So what can we do practically?
1: Was können wir praktisch tun?
0: Step number one.
1: Erster Schritt.
0: We need to develop good communication.
1: Entwickle eine gute Kommunikation.
0: This is especially important between husbands and wives.
1: Und das ist besonders zwischen den Eheleuten, Ehemann und Ehefrau, wichtig.
0: We need to have open communication with one another as to our needs and our challenges.
1: Wir brauchen eine offene Kommunikation über unsere Nöte und aber auch die Herausforderungen, denen wir begegnen.
0: This way we can have mutual understanding and be sensitive to one another.
1: So können wir auch ein gegenseitiges Verständnis haben und wir entwickeln eine Empfindlichkeit füreinander.
0: Step number two.
1: Der zweite Schritt.
0: We need to guard our eyes.
1: Bewache deine Augen.
0: This is especially important for young men and older men together.
1: Das ist besonders für junge Männer und ältere Männer wichtig.
0: Avoid all that would stimulate the fleshly lust.
1: Vermeidet alles, was die fleischliche Lust stimulieren kann.
0: Nothing dulls a desire for communion with God and studying His Word.
1: Es gibt nichts anderes, was so sehr die Verbindung zu Gott und das Verlangen nach seinem Wort vertreiben kann.
0: As much as indiscriminate exposure to lustful stimulus.
1: Als diese unvorsichtige Auseinandersetzungen mit anregenden Dingen, die Lust erzeugen.
0: Guard the eyes.
1: Bewach deine Augen.
0: Step number three.
1: Dritter Schritt.
0: Think right.
1: Denke richtig.
0: Our improvement in moral purity depends on right thinking and right acting.
1: Dass wir unsere Moral in unserer moralischen Reinheit weiterentwickeln können, hängt von unserem richtigen Denken und richtigen Handeln ab.
0: Evil thoughts destroy the soul.
1: Böse Gedanken zerstören die Seele.
0: The converting power of God changes the heart, refining and purifying the thoughts.
1: Die verwandelnde Macht Gottes verändert das Herz, verfeinert und reinigt jeden Gedanken.
0: Unless determined effort is made to keep the thoughts centered on Christ, grace cannot reveal itself in the life.
1: Wenn es nicht eine entschlossene Anstrengung ist, die Gedanken auf Christus gerichtet lassen, dann kann die Gnade sich nicht in unserem Leben offenbaren.
0: Every thought must be brought into captivity to the obedience of Christ.
1: Jeder Gedanke muss in Gefangenschaft unter Christi geführt werden.
0: All the habits must be brought under God's control.
1: Alle Gewohnheiten müssen unter die Kontrolle Gottes gebracht werden.
0: Number four.
1: Vierter Schritt.
0: Be accountable.
1: Gib Rechenschaft.
0: Every Christian man should have at least one other Christian man as an accountability partner in this culture.
1: In dieser Kultur sollte jeder christliche Mann mindestens einen christlichen Mann haben, den er als Rechenschaftspartner hat.
0: It is no guarantee that there will be openness and honesty between them.
1: Das ist jetzt keine Garantie, dass es Offenheit und Ehrlichkeit gibt zwischen diesen beiden.
0: But if we are not, if we don't have integrity in our accountability, we will not gain the blessing.
1: Aber wenn wir darin nicht diese Ehrlichkeit haben, diese Unbestechlichkeit in unserem Charakter, dann werden wir daraus keinen Segen empfangen.
0: And the last step.
1: Und der letzte Schritt.
0: Seek professional counseling if moral problems persist.
1: Suche auch professionelle Hilfe, wenn moralische Probleme bleiben.
0: This is particularly important if there is an addiction to lust.
1: Und das ist ganz besonders da wichtig, wo es um eine Sucht gibt.
0: A man will need somebody else other than his wife to help overcome this problem.
1: Dann kann es sein, dass ein Mann einen anderen braucht und nicht seine eigene Frau, um dieses Problem zu behandeln.
0: The reason is that no matter how mature our partners are.
1: Und die Ursache liegt darin, wie auch immer oder wie reif auch unsere Partnerin oder unser Partner sein mag,
0: addictions are threatening to any woman.
1: Sind Süchte für jede Frau etwas Bedrohliches.
0: We need a mature man of God who can help us work through our problems.
1: Und da brauchen wir einen reifen Mann in Christus, der uns hilft, durch diese Probleme hindurchzukommen.
0: So today and yesterday we have shared with you 7 principles that we pray that if the Holy Spirit calls to your heart, you will put into practice.
1: Und heute und gestern haben wir 7 Punkte besprochen, die ihr im Gebet vor Gott bringen könnt, damit er euch hilft, sie zu tun.
0: God's grace is sufficient.
1: Gottes Gnade ist ausreichend.
2: We want to ask our young people to come up and to sing with us a scripture song.
1: Wir wollen noch ein Schriftlied singen mit unseren jungen Leuten zusammen.
2: Philippians 2, 5 through 7 and 11.
1: Philipper 2, 5 bis 7 und Vers 11.
2: What we want is the mind of Christ. Is that not what you want?
1: Wir wollen doch die Kraft Christi. Ist das nicht auch, was ihr wollt?
2: The character of Christ is the

0: That robe of righteousness, that wedding garment that we all want to wear in order to be allowed into the marriage feast. I pray that that will be, as we choose to behold Christ, a reality for all of us.
1: Und das ist der Charakter Christi, das ist das Gewand, das wir anziehen wollen. Und wir beten darum, dass es für uns alle zur Wirklichkeit wird.

0: We're going to look at some text in Romans chapter 6.
1: Wir werden einen Vers in Römer Kapitel 6 aufschlagen.
0: But Romans 6 verse 1.
1: Aber Römer 6 Vers 1
0: actually begins, or we have to begin by referring back to Romans 5.
1: Beginnt eigentlich in Römer Kapitel 5.
0: Verse 20.
1: In Vers 20. Römer 5, 20.
0: Moreover, the law entered that the offense might abound.
1: Das Gesetz aber ist daneben hereingekommen, damit das Maß der Übertretung voll würde.
0: The law is the sin detector.
1: Das Gesetz offenbart die Sünde.
0: The law is the mirror into which we look.
1: Das Gesetz ist der Spiegel, in dem wir schauen,
0: to see if we are in harmony with that law.
1: Um zu sehen, ob wir mit diesem Gesetz in Übereinstimmung sind.
0: So when we look into God's law,
1: wenn wir also in Gottes Gesetz schauen,
0: and we compare our character and our experience and our actions to it,
1: und unseren Charakter, unsere Erfahrungen und unsere Handlungen damit vergleichen,
0: it tells us if we are in harmony with God's will and God's character.
1: Dann sagt es, ob wir in Harmonie und in Übereinstimmung mit Gottes Charakter sind.
0: Keeping God's law is not the root of our salvation.
1: Gottes Gesetz halten ist nicht die Wurzel der Erlösung.
0: It is the fruit, the outcome, the result of salvation.
1: Sondern das ist die Frucht, das Ergebnis der Erlösung.
0: We do not keep God's law to be saved.
1: Wir halten Gottes Gebote nicht, um gerettet zu werden.
0: We keep God's law because we are saved.
1: Wir halten Gottes Gebote, weil wir gerettet sind.
0: But where sin abounded, grace did much more abound.
1: Wo aber das Maß der Sünde voll geworden ist, da ist die Gnade überströmend geworden.
0: That as sin hath reigned unto death, even so might grace reign through righteousness unto eternal life by Jesus Christ our Lord.
1: Damit wie die Sünde geherrscht hat im Tod, so auch die Gnade herrsche durch Gerechtigkeit zum ewigen Leben durch Jesus Christus unseren

0: Herrn.
1: So Paul said, where sin abounded, grace did much more abound.
0: Da sagte Paulus, wo die Sünde war, da ist die Gnade noch überströmender geworden.
1: And then in Romans 6, verse 1, he asked a rhetorical question.
0: Und in Römer 6, Vers 1 stellt er eine rhetorische Frage.
1: What shall we say then?
0: Was sollen wir nun sagen?
1: Shall we continue in sin that grace may abound?
0: Sollen wir in der Sünde verharren, damit das Maß der Gnade voll werde?
1: What is the obvious answer?
0: Was ist die klare Antwort?
1: Well, he answers it, God forbid.
0: Er antwortet, das sei ferne.
1: Grace, God's grace is not a license to sin.
0: Gottes Gnade ist kein Freibrief zum Sündigen.
1: I'm under grace, therefore I can do whatever I want to do.
0: Ich bin unter der Gnade, deshalb kann ich tun, was ich möchte.
1: Once saved, always saved.
0: Einmal gerettet, für immer gerettet.
1: This is the false theology of evangelical Christianity.
0: Das ist die falsche Theologie der evangelischen Christen, des evangelischen Christentums.
1: Jesus didn't come and die to save us in our sins.
0: Jesus ist nicht gekommen, um zu sterben und so in unseren Sünden uns zu erlösen.
1: He came and died to save us from our sins.
0: Er kam und starb, um uns von unseren Sünden zu erlösen.
1: So shall we continue in sin that grace may abound? What is grace?
0: Sollten wir in der Sünde verharren, damit das Maß der Gnade voll werde? Was ist Gnade?
1: What is grace?
0: Was ist Gnade?
1: Well, the traditional answer is grace is unmerited favor.
0: Die traditionelle Antwort ist, dass Gnade eine unverdiente Gunst ist.
1: Okay, and that is true.
0: Und das ist wahr.
1: But it's more than that.
0: Aber da ist mehr dabei als nur das.
1: God's grace is power.
0: Gottes Gnade ist Kraft.
1: It's transforming power.
0: Sie ist umwandelnde Kraft.
1: It's enlightening power.
0: Eine erleuchtende Kraft.
1: It's something that's tangible that affects our lives.
0: Etwas Bewegendes, etwas, was unser Leben beeinflusst.
1: Verse 2, God forbid, how shall we that are dead to sin live any longer therein?
0: Vers 2, das sei ferne, wie sollten wir, die wir der Sünde gestorben sind, noch in ihr leben?
1: So let me try to illustrate this.
0: Ich versuche das zu illustrieren.
1: Let's imagine that we're at a funeral service.
0: Lass uns vorstellen, dass wir bei einem Begräbnisdienst sind.
1: And a casket is here in front of us.
0: Und der Sarg ist vor uns.
1: And there's a dead body or person in it.
0: Und da liegt eine tote Person in diesem Sarg.
1: Is that dead person capable of sinning?
0: Kann diese tote Person noch sündigen?
1: No.
0: Nein.
1: And you can go up to that body and you can do anything you want to it.
0: Und ihr könnt zu diesem Körper gehen, toten Körper gehen und irgendwas mit diesem Körper anstellen.
1: And what is that body gonna do?
0: Was wird dieser Körper tun?
1: Nothing.
0: Nichts.
1: Dead men are free from sinning.
0: Ein toter Mensch ist frei vom Sündigen.
1: How shall we that are dead to sin live any longer therein?
0: Ja, wie sollten wir, die wir der Sünde gestorben sind, noch in ihr leben?
1: Let's look at some text.
0: Einige Verse aufschlagen. Matthäus 16, 24.
1: Actually, there's a better text. It's the same text, but it has more information. It's in Luke 9:23.
0: Es gibt den gleichen Text in Lukas 9, 23, der sagt noch das noch besser aus, also wir gehen lieber dorthin.
1: Luke 9.
0: Lukas 9.
1: Verse 23.
0: Vers 23.
1: Jesus is speaking.
0: Jesus spricht.
1: And he said to them all.
0: Und er sagt zu allen.
1: If any man will come after me,
0: wenn jemand mir nachkommen will,
1: let him deny himself,
0: so verleugne er sich selbst
1: and take up his cross daily.

0: und nehme sein Kreuz auf sich täglich
1: and follow me.
0: Und folge mir nach.
1: The cross is an instrument of what?
0: Was für ein Instrument ist das Kreuz?
1: It's an instrument of death.
0: Instrument des Todes.
1: So if you want to follow Jesus,
0: wenn ihr Jesus nachfolgen möchtet,
1: you have to go to your cross every day.
0: Dann müsst ihr jeden Tag zu eurem Kreuz gehen.
1: It doesn't say take up your cross monthly.
0: Da steht nicht, nehmt auf euch euer Kreuz monatlich
1: or yearly,
0: oder jährlich.
1: It's every day.
0: Sondern jeden Tag.
1: And every day,
0: und jeden Tag
1: we must be born again.
0: Müssen wir neugeboren werden.
1: Every day we have to deny ourselves.
0: Jeden Tag müssen wir uns selbst verleugnen.
1: Let's look at 1 Corinthians 15, 31.
0: Lass uns 1. Korinther 14.
1: 1 Corinthians 15.
0: 1. Korinther 15.
1: And verse 31.
0: Vers 31.
1: Paul is speaking here about his own experience.
0: Paulus spricht hier über seine eigene Erfahrung.
1: Paul says in 1 Corinthians 15, 31, I protest by your rejoicing which I have in Christ Jesus our Lord.
0: Paulus sagt in 1. Korinther 15, 31, so wahr ihr mein Ruhm seid, den ich habe in Christus Jesus,
1: daily.
0: Unserem Herrn, ich sterbe täglich.
1: How often?
0: Wie oft?
1: Daily.
0: Täglich.
1: And if we are dead,
0: und wenn wir tot sind,
1: then dead men do not sin.
0: Ein Toter kann nicht sündigen.
1: The Bible makes some very challenging statements about this topic.
0: Die Bibel macht klar herausfordernde Aussagen über dieses Thema.
1: Let's look at them. They're in 1 John.
0: Lass uns diese aufschlagen in 1. Johannes.
1: Well, let me ask you a question. I've asked this question many times. I get all kinds of responses.
0: Lass mich diese Frage stellen und ich stelle diese Frage sehr oft und erhalte unterschiedliche Antworten.
1: Many times when you ask a question and you ask people to raise their hands, they're reluctant to commit themselves.
0: You let them.
1: When you ask them to raise their hands, they're reluctant to commit themselves.
0: Also oft, wenn ich Leute auffordere, ihnen eine Frage stelle und dass sie die Hand heben, sind sie etwas zögerlich damit.
1: Okay, so if you feel uncomfortable, you don't have to raise your hand, but I want to ask this question.
0: Also, wenn ihr euch dabei nicht wohlfühlt, dann müsst ihr eure Hand nicht heben, aber ich stelle trotzdem diese Frage.
1: How many believe we can live without sinning?
0: Wie viele können ohne Sündigen leben?
1: Get your hand up. Let me see.
0: Lasst eure Hände.
1: Okay. All right. How many believe we cannot live without sin?
0: Wie viele glauben, dass wir nicht ohne Sündigen leben können?
1: How many are not sure?
0: Wie viele sind sich darüber nicht sicher?
1: You're really a non-committed group today.
0: Ihr seid nicht so ganz klar heute.
1: All right, let's look at this text in John.
0: Lass uns diesen Vers in 1. Johannes aufschlagen.
1: It's not what I think, it's not what I feel.
0: Das hier ist nicht, was ich denke oder was ich fühle.
1: It's what God's word says.
0: Sondern was Gottes Wort sagt.
1: So we find these very challenging passages in 1 John 3.
0: Wir finden diese herausfordernde, sehr große Herausforderung in Kapitel 3.
1: We'll start in verse 3.
0: Und wir beginnen in Vers 3.
1: And every man that hath this hope in him purifieth himself even as he is pure.
0: Und jeder, der diese Hoffnung auf ihn hat, reinigt sich gleich wie auch er rein ist.
1: Okay, who is he that is pure? Who is that?
0: Wer ist der, der rein ist?
1: Jesus.
0: Jesus.
1: Okay. Verse 4.
0: Vers 4.
1: Whosoever committeth sin transgresseth also the law.
0: Jeder, der die Sünde tut, der tut auch die Gesetzlosigkeit.
1: For sin is the transgression of the law.
0: Denn die Sünde ist die Gesetzlosigkeit.
1: A few weeks ago in July, I went to the Christian Booksellers Convention in Orlando, Florida.
0: Vor einigen Wochen bin ich auf eine christliche Büchermesse in Orlando, Kalifornien gegangen.
1: No, Florida. In Florida. I'm sorry.
0: Entschuldigung, Florida, nicht Kalifornien.
1: And there

0: Lots of publishers and exhibitors there.
1: Und da waren viele Verlagsarbeiter und diejenigen, die Bücher herausgeben.
0: And there was one man who had a booth.
1: Da war ein Mann mit einem Stand.
0: And he had a definition on his banner, on his booth.
1: Und er hatte auf diesem Stand eine Definition oder ein Motto.
0: It says, "Sin is."
1: Das stand ganz groß, Sünde ist.
0: And he had a whole paragraph.
1: Und er hat einen großen Abschnitt.
0: A verbiage.
1: Also eine Aussage.
0: Defining sin.
1: Was die Sünde definiert hat.
0: And I just couldn't let that one go by.
1: Ich konnte da einfach nicht daran vorbeigehen.
0: And I walked up to him and I said, "Brother."
1: Und ich bin zu ihm gegangen und habe gesagt, Bruder.
0: I noticed that in the rest of your advertisement here, you're using Bible text.
1: Ich habe gemerkt, dass du in deiner Werbung immer wieder Bibeltexte benutzt.
0: I said, "Why did you not use 1 John 3:4 to define sin in here instead of language?"
1: Und ich fragte ihn ja, warum hast du jetzt nicht an dieser Stelle 1. Johannes 3, Vers 4 benutzt, um die Sünde zu definieren, anstelle von eigenen Worten?
0: He went off on some tangent.
1: Tension?
0: Tangent. He went off he diverted the conversation.
1: Denn er hat eigentlich dadurch die Aufmerksamkeit davon abgelenkt.
0: He started making reasons and excuses why he didn't use the Bible, but he used his own language to define sin.
1: Also hat einfach begonnen, sich hier zu entschuldigen und zu erklären, warum er nicht die Bibel verwendet hat, um die Sünde zu definieren.
0: Sin is the transgression of the law. Period.
1: Also hat Entschuldigungen dafür gebraucht, aber die Sünde ist die Übertretung des Gesetzes, sagt die Bibel.
0: The Ten Commandment Law of God.
1: Die 10 Gebote Gottes.
0: The first 4 commandments are our relationship to our God.
1: Die ersten 4 Gebote beziehen sich auf die Beziehung zwischen Gott und Mensch.
0: And the other 6 are our relationship to our fellow man.
1: Und die anderen auf die zwischenmenschliche Beziehung.
0: Verse 5.
1: Vers 5.
0: And you know that he, that is Jesus, was manifested to take away our sins.
1: Und ihr wisst, dass er erschienen ist, um unsere Sünden hinwegzunehmen.
0: John the Baptist said, "Behold the Lamb of God that taketh away the sin of the world."
1: Johannes der Täufer sagte, siehe der Lamm Gottes, der die Sünden der Welt wegnimmt.
0: He doesn't just forgive us.
1: Er vergibt uns nicht nur.
0: He takes it away.
1: Er nimmt die Sünde weg.
0: And in him is no sin.
1: Und in ihm ist keine Sünde.
0: So, in Jesus is no sin.
1: In Jesus ist keine Sünde.
0: Therefore verse 6.
1: Deshalb Vers 6.
0: Whosoever abideth in him,
1: wer in ihm bleibt,
0: sinneth not.
1: Der sündigt nicht.
0: Jesus said in John 15, "Abide in me and I in you."
1: Jesus sagt in Johannes 15, bleibt in mir und ich in euch.
0: So if we abide in him,
1: wenn wir in ihm bleiben,
0: do we sin?
1: Sündigen wir dann?
0: No.
1: Nein.
0: It's simple.
1: Es ist einfach.
0: We don't need a dictionary.
1: Wir benötigen hier kein Wörterbuch.
0: To understand that.
1: Um das zu verstehen.
0: Whosoever abideth in him sinneth not.
1: Wer in ihm bleibt, der sündigt nicht.
0: Whosoever sinneth hath not seen him, neither known him.
1: Wer sündigt, der hat ihn nicht gesehen und nicht erkannt.
0: Little children, let no man deceive you.
1: Kinder, lasst euch von niemand verführen.
0: He that doeth righteousness,
1: wer
0: is righteous.
1: Wer die Gerechtigkeit übt, der ist gerecht.
0: Even as he is righteous.
1: Gleich wie er gerecht ist.
0: He that committeth sin is of the devil.
1: Wer die Sünde tut, der ist aus dem Teufel.
0: For the devil sinneth from the beginning.
1: Denn der Teufel sündigt von Anfang an.
0: For this purpose the Son of God was manifested.
1: Dazu ist der Sohn Gottes erschienen,
0: that he might destroy the works of the devil.
1: Dass er die Werke des Teufels zerstöre.
0: What are the works of the devil?
1: Was sind die Werke des Teufels?
0: The works of the devil are sin.
1: Die Werke des Teufels ist Sünde.
0: And Jesus came to destroy sin.
1: Und Jesus kam, um die Sünde zu zerstören.
0: Verse 9.
1: Vers 9.
0: Whosoever is

0: born of God doth not commit sin.
1: Jeder, der aus Gott geboren ist, tut nicht Sünde.
0: Is that hard to understand?
1: Ist das schwer zu verstehen?
0: You must be what?
1: Ihr müsst, was muss passieren?
0: You must be born again.
1: Ihr müsst neugeboren sein.
0: And if we are born again,
1: und wenn wir wiedergeboren sind,
0: one day at a time,
1: ein Tag nach dem anderen,
0: daily,
1: täglich,
0: then we do not commit sin.
1: Dann begehen wir keine Sünde.
0: Why?
1: Warum?
0: For his seed, that is Jesus' character,
1: denn sein Same, das ist der Charakter Jesu,
0: remaineth in him,
1: bleibt in ihm,
0: and he cannot sin,
1: und er kann nicht sündigen,
0: because he is born of God,
1: weil er aus Gott geboren ist.
0: That's the gospel.
1: Das ist das Evangelium.
0: It's not just forgiveness.
1: Es geht nicht nur um Vergebung.
0: It's victory and power in our life.
1: Sondern Sieg und Kraft in unserem Leben.
0: And let me tell you, that's good news.
1: Und ich möchte sagen, das ist gute Nachricht.
0: That's the kind of gospel that I need.
1: Das ist das Evangelium, das ich benötige.
0: How about you?
1: Wie geht es euch damit?
0: Amen, for sure.
1: Amen.
0: So that's a very challenging text, these texts in John, to our thinking.
1: Und das ist ein herausfordernder Text für unsere Gedanken.
0: So now I should ask the question again.
1: Ich sollte also nochmal die Frage stellen.
0: How many believe we can live without sinning?
1: Wie viele glauben, dass wir ohne Sündigen leben können?
0: Every hand should go up.
1: Jede Hand sollte eigentlich hochgehen.
0: There should be no doubt.
1: Es sollte da keinen Zweifel mehr geben.
0: No confusion.
1: Keine Verwirrung.
0: Right? Praise God.
1: Gott sei Lob.
0: I'm not sure.
1: Ich bin mir nicht sicher.
0: This is the reality.
1: Das ist die Realität.
0: That God wants each one of us to experience.
1: Die Gott uns möchte, dass jeder von uns erfährt.
0: This is the same as the declaration in Revelation 14:12.
1: Wir haben die gleiche Aussage in Offenbarung 14:12.
0: Here are they that keep the commandments of God and the faith of Jesus Christ.
1: Hier sind die, die die Gebote Gottes halten und den Glauben Jesu haben.
0: All right, let's go back to Romans.
1: Lass uns zu Römer zurückgehen.
0: Chapter 6 again.
1: Kapitel 6.
0: And let's continue.
1: Und wir lesen weiter.
0: Know ye not, verse 3.
1: Vers 3.
0: That so many of us as were baptized into Jesus Christ were baptized into his death.
1: Oder wisst ihr nicht, dass wir alle, die wir in Christus Jesus hineingetauft sind, in seinen Tod getauft sind?
0: The Apostle Paul now takes this up from the perspective of death.
1: Der Apostel Paulus beleuchtet das hier aus dem Aspekt des Todes.
0: Therefore, verse 4, we are buried with him by baptism into death.
1: Vers 4, wir sind also mit ihm begraben worden durch die Taufe in den Tod.
0: Jesus died without sin.
1: Jesus starb ohne Sünde.
0: That's the only reason he could come forth in the resurrection.
1: Das ist der einzige Grund, warum er auferstehen konnte.
0: Because the devil couldn't keep him in the grave.
1: Denn der Teufel konnte ihn nicht im Grab behalten.
0: And we'll have that same experience.
1: Und wir werden die gleiche Erfahrung haben.
0: Therefore we are buried with him by baptism unto death, that like as Christ was raised up from the dead by the glory of the Father, even so we also should walk in newness of life.
1: Wir sind also mit ihm begraben worden durch die Taufe in den Tod, damit, gleich wie Christus durch die Herrlichkeit des Vaters aus den Toten auferweckt worden ist, so auch wir in einem neuen Leben wandeln.
0: See, we worship God on the Sabbath,
1: wir beten
0: the Bible Sabbath.
1: Gott am biblischen Sabbattag an.
0: And the Sabbath is a memorial of creation.
1: Und der Sabbat ist ein Erinnerungstag an die Schöpfung.
0: This is creation.
1: Das ist Schöpfung.
0: God created this.
1: Und Gott hat das geschaffen.
0: And we're told in the spirit of prophecy that the flowers.
1: Und in Geisterweissagung wurde uns gesagt, dass die Blumen
0: are wanderers from Eden.
1: Die Blumen sind Wanderer aus Eden.
0: I believe
1: Pilger
0: that they're in their endemic beauty.

0: Ich glaube, dass da eine Idee, Edenic?
1: Edenic, from Eden, their also, beauty from Eden.
0: Diese Schönheit aus Eden in den Blumen liegt.
1: The only problem is because of sin they die.
0: Das einzige Problem ist, dass wegen der Sünde diese absterben.
1: Okay, but they are created.
0: Aber sie sind geschaffen worden.
1: It's part of everything that God created.
0: Sie sind ein Teil von all dem, was Gott geschaffen hat.
1: And the same power that created.
0: Und die gleiche Kraft, die sie geschaffen hat,
1: is the same power that redeems us and causes us to be resurrected to a newness of life.
0: Ist die Kraft, die uns erlöst und uns wieder auferstehen lässt, das zum neuen Leben.
1: Redemption and creation are exactly the same thing.
0: Die Erlösung und Schöpfung sind beide die gleiche Sache.
1: And it's the same power involved in both.
0: Und die gleiche Kraft ist in beiden involviert.
1: Jesus is our creator and our redeemer.
0: Jesus ist unser Schöpfer und unser Erlöser.
1: So if we are dead to ourselves and we are buried with Christ,
0: wenn wir dem eigenen Ich sterben und mit Christus begraben sind,
1: by the power of his word he resurrects us,
0: durch die Kraft seines Wortes lässt uns auferstehen,
1: that we walk in newness of life,
0: dass wir im neuen Leben wandeln.
1: 2 Corinthians 5:17, behold, all things pass away. Let's turn there.
0: 2. Korinther 5, 13. Wir gehen dahin.
1: Therefore, if any man be in Christ, he is a new creature.
0: 5:17 ist das. Da steht darum, ist jemand in Christus, so ist eine neue Schöpfung.
1: All things are passed away.
0: Das Alte ist vergangen.
1: Behold, all things are become new.
0: Siehe, es ist alles neu geworden.
1: Go back to Romans 6, verse 5.
0: Wir gehen zurück zu Römer 6, Vers 5.
1: Now, Paul uses an agricultural expression.
0: Paulus gebraucht hier ein Bild aus der Landwirtschaft.
1: Verse 5.
0: Vers 5.
1: For if we have been planted together in the likeness of his death, we shall be also in the likeness of his resurrection.
0: Denn wenn wir mit ihm eins gemacht und ihm gleich geworden sind in seinem Tod, so werden wir ihm auch in der Auferstehung gleich sein.
1: So turn with me to John chapter 12.
0: Wir gehen zu Johannes Kapitel 12.
1: Verse 24.
0: Und da Vers 24. Johannes 12, 24.
1: Well, Jesus used many agricultural illustrations.
0: Jesus hat viele Bilder aus der Landwirtschaft gebraucht.
1: And this is one of them.
0: Und das ist ein Bild.
1: John 12, 24.
0: Johannes 12, 23.
1: Verily, verily, I say unto you.
0: Jesus aber antwortete ihnen und sprach:
1: Except a corn of wheat fall into the ground and die, it abideth alone.
0: Wahrlich, wahrlich, ich sage euch, wenn das Weizenkorn nicht in die Erde fällt und stirbt, so bleibt es alleine.
1: But if it die, it bringeth forth much fruit.
0: Wenn es aber stirbt, so bringt es viel Frucht.
1: So, this is being planted.
0: Es geht hier um das Pflanzen.
1: Like Paul said in verse 5, if we have been planted.
0: So wie Paulus das in Römer in Vers 5 sagt, wenn wir mit ihm, also im Englischen heißt es gepflanzt, hier ist es im Deutschen bei mir eins gemacht.
1: In John it says if we fall into the ground and die.
0: In Johannes lesen wir, wenn wir in die Erde fallen und absterben.
1: Well, you're all, I know Germans like gardening.
0: Ich weiß, dass die Deutschen gerne Gartenarbeit tun.
1: And how many have a garden?
0: Wie viele haben einen Garten?
1: Yeah, almost everybody here has a garden.
0: Fast alle.
1: That's good.
0: Das ist gut.
1: Well, you go out and you take your seeds.
0: Ihr geht hinaus und nehmt euren Samen.
1: And you put them into the ground.
0: Und legt sie in die Erde.
1: It goes in as one thing.
0: Und der Same geht hinein als eine Sache.
1: A seed.
0: Als ein Same.
1: And it comes up something else.
0: Und kommt heraus als etwas anderes.
1: It's new.
0: Das ist neu.
1: It bears fruit.
0: Das trägt Früchte.
1: This is the illustration.
0: Das ist die Illustration.
1: If we have been planted together in the likeness of his death, we shall also be in the likeness of his resurrection. We shall bear fruit.

0: gleicherweise eingepflanzt sind in seinen Tod, also wortwörtlich übersetzt aus dem Englischen, dann werden wir auch in seiner Auferstehung gleich sein.
1: You'll notice the emphasis of going into the ground.
0: Und es wird hier betont, dass hier etwas in die Erde gehen muss.
1: Being dead.
0: Nämlich indem man tot
1: Being buried.
0: Ist oder abstirbt oder begraben wird.
1: Vers
0: 6.
1: Knowing this, that our old man is crucified with him, that the body of sin might be destroyed, that henceforth we should not serve sin.
0: Wir wissen ja dieses, dass unser alter Mensch mitgekreuzigt worden ist, damit der Leib der Sünde außer Wirksamkeit gesetzt sei, so dass wir der Sünde nicht mehr dienen.
1: Well, one text that you're very familiar with in Galatians 2:20.
0: Ihr kennt einen Text ganz gut in Galater.
1: Galatians 2:20.
0: 2, Vers 20.
1: I am crucified with Christ.
0: Ich bin mit Christus gekreuzigt.
1: You know, the Bible seems to be full of paradox.
0: Die Bibel erscheint mit vollen Paradoxen zu sein.
1: So if I am crucified with Christ, what does that mean?
0: Wenn ich mit Christus gekreuzigt bin, was bedeutet das?
1: It means I'm dead, right?
0: Das bedeutet, dass ich tot bin.
1: Yet?
0: Und doch?
1: Nevertheless I live.
0: Nun lebe ich.
1: Yet not I.
0: Aber nicht mehr ich selbst.
1: But Christ liveth in me.
0: Sondern Christus lebt in mir.
1: And the life which I now live in the flesh,
0: was ich aber jetzt im Fleisch lebe,
1: I live by the faith of the Son of God,
0: das lebe ich im Glauben an den Sohn Gottes,
1: who loved me,
0: der mich geliebt
1: and gave himself for me,
0: und sich selbst für mich hingegeben hat.
1: That our old man is crucified with him.
0: Unser alter Mensch ist mit ihm gekreuzigt.
1: Verse 7.
0: Vers 7.
1: And for he that is dead, is freed from sin.
0: Denn wer gestorben ist, der ist von der Sünde freigesprochen.
1: When we are truly dead in Christ, we are free from sinning, brothers and sisters.
0: Wenn wir wirklich in Christus tot sind, dann sind wir frei von Sünde, Geschwister.
1: Do you like that?
0: Habt ihr das gern?
1: Do you believe it?
0: Glaubt ihr das?
1: Verse 8.
0: Vers 8.
1: For now if we be dead with Christ, we believe that we shall also live with him.
0: Wenn wir aber mit Christus gestorben sind, so glauben wir, dass wir auch mit ihm leben werden.
1: I don't know what it's going to be like to live with him in heaven.
0: Ich weiß es nicht, wie es mit ihm sein wird, im Himmel zu sein.
1: But we can experience a little bit of it here on earth.
0: Aber wir können bereits hier auf Erden etwas davon erfahren.
1: The personal presence of Christ in each one of our lives.
0: Die persönliche Gegenwart Christi in unserem Leben.
1: As if we were walking through the dusty roads of Palestine with him.
0: So, als ob wir auf diesen staubigen Straßen von Palästina mit ihm gehen würden.
1: And we were having fellowship with him.
0: Und wir haben Gemeinschaft mit ihm.
1: And conversation.
0: Und wir unterhalten uns mit ihm.
1: And the disciples said, "Did not our hearts burn within us?"
0: Und die Jünger sagten, haben nicht unsere Herzen in uns gebrannt?
1: Are our hearts burning within us today?
0: Brennen unsere Herzen in uns heute?
1: Are we walking with Jesus?
0: Gehen wir mit Jesus?
1: I need that experience.
0: Ich benötige diese Erfahrung.
1: Knowing that Christ being raised from the dead dieth no more.
0: Da wir wissen, dass Christus aus dem Toten auferweckt, nicht mehr stirbt.
1: Death hath no more power, no more dominion over him.
0: Der Tod herrscht nicht mehr über ihn.
1: See, Christ is risen.
0: Christus ist auferstanden.
1: He has power over death.
0: Er hat Kraft über den Tod.
1: Therefore, he has power over sin.
0: Deshalb hat er auch Kraft über die Sünde.
1: Verse 10.
0: Vers 10.
1: For in that he died unto sin once, but in that he liveth unto God.
0: Denn was er gestorben ist, das ist er der Sünde gestorben, ein für alle Mal. Was er aber lebt, das lebt er für Gott.
1: It's our privilege today to live to God.
0: Es ist unser Vorrecht heute, für Gott zu leben.
1: Verse 11.
0: Vers 11.

0: likewise reckon ye also yourselves to be dead indeed unto sin.
1: Also auch ihr haltet euch selbst dafür, dass ihr für die Sünde tot seid.
0: What does it mean to reckon?
1: Was bedeutet, dass wir uns dafür halten?
0: Well, it's to believe or consider that it is already done.
1: Das bedeutet zu glauben, dass das bereits geschehen ist.
0: Likewise reckon ye also yourselves to be dead indeed unto sin. It's already done.
1: Haltet euch selbst dafür, dass ihr für die Sünde tot seid. Das ist bereits geschehen.
0: Dead to sin, but alive unto God through Jesus Christ our Lord.
1: Der Sünde tot sein, aber für Christus lebt in Christus Jesus, unserem Herrn.
0: Let not sin therefore reign in your mortal bodies, that ye should obey it in the lust thereof.
1: So soll nun die Sünde nicht herrschen in eurem sterblichen Leib, damit ihr der Sünde nicht durch die Begierden des Leibes gehorcht.
0: All right. There is a lot that we need to understand about how this works in our lives.
1: Es gibt viel über dieses Thema. Wir müssen verstehen, wie das in unserem Leben funktioniert.
0: And we cannot possibly cover it in this meeting.
1: Wir können das nicht bei diesem Treffen allein alles abdecken.
0: If you have questions,
1: wenn ihr Fragen habt,
0: find me sometime today and I'll be glad to talk with you.
1: Kommt heute zu mir und ich werde gerne mit euch darüber reden.
0: Because I know I'm challenging some of your thinking.
1: Denn ich weiß, dass ich euch in euren Gedanken herausfordere, manche von euch.
0: Actually, I'm not challenging your thinking.
1: Eigentlich bin nicht ich derjenige, der euch herausfordert.
0: God's word is challenging your thinking.
1: Sondern Gottes Wort fordert euch in eurem Denken heraus.
0: Right?
1: Stimmt das?
0: I'm just reading what it says.
1: Ich lese nur, was hier steht.
0: I didn't write it.
1: Ich habe das nicht geschrieben.
0: The Holy Spirit wrote it.
1: Der Heilige Geist hat das schreiben lassen.
0: Vers 13.
1: Neither yield ye your members as instruments of unrighteousness unto sin. Gebt auch nicht eure Glieder der Sünde hin als Werkzeuge der Ungerechtigkeit.
0: What are our members that can be yielded that would cause us to sin?
1: Was sind die Glieder, die hingegeben werden können, die uns zur Sünde führen können?
0: What are our members that can be yielded?
1: Was sind die Glieder, die hingegeben werden können?
0: Our eyes.
1: Unsere Augen.
0: Okay. The Bible says.
1: Die Bibel sagt.
0: Watch unto prayer.
1: Wacht im Gebet.
0: Not watch the Olympics.
1: Nicht schaut euch die Olympischen Spiele an.
0: Not watch the soccer match.
1: Nicht die Fußballspiele.
0: Not watch the movie.
1: Nicht die Filme.
0: What about our ears? Our ears.
1: Unsere Ohren.
0: What do we allow to come in here?
1: Was darf durch die Ohren hineinkommen?
0: It's only rock and roll, but I like it.
1: Es ist nur Rock and Roll, aber ich mag das.
0: Watch your tongue.
1: Wacht über die Zunge.
0: What you eat.
1: Was ihr esst.
0: What you say.
1: Was ihr sagt.
0: Watch your hands.
1: Wacht über die Hände.
0: What you do with them.
1: Was sie mit ihnen tut.
0: Watch your feet.
1: Eure Füße.
0: Where they take you.
1: Wo sie euch hinbringen.
0: Don't yield your members as instruments of unrighteousness.
1: Gebt eure Glieder nicht als Werkzeuge der Ungerechtigkeit.
0: But yield yourselves unto God.
1: Sondern gebt euch selbst Gott hin als solche,
0: as those that are alive from the dead,
1: die lebendiger geworden sind aus den Toten,
0: and your members,
1: und eure Glieder,
0: as instruments of righteousness unto God.
1: Gott als Werkzeuge der Gerechtigkeit.
0: This is what the gospel is trying to accomplish in our lives.
1: Das ist, was das Evangelium in unserem Leben verrichten möchte.
0: What is man?
1: Was ist der Mensch?
0: We are a temple.
1: Wir sind ein Tempel.
0: For the indwelling presence of the Holy Spirit.
1: Als Wohnung für den Heiligen Geist.
0: And I hope, I don't know, but I hope I don't offend anybody.
1: Ich hoffe, ich beleidige niemand.
0: No graffiti on the temple.
1: Es sollte keine Graffitis auf dem Tempel geben.

0: Also hier und hier und hier
1: Tattoos.
0: und Tätowierungen
1: Things in my eyebrow.
0: Oder in meinem Augenbrauen.
1: No graffiti on the temple.
0: Es sollte keine Graffitis auf dem Tempel geben.
1: We are the temple of the Holy Spirit.
0: Wir sind der Tempel des Heiligen Geistes.
1: We are to be a representation to the world.
0: Wir sollten für die Welt ein Vorbild sein.
1: We're to look different.
0: Wir sollten anders aussehen.
1: We're to be exalted.
0: Wir sollten erhaben sein.
1: In our dress.
0: In unserer Bekleidung.
1: In our appearance.
0: In unserer Erscheinung.
1: In our conversation.
0: In unseren Gesprächen.
1: In our life.
0: In unserem Leben.
1: We are kings and priests to God.
0: Wir sind Könige und Priester für Gott.
1: We are sons and daughters of God.
0: Wir sind Söhne und Töchter Gottes.
1: We are ambassadors from the heavenly kingdom.
0: Wir sind Botschafter vom himmlischen Königreich.
1: How do ambassadors and princes and princesses and kings act?
0: Wie handeln Botschafter, Könige und Prinzen?
1: We're to be a peculiar people.
0: Wir sollten ein besonderes Volk sein.
1: Not peculiar in that we're weird.
0: Nicht besonders, indem wir komisch sind.
1: But peculiar in that we are different from everything else around us.
0: Sondern indem wir uns von allen anderen Dingen rund um uns unterscheiden.
1: Vers 14.
0: A
1: very strong statement.
0: Das ist eine sehr starke Aussage.
1: For sin shall not have dominion over you.
0: Denn die Sünde wird nicht herrschen über euch. Im Englischen heißt soll nicht herrschen.
1: And it tells us why.
0: Und da steht auch warum.
1: For we are not under the law.
0: Weil ihr nicht unter dem Gesetz seid.
1: But under grace.
0: Sondern unter der Gnade.
1: What does it mean to be under the law?
0: Was bedeutet es, unter dem Gesetz zu sein?
1: To be under the law.
0: Unter Gesetz zu sein bedeutet.
1: Is to be guilty of breaking the law.
0: Dass man sich, dass man schuldig ist, weil man das Gesetz bricht.
1: So at the end of our meetings, when you get in your car and you drive away.
0: Am Ende dieses Treffens, wenn ihr nach Hause fährt im Auto.
1: And in 2 weeks, you get a thing in the mail.
0: Und 2 Wochen später erhält ihr so eine schöne Rechnung.
1: The camera caught you.
0: Und die Kamera hat euch erwischt.
1: Speeding on the Autobahn.
0: Zu hohe Geschwindigkeit auf der Autobahn.
1: Oh no.
0: Und denkt ihr, oh nein.
1: That's being under the law.
0: Das heißt es, unter dem Gesetz zu sein.
1: You broke the law, you're under the law.
0: Und habt das Gesetz gebrochen und so seid ihr unter das Gesetz gekommen.
1: And now you have to pay the penalty.
0: Jetzt müsst ihr die Strafe bezahlen.
1: We are not under the law.
0: Wir sind nicht unter dem Gesetz.
1: If sin does not have dominion over us, then we are not breaking God's law, so we're not under the law.
0: Wenn die Sünde nicht über uns herrscht, dann hat die Sünde, kann die Sünde nicht über uns regieren. Wir sind nicht unter das Gesetz.
1: We're under grace.
0: Wir sind unter Gnade.
1: The transforming and enlightening power of the Holy Spirit in our life.
0: Eine umwandelnde und erleuchtende Kraft im Heiligen Geist.
1: I like being under grace. How about you?
0: Ich mag gern unter der Gnade sein. Wie geht es euch damit?
1: I want victory and I want the righteousness of Christ in my life today.
0: Ich möchte den Sieg und ich möchte die Gerechtigkeit Christi heute.
1: Not just today, but every day.
0: Nicht nur heute, sondern jeden Tag.
1: Let us, brothers and sisters, determine in our hearts.
0: Lass uns, Geschwister, in unserem Herzen vornehmen.
1: That by God's grace.
0: Dass wir durch Gottes Gnade.
1: God's enlightening and transforming power of His Holy Spirit.
0: Gottes erleuchtende und umwandelnde Kraft des Heiligen Geistes.
1: We're going to take up our cross.
0: Dass wir unseren Kreuz auf uns
1: nehmen. We're going to be crucified and we're going to be dead to ourselves.
0: Dass wir uns kreuzigen lassen, dass wir unserem Ich absterben.
1: We're going to be planted.
0: Dass wir gepflanzt werden.
1: We're going to be buried.
0: Und dass wir begraben werden.
1: We're going to be dead to sin.
0: Und der Sünde absterben.
1: How many want this experience?
0: Wie viele möchten diese Erfahrung?
1: Amen. Praise God.
0: Amen.

Herr, unser Herrscher, wie herrlich ist dein Name in allen Landen, der du zeigst deine Hoheit am Himmel. Aus dem Munde der jungen Kinder und Säuglinge hast du eine Macht zugerichtet, um deiner Feinde willen, dass du vertilgst den Feind und den Rachgierigen. Wenn ich sehe die Himmel, deiner Finger Werk, den Mond und die Sterne, die du bereitet hast, was ist der Mensch, dass du seiner gedenkst, und des Menschen Kind, dass du dich seiner annimmst? Du hast ihn wenig niedriger gemacht als Gott. Mit Ehre und Herrlichkeit hast du ihn gekrönt. Du hast ihn zum Herrn gemacht über deine Hände Werk. Alles hast du unter seine Füße getan. Schafe und Rinder, dazu auch die wilden Tiere, die Vögel unter dem Himmel und die Fische im Meer und alles, was die Meere durchzieht. Herr, unser Herrscher, wie herrlich ist dein Name in allen Landen.

Und ich sah einen neuen Himmel und eine neue Erde. Denn der erste Himmel und die erste Erde waren vergangen, und das Meer gibt es nicht mehr. Und ich, Johannes, sah die heilige Stadt, das neue Jerusalem, von Gott aus dem Himmel herabsteigen, zubereitet wie eine für ihren Mann geschmückte Braut. Und ich hörte eine laute Stimme aus dem Himmel sagen: Siehe, das Zelt Gottes bei den Menschen, und er wird bei ihnen wohnen, und sie werden seine Völker sein, und Gott selbst wird bei ihnen sein, ihr Gott. Und Gott wird abwischen alle Tränen von ihren Augen. Und der Tod wird nicht mehr sein, weder Leid noch Geschrei noch Schmerz wird mehr sein, denn das Erste ist vergangen. Und der auf dem Thron saß, sprach: Siehe, ich mache alles neu. Und er sprach zu mir: Schreibe, denn diese Worte sind wahrhaftig und gewiss. Und er sprach zu mir: Es ist geschehen, ich bin das A und das O, der Anfang und das Ende. Ich will dem Dürstenden geben aus dem Quell des Wassers des Lebens umsonst. Wer überwindet, der wird alles erben, und ich werde sein Gott sein, und er wird mein Kind sein.

Wer seine Sünde verheimlicht, dem wird es nicht gelingen. Wer sie aber bekennt und lässt, der wird Barmherzigkeit erlangen. Die Bedingungen, unter denen wir Gottes Barmherzigkeit erlangen, sind einfach, gerecht und vernünftig. Der Herr verlangt von uns nichts Schweres, um Vergebung der Sünde zu erhalten. Wir brauchen keine langen und ermüdenden Pilgerreisen zu unternehmen oder uns quälenden Bußübungen zu unterziehen, um uns bei dem Gott des Himmels zu empfehlen oder unsere Übertretungen zu sühnen. Denn wer seine Sünde bekennt und lässt, der wird Barmherzigkeit erlangen. Der Apostel sagt: Bekennt einander die Verfehlungen und betet füreinander, damit ihr geheilt werdet. Bekennt eure Sünden Gott, der sie allein vergeben kann, und einander euer Verschulden. Wenn du deinen Freund oder Nächsten gekränkt hast, dann musst du dieses Unrecht bekennen, und er hat die Pflicht, dir freien Herzens zu vergeben. Dann bitte Gott um Vergebung, denn der Bruder, den du verletzt hast, ist Gottes Eigentum, und indem du ihm geschadet hast, hast du gegen seinen Schöpfer und Erlöser gesündigt. Der Fall wird vor den einzig wahren Mittler gebracht, unseren großen Hohepriester, der in allen Dingen versucht worden ist, so wie wir, doch ohne Sünde, der mit unseren Schwachheiten mitfühlt und uns von jedem Schandflecken der Ungerechtigkeit reinigen kann. Wer sich vor Gott nicht gedemütigt und zu seiner Schuld bekannt hat, hat die erste Bedingung der Annahme nicht erfüllt. Wenn wir diese Reue, die man nicht bereuen muss, nicht erfahren haben,

Wenn wir nicht mit wahrer Herzensdemut und einem zerbrochenen Geist unsere Sünden bekannt haben und unsere Schandtaten verabscheuen, haben wir niemals wirklich nach Vergebung der Sünde gesucht. Und wenn wir nie danach gesucht haben, haben wir auch nie den Frieden Gottes gefunden. Der einzige Grund, warum unsere vergangenen Sünden nicht erlassen wurden, besteht darin, dass wir nicht bereit sind, unsere Herzen zu demütigen und den Bedingungen des Wortes der Wahrheit nachzukommen. Darüber wurden uns deutliche Anweisungen gegeben. Ein Sündenbekenntnis, ob öffentlich oder privat, sollte aus tiefstem Herzen kommen und freimütig bekannt werden. Der Sünder darf nicht dazu gedrängt werden. Es darf nicht leichtfertig und gleichgültig geschehen oder Menschen aufgezwungen werden, die das abscheuliche Wesen der Sünde noch nicht erkennen. Ein Bekenntnis aus der Tiefe der Seele findet seinen Weg zu dem Gott unendlichen Erbarmens. Der Psalmist sagt: Der Herr ist nahe denen, die zerbrochenen Herzens sind, und hilft denen, die zerschlagenen Geistes sind. Ein echtes Bekenntnis ist immer konkret und bekennt die einzelnen Sünden. Es können Sünden sein, die man nur vor Gott allein bringen muss. Es kann Unrecht sein, dass man denjenigen Personen bekennen muss, die dadurch Schaden erlitten haben. Oder es können Sünden sein, die in der Öffentlichkeit begangen wurden, die dann auch öffentlich bekannt werden sollten. Aber jedes Bekenntnis sollte eindeutig sein, auf den Punkt gebracht werden und genau die Sünden beinhalten, derer man sich schuldig gemacht hat. Zur Zeit Samuels wichen die Israeliten von Gott ab. Sie erlitten die Folgen der Sünde, denn sie hatten ihren Glauben an Gott verloren und konnten nicht mehr erkennen, wie weise und kraftvoll er sein Volk regierte. Sie trauten ihm nicht mehr zu, seine Sache zu schützen und zu verteidigen. Sie wandten sich von dem großen Herrscher des Universums ab und wollten so wie die Völker um sie herum regiert werden. Bevor sie Frieden fanden, bekannten sie deutlich: Denn zu all unseren Sünden haben wir noch die Bosheit hinzugefügt, dass wir für uns einen König begehrten. Sie mussten genau die Sünde bekennen, die ihnen bewusst geworden war. Ihre Undankbarkeit bedrückte ihre Seelen und trennte sie von Gott. Gott kann unser Bekenntnis nicht annehmen, wenn wir die Sünde nicht ernstlich bereuen und uns nicht bessern. Entschiedene Veränderungen müssen im Leben stattfinden. Es gilt, alles abzulegen, was Gott missfällt. Dies wird die Folge aufrichtiger Reue sein. Uns wird deutlich gesagt, was wir selbst tun müssen. Wascht, reinigt euch. Tut das Böse, das ihr getan habt, von meinen Augen hinweg. Hört auf, Böses zu tun. Lernt Gutes tun. Trachtet nach dem Recht. Bestraft den Gewalttätigen. Schafft der Weise Recht. Führt den Rechtsstreit für die Witwe. Wenn der Gottlose das Pfand wiedergibt, den Raub zurückerstattet und in den Satzungen des Lebens wandelt, ohne Unrecht zu tun, so soll er gewisslich leben und nicht sterben. Paulus sagt über die Reue: Denn siehe, wie viel ernstes Bemühen hat dies bei euch bewirkt, dass ihr in Gott gewollter Weise betrübt worden seid. Dazu Verantwortung, Entrüstung, Furcht, Verlangen, Eifer, Bestrafung. Ihr habt in jeder Hinsicht bewiesen, dass ihr in der Sache rein seid. Wenn die Sünde das Gewissen abgestumpft hat, dann erkennt der Missetäter seine Charaktermängel nicht und nimmt auch nicht wahr, wie schlimm seine bösen Taten sind. Und solange er sich der überzeugenden Kraft des Heiligen Geistes nicht hingibt, bleibt er gegenüber seiner Sünde teilweise blind. Seine Bekenntnisse sind nicht aufrichtig und ernst gemeint. Jedem Schuldbekenntnis fügt er eine rechtfertigende Entschuldigung hinzu und erklärt, er habe diese oder jene gerügte Tat nur aufgrund gewisser Umstände getan. Nachdem Adam und Eva von der verbotenen Frucht gegessen hatten, erfüllte sie ein Gefühl von Scham und Entsetzen. Ihr erster Gedanke war, wie sie ihre Sünde entschuldigen und dem gefürchteten Todesurteil entkommen könnten. Als der Herr sie wegen ihrer Sünde

befragte, legte Adam in seiner Antwort die Schuld teils auf Gott und teils auf seine Gefährtin. Die Frau, die du mir zur Seite gegeben hast, die gab mir von dem Baum und ich aß. Die Frau schob die Schuld auf die Schlange und sagte, die Schlange hat mich verführt, da habe ich gegessen. Warum hast du die Schlange geschaffen? Warum hast du sie in den Garten Eden kommen lassen? Die Fragen waren in der Entschuldigung für ihre Sünde enthalten und somit machten sie Gott für ihre Übertretung verantwortlich. Der Geist der Selbstrechtfertigung hat seinen Ursprung im Vater der Lügen und zeigt sich bei allen Söhnen und Töchtern Adams. Solche Bekenntnisse sind nicht durch Gottes Geist gewirkt und werden von Gott nicht angenommen. Wahre Reue wird einen Menschen dazu führen, seine Schuld selbst zu tragen und sich ohne Täuschung und Heuchelei zu ihr zu bekennen. Wie der arme Zöllner, der nicht einmal wagte, seine Augen zum Himmel zu erheben, wird er ausrufen, Gott, sei mir Sünder gnädig. Alle, die sich zu ihrer Schuld bekennen, werden gerechtfertigt. Denn Jesus tritt für jede bußfertige Seele mit seinem eigenen Blut ein. Die Beispiele von echter Reue und Demütigung in Gottes Wort offenbaren einen Geist des Bekennens, wo die Sünde nicht entschuldigt wird und man nicht versucht, sich selbst zu rechtfertigen. Paulus versuchte nicht, sich zu schützen. Er schilderte seine Sünde in den schwärzesten Farben und bemühte sich nicht, seine Schuld abzuschwächen. Er sagte, viele der Heiligen ließ ich ins Gefängnis schließen, wo ich von den obersten Priestern die Vollmacht empfangen hatte, und wenn sie getötet werden sollten, gab ich meine Stimme dazu. Und in allen Synagogen wollte ich sie oft durch Strafen zur Lästerung zwingen, und über die Maßen wütend gegen sie verfolgte ich sie sogar bis in die auswärtigen Städte. Er zögerte nicht zu sagen, dass Christus Jesus in die Welt gekommen ist, um Sünder zu retten, von denen ich der Größte bin.

das demütige und zerbrochene, durch aufrichtige Reue überwältigte Herz wird etwas von der Liebe Gottes und dem Preis von Golgatha wertzuschätzen wissen. Und so wie ein Sohn seine Schuld vor seinem liebenden Vater bekennt, wird auch der wahrhaft reumütige Mensch alle seine Sünden vor Gott bringen. Es steht geschrieben: Wenn wir aber unsere Sünden bekennen, so ist er treu und gerecht, dass er uns die Sünde vergibt und reinigt von aller Ungerechtigkeit.

Und nun spricht der Herr, der dich geschaffen hat, Jakob, und dich gemacht hat, Israel. Fürchte dich nicht, denn ich habe dich erlöst. Ich habe dich bei deinem Namen gerufen, du bist mein. Wenn du durchs Wasser gehst, will ich bei dir sein, dass dich die Ströme nicht ersäufen sollen. Und wenn du ins Feuer gehst, sollst du nicht brennen, und die Flamme soll dich nicht versengen. Denn ich bin der Herr, dein Gott, der Heilige Israels, dein Heiland. Wohlan, alle, die ihr durstig seid, kommt her zum Wasser. Und die ihr kein Geld habt, kommt her, kauft und esst. Kommt her und kauft ohne Geld und umsonst Wein und Milch. Warum zählt ihr Geld da für das, was kein Brot ist, und sauren Verdienst für das, was nicht satt macht? Hört doch auf mich, so werdet ihr Gutes essen und euch am Köstlichen laben. Neigt eure Ohren her und kommt her zu mir.

Und er zeigte mir einen reinen Strom vom Wasser des Lebens, glänzend wie Kristall, der ausging vom Thron Gottes und des Lammes. In der Mitte, zwischen ihrer Straße und dem Strom, von dieser und von jener Seite aus, war der Baum des Lebens, der 12-mal Früchte trägt und jeden Monat seine Frucht bringt, jeweils eine, und die Blätter des Baumes dienen zur Heilung der Völker. Und es wird keinen Fluch mehr geben, und der Thron Gottes und des Lammes wird in ihr sein, und seine Knechte werden ihm dienen. Und sie werden sein Angesicht sehen, und sein Name wird auf ihren Stirnen sein. Und es wird dort keine Nacht mehr geben. Und sie bedürfen nicht eines Leuchters, noch des Lichtes der Sonne, denn Gott, der Herr, erleuchtet sie. Und sie werden herrschen von Ewigkeit zu Ewigkeit. Und der Geist und die Braut sprechen: Komm. Und wer es hört, der spreche: Komm. Und wen da dürstet, der komme. Und wer da will, der nehme das Wasser des Lebens umsonst.

So würde ich vorschlagen, dass wir zum Anfang wieder aufstehen, zum Gebet, nochmal beten. Himmlischer Vater, hab du Dank für deine Gnade, hab du Dank für deine Liebe, hab du Dank dafür, dass du wieder zu uns reden kannst. Wir möchten dich bitten, dass du uns hilfst, dass wir ein wenig verstehen können. Danke, dass du mit uns bist und dass du reden wirst. Helf doch, wenn wir müde sind. Helf, wenn wir uns nicht konzentrieren können. Helf uns doch, wenn wir ganz woanders sind. Danke so sehr, dass du es tun wirst. In deinem wunderbaren Namen. Amen. Das Thema lautet heute Abend die Füße Jesu. Nun, wir haben in dieser Woche ja das Ziel, Herr, wir wollen Jesus sehen. Und wir haben über den Heiligen Geist nachgedacht, dass nur er uns führen kann, dass nur er uns Jesus aufzeigen kann, dass wir bereit sein sollten auch, damit er uns zeigt, damit wir auch ihn sehen können und noch viel schöner sehen können. Wir haben darüber nachgedacht, gestern über die Augen Jesu, wie wir andere sehen und wie Jesus andere sieht, wie Jesus den Ehepartner sieht, die Familie, die Freunde, die Feinde, die Leute in der Gemeinde und wie wichtig es sei, Vergebung zu erlangen. Sonst schneiden wir was ab. Wisst ihr es noch? Den Kanal Gottes, mit dem wir uns ansprechen möchten. Und heute möchte ich euch mitnehmen zu den Füßen Jesu. Und ihr sagt vielleicht, hey, die Augen Jesu, das klingt gut. Hand Jesu klingt gut, ja, und so weiter. Aber Füße Jesu? Muss das sein? Und vielleicht sagt der eine oder andere das auch beim Abendmahl, wenn er schon getauft ist und beim Abendmahl teilnimmt. Ja, muss das sein? Die Füße Jesu? Die meisten fassen die Füße nicht sehr gerne an. Oder zeigen die Füße nicht sehr gerne. Es ist ja so witzig. Jeder Zeh ist anders, ihr wisst es, oder? Das sind die witzigsten Figuren auf diesen Zehen drauf. Manche so einen Kraden, manche so einen Bollen, manche alles Mögliche. Zehen sind so witzig, finde ich. Aber es gibt Leute, die sagen, wenn ich zu Hause bin, da ziehe ich meine Schuhe nicht aus. Und auch nicht die Socken. Niemals. Ich habe die immer an. Habe schon Leute kennengelernt, die gesagt haben, nee, meine Füße, die zeige ich niemandem. Heute geht es um die Füße Jesu. Und wusstet ihr, dass zwischen Fuß und Herz eine direkte Verbindung ist? Wusstet ihr das? Nun, ich spreche nicht von der Fußzonenreflexmassage, nein, davon rede ich nicht. Sondern ich rede von einer direkten Verbindung zwischen Fuß und Herz. Wisst ihr warum? Denn dort, wo dein Fuß hin will, da ist dein Herz. Stimmt's? Und dort, wo dein Herz ist, da will dein Fuß hin. Und dort, wo dein Herz ist, da will auch dein Fuß hin, oder? Direkte Verbindung irgendwo. Wenn wir also sagen, Herr, wir wollen Jesus sehen und wir mit den Füßen heute zu tun haben, dann müssen wir auch was mit dem Herzen zu tun haben, oder? Weil die irgendwie eng miteinander verbunden sind. Wir wollen also nicht nur die Augen anschauen, wir wollen auch tiefer gehen heute. Wir wollen nachdenken, was bedeutet es, Jesus nachzufolgen mit dem Herzen und mit den Füßen. Beides zusammen. Und unser Ziel diese Woche ist ja wirklich, Herr, wir wollen Jesus sehen. Er soll uns bereit machen, damit wir ihn sehen können. Aber nicht nur bei der Wiederkunft, sondern bereits schon vor der Wiederkunft, dass wir ihn sehen können. Dass wir ihn erleben können.

wir ihn nachspüren, dass wir wissen, dass er mit uns ist und wir mit ihm. Und vielleicht habt ihr es mal gehört, gelesen oder erinnert ihr euch daran, Jesus sagt in der Bergpredigt Matthäus 5, Vers 8, glaube ich, ja, gesegnet sind diejenigen, die reines Herzens sind. Und was ist mit denen? Wie geht's weiter? Wisst ihr das? Denn sie werden Gott sehen oder schauen. Was meint Jesus hier damit? Jesus meint, hey, wenn das hier verdreckt ist, wenn das verschmutzt ist, wenn das verklebt ist, wenn da die Riegel davor sind, wenn das alles barrikadiert ist, dann hast du Schwierigkeiten, Jesus zu sehen. Jesus zeigt also auf die Wichtigkeit, auf ein reines Herz zu haben, um ihn sehen zu können. Und ich habe da so ein E-Mail heute bekommen, da dachte ich, das gibt's ja nicht. Heute ist das Thema und heute kommt das E-Mail an. Und ich habe gesagt, das passt bang, ganz genau. Und ich möchte das mal kurz so, was da drin steht. Das ist so ein geistliches E-Mail, man kriegt ja alle möglichen E-Mails. Das ist jetzt ein geistliches E-Mail mit einem Zitat und ich will dir mal so ein bisschen zeigen, was da drin steht. Ganz interessant. Gott ist nicht derjenige, der die Augen der Menschen und die Herzen der Menschen verhärtet oder die Augen der Menschen verblendet, sie blind macht. Nein, er sendet ihnen Licht und hilft ihnen, damit sie die Fehler korrigieren können. Und er leitet sie auf sicherem Weg. Und dann geht's weiter. Aber indem wir das Licht ablehnen, passiert es, dass unsere Augen verblinden und unsere Herzen steinhart werden. Aber dieses, was da jetzt gerade geschehen ist, ist nicht von heute auf morgen. Nicht in einem Augenblick. Sondern es ist einfach in einem Prozess. Und meistens kaum, dass man es merkt. Wie? Licht kommt zu uns durch Gottes Wort oder durch einen Diener oder direkt vom Heiligen Geist. Und wenn wir jetzt ein Lichtstrahl nicht beachten, geht es los, dass wir geistlich gesehen uns selbst benebeln. Und dann kommt wieder so ein Lichtstrahl und wenn dieser zweite Mal der Lichtstrahl kommt, dann sehen wir das gar nicht mehr so klar. Und so kommt es dazu, dass unsere Seele plötzlich in der Dunkelheit ist, in der absoluten Finsternis, in der Nacht. Ist das nicht krass? Das heißt also wie? So mal ganz praktisch, dass wir uns das merken können. Das bedeutet, Gott macht Lichter an. Ja, die warmen Scheinwerfer. Ja. Und jetzt stell dir mal vor, du sagst zu diesem Licht, was Gott da runterstrahlt, nein. Und du würdest jetzt hingehen und du würdest diesen Lichtstrahl einfach ausziehen. Und du gehst zum Nächsten und sagst, dieses grelle Licht, das stört mich. Ja? Es stört mich wirklich. Aber es stört mich, weil es so warm ist, ich mag es nicht, ich bin geblendet und wenn ich da hinschaue, es blendet mich, ich mag es nicht. Und du gehst hin und ziehst den nächsten Stecker. Und du gehst zum letzten großen Strahler und du ziehst auch diesen Stecker. Nun, ich glaube, Christoph wird dann Schwierigkeiten haben, mit diesem wenigen Kerzenlicht noch die Aufnahmen gut zu machen. Aber stellen wir uns das vor. Wir haben nur noch die Kerzen in dem Raum. Ist doch romantisch, oder? Aber dann gehst du hin und sagst zu diesen Kerzen, ah Gott, dieses Licht ist romantisch, aber das passt mir jetzt im Leben gar nicht. Immer ehrlich zu sein, das passt mir nicht. Das mag ich nicht. Ich möchte dieses Licht nicht mehr haben. Ich möchte es nicht mehr haben. Sabbat. Einmal das Beachten mit dem Sabbat. Das gefällt mir nicht. Sexuell mich fernhalten vor der Ehe? Ein bisschen petty. Ein bisschen vor der Ehe, es macht ja nichts. Und ein Licht nach dem anderen. Machst du aus. Das lasse ich für dich, Christa. Ein Licht nach dem anderen machst du aus. Wo bist du dann? In der absoluten Finsternis. Und dann sind wir blind und der Herz ist verhärtet und Jesus sagt, wir sind in der Dunkelheit. Das ist das, was passiert. Aber es ist nicht der Wunsch Jesu. Weißt du, wenn Gott in dein Herz kommt und sagt, ich möchte da drin wohnen, dann ist es nicht nur ein Spruch, dann ist es nicht nur etwas, was du gesagt hast, sondern es ist Realität. Jesus kommt dann in dein Herz und was macht er? Er reinigt, er macht sauber, er macht neu, er macht etwas, er macht etwas. Wenn du sagst, Jesus, komm in mein Herz, da passiert was. Es kann nicht sein, dass nichts passiert. Oder? Wenn du sagst,

sagst, Jesus, komm in mein Herz. Hier bin ich. Nimm mich, wie ich bin. Ich kann mich jetzt nicht verändern, aber nimm mich, du. Und verändere du mich. Mach mich neu. Da passiert etwas. Und dann geht's los. Er reinigt, er macht sauber, weißt du, und dann Stück für Stück siehst du Jesus mehr. Mehr von seinen Wahrheiten, mehr von seiner Liebe, mehr verstehst du plötzlich. Ich meine, die Jünger, wie lange waren die Jünger mit Jesus zusammen? 3 Jahre. Absolut. Und, haben sie Jesus gesehen? Haben sie ihn erkannt? Danke, Vanessa. Nein, sie haben Jesus nicht erkannt, oder? Sie sind mitgegangen, mitgelatscht, mitgegessen, alles mitgemacht, mitdiskutiert, mit hinausgegangen, missioniert, alles. Hä? Gepredigt, gebetet, alles mit Jesus zusammen. Aber haben sie ihn erkannt? Nein, sie haben sich gewundert, warum stirbt er jetzt? Und waren enttäuscht, haben geweint, bitterlich. Sie haben gesagt, wir haben alles hingegeben, unsere Arbeit, alles. Unsere Familien dagelassen, alles. Und jetzt, wem sind wir nachgegangen? Das war eine Niete. Er ist gestorben. Und haben bitterlich geweint und haben noch selbst um ihr Leben Angst gehabt. Warum? Warum haben sie Jesus nicht erkannt? Weil sie eigene Vorstellungen hatten. Diese Liebe zu sich selbst, Eigenliebe, Ego, das war so stark verwurzelt, obwohl sie mit Jesus gewandert sind, gegangen sind, dass sie ihn nicht erkennen konnten. Was glaubt ihr, wie stark unser Ego ist? Ui. Ich glaube, es ist einer der stärksten Dinge, die es auf dieser Welt gibt. Nun, wir wollen heute lernen, dass wir Jesus sehen können. Schlag mal mit mir auf. Johannes, Kapitel 12, Vers 20. Es waren aber einige Griechen unter denen, die hinaufkamen, um auf den Fest anzubeten. Diese nun kamen zu Philippus von Bethsaida in Galiläa und baten ihn und sagten, Herr, wir wollen Jesus sehen. Philippus kommt und sagt es Andreas. Und es kommt Andreas und Philippus und sie sagen es Jesus. Jesus aber antwortet ihnen und spricht, die Stunde ist gekommen, dass der Sohn des Menschen verherrlicht werde. Wahrlich, wahrlich. Ich sage euch, wenn das Weizenkorn nicht in die Erde fällt und stirbt, bleibt es allein. Wenn es aber stirbt, bringt es viel Frucht. Wer sein Leben liebt, verliert es. Und wer sein Leben in dieser Welt hasst, wird es zum ewigen Leben bewahren. Wenn mir jemand dient, so folge er mir nach. Und wo ich bin, da wird auch mein Diener sein. Wenn mir jemand dient, so wird der Vater ihn ehren. Bis dahin mal. Was passiert hier? Da kommen jetzt die Griechen. Die Griechen kommen vom Westen. Interessant, oder? Die Griechen kommen vom Westen und am Anfang, wo Jesus geboren war, kamen die Weisen. Von wo? Vom Osten. Osten und Westen. Hey, von beiden Richtungen, von allen Seiten. Das ist schön. Das ist ein Bild dessen, dass von der ganzen Welt Menschen zu Jesus kommen werden. Nun, da kommen die und stellt euch mal vor, da kommen jetzt die Griechen und das ist jetzt was Außergewöhnliches, weil, ich meine, das sind ja keine Juden, was haben die denn mit Anbetung zu tun? Die kommen jetzt, und warum kommen sie? Um anzubeten. Aber die wollen nicht nur anbeten, sondern was wollen sie? Sie wollen Jesus sehen. Und stell dir mal vor, hier kommt so eine Menge von Griechen hinein. Und die gehen jetzt und sagen, Doris, wir wollen Jesus sehen. Und Doris ist so verblüfft, wo kommen denn die her? Mit denen habe ich gar nicht gerechnet, so viele Stühle haben wir gar nicht. Und Doris geht zu Manu und sagt, Manu, das sind Griechen, die wollen Jesus sehen. Und Manu geht weiter und sagt, Chris, das sind Griechen, die wollen Jesus sehen. Und Manu, Doris und Chris gehen jetzt zu Jesus und sagen, hey, das sind Griechen, die wollen Jesus sehen. Große Aufregung, ha? Und genau das passiert es hier. Genau das passiert hier. Philippus, Andreas und Philippus gehen jetzt zu Jesus. Und was sagt Jesus? Ah, die wollen mich sehen? Hier bin ich. Ich bin, der ich bin. So hat er das schon mal geantwortet, oder? Was sagt Jesus? Ist es nicht erstaunlich, was Jesus hier sagt und sagt, hey, was redest du, Jesus? Ich verstehe kein Wort. Was hat denn das damit mit den Griechen zu tun? Was hat denn das mit dem zu tun, was gerade passiert ist? Die Griechen stehen da. Jesus, warum sprichst du von der Stunde? Warum sprichst du von Verherrlichung? Warum sprichst du vom Weizenkorn und vom Fallen und vom Sterben? Vom Alleinsein, vom Sterben, vom Fruchtbringen, vom Verlieren, vom Lieben, Hassen und Bewahren?

Vom Dienen, vom Folgen und vom Dasein. Versteht ihr es? Was hat das damit zu tun? Das wollen wir herausfinden heute. Warum antwortet Jesus so? Was ist seine Antwort? Und wie kommt er dazu? Nun, machen wir einfach so, Stück für Stück vorarbeiten, damit wir zum Ergebnis kommen. Stück für Stück hineinarbeiten, dass wir immer mehr entdecken können. Nun, fallen, sterben, verlieren, hassen, ist das was Positives? Haben wir schon gestern gehabt, oder vorgestern war das, glaube ich. Es ist nicht immer alles positiv, im christlichen Glauben. Jesus nachfolgen, auch wenn es schmerzhaft ist. Okay, aber was kommt hier noch vor? Frucht bringen und Leben bewahren. Klingt schon besser, oder? Okay, gehen wir zum nächsten. Warum sagt Jesus das? In wo ist das Ganze hineingebettet? Ich glaube, was das so ein Fokus ist von dem Text hier, ist Vers 26. Wenn mir jemand dient, der folge mir nach. Ich glaube, das Fallen, Sterben, Hassen und so weiter ist die Grundvoraussetzung für Vers 26. Wenn mir jemand dient, der folge mir nach. Moment, warum sagt Jesus das? Ist doch logisch, oder? Oder nicht? Was sagst du dazu? Ist das nicht logisch? Ist dieser Satz nicht logisch? Wenn Jesus etwas sagt, dann muss er irgendwas wissen, was wir vielleicht nicht wissen oder das wir noch nicht genau erahnt haben. Warum sagt Jesus, wenn mir jemand dient, der folge mir nach? Weißt du warum? Ich glaube, eine Begründung gefunden zu haben. Es gibt viele, die dienen, aber es gibt wenige, die nachfolgen. Was heißt es? Ja, ich würde sagen, du kannst Sabbatschulleiter sein, Gemeindeleiter sein, Jugendleiter sein, Bandleiter sein, was auch immer für ein Leiter sein. Du kannst nur eine Sabbatschullehrer sein vielleicht. Oder nur bestimmte Aufgaben übernehmen, indem du dienst. Aber bedeutet es, dass du auch gleichzeitig folgst? Wisst ihr, es gibt so viele Leute, die dienen, aber die Jesus nicht nachfolgen. Die haben ein Amt, die haben eine Aufgabe, aber sie dienen, aber folgen nicht. Ich habe Leute kennengelernt, die bestimmte Aufgaben, ihre Energie, ihre Zeit etc. einsetzen für Gott, groß Werbung machen, aber seit mehr als 20 Jahren ihrer Frau, ihrer Ehefrau untreu sind. Ich habe Jugendleiter kennengelernt, die mit ihrem Freund ins Bett springen. Aber Sabbats sind sie da. Sabbats sind sie die Jugendleiter. Ich habe Leute kennengelernt, die Evangelisationen organisieren. Und die ein Doppelleben haben. Ihr wisst, was ich meine? Ein Doppelleben. Ich habe Leute kennengelernt, die viel für Jugendliche getan haben, aber große sexuelle Probleme haben. Viele dienen, aber wenige folgen nach. Und ich glaube, das ist der Grund, warum Jesus sagt, der folge mir nach. Hey, frage mal, wenn du jemanden nachfolgst, was bedeutet das? Gibt es eine uneingeschränkte Nachfolge? Ja, nur eine uneingeschränkte Nachfolge gibt es. Wenn du jemanden nur 99% nachfolgst, wie lange folgst du dem nach? Bis zur nächsten Ecke, oder? Er biegt ab und du gehst weiter. Ist ja nur 1% weniger, oder? Ja. Dann stell dir mal vor, da gab es einen im Studium, der hat es so wunderbar in der Andacht mal gebracht. Er hat gesagt, stell euch mal vor, da ist jemand, dem so folgst du nach und du ziehst so eine Linie und er geht genau in die Richtung. Und du sagst, nein, ganz nachfolgen will ich nicht, nur ein Grad abweichen. Nur ein Grad. Und du weichst nur ein Grad ab, nur ein Grad hier. Gehst also, wenn du jetzt hier stehst, statt in die Richtung, ein Grad in die Richtung. Was denkst du, wenn du das so ein bisschen weiterziehst, wo du nachher landen wirst? Er geht da lang und du gehst da lang. Oder? Ein Grad Abweichung bedeutet keine Nachfolge mehr. Jesus sagt, wenn mir jemand dient, der folge mir nach. Ich glaube, Jesus sagt deshalb das, weil er sagt, es gibt keine Nachfolge, ohne dass mir jemand wirklich nachfolgt. Er muss mir nachfolgen. Also, wenn du dienst, dann folg mir nach. Wisst ihr?

In der Nachfolge Jesu ist es sehr trügerisch. Man sagt, ich diene ja, oder? Ich mache ja was Gutes, deshalb folge ich ja Jesus. Da habe ich einen krassen Satz gelesen. Im Weg zu Christus, was mich sehr bewegt hat und viel nachdenken musste. Und dann musste ich die Rechnung machen. Möchte ich das haben in meinem Leben? Und ich dachte, weil es mir so geholfen hat, die Rechnung zumindest zu machen. Und dann unten, das Ergebnis hängt ja von dir ab. Möchte ich es dir auch vorlesen. Bist du bereit? Ja? Einer sagt ja. Die anderen auch? Okay. Eine schlechte Charaktereigenschaft. Ein sündiges Begehren. Das beständig im Innern gehegt und gepflegt wird, wird die Kraft des Evangeliums aufheben. Weg zu Christus, Seite 26. Ist das nicht krass? Und hier lese ich das Wort gehegt und gepflegt. Da muss ich natürlich sofort an meine kleine Tochter Samantha denken. Die hegen wir und pflegen wir. Wir nehmen sie in den Arm, wir knuddeln mit ihr, wir reden mit ihr, wir spielen mit ihr. Die gibt dir Milch. Hegen und pflegen. Wenn es da in deinem Leben etwas gibt, wo du sagst, eine Charaktereigenschaft, die ich nicht aufgeben möchte, ein sündiges Begehren, und du sagst, du hegst es und pflegst es wie so ein kleines Baby, du umsorgst es, dass diese eine Sünde ja nicht stirbt, verstehst du, was ich meine, bildlich gesprochen, hegen und pflegen, dann wird es die Kraft des Evangeliums in deinem Leben aufheben. Ist das nicht krass? Das ist wirklich krass. Dann kann nämlich der beste Prediger in deine Gemeinde kommen und er kann die allerbeste Predigt halten und du wirst da sitzen, kalt, nicht angesprochen, du wirst hinausgehen und sagen, hat mich nicht berührt. Nichts passiert. Warum? Weil du die Rechnung gemacht hast. Es hängt also von uns ab, ob wir sagen, Herr, hilf mir, dir nachzufolgen. Ich möchte so gern. Ich habe da so ein Zitat gelesen, was ich auch dir erwähnen möchte, um noch konkreter nachzudenken, ob es sich lohnt, dieses Spiel zu machen, 99% oder 98% Nachfolge oder doch nicht lieber 100%. Oder? Schauen wir mal, was dieses Zitat sagt. Ich lese das mal vor. Satan ist Verkläger unserer Brüder. Haben wir das Thema von gestern gehabt. Er ist derjenige, der verklagt. Es ist sein Geist, der Menschen inspiriert, nach Fehlern und Schwächen des Volkes Gottes Ausschau zu halten. Während die guten Dinge und Taten nicht einmal erwähnt werden. Er ist stetig aktiv, wenn Gott für die Rettung von Seelen wirkt. Wenn die Kinder Gottes kommen und vor dem Herrn treten, so ist Satan unter ihnen. Aber wie? Schaut mal an. Und jetzt kommt es, warum ich euch das zitiere. Bei jeder Erweckung versucht er, solche hinzuzubringen, die ungeheiligten Herzens und unausgeglichen in ihren Gedanken sind. Da steht unbalanced in mind. Unausgeglichen in ihren Gedanken. Also was? Ungeheiligt und unausgeglichen. Haben sie einige Punkte der Wahrheit angenommen und einen Platz bei den Gläubigen erlangt, so wirkt er durch sie, um Lehren zu verkündigen, welche die Unbedachten täuschen. Satan nimmt oft an den feierlichsten Anlässen in der Gestalt jener teil, die er als seine Werkzeuge benutzen kann. Ist das nicht krass? Großer Kampf übrigens, Seite 398 aus dem Englischen zitiert. Wie kann ich zum Werkzeug Satans werden? Indem ich einfach viele Punkte in der Adventgemeinde bejahe und zu einigen Nein sage. Krass. Aber es ist so. Es gibt keine 90%ige Nachfolge bei Jesus. Wisst ihr, ich möchte nicht ein Werkzeug Satans sein. Und wenn ich zurückdenke, dann komme ich zu dem gleichen Punkt, wo ich sage, ja, in meinem Leben gab es das auch. Jetzt verstehe ich besser, was ich damals gelebt hatte, wo ich ganz anders gedacht hatte. Ich dachte, ich folge Jesus. Aber wenn ich das lese, dann möchte ich die Auswirkungen

die Früchte von dem damals gar nicht wissen und Gott nur um Vergebung bitten. Aber wie gut ist es, wenn man es jetzt weiß, wenn man jetzt Entscheidungen treffen kann. Und weißt du, ich habe mal in einer Gemeinde gepredigt und dann habe ich die gleiche Predigt wie jetzt gepredigt und dann bin ich zu dem Schluss gekommen, so ein Gedanke, und der gefällt mir eigentlich immer noch ganz recht gut, und habe gesagt, ich gebe euch mal einen Rat. Ja, ist ja nur ein Rat. Ich habe dann gesagt, wenn jemand Gott dient und eine Aufgabe hat, ja, und er möchte aber eine Sünde nicht lassen, er hegt es und pflegt es. Das ist so seine Lieblingssünde, dein Lieblingskind, er hegt es und pflegt es. Und er ist sich dessen bewusst, dass er es hegen möchte und lieber das wie Christus. Dann habe ich den Rat gegeben in der Gemeinde, dann hör auf zu dienen. Hör auf zu dienen, geh zu jemandem, den du dich anvertrauen kannst und sagst, hey, ich habe eine Sünde. Ich komme davon nicht los. Ich möchte nicht mehr davon loskommen. Ich habe nicht mal den Wunsch danach. Aber kannst du für mich beten? Weil ich bin verloren. Und dann nach der Predigt, dann kam eine Schwester zu mir und hat gesagt, Chris, wenn wir das machen würden, was du heute in der Predigt gesagt hast, dann würde keiner mehr im Gottesdienst dienen. Da war ich schockiert. Aber ich sagte zu ihr, wenn das so ist, wie du es gesagt hast, dann verzichte ich aufs Orgelspiel und aufs Klavierspiel. Dann verzichte ich auf denjenigen, der die Sabbatschule hält. Dann verzichte ich auf denjenigen, der den Gottesdienst leitet. Und weißt du was? Dann möchte ich lieber, dass wir nichts sagen und nichts vorne vorspielen. Dann möchte ich lieber, dass wir niederknien und 2 Stunden beten, dass Gott uns erweckt und ein neues Herz schenkt, als dass wir Gottesdienst spielen. Was denkst du? Ist nicht viel besser, ehrlich zu sein, offen zu sein und sagen, ja, Gott, wir haben da ein Problem. Wir brauchen Erweckung. Irgendwas ist falsch bei uns. Wir wissen so viel und wir haben nicht mal den Wunsch danach. Unser Herz sehnt sich nicht mal danach. Lass uns doch lieber ehrlich sein, auf die Knie gehen und sagen, Gott, hier bin ich. Verändere du uns als Gemeinde oder wir können so nicht weitermachen. Jesus sagt, wenn mir jemand dient, der folge. Der folge, der tue das, was Jesus ihm sagt. Weißt du, ich möchte so gerne, dass du diese Erfahrung machst, wie Petrus sie gemacht hat. Aber ich möchte nicht, dass du hier die Hand loslässt und den Augenkontakt zu Jesus verlierst und dass du hinuntersinkst ins Meer. Denn du gehörst nicht auf den Boden des Meeres. Weißt du, was dahin gehört? Deine Sünde. Aber Satan möchte einen Tausch machen. Satan sagt, ich möchte lieber die Person haben wie die Sünde. Er möchte lieber dich haben da unten. Aber Jesus sagt, nein, ich möchte dich haben und die Sünde tief unten. Da gibt es doch so ein Lied, oder? Da darf man nicht fischen und so im Meer der Vergebung. Nun, es ist etwas, was Christus für uns tun kann. Wir können diese Lieblingssünde nicht aufgeben. Wir können sagen, hey Christus, ich habe es heute gehört. Ich habe es verstanden, was es bedeutet, dir nachzufolgen. Aber Herr Jesus, ich habe nicht mal Reue. Hast du schon mal in deinem Leben erlebt, dass du was verstanden hast, aber da nicht mitging? Du sagtest, meine Füße sollten da gehen, aber mein Herz geht da lang. Hast du schon mal erlebt? Oder so ein Art Spagat? Ich habe es immer wieder in meinem Leben erlebt und ich sage das dem Herrn ganz offen. Ich habe gesagt, Herr, ich erlebe nicht mal Reue für das, was ich getan habe. Kannst du mir Reue schenken? Amen. Er ist derjenige, der Buße und Vergebung schenkt, sagt er. Also er kann dir etwas schenken, was dir fehlt. Und dann, dass du ganz konkret bekennst und sagst, Herr, ganz konkret, so wie wir das Konkrete beten wollen, ganz konkret sagst, das war falsch, Herr. Und dass du so hingehst und sagst, hier bin ich, ich möchte dich hingeben. Was ist das, was dich trennt von Gott? Hey, was ist das, was dich bewegt? Und sagst, nein, das will ich nicht loslassen. Was ist das, was du sagst, das will ich nicht aufgeben? Hingabe bedeutet, alles aufzugeben, was dich von Christus trennen könnte. Und da habe ich mit einer Jugend, wo ich das so studiert habe, einen besseren Weg mal zitiert und gesprochen, was mich gerade bewegt und was ich gern aufnehmen möchte. Und dann sagte eine, weißt du, was mich trennt von Christus? Und ich so voll offen. Und sie sagte, meine Violine. Und ich sagte, was? Sie sagte, ja, meine Violine. Ich verbringe so viel Zeit mit dieser Violine, die zieht mich weg von Christus. Das war ihr Götze geworden, ihr Liebling. Das, wo sie alles hineingelegt hat. Hingabe bedeutet, alles aufzugeben, was dich von Christus trennen könnte und zu sagen, Christus, hier bin ich.

Mich an. Ich möchte dir dienen. Weißt du, wenn wir so nachdenken darüber, was es bedeutet, bin ich in der Nachfolge nicht? Vielleicht sagst du, ja, natürlich bin ich in der Nachfolge, aber lass es dir vom Heiligen Geist zeigen. Bist du in der Nachfolge Jesu oder nicht? Bist du derjenige, der sagt, ja, ich folge Christus nach? Punktuell oder kontinuierlich? Eingeschränkt oder uneingeschränkt? Teilnachfolge oder Vollnachfolge? Jesus sagt, und wo ich bin, da, wie geht's weiter? Habt ihr das? Und wo ich bin, Vers 26. Wie geht's weiter? Johannes 12, Vers 26. Und wo ich bin, da wird auch mein Diener sein. Hey, was heißt es? Es ist eine absolute Identifikation mit Jesus. Es ist wirklich zu sagen, denn wo er ist, da bin ich, und wo ich bin, da ist er. Am Morgen in der Stille. Er steht auf. Er sagt, da bin ich. Was machen wir? Schlafen wir weiter? Wie ist es an der Arbeitsstelle? Jesus sagt, hier bin ich. Und wir? Nur am Arbeiten? Gar nicht an ihn denken? Jesus sagt, hey, Moment mal, bleib mal stehen, ich möchte mit jemandem reden. Ah, keine Zeit, Jesus, ich muss jetzt. Jesus bleibt stehen und redet mit ihm. Jesus sagt, hey, ich möchte da Geld geben. Was, Geld geben? Nein, Jesus, das ist mein Geld. Jesus gibt den Zehnten. Zehnten? Dort zu sein, wo Jesus ist. Jesus sagt, ich gehe in die Jugendgebetswoche. Bin ich dort? Ich gehe in die Gebetswoche. Ich möchte beten, ich möchte Erfahrung haben, ich möchte mit meinem Vater Gemeinschaft haben. Bin ich dort? Versteht ihr, was ich meine? Ich tue einfach ein paar Beispiele geben, dass für uns das noch praktischer wird. Bin ich dort, wo Jesus ist? Und ist Jesus dort, wo ich bin? Manchmal habe ich mir überlegt, wenn jetzt Jesus wiederkommen würde, in diesem Augenblick, möchte ich dort sein, wo ich gerade stehe? Möchte ich dort das Ende von diesem Leben haben? Und es gab Situationen in meinem Leben, wo ich gesagt habe, also da möchte ich jetzt gerade die Wiederkunft nicht haben. Bin ich da, wo Jesus ist? Wisst ihr, ist auch ein wichtiger Punkt, wir als Jugendliche, wenn wir unser Leben ausrichten und sagen, was ist Gottes Wille? Dass du dann fragst und nachsagst, richte ich mein Leben aus oder richtet Gott mein Leben aus? Bin ich offen für sein Ohr? Bin ich offen für seine Führungen? Kann ich überhaupt seinen Willen erkennen? Oder wie erkenne ich seinen Willen überhaupt? Wisst ihr, ich wollte nie Missionar werden oder Prediger. Ich wollte immer Arzt werden, immer Medizin studieren. Medizin fasziniert mich. Aber als ich mich bekehrt habe und gesagt habe, Jesus, ich gebe dir alles, ich gehöre mir nicht mehr selbst, du gehörst mir und ich gehöre dir, du hast absolute Möglichkeit zu sagen, was du möchtest. Das war ein Versprechen damals, weil ich wirklich so verliebt war in Jesus und immer noch bin. Er sagt, alles gehört dir, ich gebe dir mein Leben, also kannst du bestimmen. Da hat er mich nach einem Jahr, nachdem ich das gesagt hatte, gerufen, dass ich Prediger werden soll mit 16. Ich war crazy enough, dass ich alles aufhören wollte mit 16. Ich möchte Schule abbrechen, ich möchte gleich in die Mission, gleich zu den Leuten. Und meine Eltern haben gesagt, es wäre vielleicht nicht schlecht, wenn du doch das Abitur machen könntest. Und nach dem Abitur wollte ich dann in die Mission gehen. Und dann habe ich nichts gefunden, wo ich wirklich als Missionar arbeiten kann. Und dann war das so, dass ich dann nach Bogenhofen gegangen bin. Und dann war ich bereit. War ich dann? Nein, eigentlich nicht. Ich wollte dann meinen Master machen. Mein Master of Divinity. Das ist so ein Abschluss, den du machen kannst. Noch 3 Jahre drauf. Ja? Aber dann hat Gott gesagt, Chris, komm in die Schweiz. Komm in die Schweiz. Wisst ihr, in der Schweiz, das wollte ich nie machen. Ich habe einmal ein Seminar gehalten und dann weiß ich noch, wo ich am Samstagnachmittag draußen war und sagte, und bin reingegangen. Ich dachte mir, das Seminar und nie wieder. Und wie wenn Gott das gehört hätte und gesagt hätte, dich schicke ich dahin. Nun, das ist eine wunderbare Zeit hier in der Schweiz, die wir erlebt haben. Kathi und ich. Und es ist gigantisch, ich möchte es nicht missen. Und es ist besser, dass er gelenkt hat, als dass ich gelenkt habe. Verstehst du? Gottes Willen zu tun ist nicht immer der einfachste Weg, aber der schönste Weg. Der allerschönste Weg.
Und das Beste, was dir jemals passiert.

Lieber zu fragen, Gott, was möchtest du für mein Leben, als zu sagen, ich mache das. Wisst ihr, ich habe da einen jungen Mann gekannt und der hat gesagt, ich habe es entschlossen, ich denke, dass es gut ist für mich. Christ, Adventist. Ich habe es entschlossen, ich denke, dass es gut ist für mich. Ihr merkt die Betonung, hä? Und da habe ich einen anderen Mann kennengelernt, sein Name ist Richard Calderon, arbeitet jetzt gerade für Amazing Facts. Und als ich ihn damals in Indien getroffen habe, hat er gesagt, oh Mann, er hat so den Wunsch gehabt, nach Japan zu gehen. Nun, kann ich mir nicht ganz vorstellen, aber gut, das war sein Wunsch und von seiner Frau. Und er hat einfach gebetet, ah, schick uns doch nach Japan, bitte schick uns doch nach Japan. Sie haben gebetet, unser Vertrag läuft hier aus, bitte schick uns doch nach Japan. Das ist manchmal beten wir so, nicht wahr? Bitte doch, aber wenn es dein Wille ist, das tun wir noch als Klammer dazufügen. Und dann hat er gesagt, haben sie ein Deadline gesetzt, Gott ruf uns bis dahin. Okay, der Deadline kam an diesem Tag, aber es war morgens und er bekommt einen Anruf und er kriegt diesen Ruf, nach Südamerika zu gehen. Das ist etwas, was ich mir mehr vorstellen könnte wie Japan. Nun, auf jeden Fall kriegt er am Morgen einen Ruf, nach Südamerika zu gehen. Er kann kommen als Missionar. Und er legt auf und sagt, Gott, bitte nicht, bitte nicht, bitte. Und er sagt es seiner Frau und die fängt voll an zu weinen. Und sie weint und weint, nein, Gott, tu uns das nicht an, nicht Südamerika. Und sie haben gesagt, okay, die Zeit ist noch nicht vorbei, der Tag ist noch nicht abgelaufen, der hat noch 24 Stunden, wir warten bis Mitternacht. Vielleicht ruft uns Gott noch auf eine andere mögliche Art und Weise, denn wir kennen ja jemanden, der könnte uns ja irgendwie vermitteln, dass wir nach Japan kommen. Sollen wir den anrufen? Naja, vielleicht sollten wir mal kurz anrufen. Und er ruft an und sagt, ah, Sekretärin. Ja, du rufst an, gut, dass du anrufst. Wir wollten dich auch schon anrufen, aber er ist jetzt nicht gerade da. Aber soll ich ihm was ausrichten, dass du angerufen hast? Nein, sag ihm noch nichts, doch nichts. Wenn Gott ihn lenkt, dass er mich heute anruft, dann werde ich gehen. Aber wenn Gott mich heute nicht anruft, dann werde ich nicht gehen. Und die haben gebetet und gebetet. Ihr könnt euch das vorstellen, ha? Und vor allem die Frau. Nicht Japan. Südamerika. Und dann ist es so interessant. Er hat erzählt, dass 5 Minuten vor Mitternacht klingelte das Telefon. Und er ist hingestürmt und hat abgenommen. Und wisst ihr, wer es war? Nur sein Sohn. Und sie sind nach Südamerika gegangen. Ja, ich habe ihn in Indien getroffen. Er ist von Südamerika dann nach Indien gegangen. Er war übrigens auch in China. Und auch in Japan. Mittlerweile hat ihn Gott auch dorthin geführt. Er sprach dann Chinesisch und auch ein Dialekt von Indien. Er sprach auch Spanisch. Und Gott hat ihn jetzt auf einen besonderen Weg nach Amerika gerade geschickt. Er ist wirklich ein Beispiel für mich geworden, wo ich sagte, ja, auf die Stimme Gottes hören und wirklich vertrauen. Er sagte, das Ja in Südamerika war gigantisch. Er wusste, Gott hat ihn dorthin gesendet. Er wusste ganz genau, warum. Weißt du, das ist viel schöner, als zu sagen, ich habe entschlossen. Ich denke, dass es gut ist für mich. Ja, es gibt so ein Zitat, und das möchte ich dir noch mitgeben, dass du davon nicht enttäuscht bist, wenn du nach diesem Prinzip leben solltest. Derjenige, der am nächsten zu Christus steht, der trinkt am meisten die selbst aufopfernde Liebe von ihm. Das steht im Wirken der Apostel in der englischen Ausgabe 543. Und wo ich bin, da wird mein Diener sein. Deshalb müssen wir fragen, hey, bin ich da, wo Jesus ist? Oder möchte ich dort sein, wo Jesus ist? Dort, wo Jesus ist, möchte ich sein. Das ist am schönsten. Da ist es am wärmsten. Da ist es am genialsten. Da ist es am interessantesten. Da ist es am spannendsten. Denn bei Jesus, da passiert viel. Ohne Jesus ist mein Leben fad. Ohne Jesus ist mein Glaubensleben so einsam. Da, ohne Jesus ist mein Glaubensleben wie eine Wüste. Aber wo Jesus ist, da blüht sie auf. Stimmt's? Bei Jesus sein. Und Jesus in mir, das ist eigentlich der Wunsch von ihm. Da drin. Und jetzt kommen wir, weil wir diesen Weg jetzt gegangen sind, zu dem, wo wir langsam verstehen, warum Jesus so komisch, in unseren Augen, komisch geantwortet hat.

Schaut mal. Warum ist es Jesus so wichtig, dass wir ihm kontinuierlich und uneingeschränkt in einer selbst aufopfernden Nachfolge nachgehen? Warum? Wisst ihr, was die Antwort ist? Wenn ihr das tut, kontinuierlich, uneingeschränkt, in einer selbst aufopfernden Nachfolge, nicht ich, sondern auch der andere und Gottes Wille zählt, wisst ihr, was dann geschieht? Dann geschieht ein Wunder. Warum? Und was für ein Wunder? Dann geschieht genau das Wunder der Veränderung. Wenn du Jesus nachfolgst, kontinuierlich, uneingeschränkt, immer ihm nachgehst und opferst, wo er opfert und gibst, wo er gibst und dort nimmst, wo er nimmt, dann wird dein Leben verändert. Und nur in dieser Gemeinschaft mit ihm, dieser kontinuierlichen, uneingeschränkten Gemeinschaft, gehört und geschieht Veränderung. Und jetzt möchte ich die Frage stellen, kann das sein, dass das die Antwort ist auf die Frage, Herr, wir möchten Jesus sehen? Kann es sein, dass die Antwort auf die Bitte, Herr, wir möchten Jesus sehen, nicht nur eine Antwort zur Zeit Jesu war, sondern für alle Zeitalter? Fallen, sterben, hassen, dienen, nachfolgen, Gemeinschaft, dass nämlich Jesus in deinem Leben reflektiert wird. Verstehst du? Kommen die Griechen? Wir möchten ihn sehen. Und Jesus führt auf, was es bedeutet, was aufzugeben, was zu verlieren, ihm nachzufolgen, ihm zu dienen, ihm nachzugehen, mit ihm Gemeinschaft zu haben. Und wie sich das verändert, dass du Jesus reflektieren kannst. Und dass die Menschen nicht nur damals Jesus sehen wollten, sondern auch heute, ist Tatsache. Viele Menschen interessieren Dogmen einfach nicht, weil es trocken für sie ist, weil Jesus ihnen fehlt. Aber Interesse an Jesus haben viele Menschen. Und weißt du, wenn Menschen heute Jesus sehen wollen, dann möchte ich heute Abend sagen, durch dich, durch deine Augen, durch deine Worte, durch deinen Mund. Und wenn sie Jesus sehen wollen, dann können sie dich anschauen. Und wenn sie Jesus hören wollen, dann können sie dir zuhören, weil du die Worte von Jesus hast. Das ist Jesu Ziel in deinem Leben. Und er sagt, ich schaff's. Ich kann es machen. Indem sie dich sehen, mein liebes Kind, sollen sie mich sehen. Und wenn sie dich treffen, sollen sie mich treffen. Und wenn sie mit dir reden, sollen sie mich hören. Gott hat einen Plan, oder? Für dein Leben. Verstehst du, warum Jesus vom Sterben und vom Fallen und vom Hassen spricht? Er sagt, hey, da muss etwas, erstmal ein neues Leben entstehen. Deine alte Natur, die kämpft dagegen an. Sie sagt, ja, dienen schon, aber nachfolgen niemals. Jesus reflektieren? Niemals. Aber wenn neues Leben entsteht, diese alte Natur kaputt geht in deinem Herzen und Neues aufsteht, weil Jesus in dein Herz kommt, dann geschieht da was. Und wie Jesus sagte, wer mich sieht, der sieht den Vater. Jesus sagte, ich reflektiere den Vater. Genauso geschieht es auch. Herr, wir wollen Jesus sehen. Matthäus 10, Vers 40. Wer euch aufnimmt, nimmt mich auf. Galater 2, 20. Nicht mehr ich, sondern Christus lebt in mir. Es ist gewaltig, was Gott in deinem Leben vorhat. Und immer mehr darf ich verstehen, dass viele Menschen schon die Augen Jesu haben und die Worte Jesu haben. Und dass ich, wenn ich Christen treffe, nicht nur Menschen treffe, sondern eigentlich etwas, was Gott in ihnen gemacht hat. Und ein Stück Jesus schon darin jetzt erkennen darf. Aber du kannst ankämpfen, wie du magst gegen Sünde. Du kannst kämpfen und kämpfen. Du kannst sogar bestimmte schlechte Gewohnheiten ablegen. Aber wenn Christus nicht in deinem Herzen ist, dann wirst du immer teilweise mit Satan verbunden sein. Aber wenn du eine lebendige Beziehung mit Christus entwickelst und mit ihm gehst, Moment für Moment, Zeit für Zeit, dann lebt er in dir. Möchtest du das? Bist du bereit für das Projekt Jesu?

Oder sagst du, nee, ich schaffe das nicht? Das ist eine gute Einstellung. Weil ich kann es nicht schaffen. Aber bist du bereit für das Projekt Jesu? Dass diese Bitte, Herr, wir wollen Jesus sehen, in deinem Leben sichtbar wird? Möchtest du? Hast du diesen Wunsch danach? Sagst du, Herr Jesus, ich habe dir lang genug schon gedient, aber wenigstens mit einem Fuß war ich woanders? Hilf mir doch, dass ich 100% dir nachfolgen kann. Und wenn Licht in mein Leben kommt und es einer der letzten Lichtstrahlen sind, bitte, Herr Jesus, helf mir, dass ich nicht die auch noch auspust. Ich möchte nicht in vollkommener Finsternis sein. Ich möchte Licht annehmen und in diesem Licht auch wandeln und gehen. Deshalb sagt Jesus, wenn ihr Licht empfangen habt, dann wandelt ihm, während ihr das Licht habt, damit ihr nicht in die Finsternis kommt. Ist es dein Wunsch, zu sagen, heute, Herr Jesus, warum eigentlich nicht? Ich weiß, was in vielen Herzen abgeht. Ich könnte was verlieren. Ich könnte was verpassen. Aber das sind niemals das, was Gott für dich vorbereitet hat und was die Wahrheit ist. Das, was du verpasst, ist Schmerz und Leid, was Satan für dich vorbereitet hat. Ich wünsche es dir so sehr, dass du sagst, ja, ich möchte. Ich möchte. Ich möchte, Herr Jesus. Ja, manchmal denke ich, ich würde was verpassen. Aber kannst du mir das auch nehmen, dass ich dir ganz nachfolge? Kannst du mir helfen, dass meine Füße und mein Herz sich alles nach dir ausrichtet und ich offen bin? Kannst du nicht, Herr Jesus? Ich bitte dich darum. Ich möchte so gern, dass deine Sünde im Meer versinkt, aber dass du oben bleibst. Was ist deine Entscheidung? Ich kann sie dir nicht treffen. Triff sie. Red mit Gott. Ring mit Gott. Und sag ihm, Herr, hier bin ich. Wollen wir gemeinsam noch beten? Und Gott sagen, hier sind wir. Lasst uns aufstehen und zusammen beten. Himmlischer Vater, wir müssen bekennen, dass viele von uns gedient haben, aber nicht immer nachgefolgt sind. Und wir haben etliche Kerzen und Lichter ausgeschaltet in unserem Leben, weil wir es einfach nicht sehen wollten, einfach nicht leben wollten. Und das stört uns ja gar nicht mehr, weil wir das Licht ja gar nicht mehr haben. Vielleicht ist das eine oder andere doch heute Abend in unseren Sinn gekommen und ganz kurz der Gedanke da gewesen, vielleicht sollten wir doch so leben oder anders leben. Herr Jesus, ich bitte dich für jeden Einzelnen. Lass ihn und sie nicht verloren gehen. Komm du in unser Herz, Herr, und mach uns neu. Danke dafür, dass du so viel Vertrauen in uns gelegt hast und so ein großes Projekt mit uns vorhast. Dass wir stückweise und immer mehr dich reflektieren dürfen. Danke dafür, Herr Jesus. Brich die Ketten, brich die Sünde, brich die Sucht und mach uns frei. Das ist unser Gebet und dafür danken wir dir. In deinem Namen. Amen.

Tag und Stunde der Wiederkunft Christi wird verkündet. Von dem Tag aber und von der Stunde weiß niemand, auch die Engel im Himmel nicht, auch der Sohn nicht, sondern allein der Vater. Die Stimme Gottes ist vom Himmel her zu hören, und sie verkündet den Tag und die Stunde der Wiederkunft Jesu und gibt seinem Volk den ewigen Bund bekannt. Wie überlaute Donnerschläge rollen seine Worte über die Erde. Er sprach einen Satz, dann hielt er inne, während die Worte über die Erde rollten. Das Israel Gottes stand da. Alle schauten konzentriert nach oben und horchten auf die Worte aus dem Munde Jahwes, die wie überlaute Donnerschläge über die Erde rollten. Es war herrlich und feierlich. Am Ende eines jeden Satzes riefen die Heiligen: Herrlichkeit, Halleluja! Die lebenden Heiligen, 144.000 an der Zahl, kannten und verstanden die Stimme, während die Bösen meinten, es wäre Donner und ein Erdbeben. Das Israel Gottes stand da und hörte zu. Sie schauten alle konzentriert nach oben. Ihre Gesichter sind von seiner Herrlichkeit erhellt und strahlen wie damals das Angesicht Moses, als er vom Sinai herabkam. Die Ungerechten können sie nicht anblicken, während der Segen über alle ausgesprochen wird, die Gott geehrt haben, indem sie seinen Sabbat heilig hielten, gibt es einen mächtigen Siegesschrei. Dann begann das Jubeljahr, in dem das Land ausruhen sollte. Ein herrliches Licht schien auf sie, die Heiligen. Wie schön sahen sie aus. Alle Zeichen der Sorge und Erschöpfung waren fort. In jedem Gesicht war nur Gesundheit und Schönheit zu sehen. Ihre Feinde, die Heiden in ihrer Umgebung, fielen wie tot zu Boden. Sie konnten das Licht, das auf die Erlösten fiel, nicht ertragen. Dieses Licht und diese Herrlichkeit blieb auf ihnen haften, bis Jesus in den Wolken des Himmels zu sehen war. Und ich sah eine flammende Wolke näher kommen, auf der Jesus stand. Dann nahm Jesus auf der Wolke Platz, die ihn zum Osten trug, wo sie den Heiligen auf der Erde zuerst erschienen war. Während die Wolke vom Allerheiligsten nach Osten weiterzog, was einige Tage in Anspruch nahm, betete die Synagoge Satans zu den Füßen der Heiligen an.

0: This evening, our topic of discussion would be understanding God's image.
1: Heute Abend werden wir das Thema haben, Gottes Bild zu verstehen.
0: We are going to study something very, very important.
1: Wir werden etwas besonders Wichtiges heute Abend studieren.
0: And it's so important for us in our preparation for eternity.
1: Und das ist so wichtig für unsere Vorbereitung auf die Ewigkeit.
0: And so let's all prayerfully wait on the Lord, that the Lord speak to us this evening.
1: Und so mögen wir alle andächtig und mit Gebet heute Abend zuhören, dass der Herr zu uns sprechen möchte.
0: As you all know, everything was going on well in heaven.
1: Wie wir alle wissen, ging im Himmel alles gut.
0: Everything was in perfect harmony.
1: Alles war in vollkommener Harmonie.
0: It all started on one particular issue.
1: Alles begann mit einem bestimmten Thema.
0: Like for example, there are two friends and things are going on well between them.
1: Nehmen wir das Beispiel, zwischen zwei Freunden geht alles gut.
0: And there is one problem comes and because of that one problem, the two friends are separated.
1: Aber es kommt ein Problem auf und aufgrund dieses Problems trennen sich die beiden.
0: So in the same way in heaven, there was one particular problem that this great controversy broke.
1: In der gleichen Weise kam es zu einem Problem, das auch diesen großen Kampf hervorbrachte.
0: Why did this breakup come in heaven? How did it all start in heaven?
1: Warum kam es zu diesem Bruch im Himmel und wie begann das alles?
0: What was the issue?
1: Was war das Thema?
0: That devil Lucifer rebelled against God.
1: Der Teufel, Lucifer, rebellierte gegen Gott.
0: What was the issue?
1: Was war das Thema?
0: The issue was, when God decided to create man, Lucifer wanted to be part of that mission.
1: Als der Herr sich entschlossen hatte, den Menschen zu schaffen, wollte Lucifer ein Teil dieser Schöpfung werden oder auch ein Teil an der Schöpfung haben.
0: And that was the issue.
1: Das war das Thema.
0: And the Lord said no.
1: Und der Herr sagte nein dazu.
0: And the thoughts started to come in Lucifer's mind and that was the beginning of this great controversy.
1: Und die Gedanken begannen in Lucifers Geist. Und das war der Anfang des großen Kampfes.
0: Brothers and sisters, I want you to know that there was great joy in heaven when the Lord decided to create man.
1: Brüder und Schwestern, ich möchte, dass ihr wisst, dass es eine große Freude im Himmel gab, als der Herr beschloss, den Menschen zu schaffen.
0: Great joy.
1: Große Freude.
0: Men were special.
1: Men.
0: Special.
1: Also eine besondere Freude.
0: Ellen White says, a distinct being.
1: Und Ellen White sagte, der Herr wollte ein einzigartiges Wesen schaffen.
0: Okay, nein, so we know the story, what happened later.
1: Wir kennen die Geschichte, was später passierte.
0: So what's so special about human being?
1: Was ist denn so besonders an einem menschlichen Wesen?
0: And why was the devil wanted to be part of this mission?
1: Und warum wollte der Teufel ein Teil dieser Mission sein?
0: And now we are going to see in depth about the image of God in man.
1: Wir möchten jetzt in die Tiefe gehen und einen Einblick gewinnen, was das Bild Gottes im Menschen betrifft.
0: There are so many organs in the human body.
1: Es gibt so viele Organe im menschlichen Körper.
0: If I go in depth about the heart,
1: wenn ich über das Herz in Tiefe reden möchte,
0: okay, you will understand about the heart, maybe you will start eating healthy.
1: Es mag sein, dass ihr dann, wenn ihr mehr über das Herz versteht, ihr dann gesund essen beginnt.
0: Very good, that's good.
1: Das ist gut, oder?
0: And maybe if I start talking in depth about the bones and the muscle, and that also will profit you.
1: Und es mag sein, wenn ich beginne, über die Knochen und die Muskeln auch etwas über das Thema tiefer einzusteigen, dann werde

0: Werdet ihr auch profitieren.
1: But what is the most important part in man's creation?
0: Aber was ist der wichtigste Teil in der Erschaffung des Menschen?
1: Can you say? Yes, that's right, the mind.
0: Das ist das Gehirn oder der Geist.
1: Ellen White says the mind is the capital of the human body.
0: Ellen White sagt, dass der Geist der Hauptsitz des Körpers ist.
1: And the mind is supposed to control the whole body.
0: Und der Geist sollte den ganzen Körper beherrschen.
1: And in 2013 we had gone through the series about the mind.
0: In 2013 haben wir viel über den Geist gelernt.
1: How many of you remember that?
0: Wie viele von euch erinnern sich noch
1: daran? Okay, some of you. That's nice.
0: Einige.
1: So,
0: das ist schön.
1: What do you remember? What's the mind?
0: Könnt ihr euch noch erinnern, was ist der Geist?
1: Remember, I mentioned to you that we can compare the mind to the software of the computer, and the brain is the hardware.
0: Könnt ihr euch erinnern, dass ich gesagt habe, dass wir den Geist mit dem Software im Computer vergleichen können und das Gehirn ist die Hardware?
1: Yeah, so just for understanding's sake, we can compare that way.
0: Nur damit wir das verstehen, haben wir diesen Vergleich gebraucht.
1: But I want you to understand that the brain and the mind are not the same.
0: Aber ich möchte, dass ihr versteht, dass das Gehirn und der Geist nicht das gleiche sind.
1: This is very important for you to understand.
0: Das ist sehr wichtig, dass ihr das versteht.
1: The mind is not the brain.
0: Der Geist ist nicht das Gehirn.
1: The brain is part of the physical body.
0: Das Gehirn ist ein Teil des Körpers.
1: The mind is a different entity.
0: Und der Geist ist ein anderer Teil.
1: God has created man in a three-dimensional way.
0: Gott hat uns Menschen dreifältig geschaffen.
1: The physical,
0: körperlich,
1: the mental and the spiritual.
0: Den mentalen Aspekt und den geistlichen Aspekt.
1: So the mind is not part of the brain.
0: Der Geist ist also nicht Teil des Gehirns.
1: The mind is a separate entity.
0: Der Geist ist ein eigener Bereich.
1: And we are going to see that in detail.
0: Und wir werden das im Detail verstehen.
1: So many fascinating things.
0: Es gibt so viele faszinierende Dinge.
1: And I'm going to share some very fascinating thing about the brain and the mind.
0: Ich möchte über das Gehirn und über den Geist faszinierende Dinge mit euch teilen.
1: Do you know that our brain has a capacity to learn one new fact every second for the next 3 million years?
0: Wusstet ihr, dass das Gehirn die Kapazität hat, jede Sekunde etwas Neues zu lernen, und zwar für die nächsten 33 Trillionen Jahre?
1: You see that? And that is in this degenerated state.
0: Und zwar in einem degenerierten Zustand.
1: Do you think we are created to live for 60 years, 70 years, 100 years?
0: Glaubt ihr, dass wir geschaffen wurden, um nur 60, 80, 100 Jahre zu leben?
1: Not at all.
0: Nicht, auf keinen Fall.
1: And human beings have the biggest frontal lobe.
0: Menschliche Wesen haben den größten Stirnlappen.
1: Because you know, the human being have the capacity to realize, reason, judge.
0: Denn Menschen haben die Kapazität, Dinge zu erkennen, zu richten, zu denken.
1: And one more fact.
0: Und noch eine Tatsache.
1: When you are thinking,
0: wenn wir denken,
1: 400 billion action per second is taking place in your subconscious mind.
0: Gehen da 400 Milliarden Aktionen in einer Sekunde, laufen so viele Aktionen im Gehirn ab.
1: That is the capacity of your brain.
0: Das ist die Kapazität des Gehirns.
1: But I think this is our brain capacity is much undermined.
0: Aber die Kapazität unseres Gehirns ist sehr beeinträchtigt.
1: Because we are in a degenerated state.
0: Denn wir sind in einem degenerierten Zustand.
1: Do you know that the scientists believe that the brain is fixed, hardwired machine?
0: Wusstet ihr, dass Wissenschaftler einst glaubten, dass das

0: Gehirn, so wie das geboren ist, fest ist und für immer festgelegt ist, die Kapazität.
1: And so they think when there is a brain damage due to stroke or accident, you cannot treat it and bring it back to normal.
0: So glaubten sie, dass wenn das Gehirn durch Schlaganfall oder durch einen Unfall beschädigt wird, dass das Gehirn nicht mehr geheilt werden kann und in diesen normalen Zustand wieder zurückgeführt werden kann.
1: Because they believe that the brain is a hardwired machine, so if a person have depression or anxiety, there is some circuit problem you cannot treat.
0: Man glaubte auch, dass wenn eine Person Depression hatte, weil das Gehirn ja wie so verdrahtet ist und verbunden miteinander, dass man dann da nichts mehr machen kann, die Person gar nicht mehr behandeln kann.
1: What's that the point?
0: What is not possible to treat?
1: It cannot reverse the condition.
0: Genau, dass Depression dann nicht mehr rückgängig gemacht werden kann.
1: But you can just give certain medicines that can balance the neurotransmitters.
0: Man kann aber jedoch ein bisschen Medizin geben, die Neurotransmitter ausgleichen können.
1: So based on this belief, our medical field stands.
0: Basierend auf diesem Glauben handeln die Mediziner.
1: But let's see what the Bible says.
0: Aber lasst uns sehen, was die Bibel sagt.
1: Please turn your Bibles to Romans chapter 12, verse 2.
0: Lass uns zu Römer Kapitel 12 Vers 2 gehen.
1: And it says, but be transformed by the renewing of your mind.
0: Lasst euch erneuern, verwandeln durch die Erneuerung eures Geistes.
1: Now, how can you renew your mind?
0: Aber wie kann der Geist erneuert werden?
1: Now, if your mind, if your brain is hardwired.
0: Also wenn das Gehirn quasi wie so ein fest verdrahtet ist.
1: And where is the capacity to renew your mind?
0: Wo besteht die Kapazität, den Geist zu erneuern?
1: You see the medical field and the Bible are at crossroads.
0: Ja, das medizinische Wesen und die Bibel, sie widersprechen sich.
1: But Ellen White, she emphasizes more and gives more credibility to what the Bible says. She says in Ministry of Healing, he who created man, who gave him the wonderful physical, mental and spiritual faculty, will not withhold that which is necessary to sustain the life he has given.
0: Ellen White betont, was die Bibel auch sagt, und just break it down. Sie sagt, dass er, der den Menschen geschaffen hat, gab ihm diese wunderbaren Fakultäten, körperlich, mental und geistlich, und er wird nichts zurückhalten, was notwendig ist, um diese auch zu erhalten oder das Leben zu erhalten, das er gegeben hat.
1: And as we as Christians, what are we going to believe now?
0: Und was werden wir als Christen glauben?
1: Are we going to believe that any brain condition or mind condition cannot be treated, or are we going to believe what the Bible says, that we can renew our mind and God is there to help us?
0: Werden wir glauben, dass ein krankhafter Zustand des Geistes nicht behandelt werden kann, oder werden wir der Bibel glauben, dass Gott unseren Geist erneuern kann?
1: Because I want you to remember and make note of this point that I'm going to tell you now.
0: Denn ich möchte gerne, dass ihr euch daran erinnert, was ich jetzt sagen werde.
1: What a person understand that he believes.
0: Was eine Person versteht, das glaubt er.
1: And what he believes, that he will do.
0: Und was er glaubt, das wird er auch tun.
1: So your understanding should be right.
0: Also unser Verständnis über Dinge sollte richtig
1: and
0: sein.
1: Then your belief will be right.
0: Dann wird unser Glaube auch richtig sein.
1: And then your actions will be right.
0: Dann werden auch die Handlungen richtig
1: very
0: sein.
1: Important.
0: Das ist sehr wichtig.
1: So now, thank God, after so much of inventions and latest technology, scientists are changing their beliefs.
0: Aber durch diese vielen technischen Entwicklungen und Fortschritt verändern jetzt Wissenschaft.

0: Wissenschaftler ihre Sichtweisen.
1: You know what the scientists believe now?
0: Wisst ihr, was Wissenschaftler jetzt glauben?
1: That we can change the physical nature of our brain.
0: Dass wir den körperlichen Zustand, den physischen Zustand unseres Gehirns verändern können.
1: It is not a fixed hardwired machine.
0: Also es ist nicht alles fest verdrahtet.
1: We all are not victim of our biology or our circumstances.
0: Denn wir sind nicht Opfer unserer Biologie oder unserer Umstände.
1: And they also believe that brain is just a passive part of our existence and the mind is the controlling part.
0: Sie glauben auch, dass das Gehirn der passive Teil unserer Existenz ist, aber dass der Geist der aktive Teil ist.
1: And finally scientists believe that the mind is renewable.
0: Schließlich sagen Wissenschaftler, dass der Geist erneuert werden kann.
1: Because they realize that the brain has a neuroplastic capacity.
0: Denn sie erkennen, dass das Gehirn eine neuroplastische Kapazität hat.
1: Neuro means brain, nerves, plasticity means to change. It can change.
0: Neuro bedeutet Nerven, Zellen und Plastizität bedeutet, dass sie sich ändern können.
1: Amen.
0: Amen.
1: So scientists now are coming to believe what the Lord said.
0: Wissenschaftler beginnen zu glauben, was der Herr sagt.
1: Okay, now let's come to one more verse in the Bible.
0: Lass uns zu einem nächsten Vers in der Bibel gehen.
1: 2 Timothy 1:7.
0: 2. Timotheus 1, Vers 7.
1: What does it say?
0: Was steht da?
1: That God has given us power and of love and of a sound mind.
0: Denn Gott hat uns nicht einen Geist der Furchtsamkeit gegeben, sondern der Kraft und der Liebe und der Zucht.
1: And now we are going to see this in detail.
0: Und das möchten wir jetzt in Detail betrachten.
1: Okay, do you know what is the definition of power?
0: Wisst ihr, was die Definition von Kraft ist?
1: If you go to your dictionary, you can find this definition. Power means the ability or capacity to do something or act in a particular way.
0: Kraft bedeutet, wenn man das nachschlägt im Wörterbuch, dass man die Kapazität hat, in einer bestimmten Art und Weise zu handeln. Auf einer bestimmten Art und Weise to act in a certain way.
1: Yeah, the ability or capacity to do something or act in a particular way.
0: Etwas.
1: Okay, now, what is that power we have?
0: Welche Kraft haben wir?
1: What is that power that God has given us?
0: Welche Kraft hat Gott uns gegeben?
1: Because the Bible says that God has given us power.
0: Denn die Bibel sagt, dass Gott uns Kraft gegeben hat.
1: Where is that power?
0: Wo ist diese Kraft?
1: I want to see that power.
0: Ich möchte diese Kraft sehen.
1: I want to feel that power.
0: Ich möchte diese Kraft
1: I
0: spüren.
1: I want to enjoy the capacity of that power.
0: Und ich möchte die Kapazität dieser Kraft genießen.
1: Do you want to?
0: Möchtet ihr das auch?
1: Do you want to know that power?
0: Möchtet ihr diese Kraft kennen?
1: Do you want to feel that power?
0: Möchtet ihr diese Kraft spüren?
1: You want to have that power before you go out of this room today?
0: Und ihr möchtet diese Kraft haben, bevor ihr heute diesen Raum verlasst?
1: Are you sure?
0: Seid ihr sicher?
1: Now I'm going to tell you what is that power.
0: Ich möchte euch jetzt davon von dieser Kraft
1: You're going
0: erzählen.
1: To have it.
0: Ihr werdet diese Kraft auch bekommen.
1: It is free.
0: Denn sie ist frei.
1: Let us see what is that power.
0: Und lasst uns sehen, was diese Kraft bedeutet.
1: Okay? That power is the power to think.
0: Diese Kraft ist die Kraft zu denken.
1: What is that power?
0: Was ist diese Kraft?
1: The power to?
0: Die Kraft zu
1: think.
0: Denken.
1: Before I could say this, you were anxiously waiting what I'm going to say.
0: Bevor ich das gesagt hatte, wart ihr aufgeregt und habt darauf gewartet, was ich jetzt sagen werde.
1: But when I said think,
0: aber als ich denken gesagt habe,
1: oh, this is the one.
0: Naja, dachte ich, naja,
1: that was your expression.
0: Das war euer Gesichtsausdruck.
1: But now we are going to go in detail.
0: Aber jetzt werden wir wieder in Detail gehen.
1: And you're going to see why this is power.
0: Und ihr werdet erkennen, warum das Kraft ist.
1: Okay. Do you know when you think what happens?
0: Wisst ihr, was geschieht, wenn ihr denkt?
1: When you think, you build thoughts.
0: Wenn ihr denkt, dann werden da Gedanken, entstehen da Gedanken.
1: And when thoughts are built, the thoughts, they form a physical substance in the

0: brain.
1: Und die Gedanken bauen also körperliche Substanz im Gehirn auf.
0: Okay. There are two powers.
1: Es gibt zwei Kräfte.
0: I just told you only one power.
1: Ich habe jetzt euch nur von einer Kraft erzählt.
0: One more power.
1: Es gibt noch eine andere Art.
0: I will not tell you now.
1: Aber ich werde jetzt nicht darauf eingehen.
0: Little later.
1: Ein bisschen später.
0: Okay. So let's look into this power of thinking.
1: Aber jetzt möchten wir über das Denken nachdenken.
0: Okay. So scientists have come to a conclusion that thoughts are real physical thing that occupy the mental real estate.
1: Also die Wissenschaftler sind zu der Schlussfolgerung gekommen, dass die Gedanken den the mental
0: real estate.
1: Okay.
0: The mental space.
1: Ja, dass die Gedanken den mentalen im mentalen Raum zu Hause sind.
0: Do you know what happened when you just think?
1: Wisst ihr, was passiert, wenn ihr nur denkt?
0: You want to know?
1: Wollt ihr
0: when
1: das
0: you
1: wissen?
0: Just think,
1: wenn ihr denkt,
0: there is a magnetic field that is created in your brain that can be measured.
1: Wird ein magnetisches Feld im Gehirn erzeugt, das gemessen werden kann.
0: There is an electrical current that is produced that can be tracked.
1: Elektrischer Strom wird produziert, der auch nachvollzogen werden kann.
0: There is a chemical effect that can be measured.
1: Es gibt eine chemische Wirkung, die auch gemessen werden kann.
0: There is photons to be activated that can be captured in the computer screen.
1: Photonen können in einem Computer in einem Bildschirm auch erkennbar gemacht werden.
0: There is energy activated that can be explained using quantum physics.
1: Also Energie, es wird Energie.
0: That be explained using quantum physics.
1: Also die eine Aktivität, energische Aktivität, die in Quantenphysik auch erklärt werden kann in der Quantenphysik.
0: There is vibrations in the brain as you think that can be picked up by instruments.
1: Es gibt Vibrationen, wenn man denkt, die durch Instrumente aufgenommen werden können.
0: How it happens?
1: Wie geschieht das?
0: Just by your thinking.
1: Allein durch das Denken.
0: When you think.
1: Wenn ihr denkt.
0: Magnetic, electrical, chemical, photon, energy, vibration.
1: Magnetische, elektrische, Photonen und Schwingungen, Schwingungsenergie entstehen.
0: Don't you call this as power?
1: Können wir das nicht Kraft nennen?
0: Do you think it's a power?
1: Denkt ihr, dass das eine Kraft ist?
0: And this is what happens when you think.
1: Und das ist, was geschieht, wenn wir denken.
0: Dr. Eric, a Nobel Prize winner, he has experimented and found a very fascinating thing.
1: Dr. Eric, ein Nobelpreisträger, hat experimentiert und interessante Dinge herausgefunden.
0: He found out that your thoughts, they change your DNA.
1: Er hat herausgefunden, dass die Gedanken unsere DNA verändern.
0: Your thoughts have capacity to turn on certain genes and turn off certain genes.
1: Die Gedanken haben die Kapazität, bestimmte Gene einzuschalten und bestimmte Gene auszuschalten.
0: What are genes?
1: Was sind die Gene?
0: Why are you looking white and why am I looking black?
1: Warum seid ihr weiß und warum bin ich schwarz?
0: The reason is,
1: der Grund ist,
0: the genetic information from our parents is transmitted to us through genes.
1: Die genetische Information von unseren Eltern werden an uns vererbt durch die Gene.
0: Genes is like a blueprint.
1: Die Gene sind wie ein Blueprint.
0: Like when when a new zygote is formed.
1: Also wenn eine neue
0: zygote is a sperm and ovum, they come together.
1: Ja, eine
0: the first cell.
1: Zygot geformt wird. Also wenn die Eizelle und die Spermie zusammenkommen.
0: And
1: ja,
0: this one cell divides into two, then four. And 8 and 16.
1: Wenn diese neue Zelle sich in Teil zweit, dann 4 und so weiter.
0: That very first cell.

0: Diese erste Zelle,
1: it has the whole blueprint,
0: hat den ganzen Plan,
1: what is going to be the color of this person,
0: wie die Farbe der Person sein wird,
1: what is going to be the color of his eye,
0: was die Farbe der Augen sein wird,
1: color of his hair,
0: Farbe der Haare,
1: what is going to be his predisposition,
0: wie seine Eigenschaften sein werden,
1: in his character,
0: sein Charakter.
1: Everything is in that blueprint.
0: Alles ist in diesem Plan enthalten.
1: In that small cell in the nucleus.
0: In dieser kleinen Zelle im Nukleus.
1: Your thoughts can affect the genes.
0: Eure Gedanken können die Gene beeinflussen.
1: After Eric, there are so many other scientists have agreed and have done a lot of research that our thoughts has an effect on our genes.
0: Nach Eric haben so viele andere Wissenschaftler experimentiert und sind zum Schluss gekommen, dass die Gedanken tatsächlich unsere Gene beeinflussen können.
1: Do you know that we are a thinking being?
0: Wisst ihr, dass wir denkende Wesen sind?
1: We are a thinking being.
0: Wir sind denkende Wesen.
1: Daytime, we keep on thinking all the day and we build our thinking process.
0: Am Tag denken wir die ganze Zeit und unsere Denkprozesse werden auch aufgebaut.
1: And the nighttime also, thinking is going on, but it is sorting out this thinking process.
0: Auch in der Nacht denken wir, allerdings sortiert das Gehirn diese Prozesse dann aus.
1: That's a blessing of God.
0: Das ist ein Segen Gottes.
1: Let me tell you an example.
0: Ich möchte euch ein Beispiel geben.
1: Imagine somebody hurt you very bad today.
0: Stellt euch vor, jemand hat euch wirklich schlimm verletzt heute.
1: You feel very bad.
0: Und ihr fühlt euch sehr schlecht.
1: The next day, it is the same effect or the effect is reduced.
0: Ist die Wirkung am nächsten Tag genauso schlimm oder ist die Wirkung etwas vermindert?
1: Why?
0: Es vermindert, aber warum?
1: Sorting out has taken place in the night.
0: Denn in der Nacht hat das Gehirn einiges aussortiert.
1: Your sleep has God has worked out miracle in your sleep so that you are healed a little bit and new neurons are formed so you can start the day fresh. Another grace is given to you.
0: Gott bewirkt Wunder in der Nacht und so dass neue Energie erzeugt wird, so dass man frisch aufwachen kann und den Tag beginnen kann.
1: And another interesting fact.
0: Ein weiterer sehr interessante Tatsache.
1: When you think,
0: wenn wir denken,
1: you also feel.
0: Dann fühlen wir auch.
1: How is that possible?
0: Wie ist das möglich?
1: The way you store your thought, let me say, when a thought comes to your mind,
0: wenn ein Gedanke euch einfällt,
1: you evoke an emotion also in your body.
0: And emotional?
1: You evoke or you trigger an emotion in your body also.
0: When also immer wenn ein neuer Gedanke geboren wird, dann werden auch Emotionen getriggert.
1: And you feel that emotion.
0: Und man fühlt ja diese Emotionen.
1: A thought triggers an emotion.
0: Ein Gedanke triggert die Emotionen.
1: And you feel that emotion.
0: Und man fühlt sie.
1: So this means when you bring a thought into consciousness, you also bring an attached emotion with it.
0: Das bedeutet, wenn ein Gedanke in das Bewusstsein dringt, dann kommt dazu die Emotion, die daran gehängt wird.
1: Every thought is stored in the subconscious mind, attached with an emotion.
0: Jeder Gedanke, der im Unterbewusstsein geboren wird, wird verbunden mit einer Emotion.
1: Now, if you meet somebody who has badly hurt you,
0: wenn ihr jemanden trefft, der euch sehr schlimm verletzt hat,
1: and now somebody tells, hey, you know that person has come here?
0: Und dann sagt jemand euch, weißt du, dass diese Person gerade hierher gekommen ist?
1: So immediately the thought about that person comes.
0: Sofort kommt dieser Gedanke über diese Person.
1: And then they say, oh, I'm very happy he came.
0: Und dann sagst du, oh ja, ich bin so froh, dass die Person gekommen ist.
1: Does that emotion come to you?
0: Kommt diese Emotion?
1: No. Negative emotions.
0: Negative Emotionen.

0: kommen.
1: He's here,
0: hoch.
1: No?
0: Oh nein, jetzt ist die Person hier.
1: But at the same time, if somebody says, you know that friend of you that you have not met for 5 years has come, will you be, oh, he came, or you'll be sad or you'll be happy?
0: Aber wenn auf der anderen Seite jemand zu dir sagt, oh, weißt du, die Person, die du 5 Jahre lang schon nicht mehr gesehen hast,
1: obviously
0: Freund
1: happy.
0: Kam, werdet ihr sagen, oh, wirklich ist er da? Oder werdet ihr froh darüber sein?
1: Every thought is attached to emotion and it's stored in your subconscious mind.
0: Jeder Gedanke wird mit Emotionen verbunden und ist einfach dann im Unterbewusstsein vorhanden.
1: Who attaches the emotion to the thought?
0: Wer verbindet die Emotionen mit den Gedanken?
1: Who does that?
0: Wer tut das?
1: Who attaches an emotion to your thoughts?
0: Wer verbindet die Emotionen mit den Gedanken? God is it.
1: So God attaches. God says, "See your enemy and hate your enemy."
0: So ist es Gott, der sagt, wenn ihr eure Feinde seht, dass ihr sie hassen sollt.
1: So when we see our enemies, we are not happy. We have a very hard feeling.
0: Also wenn wir unsere Feinde sehen, dann haben wir wirklich schwere Emotionen.
1: So it's not God.
0: Es ist also nicht Gott.
1: So who is it?
0: Also wer ist das?
1: It is my decision.
0: Es ist meine Entscheidung.
1: That is right.
0: Das ist richtig.
1: And so God, understanding this, he is trying to train our emotion. He wants us to train our thoughts and emotion.
0: Und weil Gott das versteht, versucht er unsere Emotionen zu erziehen.
1: And that's why God is saying, love your enemies.
0: Deshalb sagt Gott, liebt eure so Feinde.
1: God says, yeah, they have hurt you, but you look it at my angle.
0: Gott sagt, ja, das sind eure Feinde, aber schaut sie aus meiner Perspektive an.
1: And what is that angle?
0: Und was ist Gottes Perspektive?
1: That angle is, Father, they know not what they're doing, Father.
0: Er sagt, Vater, sie wissen nicht, was sie tun.
1: Now tell me, what was the emotion attached to Jesus' thought when he thought about the people who crucified him? It was a positive emotion or was it a negative emotion?
0: Welche Emotionen hatte Jesus, als er über die Menschen nachdachte oder die Gedanken kamen, die ihn kreuzigten? Waren das positive oder negative Emotionen?
1: You tell me.
0: Sagt mir.
1: It was a positive emotion.
0: Es waren positive Emotionen.
1: And that is the same thing God is trying to teach you and me today.
0: Und das ist, was Gott uns heute beibringen möchte.
1: And we are going to see why he is teaching that for us.
0: Und wir werden gleich sehen, warum er uns das beibringen möchte.
1: Very interesting.
0: Das ist sehr interessant.
1: Very interesting. And so you see, every thought is attached with an emotion and that you can feel, and it is you and me who attach that emotion.
0: Soweit haben wir gesagt, dass jeder Gedanke mit Emotionen verbunden wird und es ist du und es bin ich, der durch Entscheidung diese miteinander verbindet.
1: A thought attached with the emotion that shows our attitude.
0: Ein Gedanke mit einer Emotion verbunden zeigt unsere Haltung.
1: If we attach positive, positive emotions to our thoughts, we feel the peace.
0: Wenn wir mit unseren Gedanken positive Emotionen verbinden, fühlen wir den Frieden.
1: But when we attach a negative emotion, then we become very stressful and very bitter.
0: Aber wenn wir damit negative Emotionen verbinden, dann haben wir Stress und wir werden bitter.
1: There was a study done, and the name of the study was Local and Non-Local Effect of Cohort Heart Frequency on Conformational Change of DNA.
0: Also es gab eine Studie, die wurde lokale und nicht lokale Herzfrequenzen. Also es geht um die Veränderung der DNA und die Herzfrequenzen, die eine Auswirkung auf die DNA dann haben, lokal und nicht lokal.
1: And in this study, they found that the feeling of anger.
0: Und in dieser Studie.
1: The feeling of fear.
0: Wurde gezeigt, dass das Gefühl von Zorn. Und
1: the feeling of frustration.
0: Angst, Frustration.
1: They caused a

0: negative effect on the DNA.
1: Dass diese Gefühle auf die DNA negative Auswirkungen hatten.
0: And then you know what happened?
1: Wisst ihr, was passierte?
0: The DNA started giving signal for that person to shut down.
1: Die DNA gab Signale to the person.
0: To shut down, like not to mingle to that person.
1: Aha. Die DNA gab der Person Signale, sich zurückzuziehen, also extrovertiert zu werden.
0: And you see.
1: Entschuldigung, ja, introvertiert wollte ich sagen.
0: So you see, when these negative emotions are cherished, the DNA gives back a negative impact.
1: Also wenn negative Gefühle gehegt werden, dann gibt die DNA eine negative Antwort zurück.
0: And but they in the same study they found out that when these patients who have shut down themselves, when they were given to cherish the feeling of love, joy, appreciation, gratitude, the whole thing changed.
1: Aber die gleiche Studie hat wiederum gezeigt, dass diese Menschen, die sich zurückgezogen haben aufgrund ihrer Emotionen, wenn sie die Möglichkeit hatten, Freude, Liebe und Zuwendung zu zeigen, dass sie sich dann wieder verändert haben, eine positive Wirkung auf die DNA geschehen ist.
0: HIV-positive patients, when they were trained to practice love, joy, peace and these principles, 300,000 times their resistance to HIV got improved. 300,000 times.
1: Wenn HIV-positive Menschen Liebe, Freude, Friede und diese Emotionen in ihnen erweckt werden können, dann wurde gezeigt, dass ihre Resistenz gegen HIV um 3000 Mal mehr stieg.
0: So the scientist came to a conclusion that the negative emotions has negative impact, positive emotions have positive impact.
1: Wissenschaftler kommen also zu der Schlussfolgerung, dass negative Emotionen negative Einflüsse haben und positive positive haben.
0: I'm going to ask you a question.
1: Und ich möchte euch eine Frage stellen.
0: Why is it that way? Why is it that way?
1: Warum ist es so?
0: The scientists, they stop there. That's it. That's all.
1: Also die Wissenschaftler hören dabei da an der Stelle auf.
0: But as we Christians, we have to go one head above.
1: Aber wir als Christen müssen ja einen Schritt weitergehen.
0: And so I'm asking you this question. Why is it that way?
1: Und deshalb stelle ich euch diese Frage. Warum ist es so?
0: What was the Bible verse we read?
1: Welchen Bibeltext haben wir gelesen bereits?
0: And God has given what?
1: Und Gott hat uns
0: Power.
1: Kraft gegeben.
0: And what?
1: Was noch?
0: Love.
1: Liebe.
0: And sound mind. And sound
1: und
0: mind.
1: Einen gesunden Geist.
0: So the power is to think.
1: Zucht auf Deutsch.
0: And the wiring in the brain is wired for love.
1: Die Verschaltungen in der Gehirn werden vorgenommen durch die Liebe.
0: It is designed to love.
1: Und so sind wir geschaffen.
0: That is what Paul is telling.
1: Das ist, was Gott sagt.
0: You see that? You understand that?
1: Verstehen wir das?
0: Amen.
1: Amen.
0: We are wired to love.
1: Also wir sind so geschaffen, wir sind zum Lieben geschaffen.
0: That's why you see here Ellen White says, God has written his law upon every nerve and muscle, every fiber and function of the human body. Amen?
1: Deshalb sagt Ellen White, dass Gott sein Gesetz auf jeden Nerv, auf jeden Muskel und auf jede Faser und Funktion des menschlichen Körpers geschrieben hat.
0: Because God has written his law in the nerves, that's why these scientists, when they taught these patients to love, they had positive response.
1: Weil Gott sein Gesetz in unsere Nerven hineingeschrieben hat, deshalb, wenn die Patienten gelehrt wurden zu lieben, hatten sie

0: eine positive Wirkung auf den Körper.
1: So that's why God says, for God hath not given us the spirit of fear, but of power and of love and a sound mind.
0: Deshalb sagt uns Gott, denn Gott hat uns nicht einen Geist der Furchtsamkeit gegeben, sondern der Kraft und der Liebe und der Zucht.
1: Now will you agree with the spirit of prophecy?
0: Werdet ihr mit Geist der Weissagung übereinstimmen?
1: Sickness of the mind prevails everywhere. 9/10 of the disease starts in the mind.
0: Wir finden überall die Krankheit des Geistes vor und 9/10 der Krankheiten beginnen.

0: see that?
1: Können wir das erkennen?
0: Yes, diet is important.
1: Ja, das ist, die Ernährung ist wichtig.
0: Exercise is very important.
1: Bewegung ist auch sehr wichtig.
0: 8 laws are very important.
1: Die 8 Naturgesetze sind sehr wichtig.
0: But which is given the top priority?
1: Aber was hat die höchste Priorität?
0: The mind.
1: Der Geist.
0: If the mind has to be corrupt,
1: if the mind
0: has to be corrupt.
1: Wenn der Geist korrupt wird,
0: what has to be bad?
1: Was wird schlecht?
0: Your thoughts has to be bad.
1: Dann müssen die Gedanken schlecht
0: if your thoughts
1: sein.
0: Are bad,
1: wenn die Gedanken schlecht sind,
0: your mind will be bad.
1: Dann wird euer Geist schlecht.
0: If your thoughts are good,
1: wenn die Gedanken gut sind,
0: your mind will be good.
1: Dann wird euer Geist gut
0: so
1: sein.
0: What we have to train,
1: also was müssen wir erziehen?
0: What does Proverbs 23:7 says?
1: Was sagt Sprüche 23?
0: Anybody
1: 7?
0: By heart?
1: Kann das jemand auswendig sagen?
0: For as he thinketh in his heart, so is he.
1: Denn wie er in seinem Herzen denkt, so ist er.
0: What does Spirit of Prophecy say?
1: Was sagt Geisterweissagung?
0: Even the thoughts must be brought into the subjection to the will of God.
1: Auch die Gedanken müssen dem Willen Gottes unterstellt werden.
0: And the feelings under the control of reason and religion.
1: Und die Gefühle unter der Kontrolle von Religion, Gott und Religion.
0: Okay.
1: Vernunft und Religion.
0: Solomon knew that the brain has neuroplastic nature.
1: Salomo wusste, dass das Gehirn diese neuroplastische Fähigkeit hat.
0: If he lived now, he would have got Nobel Prize.
1: Wenn er heute leben würde, würde er den Nobelpreis gewinnen.
0: Paul knew that the brain has neuroplastic nature.
1: Paulus wusste über die Fähigkeit der Neuroplastizität des Gehirns.
0: And he also would have got the Nobel Prize.
1: Er hätte auch den Nobelpreis gewonnen.
0: But if Nobel Prize would have given to them,
1: und wenn der Nobelpreis gegeben wäre,
0: what do you think they would have said?
1: Was denkt ihr, was sie gesagt hätten?
0: Oh, no, sir. Actually, God only told me that I wrote. Actually, that's all. So, Nobel Prize, you give it to God.
1: Oh, nein. Alles, was ich geschrieben hatte, nur Gott hat mir das gegeben. Also müsst ihr den Nobelpreis Gott geben.
0: What does David say? David knew about how powerful thinking is.
1: Was sagte David? David wusste, wie kraftvoll das Denken ist.
0: That's why David says, when a man dies, he ceases to think.
1: Deshalb sagte David, wenn ein Mensch stirbt, dann hört er auf zu denken.
0: Means what he's saying. When you're able to think, think and think the right thing and develop the right man and be prepared to meet God.
1: Was das bedeutet ist, wenn du in der Lage bist zu denken, dann denke das Richtige und bereite dich darauf vor, Gott zu begegnen.
0: I know what will be your next question.
1: Ich weiß, was eure nächste Frage sein wird.
0: You will ask, what to think about?
1: Ihr werdet fragen, ja, worüber sollen wir nachdenken?
0: When we think, constantly we get negative thoughts as human being.
1: Wir denken, dass wir als menschliche Wesen ja ständig auch negative Gedanken bekommen.
0: We get negative thoughts about people around us.
1: Wir haben negative Gedanken über Menschen rund um uns.
0: We get negative thoughts about ourselves.
1: Wir bekommen negative Gedanken über uns selbst.
0: We get negative thoughts about future.
1: Wir bekommen negative Gedanken über die Zukunft.
0: Why?
1: Warum?
0: What is the reason?
1: Was ist der Grund?
0: The Bible says in Jeremiah 17:9 that the human mind is deceitful above all things.
1: Die Bibel sagt in Jeremia 17:9, dass das Herz des Menschen über alles getäuscht werden kann.
0: So it is automatic.
1: Oder getäuscht ist.
0: To think negatively.
1: Es kommt automatisch, dass wir negativ denken.
0: After men fall.
1: Nach dem Fall des Menschen.
0: This is the predisposition we all have.
1: Ist das unsere Neigung, die wir
0: so
1: haben?
0: So what to do?
1: Also was sollten wir tun?
0: Now we have to change our thinking.
1: Wir sollen unsere Denkweise verändern.
0: We need a secret formula.
1: Wir benötigen ein geheimes Rezept.
0: On what to think?
1: Darüber, was wir denken sollen.
0: Shall we ask God?
1: Sollten wir Gott fragen?
0: Before we ask, he has already given.
1: Bevor wir fragen, hat er bereits die Antwort gegeben.
0: The formula is there.
1: Das Rezept ist da.
0: Philippians 4:8.
1: Philipper 4:8.
0: What does it

0: say?
1: Was lesen wir da?
0: Finally, brethren, whatsoever things are true.
1: Schließlich, Brüder, was auch immer wahr ist.
0: Whatsoever thing are honest.
1: Was alles, was ehrbar ist.
0: Whatsoever things are just.
1: Was gerecht ist.
0: Whatsoever things are pure.
1: Was rein ist.
0: Whatsoever things are lovely.
1: Was liebenswert.
0: Whatsoever things are of good report.
1: Und was einen guten Ruf hat.
0: If there be any virtue.
1: Wenn es irgendeine Tugend gibt.
0: If there be any praise.
1: Oder ein Lob.
0: Think
1: etwas lobenswert ist.
0: On those things.
1: Darauf seid bedacht. Amen. Denkt an diese Dinge.
0: Amen. Amen. Got the formula?
1: Habt ihr das Rezept bekommen?
0: And now.
1: Aber und jetzt?
0: When we train our mind to think like this.
1: Wenn wir unseren Geist dazu erziehen, in dieser Weise zu denken.
0: You know what will happen?
1: Wisst ihr, was geschehen wird?
0: There is another promise that will be fulfilled in our lives.
1: Dann wird sich eine andere Verheißung in unserem Leben erfüllen.
0: Because now you're committing your decision every day to think like this and work like this.
1: Denn wir entscheiden uns täglich, in dieser Weise zu denken und daran zu arbeiten.
0: And the promise that will be fulfilled in your lives, commit thy works unto the Lord and thy thoughts shall be established.
1: Und die Verheißung, die sich in unserem Leben erfüllen wird, ist das Sprüche, befehle deine Wege dem Herrn an und deine Gedanken sollen ja, von Gott festgemacht werden.
0: So you have to decide, you have to choose to think as per how the Lord wants us to think.
1: Ja, wir müssen uns dazu entscheiden, so zu denken, wie der Herr es möchte.
0: And when you do that, you know what happens?
1: Und wenn wir das tun, wisst ihr, was geschehen wird?
0: My peace I give unto you.
1: Meinen Frieden gebe ich euch.
0: That the world will not give you.
1: Die die Welt euch nicht geben wird.
0: Do you want this peace?
1: Möchtet ihr diesen Frieden?
0: And if you want that peace,
1: und wenn ihr diesen Frieden wünscht,
0: you have the power to receive that peace.
1: Dann habt ihr die Kraft, diesen Frieden zu erhalten. Was ist diese Kraft?
0: It's the power to think.
1: Die Kraft zu denken.
0: The ruin starts when we think negatively.
1: Der Fall beginnt, wenn wir anfangen, negativ zu denken.
0: There is a saying by a very famous industrialist in India.
1: Es gibt einen Spruch von einem berühmten Industrialist.
0: Yeah, businessman.
1: Ja, von einem Geschäftsmann, einem berühmten Geschäftsmann.
0: He said.
1: Er sagte.
0: Nobody can destroy iron.
1: Niemand kann Eisen zerstören.
0: But its own rust.
1: Außer sein eigener Rost.
0: Understand? So in the same way, nobody can destroy a man, but it's his own thoughts.
1: Das gleiche gilt für uns. Niemand kann einen Menschen zerstören, es sei denn, es sind seine eigenen Gedanken.
0: Now we have the next power.
1: Jetzt kommen wir zu der nächsten Kraft.
0: That is more powerful than the thinking power.
1: Diese Kraft ist noch kraftvoller als die Denkkraft.
0: But maybe we will see in our next session.
1: Aber darüber werden wir im nächsten Vortrag hören.
0: Do you all agree that you have a power?
1: Könnt ihr damit alle übereinstimmen, dass wir eine Kraft haben?
0: Yes?
1: Ja.
0: Now, did I fulfill my promise? I told you that when you leave this room, you will realize that you have a great power.
1: Habe ich dieses Versprechen erfüllt, dass wenn ihr diesen Raum verlässt, dass ihr diese Kraft auch erkennen werdet?
0: This is the power. This is the power God has given to you and me.
1: Das ist die Kraft, die Gott dir und mir gegeben hat.
0: Let us choose to execute this power in the right direction.
1: Lass uns die Entscheidung treffen, diese Kraft in der richtigen Art und Weise einzusetzen.
0: Ellen White says that how to think should be part of our education, she says.
1: Ellen White sagt, dass wir, es sollte ein Teil unserer Erziehung sein, zu lehren, wie man denken soll.
0: She says that our thoughts and our feeling make our character, moral character.
1: Sie sagt, dass unsere Gedanken und unsere Gefühle unseren moralischen Charakter ausmachen.
0: And so I would like to leave this thought in you this evening.
1: Und so möchte ich

0: gerne diese Gedanken heute Abend mit euch lassen.
1: To deeply meditate upon these Bible verses.
0: Dass ihr über diese Bibelverse tief nachdenkt.
1: And all these Bible verses are given to be profitable for man.
0: Und alle diese Bibelverse sind uns gegeben, damit wir daraus profitieren.
1: These Bible verses have therapeutic effect on our mind.
0: Diese Bibelverse haben eine therapeutische Wirkung auf unseren Geist.
1: We have wonderful experience how patients have been healed when these principles have been applied.
0: Wir haben wunderbare Erfahrungen, wie Patienten geheilt wurden, wenn sie diese Prinzipien angewendet haben.
1: God bless you and have a wonderful evening.
0: Möge Gott euch segnen und ich wünsche euch noch einen schönen Abend.
1: And may God fill our thoughts with the right words from His Word.
0: Und möge Gott unsere Gedanken mit seinen Worten aus der Schrift füllen.

0: Last week at Aachen, I talked about the Jewish trial of Jesus.
1: Letzte Woche in Aachen habe ich über die jüdische Gerichtsverhandlung von Jesus gesprochen.
0: And I showed how every single principle of Hebrew law was broken.
1: Und ich habe gezeigt, wie jedes einzelne Prinzip hebräischen Rechts gebrochen wurde.

0: Jesus' trial was at night, and that was illegal.
1: Die Gerichtsverhandlung war nachts, hat nachts stattgefunden und das war illegal.
0: Most Christians know that.
1: Das wissen die meisten Christen.
0: But there's a reason why it was illegal.
1: Aber es gibt einen Grund, warum es illegal war.
0: And I explained that last week.
1: Und das habe ich letzte Woche erklärt.
0: The Sanhedrin that tried Jesus was supposed to be his defense attorney.
1: Der Sanhedrin, der die Verhandlung geführt hat, hatte die Aufgabe, Jesus Verteidigungsanwalt zu sein.
0: Instead they acted like prosecutors.
1: Anstatt dessen haben sie sich als Staatsanwalt, als Ankläger aufgeführt.
0: The instant the witnesses disagreed, even in a small statement of fact.
1: In dem Moment, in dem die Zeugen sich widersprachen, auch nur in einer kleinen, Angelegenheit.
0: It was the duty of the high priest to set the prisoner free.
1: Da war es die Aufgabe des hohen Priesters, den Angeklagten freizusprechen.
0: That's what Caiaphas should have done.
1: Das war das, was Caiaphas hätte tun sollen.
0: When St. Mark says, neither did any of the witnesses agree.
1: Als Markus gesagt hat, niemand von den Zeugen stimmte überein.
0: So as soon as the witnesses disagreed, even in a small particular.
1: Also in dem Moment, in dem die Zeugen nicht übereinstimmten, auch wenn es nur um eine Kleinigkeit ging,
0: it was the duty of Caiaphas to set Jesus free.
1: War es die Pflicht von Caiaphas, Jesus freizusprechen.
0: You could never use a confession as a basis for convicting somebody.
1: Man kann niemals ein Geständnis als Grundlage für eine Verurteilung benutzen.
0: That was against Jewish Mishnaic law.
1: Das war gegen das jüdische mishnaische Gesetz.
0: But that's what Caiaphas did.
1: Aber Caiaphas hat das getan.
0: And if you had an immediate unanimous verdict of guilty.
1: Und wenn es einen einstimmigen sofortigen Urteilsspruch gab, schuldig.
0: Under Hebrew law, it was the duty of the high priest to set the prisoner free.
1: Dann war es unter hebräischem Gesetz die Pflicht des Hohepriesters, den Angeklagten freizulassen.
0: Because that sounds too much like a mob.
1: Weil das klingt zu sehr nach einer Verschwörung.
0: So, last week we talked about the Jewish trial.
1: Letzte Woche haben wir uns also über das jüdische Gericht unterhalten.
0: To make the story complete here in Germany.
1: Um hier in Deutschland die Geschichte zu vervollständigen,
0: tonight I would like to talk about the Roman trial.
1: Möchte ich heute Abend über das römische, über die römische Verhandlung sprechen.
0: Will that be all right?
1: Ist das in Ordnung?
0: Okay. Our story begins in the Spanish city of Seville.
1: Unsere Geschichte fängt in der spanischen Stadt Sevilla an.
0: Where lived a man named Marcus Pontius.
1: Und dort lebte ein Mann mit Namen Marcus Pontius.
0: He was a Spaniard who joined the Roman army.
1: Das war ein Spanier, der sich der römischen Legion angeschlossen hat.
0: He was very, very good.
1: Er war sehr gut.
0: He rose to the ranks and became a general.
1: Er hat sich in den Rängen nach vorne gearbeitet und wurde General.
0: He helped Rome complete the conquest of Spain.
1: Er hat Rom dabei geholfen, die Eroberung Spaniens zu beenden.
0: And Rome was so grateful.
1: Und Rom war so dankbar.
0: They gave him the same as Iron Cross.
1: Sie haben ihm eine besondere Auszeichnung gegeben.
0: It was a javelin.
1: Das war ein Schwert.
0: In Latin it was called Pilatus.
1: Auf Latein nannte man es Pilatus.
0: And he was so proud of that.
1: Und er war so stolz darauf, kein Schwert, sondern ein Speer.
0: He added that to his name.
1: Und er war so stolz auf diesen Zusatz zu seinem auf diesen Speer, dass er es seinem Namen als Zusatz gab.
0: So his name became Pontius Pilatus.
1: So wurde sein Name zu Pontius Pilatus.
0: Now is that name familiar?
1: Ist dieser Name euch bekannt?
0: This was the father of the man who would try Jesus.
1: Das war der Vater des Mannes, der Jesu Gerichtsverhandlung führen würde.
0: The son was young and ambitious.
1: Der Sohn war jung und ehrgeizig.
0: He was impatient for a wonderful future.
1: Er hatte keine Geduld, um auf seine Zukunft zu warten.
0: And he joined the Roman army.
1: Und hat sich auch der römischen Armee angeschlossen.
0: And would you like to guess where he fought?
1: Und ratet mal, wo er gekämpft hat.
0: Anybody know?
1: Weiß das jemand?

0: right here in Germany.
1: Hier in Deutschland.
0: And he helped to secure Germany for Rome.
1: Und er hat dabei geholfen, Deutschland zu erobern für die Römer.
0: And then when he was through with the army, he went south to Rome.
1: Und als er dann seine Armeelaufbahn beendet hatte, ging er nach Süden, nach Rom.
0: And found his fortune in the form of a lovely young woman.
1: Und hat sein Glück in der Form einer hübschen jungen Frau gefunden.
0: She was only 15 years of age.
1: Sie war nur 15 Jahre alt.
0: Her name was Claudia.
1: Und ihr Name war Claudia.
0: And she was the granddaughter of Caesar Augustus.
1: Und das war die Enkelin von Caesar Augustus, von Kaiser Augustus.
0: So at the wedding ceremony,
1: während der Hochzeitszeremonie,
0: one of the 12 witnesses required under Roman law,
1: hat einer der 12 Zeugen, die von römischem Recht verlangt wurden,
0: was the Emperor Tiberius.
1: War einer dieser 12 Zeugen Kaiser Tiberius.
0: And as a wedding present, Tiberius handed Pontius Pilate.
1: Und als Hochzeitsgeschenk hat Tiberius Pilatus etwas geschenkt.
0: A parchment that made him governor of Judea.
1: Ein Dokument, welches ihn zum Gouverneur von Judäa erklärte.
0: Pilate was very ambitious.
1: Pilatus war sehr ehrgeizig.
0: He left his young bride behind.
1: Er hat seine junge Braut zu Hause gelassen.
0: And he hurried to Caesarea.
1: Und ist nach Caesarea geeilt.
0: And he immediately ran into trouble.
1: Und hat dort sofort Probleme gefunden.
0: The hardest job in the whole Roman Empire.
1: Die schwierigste Aufgabe im gesamten Römischen Reich
0: was governing the freedom-loving Jews.
1: War es, Gouverneur zu sein in der beim freiheitsliebenden jüdischen Volk.
0: And Pilate made a big mistake.
1: Und Pilatus hat einen großen Fehler begangen.
0: He marched into Jerusalem at night.
1: Er ist nachts in Jerusalem einmarschiert.
0: With the torches blazing.
1: Und die Fackeln haben, also mit leuchtenden Fackeln.
0: And those Roman standards held up.
1: Und mit römischen Flaggen, die aufgerichtet wurden.
0: On which was written,
1: auf diesen Flaggen stand
0: Senatus Populesque Romanus, the Senate and the people of Rome.
1: Der Senat und das Volk von Rom.
0: And over these were the Roman eagles.
1: Und darüber befanden sich die römischen Adler.
0: And on the shields was a picture of Emperor Tiberius.
1: Und auf den Schilden befand sich das Bild von Kaiser Tiberius.
0: And what do you suppose the Jews thought?
1: Und was haben die Juden dabei sich gedacht?
0: Those are idols.
1: Das sind Gottes.
0: Being brought into holy ground in Jerusalem.
1: Das sind Götzen, welche auf heiligen Boden nach Jerusalem gebracht werden.
0: And they rioted.
1: Und haben natürlich einen Aufstand angezettelt.
0: Three times Pilate had that experience with the Jews.
1: Dreimal musste Pilatus diese Erfahrung mit den Juden machen.
0: Every time he lost.
1: Jedes Mal hat er verloren.
0: On one occasion even Herod's four sons were opposed to Pilate.
1: Bei einer Gelegenheit waren sogar die vier Söhne des Herodes gegen Pilatus aufgebracht.
0: Now in Luke 23:12,
1: in Lukas 23:12,
0: there is a statement that Pilate and Herod had had a disagreement.
1: Befindet sich eine Aussage darüber, dass Pilatus und Herodes eine Meinungsverschiedenheit hatten.
0: Was that verse correct?
1: Ja.
0: Okay. Ellen White in the book Desire of Ages says the same thing.
1: Im Buch Das Leben Jesu sagt Ellen White die gleiche Sache.
0: And when Pilate tried Jesus and sent him over to Herod.
1: Und als Pilatus die Verhandlung von Jesus führte und ihn zu Herodes sandte,
0: both the book of Luke and the book Desire of Ages say,
1: sagen das Buch Lukas und das Buch Leben Jesu,
0: that old disagreement was healed.
1: Sagen aus, dass diese alte Feindschaft oder diese Meinungsverschiedenheit zwischen Pilatus und Herodes geheilt wurde.
0: Now maybe 30 years go by.
1: Ungefähr 30 Jahre später.
0: And early one morning on the week of April 22,
1: an einem frühen Morgen in der Woche des 22. April

0: 31.
1: Im Jahre 31 nach Christus.
0: Pontius Pilate is awakened by the centurion.
1: Wird Pontius Pilatus vom Zenturion geweckt.
0: Who says, "Excellency, I apologize for bothering you."
1: Und der sagt, Eure Hoheit, es tut mir leid, Sie zu stören.
0: But there's trouble.
1: Aber wir haben ein Problem.
0: The Hebrews have a man they want executed today.
1: Die Hebräer haben einen Mann, den sie heute hinrichten wollen.
0: And Pilate gets up, puts on his toga robe and goes out.
1: Pilatus steht auf, zieht seine Toga an und geht hinaus.
0: Now we're ready for John chapter 18.
1: Jetzt gehen wir zu Johannes Kapitel 18.
0: And I invite you to look at verse 29.
1: Gehen wir zu Johannes 18, 29.
0: Then Pilate went out unto them and said,
1: da kam Pilatus zu ihnen heraus und fragte,
0: what accusation bring you against this man?
1: Was für eine Klage bringt ihr gegen diesen Menschen vor?
0: Pilate begins by trying to act like a Roman judge.
1: Pilatus fängt so an, indem er sich wie ein römischer Richter benimmt.
0: But he is soon intimidated by the crowd.
1: Aber bald flößt ihm die Menge Furcht ein.
0: Now we turn to Luke chapter 23.
1: Gehen wir zu Lukas Kapitel 23.
0: And verse 2.
1: Vers 2.
0: And they began to accuse him.
1: Und sie fingen an, ihn zu verklagen.
0: Saying, we found this fellow perverting the nation.
1: Und sprachen, wir haben gefunden, dass dieser unser Volk aufhetzt.
0: And forbidding to give tribute to Caesar.
1: Und verbietet, dem Kaiser Steuern zu geben.
0: Now this is not what they convicted Jesus on at all.
1: Das ist nicht der Punkt, an dem für den Jesus angeklagt wurde.
0: In the Hebrew trial they tried to do this and failed.
1: In der hebräischen Gerichtsverhandlung haben sie bereits versucht, das zu tun und es hat nicht geklappt.
0: What they were trying to do in the Hebrew trial?
1: In der jüdischen Gerichtsverhandlung haben sie Folgendes versucht.
0: Was to convict Jesus of acts conspiring against the government of Rome.
1: Sie haben versucht, Jesus zu verurteilen für Handlungen, die als Verschwörung gegen die römische Regierung dastehen können.
0: Then Caiaphas could go to Pilate and say,
1: dann kann Caiaphas zu Pilatus gehen und sagen,
0: Governor Pilate, we have found a terrorist.
1: Gouverneur Pilatus, wir haben einen Terroristen gefunden.
0: And Pilate would be apt to agree with that.
1: Und Pilatus würde sich wahrscheinlich damit einverstanden erklären.
0: Because the same emperor Tiberius who gave Pilate his job.
1: Der gleiche Kaiser Tiberius, der Pilatus seine Arbeit gegeben hat.
0: Also during his reign prosecuted 52 Roman officials for treason.
1: Hat zu seiner Regierungszeit 52 römische Beamte wegen Verrat verklagt.
0: And last week at Aachen I told the story.
1: Und letzte Woche in Aachen habe ich die Geschichte erzählt.
0: About how one of the Roman officials,
1: wie einer dieser römischen Beamten,
0: a man named Fucius Geminus,
1: ein Mann namens Fucius Geminus,
0: was executed and his mother wept at his execution.
1: Er wurde hingerichtet und seine Mutter, die Mutter dieses Hingerichteten, weinte während der Hinrichtung.
0: And Tiberius said, execute her too, she's weeping at her son's death.
1: Und Tiberius hat gesagt, richtet die Frau auch hin, sie weint bei der Hinrichtung ihres Sohnes.
0: Tiberius was a madman.
1: Tiberius war ein Wahnsinniger.
0: And if Pilate fails to deal with someone who maybe threatens Tiberius.
1: Und wenn Pilatus es versäumen würde, mit jemandem abzurechnen, der Tiberius eventuell gefährlich werden könnte.
0: Pilate very well knows he could become number 53.
1: Dann weiß Pilatus ganz genau, dass er der 53. Beamte werden könnte.
0: But even though they bring this claim to Pilate about Jesus,
1: auch wenn diese Behauptung über Jesus vor Pilatus gebracht wird,
0: he's been governor for some 30 years.
1: Pilatus ist schon seit 30 Jahren Gouverneur.
0: As governor, he has had to sit as judge many times.
1: Als Gouverneur, als Statthalter musste er auch häufig sich als Richter darstellen.
0: He has become a very keen judge of human nature. Pilate has become a good judge of human nature.
1: Wurde er ein guter Kenner der menschlichen Natur.

0: And Pilate sees through this claim, doesn't believe it.
1: Und Pilatus ist in der Lage, durch diese falsche Behauptung durchzusehen, sie zu erkennen.
0: And in John 18, verse 31.
1: In Johannes 18, Vers 31.
0: He says to the accusers.
1: Sagt er zu den Anklägern.
0: Take him and judge him according to your law.
1: Nimmt diesen Angeklagten und richtet ihn nach eurem Gesetz.
0: He recognizes this is just a dispute among the Jews.
1: Er erkennt, dass es sich hier nur um einen Streit zwischen den Juden handelt.
0: So still in verse 31 we have the Sanhedrin replying.
1: Und in Vers 31 antwortet der Sanhedrin.
0: And they say it is not lawful for us to put any man to death.
1: Und da sprachen die Juden zu ihm, wir dürfen niemanden töten.
0: And Pilate now says a capital case.
1: Und Paulus sagt, es geht hier um ein Kapitalverbrechen.
0: You want me to sign his death warrant just like that?
1: Ihr wollt, dass ich sein Todesurteil einfach so unterschreibe?
0: And he turns in disgust and goes back into his residence.
1: Und er dreht sich angewidert um und geht nach Hause.
0: Then he speaks to the centurion.
1: Dann redet er mit dem Zenturion.
0: Bring the man to me, I will examine him in here.
1: Bringt mir den Mann her, ich möchte ihn hier verhören.
0: Now, as I said, Pilate has been a judge many years.
1: Wie ich schon sagte, Pilatus war viele Jahre lang Richter gewesen.
0: And he has seen everything.
1: Und er hat schon alles gesehen.
0: Murderers and thieves, even a false Messiah or two.
1: Er hat Mörder gesehen und Diebe und vielleicht auch den einen oder anderen falschen Messias.
0: For there have been several false Messiahs.
1: Es gab mehrere falsche Messias.
0: You see, the Jews understood Daniel's 2300-year prophecy.
1: Die Juden kannten die Prophezeiung über 2300 Jahre von Daniel.
0: And as they began to recognize the time for Messiah was drawing near.
1: Und als sie erkannten, dass sich die Zeit des Messias immer näher kam.
0: Several men arose claiming to be Messiah.
1: Sind mehrere Männer aufgestanden mit der Behauptung, sie wären der Messias.
0: By the way, the name of one of them was Bar-Abbas.
1: Nebenbei erwähnt war der Name eines dieser Messias Bar-Abbas.
0: Think about his name.
1: Denkt über seinen Namen nach.
0: In Hebrew, what does Bar mean?
1: Was bedeutet das Wort Bar auf Hebräisch?
0: It means son of.
1: Sohn des.
0: And Abbas is the same root word Jesus used when praying to Abba, his heavenly father.
1: Und Abbas hat die gleiche Wurzel wie das Wort, welches Jesus benutzte, wenn er sich an seinen himmlischen Vater wandte.
0: So Bar-Abbas's name is intended to convey the idea he's Messiah.
1: So, also bedeutet der Name Bar-Abbas, dass er der Sohn Gottes, also der Messias ist.
0: Nothing has prepared Pilate for what he sees when Jesus is brought in.
1: Nichts hat Paulus darauf vorbereitet, was er sehen würde, als Jesus zu ihm hineingebracht wurde.
0: He's been badly beaten.
1: Jesus wurde schlimm zugerichtet mit Schlägen.
0: It is not hard to imagine that an eye has been blackened.
1: Es ist wahrscheinlich, dass er ein blaues Auge hatte.
0: There were deep bruises on his face.
1: Er hatte tiefe Wunden in seinem Gesicht.
0: Blood probably trickles from his nose.
1: Wahrscheinlich tropft Blut aus der Nase.
0: Yet he seems at peace.
1: Und doch sieht er aus, als wäre er, als hätte er seinen Frieden.
0: Now imagine Pilate framing his question.
1: Stellt euch jetzt mal Pilatus vor, wie er seine Frage formuliert.
0: Maybe clearing his throat and composing himself.
1: Vielleicht hat er sich geräuspert und sich gesammelt.
0: He says they tell me that you claim to be king of the Jews.
1: Und er sagt, sie sagen mir, dass du behauptest, König der Juden zu sein.
0: Is this so?
1: Ist das so?
0: And Jesus' reply is pretty much like this.
1: Und die Antwort Jesu klingt ungefähr folgendermaßen.
0: The term king is your term.
1: Der Begriff König ist dein Begriff.
0: My kingdom is not of this world.
1: Mein Königreich ist nicht von dieser Welt.
0: John 18:36 describes it beautifully.
1: Johannes 18:36 beschreibt es wundervoll.
0: And therein Jesus said, if my kingdom were of this world,

0: My helpers would be fighting for me.
1: Und Jesus sagt zu ihm, wenn mein Königreich von dieser Welt wäre, würden meine Diener für mich kämpfen.
0: Now instantly Pilate as a judge seizes on what seems to be an admission.
1: In diesem Moment greift Pilatus als Richter darauf zu, was wie ein Geständnis oder wie ein Zugeständnis klingt.
0: A king?
1: Ein König?

0: this be sedition after all?
1: Might this be what?
0: Rebellion or sedition.
1: Handelt es sich hier vielleicht doch um einen Aufstand?
0: One can almost watch his mind working here.
1: Man kann fast den Verstand von Paulus beim Arbeiten zusehen. Von Pilatus, Entschuldigung.
0: And in John 18, verse 37,
1: in Johannes 18, Vers 37,
0: I will paraphrase how I think Pilate may have said that.
1: Möchte ich jetzt die Aussage von Pilatus etwas paraphrasieren, etwas umschreiben.
0: Ah, so you are a king then.
1: Er sagt, also bist du dann doch ein König.
0: And Jesus replies,
1: und Jesus antwortet,
0: in human terms you could put it that way.
1: In menschlichen Worten könntest du es so ausdrücken.
0: But this earth is not my realm.
1: Aber diese Welt ist nicht mein Königreich.
0: I am king of the realm of truth.
1: Ich bin König des Königreiches der Wahrheit.
0: Now for long moments, Pilate studies him.
1: Und für eine lange Weile studiert Pilatus diesen Angeklagten.
0: The bruises, the torn clothing.
1: Die Wunden, die zerrissene Kleidung,
0: the evidence of beatings,
1: die Anzeichen von Prügel
0: and the calm serenity of this man.
1: Und die ruhige Ausstrahlung dieses Mannes.
0: And knowing what we know about Pilate,
1: und was wir von Pilatus wissen,
0: we can almost follow his train of thought.
1: Können wir wirklich seinen Gedanken folgen, fast.
0: Nein, no, he says.
1: Er sagt nein.
0: He says to himself.
1: Er spricht mit sich selber, Pilatus.
0: This strange, quiet spoken man is no threat to the empire.
1: Dieser merkwürdige, ruhige Mann stellt keine Gefahr für das römische Reich dar.
0: In Germany, where I fought with the legions.
1: Als ich in Deutschland mit der Legion gekämpft habe.
0: There are strong men.
1: Dort sind starke Männer,
0: fully able to put a javelin right through a horse.
1: Die in der Lage sind, einen Speer durch ein Pferd zu jagen.
0: Now these are a threat.
1: Solche Männer stellen eine Gefahr dar.
0: But this mild soul who calls himself the king of truth,
1: aber dieser milde Mann, der sich selber als König der Wahrheit nennt,
0: Rome faces no danger from someone like him.
1: So jemand stellt keine Gefahr für Rom dar.
0: And abruptly, Pilate runs to the door.
1: Und plötzlich rennt Pilatus zur Tür.
0: And the centurion commands order. His Excellency has resumed the judgment seat.
1: Und der Centurio spricht die Worte aus: Euer Hoheit hat den Richterstuhl wieder betreten.
0: And now we're ready for John 18, verse 38.
1: Und jetzt können wir aufschlagen Johannes 18, Vers 38.
0: He went out again unto the Jews and said unto them.
1: Als er das gesagt hatte, ging er wieder hinaus zu den Juden und spricht zu ihnen.
0: I find no fault in him at all.
1: Ich finde keine Schuld an ihm.
0: Now the words ring out across the paving stones.
1: Diese Worte hallen über die gepflasterten Straßen.
0: See, Pilate's palace has an outside courtyard.
1: Der Palast des Pilatus hat einen äußeren Hof.
0: And there are two great circular wings of his palace that partially surround that courtyard.
1: Und zwei Flügel dieses Palastes umkreisen teilweise diesen Hof.
0: And it is paved with stones.
1: Und dieser Hof ist gepflastert mit Steinen.
0: And at a certain place in that pavement, the stones rise up into a mound.
1: Und an einer bestimmten Stelle in dieser Pflasterung fügen sich die Steine zu einem kleinen Hügel.
0: And there is placed the chair.
1: Und dort wurde ein Stuhl hingesetzt.
0: We call it in English a curule chair.
1: A what?
0: Curule.
1: Wir nennen, auf Englisch gibt es dafür einen Namen.
0: A typical Italian chair.
1: Ein okay. Italienischer Stuhl.
0: It sits on that rise in the pavement.
1: Dieser Stuhl befindet sich also auf der Erhebung dieser Pflasterung.
0: And that is from where Pilate acts as judge.
1: Und auf diesem Stuhl sitzt Paulus, wenn er seine Richter, Pilatus, Entschuldigung.
0: So sitting on that judgment seat, Pilate says, I find no fault.

0: Und Pilatus sitzt also auf diesem Richterstuhl und sagt, ich finde an ihm keine Schuld.
1: In Latin it is te absolvo, you are innocent.
0: Auf Lateinisch heißt das te absolvo, ich.
1: And under Roman law, that's where the trial is supposed to end.
0: Dem römischen Gesetz zufolge muss eine Gerichtsverhandlung an diesem Punkt beendet sein.
1: What has Pilate just done?
0: Was hat Pilatus gerade getan?
1: He has rendered a verdict.
0: Er hat einen Urteilsspruch verkündet.
1: He has made a finding of fact and a finding of law.
0: Er hat die Tatsachen dargestellt und das Gesetz verkündet.
1: And once that is done, the trial's over.
0: Und wenn dies passiert, ist die Verhandlung beendet.
1: There is a Latin phrase we use to describe that.
0: Es gibt eine Phrase auf einen Satz auf Latein, der das beschreibt.
1: Res judicata.
0: Res judicata.
1: It means the judgment has been entered.
0: Das bedeutet, das Urteil ist gefällt.
1: We still use that phrase in American courts today.
0: Dieser gleiche Satz wird immer noch in amerikanischen Gerichten heutzutage benutzt.
1: When a case is res judicata.
0: Wenn ein Fall res judicata ist,
1: that's it.
0: Dann war's das.
1: It's over.
0: Es ist vorbei.
1: And you don't retry the accused.
0: Und der Angeklagte wird nicht erneut verhandelt.
1: So now it is Pilate's duty to set Jesus free.
0: Jetzt ist es also die Pflicht von Pilatus, Jesus freizusprechen.
1: But Pilate is confronting a crowd.
0: Aber Pilatus wird von einer Menge konfrontiert,
1: that at least three times in the past has won in these contests of will.
0: Und diese Menge hat in der Vergangenheit dreimal in diesen Konfrontationen der verschiedenen Willen gewonnen.
1: And as they hear the verdict entered, the crowd goes wild.
0: Und als die Menge den Urteilsspruch hört, flippt sie aus.
1: And they respond, he has stirred up trouble everywhere from here to Galilee.
0: Und sie sagen, er hat überall für Aufruhr gesorgt, von hier bis Galiläa.
1: Now Pilate's Spanish eyes light up.
0: Und jetzt erhalten die spanischen Augen von Pilatus ihren Glanz.
1: And now we're ready for Luke chapter 23.
0: Und jetzt gehen wir zu Lukas Kapitel 23.
1: Starting with verse 6.
0: Vers 6.
1: When Pilate heard of Galilee, he asked whether the man were a Galilean.
0: Als aber Pilatus das hörte, fragte er, ob der Mensch aus Galiläa wäre.
1: Now look at verse 7.
0: Und jetzt 7.
1: As soon as he knew that he belonged to Herod's jurisdiction,
0: als er vernahm, dass er ein Untertan des Herodes war,
1: he sent him to Herod.
0: Sandte er ihn zu Herodes.
1: And that's where the trouble between Pilate and Herod got healed.
0: Das ist der Zeitpunkt, an dem sich der Konflikt zwischen Pilatus und Herodes auflöste.
1: Now, can't you see this happening in your imagination?
0: Könnt ihr euch das lebhaft vorstellen?
1: Pilate turns to the centurion.
0: Pilatus dreht sich zu seinem Zenturion.
1: And he says, is his excellency King Herod in residence?
0: Und er fragt, ist seine Hoheit König Herodes im Amt?
1: And the centurion responds, yes, excellency, he is in the city.
0: Ja, euer Hoheit, sagt der Zenturion, er ist in der Stadt.
1: And Pilate says, very well, he writes a little note to Herod and he sends Jesus away.
0: Pilatus schreibt also eine kleine Botschaft an Herodes und schickt Jesus fort.
1: Thinking he has gotten rid of the problem.
0: Denkt dabei, er hat sich dieses Problems entledigt.
1: As a lawyer, I can tell you,
0: als Anwalt kann ich euch sagen,
1: that there is nothing a judge loves more to do,
0: es gibt nichts, was ein Richter lieber tut,
1: than to get rid of a difficult case and send it to some other judge,
0: als einen komplizierten Fall loszuwerden und ihn einem anderen Richter in die Schuhe zu schieben.
1: And that's what's happening here.
0: Und das passiert hier gerade.
1: So Jesus is taken to Pilate.
0: Also wird Jesus jetzt zu Herodes gebracht.
1: Now you can imagine what happens in Pilate's courtroom.
0: Ihr könnt euch vorstellen, was zu dieser Zeit im Gerichtssaal von Pilatus passiert.
1: Or I should say in Herod's courtroom.

0: Oder besser gesagt im Gerichtssaal von Herodes.
1: Herod is an absolute zero. He is a cipher. He is not a human being.
0: Herodes ist eine Null. Er ist kein menschliches Wesen.
1: This man has from weakness of will cut the head off of John the Baptist.
0: Aus Willensschwachheit hat dieser Mann den Kopf Johannes des Täufers geopfert.
1: And Herod now hopes that maybe this morning Jesus will perform a miracle.
0: Und Herodes hofft, dass vielleicht an diesem Morgen Jesus ein Wunder vollführen wird.
1: For the amusement of his court.
0: Für die Belustigung seines Hofes.
1: Herod asks Jesus some questions.
0: Herodes fragt Jesus einige Fragen.
1: And for this man, the murderer of John the Baptist.
0: Und für diesen Mann, den Mörder von Johannes dem Täufer,
1: Jesus has nothing but cold silence.
0: Hat Jesus nichts anderes übrig als kaltes Schweigen.
1: He says nothing.
0: Er sagt nichts.
1: And he allows Herod to roast over the fire of his own unanswered questions.
0: Und er lässt es zu, dass Herodes auf dem Feuer seiner eigenen nicht beantworteten Fragen gebraten wird.
1: Herod finally decides to create his own entertainment.
0: Herodes beschließt also, für seine eigene Unterhaltung zu sorgen.
1: You can almost hear him say,
0: man kann ihn fast sagen, hören.
1: Very well, your majesty.
0: In Ordnung, euer Majestät.
1: Since you won't favor us with conversation, we must find something else to do.
0: Wenn du uns also nicht mit einem Gespräch beehren willst, müssen wir etwas anderes finden.
1: Steward, come here.
0: Und er ruft einen Beamten.
1: You know my old purple robe, the one with the wine stains on it?
0: Ihr kennt doch meinen alten lila Mantel, den Mantel mit den Weinflecken.
1: Bring it out here.
0: Bringt mir den Mantel her.
1: It occurs to me that His Majesty, the King of the Jews, should be robed in royal purple.
0: Ich bin der Meinung, dass seine Majestät, der König der Juden, in ein rotes, purpurnes Gewand gekleidet sein sollte.
1: And at that point, Herod's court descends into an almost adolescent pandemonium.
0: Und in diesem Moment verwandelt sich der Hof von Herodes in eine Anhäufung von Teenagern.
1: Howling soldiers strip off Jesus' robe.
0: Schreiende Soldaten reißen Jesu Kleidung runter.
1: Probably pulling with it patches of bloody skin.
0: Und mit der Kleidung reißen sie vermutlich auch Fetzen von Fleisch.
1: And then the soldiers throw Herod's robe over Jesus.
0: Und dann werfen die Soldaten den Mantel von Herodes über Jesus.
1: And mockingly bow.
0: Und verneigen sich spöttisch vor ihm.
1: It is not hard to imagine even Herod coming off his throne.
0: Man kann sich auch vorstellen, dass Herodes von seinem Thron heruntersteigt
1: and provoking lots of laughter,
0: und damit Gelächter hervorruft,
1: as he kneels in mock homage before this battered Hebrew.
0: Und während er sich im Spott vor diesen geschlagenen Hebräer niederkniet.
1: But such sport, even in Herod's court, is bittersweet.
0: Aber solch eine Veranstaltung ist selbst im Hof des Herodes nur bittersüß.
1: Remember, Tiberius is on the throne.
0: Erinnert euch daran, Kaiser Tiberius befindet sich auf dem römischen Thron.
1: And in the empire of Tiberius, even royalty knows.
0: Und im Reich von Tiberius wissen selbst Könige,
1: how thin is the line between scented luxury and the stench of a dungeon.
0: Selbst die Könige wissen, wie dünn die Linie ist zwischen schwelgerischem Luxus und dem Geruch einer Gefängniszelle.
1: How easily even kings can trade places with this mutilated prisoner.
0: Wie schnell kann es passieren, dass selbst Könige den Platz eintauschen können mit diesem verstümmelten Gefängnisinsassen?
1: And about an hour of this is all that even Herod can take.
0: Und nur eine Stunde lang hält Herodes diese Veranstaltung aus.
1: Now you get the picture.
0: Und ihr könnt euch die Situation vorstellen.
1: Badly beaten,
0: böse verprügelt,
1: crowned now with a wreath taken from a thorn bush,
0: mit einer Dornenkrone gekrönt,
1: dripping

0: With blood and covered with bruises.
1: Von mit Wunden übersetzt und Blut tropft von ihm herunter.
0: Jesus is taken back to the palace of guess who?
1: Wird Jesus zum Palast von, ratet mal wem, zurückgebracht?
0: Pontius Pilatus.
1: Pontius Pilatus.
0: And now the centurion has to tell Pilate.
1: Und jetzt muss der Zenturion Pilatus sagen,
0: they're back, Excellency. Even Herod would not find him guilty.
1: Sie sind zurück, Euer Hoheit. Noch nicht mal Herodes konnte ihn schuldig sprechen.
0: I think you're going to have to decide this case.
1: Ich denke, Sie müssen diesen Fall entscheiden.
0: But at this moment, Pilate has something more worrisome to think about.
1: Aber in diesem Moment hat Pilatus ein größeres Problem.
0: See, a messenger has just arrived.
1: Ein Bote ist gerade angekommen,
0: bearing a bit of parchment,
1: der eine Schriftrolle trägt,
0: probably neatly rolled up on a silver tray.
1: Wahrscheinlich auf einem schönen Silbertablett präsentiert.
0: It's secured with a familiar wax seal.
1: Diese Schriftrolle ist mit einem Siegel gekennzeichnet.
0: And it probably carries the scent of a perfume Pilate recognizes.
1: Und wahrscheinlich trägt die Schriftrolle auch ein Parfum, welches Pilatus erkennt.
0: And what is this?
1: Und was ist das?
0: It's a note.
1: Es ist eine Nachricht.
0: From that lady named Claudia.
1: Von jener Dame mit Namen Claudia.
0: Maybe 30 years have gone by since she was a 15-year-old bride.
1: Vielleicht sind 30 Jahre vergangen, seitdem sie eine 15-jährige Braut war.
0: But you know how it is, some women, the older they get, the lovelier they get.
1: Aber ihr wisst, es gibt manche Frauen, je älter sie werden, desto reizender werden sie.
0: And that's how I picture Claudia.
1: Und so stelle ich mir auch Claudia vor.
0: Now we're ready for Matthew.
1: Jetzt gehen wir zu Matthäus.
0: Matthew verse 19 of chapter 27.
1: Matthäus 27, Vers 19.
0: And when he was set down on the judgment seat,
1: und als er auf dem Richterstuhl saß,
0: his wife said unto him,
1: schickte seine Frau zu ihm,
0: saying, have nothing to do with that innocent man.
1: Und ließ ihm sagen, habe du nichts zu schaffen mit diesem Gerechten.
0: I have suffered many things in a dream because of him.
1: Denn ich habe heute viel erlitten im Traum um seinetwillen.
0: Now among historical literature,
1: unter der geschichtlichen Literatur,
0: there are writings called the Actus Pilati.
1: Befinden sich Schriften, die nennen sich Actus Pilati.
0: They may or may not.
1: Actus Pilati.
0: Actus Pilati. Yeah. They may or may not be authentic.
1: Die sind oder sind nicht authentisch.
0: Lots of material like this was created by people from their imaginations.
1: Viele Dinge sind von Menschen einfach ausgedacht worden.
0: But just for your interest's sake.
1: Aber nur interesseshalber.
0: The Actus Pilati quotes Claudia as saying the following.
1: Die Actus Pilati führen ein Zitat von Claudia auf.
0: Oh Pilate, disaster awaits you if he is condemned.
1: O Pilatus, dein Desaster wartet auf dich, wenn er verurteilt wird.
0: Now, as near as we can tell from the record of history.
1: So präzise wir es aus der geschichtlichen Aufzeichnung sagen können.
0: Pilate finally ended up in what is now Switzerland.
1: Pilatus hat sein Ende in der heutigen Schweiz gefunden.
0: And drowned in a lake there.
1: Und ist dort in einem See ertrunken.
0: In any event, now we're ready to go back to John 19, verse 7.
1: Gehen wir zurück zu Johannes 19, Vers 7.
0: Now, as you're looking for that, remember the setting where we find ourselves now.
1: Während wir uns diesen Vers anschauen, erinnert euch an die Szene, die wir uns gerade anschauen.
0: Pilate has received a warning from his wife.
1: Pilatus hat gerade eine Warnungsbotschaft seiner Frau erhalten.
0: And many times we men discover we should have listened to our wives.
1: Und häufig erkennen wir als Männer, dass wir auf unsere Frauen hätten hören sollen.
0: And so in John 19:7,
1: in Johannes 19:7,
0: the Jews tell Pilate,
1: sagen die Juden Pilatus,
0: we have a law.
1: Wir haben ein Gesetz.

0: Gesetz.
1: And by our law he ought to die.
0: Und nach dem Gesetz muss er sterben.
1: Because he made himself the son of God.
0: Denn er hat sich selbst zu Gottes Sohn gemacht.
1: Interesting, isn't it?
0: Das ist interessant.
1: They had fallen in love with the law.
0: Sie sind auf einmal verliebt in das Gesetz.
1: And they didn't recognize the one who wrote it.
0: Und sie haben nicht den erkannt, der das Gesetz geschrieben hat.
1: That's a mistake we must not repeat.
0: Das ist ein Fehler, den wir nicht wiederholen dürfen.
1: We must make Jesus the shining center.
0: Wir müssen Jesus zum glänzenden Zentrum machen.
1: Of everything we preach in the Advent message.
0: Von allem, was wir in der Adventbotschaft verkünden.
1: We have wonderful end-time truths here.
0: Wir haben großartige Endzeitbotschaften.
1: Uniquely designed for a world collapsing into the crises we face today.
0: Und diese Botschaften sind speziell dafür gemacht worden, um eine Welt zu treffen, die in diesen Kollaps hineinschlittert, in dem sie sich heute befindet.
1: And you can find those end-time messages.
0: Und wir können diese Endzeitbotschaften finden
1: in Revelation 14, 6 through 12.
0: In Offenbarung 14, 6 bis 12.
1: That's what we are commissioned to tell the world.
0: Das ist die Aufgabe, welche wir haben, der Welt es zu verkünden.
1: But we must take every one of those truths.
0: Aber wir müssen jede einzelne dieser Wahrheiten nehmen.
1: And center them so in Christ that the mind focuses on him first.
0: Und sie so auf Christus ausrichten, dass sich der Verstand auf Christus zuerst beruft.
1: And only then on the end time issues.
0: Und erst dann auf die Endzeitereignisse.
1: All right, so here is what Pilate faces.
0: Jetzt haben wir das Problem von Pilatus vor Augen.
1: His own conscience has already alerted him.
0: Sein eigenes Gewissen hat ihn schon alarmiert.
1: Claudia has warned him.
0: Claudia hat ihn gewarnt.
1: He has been around Jews for 30 years and probably absorbed pieces of Hebrew prophecy.
0: Er war schon seit 30 Jahren in Judäa und hat wahrscheinlich schon Teile von hebräischer Prophetie mitbekommen.
1: And now he is visibly shaken emotionally.
0: Und jetzt ist er offensichtlich emotional aufgerührt.
1: And he says to the centurion, send the prisoner in.
0: Und er sagt zum Zenturion, schickt den Gefangenen herein.
1: And he turns to Jesus.
0: Und er dreht sich zu Jesus.
1: And he says, where are you from?
0: Und er sagt zu Jesus, wo kommst du her?
1: Wo kommst du her? John 19:9.
0: Johannes 19:9. Woher bist du?
1: He went again into the judgment hall.
0: Und er ging wieder hinein in das Prätorium.
1: And said unto Jesus.
0: Und spricht zu Jesus.
1: In Deutsch.
0: Woher bist du?
1: Good. Pilate is on the verge of figuring all of this out.
0: Pilatus ist im Begriff, alles aufzudecken.
1: The letter from his wife.
0: Der Brief seiner Frau.
1: The Hebrew prophecy he's been exposed to.
0: Die hebräischen Prophezeiungen, denen er ausgesetzt war.
1: Even Roman legends about God's coming out of the sky.
0: Auch römische Legenden über Götter, die aus dem Himmel kommen.
1: And he confronts the possibility.
0: Und er nimmt die Möglichkeit
1: this
0: wahr
1: man may be one of them.
0: Und sagt, dieser Mann könnte einer von ihnen sein.
1: And his worried question betrays his concern.
0: Und die Frage betrügt seine Sorge.
1: And Jesus doesn't even answer the question.
0: Und Jesus beantwortet die Frage noch nicht mal.
1: Now Pilate shrieks.
0: Jetzt zieht sich Pilatus zurück.
1: Are you refusing to speak to me?
0: Er schreit, möchtest du mir nicht antworten?
1: I have the power to crucify you.
0: Ich habe Macht, dich zu kreuzigen.
1: That's John 19, verse 10.
0: Das ist Johannes 19, 10.
1: Jesus responds in the 11th verse.
0: Und im 11. Vers antwortet Jesus,
1: you wouldn't have any power at all unless it was given you.
0: Du hättest keine Macht über mich, wenn es dir nicht von oben her gegeben wäre.
1: And at this point, Pilate rushes back outside.
0: Und in diesem Moment eilt Pilatus wieder nach draußen.
1: It is not hard to imagine his face is pale.
0: Man kann sich vorstellen, dass sein Gesicht bleich ist.
1: His toga is soaked with perspiration.

0: Seine Toga ist schweißgetränkt.
1: And he goes out and says for the second time, I find him innocent.
0: Und er geht raus und sagt zum zweiten Mal, ich finde keine Schuld an ihm.
1: And once again under Roman law, it is his duty to set Jesus free.
0: Und erneut ist es dem römischen Gesetz zufolge seine Pflicht, Jesus freizulassen.
1: But having entered a verdict,
0: aber als er einen Urteilsspruch verkündet hat,
1: the weak man named Pilate,
0: der schwache Mann mit Namen Pilatus,
1: makes the mistake of discussing it as if he wants to bargain.
0: Macht den Fehler und diskutiert seinen Urteilsspruch, als wolle er verhandeln.
1: Now in John 18, starting with verse 39,
0: in Johannes 18, Vers 39,
1: he says, you have a custom,
0: steht, es besteht aber die Gewohnheit bei euch,
1: I can release a man and set him free.
0: Ich kann zum Passafest einen losgeben.
1: And there is this false Messiah named Barabbas.
0: Und da gibt es diesen falschen Messias mit Namen Barabbas.
1: Let me crucify him.
0: Lasst mich ihn kreuzigen.
1: And the crowd cries
0: und out. Die Menge schreit aus.
1: Set Barabbas free.
0: Sprich Barabbas frei.
1: In other words, they have traded a false Messiah for the real one.
0: Mit anderen Worten, sie haben einen falschen Messias eingetauscht gegen den wahren.
1: Now it's very clear that Pilate has real conviction in his mind.
0: Es ist offensichtlich, dass Pilatus eine echte Überzeugung hat.
1: What he is being pushed toward, he does not like.
0: Das, wozu er gedrängt wird, gefällt ihm nicht.
1: So he comes up with another suggestion.
0: Also kommt er mit einem anderen Vorschlag.
1: Now we're ready for Luke 23.
0: Jetzt gehen wir zu Lukas 23.
1: And verse 14.
0: Vers 14.
1: Ye have brought this man unto me as one that perverts the people.
0: Ihr habt diesen Menschen zu mir gebracht als einen, der das Volk aufwiegelt.
1: I've examined him.
0: Ich habe ihn befragt.
1: And found no fault.
0: Ich habe ihn vor euch verhört und habe an diesem Menschen keine Schuld gefunden.
1: And then he adds something interesting.
0: Und dann fügt er etwas Interessantes hinzu.
1: He says, no, not even Herod.
0: Und dann sagt er, noch nicht mal Herodes.
1: Now Herod has killed everybody in sight.
0: Herodes hat jeden umgebracht, der ihm vor die Nase kam.
1: Herod killed his wife.
0: Herodes hat seine Frau ermordet, drei Söhne.
1: The emperor has said it is safer to be Herod's pig than to be his son.
0: Der Kaiser hat gesagt, es ist sicherer, Herodes Schwein zu sein als sein Sohn.
1: So when Pilate says even Herod wouldn't do this.
0: Wenn Pilatus also sagt, noch nicht mal Herodes wollte das tun.
1: He's saying something.
0: Dann sagt er etwas aus.
1: So now Pilate says, look, here is another possibility.
0: Dann sagt Pilatus, es gibt eine andere Möglichkeit.
1: You know, when business people bargain with each other,
0: wenn Geschäftsleute miteinander verhandeln,
1: in the United States we have an expression,
0: in Amerika haben wir dafür eine,
1: it's win-win, everybody wins.
0: Haben wir einen Satz dafür, eine Win-Win-Situation. Jeder gewinnt.
1: With this?
0: Das ist uns auch bekannt.
1: Okay. What Pilate is saying is, I have an idea. You can win and I can win.
0: Pilatus sagt, ich habe eine Idee. Ihr könnt als Gewinner hier herausgehen und ich auch.
1: You want a crucifixion? I don't want a crucifixion.
0: Ihr wollt eine Kreuzigung? Ich will keine.
1: So here's what I propose.
0: Hier ist mein Vorschlag.
1: Let me have him whipped.
0: Lasst mich ihn auspeitschen.
1: Now unless you understand Roman law,
0: wenn wir nicht das römische Gesetz verstehen,
1: you won't get the full significance of this.
0: Können wir die volle Bedeutung dieser Sache nicht nachvollziehen.
1: Under Roman law, a crucifixion had to be preceded by a whipping.
0: Das römische Gesetz sah vor, dass eine Kreuzigung unbedingt vor einer Kreuzigung unbedingt eine Auspeitschung stattfinden musste.
1: And a big, strong Roman soldier called a lictor.
0: Und ein großer, kräftiger römischer Soldat, der als Lektor bezeichnet wurde,
1: had a wood-handled whip,
0: hatte eine Peitsche
1: with braided leather,
0: mit metallbestücktem Leder
1: into which the lictor would tie pieces of dog bone or

0: Und dort hat er Knochensplitter oder Metallstückchen eingearbeitet.
1: Dog bone, because when it breaks with a sharp point.
0: Knochensplitter haben ja immer eine scharfe Kante.
1: So when that whip came down and across the back.
0: Wenn also die Peitsche, ein Peitschenhieb auf dem Rücken landete,
1: that stuff tied into the leather.
0: Dann hat sich, haben sich diese Splitter hineingearbeitet.
1: Pulled off strips of skin.
0: Und haben so Hautfetzen abgerissen.
1: I think it is very safe to assume that happened to Jesus.
0: Und ich denke, es ist sehr wahrscheinlich, dass das mit Jesus geschah.
1: Because Peter, who saw it happen,
0: weil Petrus, der das mit ansehen musste,
1: said, "By his stripes we are healed."
0: Sagt, durch seine Streifen, Wunden sind wir gerettet.
1: Perfect description of what the Roman whip did.
0: Das ist eine perfekte Beschreibung dessen, was die römische Peitsche anrichtete.
1: Now we know that Jesus has wounds in his hands and his feet and his side.
0: Wir wissen, dass Jesus Wunden hat in seinen Händen, seinen Füßen und in seinen Lenden.
1: I personally think he probably also has scars on his back.
0: Ich denke, er hat wahrscheinlich auch Wunden und Narben auf seinem Rücken.
1: Now here is how whipping fit into the crucifixion process.
0: Die Auspeitschung hat folgendermaßen in den Kreuzigungsprozess gepasst.
1: After that kind of a beating,
0: nach einer solchen Auspeitschung,
1: there would be such a loss of blood and fluid from the wounds in the back.
0: Hatte der Gefangene einen solchen Verlust an Blut und Körper, also an Flüssigkeit,
1: that the volume of fluid in a person's body would go way down.
0: So dass das Flüssigkeitsvolumen im Körper des Gefangenen sehr, sehr abgesenkt war.
1: Physicians, and my wife is a physician,
0: Ärzte, wie meine Frau,
1: have a term for this.
0: Haben dafür einen Begriff.
1: It is called hypovolemic shock.
0: Die nennen das einen hypovolämischen Schock.
1: Just too few fluids to even maintain consciousness.
0: Zu wenig Flüssigkeit, um das Bewusstsein aufrechtzuerhalten.
1: And that happened to Jesus. He fainted under the cross.
0: Und das ist mit Jesus passiert. Er ist am Kreuz in Ohnmacht gefallen.
1: So part of the crucifixion process under Roman law.
0: Teil des Kreuzigungsprozesses im römischen Gesetz
1: was this terrible whipping.
0: War diese fürchterliche Auspeitschung.
1: Now what is Pilate proposing?
0: Was schlägt Pilatus vor?
1: You want a crucifixion?
0: Ihr wollt eine Kreuzigung?
1: I don't.
0: Ich nicht.
1: So I will start the crucifixion process.
0: Ich werde also den Kreuzigungsprozess starten.
1: But before we go all the way to a cross,
0: aber bevor wir zum Kreuz gehen,
1: I will stop the process.
0: Werde ich den Prozess stoppen.
1: You can say you got your crucifixion.
0: Ihr könnt sagen, ihr habt eure Kreuzigung erhalten.
1: And my conscience, whatever is left of it.
0: Und mein Gewissen, was auch immer davon übrig geblieben ist,
1: can be salvaged somewhat.
0: Kann irgendwie erhalten bleiben.
1: And they replied in Luke 23, verse 21.
0: Und in Lukas 23, 21 haben sie geantwortet:
1: Crucify him, go all the way to a cross.
0: Kreuzige ihn, kreuzige ihn.
1: At this point, Pilate is on that knife edge of a decision.
0: Zu diesem Moment befindet sich Pilatus auf des Messers Schneide in seiner Entscheidung.
1: And someone in the crowd gets a bright idea.
0: Und irgendjemand in der Menge hat eine Idee.
1: They say, if you let him go free, you are not Caesar's friend.
0: Und er sagt, wenn du ihn freilässt, bist du nicht Caesars Freund.
1: And that Pilate cannot stand.
0: Und das kann Pilatus nicht aushalten.
1: He has already issued a verdict. Te absolvo, he is innocent.
0: Er hat schon ein Urteil gesprochen. Te absolvo, er ist unschuldig.
1: Now he calls a steward and says, bring me a bowl of water.
0: Er ruft jetzt einen Beamten zu sich und sagt, bring mir einen Krug mit Wasser.
1: And one can almost sense the crowd stilling to watch this strange ceremony.
0: Und man kann sich vorstellen, wie die Menge sich beruhigt, um diese komische Zeremonie anzuschauen.
1: And Pilate washes his hands.
0: Pilatus wäscht seine Hände.
1: And then he issues the Latin death warrant.
0: Und dann verkündet er den lateinischen Todesspruch.
1: Ibis ad crucem, let him be crucified.
0: Lasst ihn gekreuzigt werden.

0: He calls the lictor with his whip.
1: Und er ruft den Lektor mit seiner Peitsche.
0: He says, the prisoner is yours. Take him away.
1: Und er sagt, der Gefangene gehört dir, bringt ihn fort.
0: How strange. The same mouth says two things.
1: Wie erstaunlich ist das? Der gleiche Mund spricht zwei Dinge aus.
0: Absolvo.
1: Ich erlöse dich.
0: And ibis ad crucem.
1: Und ich kreuzige dich.
0: And a Roman governor clothed with the power of imperial Rome.
1: Und ein römischer Statthalter, der mit der Macht Roms ausgekleidet ist.
0: A Praetorian cohort at his command.
1: Und er hat eine ganze Prätorianergarde unter seinem Kommando.
0: Not that far away.
1: Die befinden sich nicht weit entfernt.
0: The 5th, 10th, 12th and 15th legions.
1: Dort befinden sich die 5., 10., 15. Legion.
0: And instead he cringes before a Jerusalem mob.
1: Und stattdessen knickt er ein vor einem Mob aus Jerusalem.
0: Against that picture of a weak man going to his doom.
1: Gegenüber dieses Bildes eines schwachen Mannes, der zu seinem Verdammnis geht.
0: Another picture arises out of Roman history.
1: Kommt ein anderes Bild aus der römischen Geschichte.
0: Once upon a time the 10th legion rose in mutiny against Julius Caesar.
1: Eines Tages ist die 10. Legion aufgestanden im Aufstand gegen Julius Caesar.
0: They had been fighting in France and they were just tired of it.
1: Sie haben in Frankreich gekämpft und waren müde.
0: And they tried to mutiny.
1: Und sie haben einen Aufstand versucht.
0: But they hadn't reckoned the manhood of Julius Caesar.
1: Aber sie haben nicht mit dem Mut und der Männlichkeit von Julius Caesar gerechnet.
0: And that mighty Roman general summons that entire legion.
1: Und dieser mächtige römische General ruft die ganze Legion zusammen
0: to the field of Mars.
1: Zu dem Feld von Mars.
0: Reads to them the Roman Riot Act.
1: Und liest ihnen die römische Verfassung vor.
0: And threatens to dismiss them from Roman service and from his favor.
1: Und er bedroht sie damit, sie aus der Armee auszuschließen.
0: And the veterans of 100 French battlefields are conquered by the tone and power of a single man.
1: Und die Veteranen von über 100 Schlachten im französischen Krieg sind besiegt durch die Macht und die Stimme eines Mannes.
0: And that legion begs forgiveness and asks for the privilege of following Caesar and his Roman eagles once again into battle.
1: Und diese römische Legion fleht um Vergebung und bittet darum, wieder Caesar nachfolgen zu dürfen.
0: Now I respectfully suggest that is manhood.
1: Und ich behaupte, das ist Mut.
0: In contrast, Pilate washes his hands when he should have used them.
1: Und im Gegensatz dazu wäscht Pilatus seine Hände, als er sie eigentlich benutzen sollte.
0: And across the centuries echoes Pilate's challenge, not only to the Jews but to us.
1: Und durch die Jahrhunderte hindurch hören wir das Echo von Pilatus Aussage, nicht nur den Juden gegenüber, sondern auch uns.
0: What shall I then do with Jesus?
1: Was soll ich mit Jesus tun, der Christus genannt wird?
0: Now as with the Jewish trial.
1: Genauso wie mit dem jüdischen mit der jüdischen Gerichtsverhandlung.
0: Jesus goes to the cross having seen justice mutilated.
1: Geht Jesus ans Kreuz und sieht, wie das Gesetz und die Gerechtigkeit verstümmelt wurden.
0: But as I said last week in Aachen.
1: Wie ich aber letzte Woche schon in Aachen gesagt habe.
0: On the cross he seems to be saying.
1: Jesus hängt am Kreuz und es sieht aus, als würde er sagen.
0: You can do this to me, you can hang me here.
1: Ihr könnt mir das antun, ihr könnt mich hier aufhängen.
0: But there's one thing you can't make me do.
1: Aber es gibt eins, was ihr mich nicht machen lassen könnt.
0: You can't make me stop loving you.
1: Ihr könnt mich nicht veranlassen, aufzuhören, euch zu lieben.
0: To which we can only say, Amen.
1: Und dazu können wir nur sagen, Amen.

Fürchte dich nicht, denn ich habe dich erlöst. Ich habe dich bei deinem Namen gerufen, du bist mein. Wenn du durchs Wasser gehst, will ich bei dir sein, dass dich die Ströme nicht ersäufen sollen. Und wenn du ins Feuer gehst, sollst du nicht brennen, und die Flamme soll dich nicht versengen. Ich bin der Herr, dein Gott.

Guten Abend und herzlich willkommen zu unserem vierten Teil. Und heute haben wir das vierte Thema, das für Christen sicherlich ein bisschen eigenartig klingt, denn das Thema heißt, warum feiern die Muslime Kurban? Und da müsste man zumindest erklären, was Kurban bedeutet. Das Thema morgen wird heißen, warum feiern die Christen Ostern? Das wird also für die muslimische Zuhörer und Zuschauer genauso interessant sein. Also beides scheint ein bisschen zusammenzupassen. Warum tun die einen das und der anderen das? Und ich bin sicher, wenn wir 10 Christen fragen würden, was Ostern bedeuten, da hätten wir 11 Antworten oder zumindest 10. Und ich bin nicht sicher, ob es beim Muslime, beim Kurbanfest anders sein würde. Wenn wir also 10 Muslime fragen würden, warum feiert ihr dieses Kurbanfest, dieses Opferfest? Da würden wir tatsächlich eventuell verschiedene Antworten bekommen. Worin besteht dieses Fest? Ganz einfach, jede Familie, jede muslimische Umma, also Gemeinschaft, muss an diesem Tag ein Lamm oder ein Schaf oder ein Tier einfach schlachten, zur Erinnerung an das Opfer, das Abraham, der Prophet Ibrahim im Koran, gebracht hat anstelle seines Sohnes.

Und es gibt natürlich viele Erklärungen, warum dies getan wird, warum das übrigens das größte Fest im Islam ist. Einige würden sagen, das ist einfach eine Tradition, so wie Christen mit Ostern nichts anderes anfangen können als die Suche nach Osterhasen oder Ostereier. Andere würden sagen, ja, das hat Gott so gewollt, damit wir, die ein bisschen Geld haben, ein Tier schlachten und das Fleisch mit den Armen teilen und so weiter. Ich möchte aber die Antwort auf diese Frage anhand des Korans geben. Wir werden also heute tatsächlich viel mit dem Koran arbeiten, davon lernen, mehr als aus der Bibel, während wir morgen mehr die biblische Seite des einen und gleichen Themas behandelt werden. Die, die also gestern zugeschaut haben, wissen, dass wir eine Parallele gezogen haben zwischen dem, was der Koran und die Bibel sagt über die Geschichte von Kain und Abel. Und tatsächlich befindet sich diese Geschichte in beiden Büchern dieser beiden Religionen. Hier nochmal diese Texte zur Erinnerung, hier aus dem Koran. Verkünde ihnen wahrheitsgemäß die Geschichte von den zwei Söhnen Adams, wie sie beide ein Opfer darbrachten, und es ward angenommen von dem einen von ihnen und ward nicht angenommen von dem anderen. Da sprach dieser: Wahrhaftig, ich schlage dich tot. Jener erwiderte: Allah nimmt nur an von den Gottesfürchtigen. Das Wort, was wir hier in der zweiten Zeile haben, das Wort Opfer, heißt auf Arabisch Kurban. Kurban ist ein Wort, das wir auch in der Bibel kennen, nämlich das Wort in der aramäischen Form Kurban wird in Markus 7 zitiert, als Jesus von den Opfern des Judentums gesprochen hat und dieses Wort wortwörtlich zitiert, und zwar in Aramäisch, Kurban. Beide Wörter hören sich sehr ähnlich an, beide Sprachen sind auch sehr ähnlich. Und die Bedeutung des Wortes Kurban heißt etwas, was zusammenbringt. Wir kennen auch aus dem Christentum, aus dem Judentum die Engel, die Cherubim. Cherubim sind Engel, die in der Nähe Gottes sind. Kurban ist etwas, was den Menschen und Gott zusammenbringt. Das ist auch unser Thema gestern Abend. Also hier haben wir das Wort Kurban. Kurban heißt eigentlich Opfer. Das Kurbanfest könnte man als Opferfest übersetzen und so wird es auch oft getan. Hier haben wir also ein Opfer bei Kain und Abel. Die biblische Version haben wir hier aus der Tora, aus der Taurat, Genesis Kapitel 4, Abvers 3. Es begab sich aber nach etlicher Zeit, dass Kain dem Herrn Opfer brachte von den Früchten des Feldes. Und auch Abel brachte von den Erstlingen seine Herde und von ihrem Fett. Und der Herr sah gnädig an Abel und sein Opfer, aber Kain und sein Opfer sah er nicht gnädig an. Also zwei Texte aus diesen zwei großen Weltreligionen, die sehr ähnlich klingen. Hier aus dem Neuen Testament, aus dem Injil, aus dem Evangelium, Hebräer Kapitel 11, Vers 4, durch den Glauben hat Abel Gott ein besseres Opfer dargebracht als Kain. Deshalb wurde ihm bezeugt, dass er gerecht sei, da Gott selbst es über seinen Gaben bezeugte. Hier etwas aus den christlichen Quellen aus dem Neuen Testament. Zurück zum Koran. Hier haben wir diesen Text auch gestern vorgelesen, denn hier wird gezeigt, dass die Opfer, die Kain gebracht haben, nicht angekommen sind, weil sie der Ausdruck eines Versuchs waren, seitens Kains, Gott gnädig zu stimmen. Nach dem Motto: Lieber Gott, ja, ich habe ein paar Fehler gemacht, ich habe gesündigt, ich war nicht so gut, aber ich möchte es wieder gut machen. So ein bisschen wie ein Kind, das in der Schule, in der Mathematik eine 4 hat, aber dafür in Englisch eine 1 hat. Und versucht damit, sein Zeugnis auszugleichen, was tatsächlich beim Zeugnis oder beim Führerschein oder sonst wo geschehen mag. Aber bei Gott geschieht das nicht. Es geschieht nicht, und das haben wir gestern gesehen, erlauben Sie mir eine kurze Wiederholung, weil Sünde etwas ist, was Gott verletzt. So wie wenn jemand unser Vertrauen missbraucht und uns so wehtut, unsere Ehre so zerkratzt, dass egal welche Bemühungen er tut, es wieder gut zu machen, es einfach nicht ankommt. Und die einzige Möglichkeit, aus dieser Krise herauszukommen, ist das Opfer, das der oder die dem wehgetan worden ist, von

sich aus vergibt. Und deswegen sagt der Koran und auch die Bibel, dass es keinen Sinn hat, zu versuchen, Gott gnädig zu stimmen. In diesem Text heißt es hier, und es ist nicht euer Gut, noch sind es eure Kinder, die euch, uns, Gott, nahe bringen werden. Nahe bringen ist auch das Wort Korban hier. Die aber die Glauben und gute Werke tun, die sollen vielfachen Lohn erhalten für das, was sie getan, und in den hohen Hallen des Paradieses sollen sie sicher wohnen. Hier wird also einerseits von denen gesprochen, die ihr Gut, ihr Hab und Gut, sogar ihre Kinder für Gott opfern würde. Das würde aber nichts bringen. Dafür aber die, die glauben und gute Werke tun. Glauben heißt einfach zu vertrauen, dass obwohl ich nicht vollkommen bin, Gott mich annimmt und Gott mir vergibt. Da können natürlich einige hier fragen, was die guten Werke hier zu suchen haben. Die guten Werke sind hier der Ausdruck des Glaubens. Weil ich Gott vertraue, kann ich ein neues Leben beginnen. Wenn ich meinem Kind sage, also einem kleinen Kind, spring, und das Kind glaubt, dann springt das Kind. Wenn das Kind sagt, ich glaub's, aber ich spring doch nicht, weil ich Angst habe, dann ist es nicht wirklich Glaube, es ist nicht wirklich Vertrauen. Das heißt, in der Bibel, aber auch hier im Koran, hat der Glaube immer als Folge Werke, das heißt eine Handlung. Und weil ich Gott vertraue, dass er mich annimmt, so wie ich bin, kann ich neu anfangen. Weil ich glaube, dass mein Kalender am 1. Januar aus weißen Seiten besteht, kann ich sorgfältig das Jahr beginnen und mit voller Vertrauen. Also das ist die Idee hier. Mit anderen Worten, nicht, dass wir versuchen, Gott gnädig zu stimmen mit dem, was wir tun, sondern wir lassen uns von Gott einen Neubeginn schenken. Und dieser Neubeginn erlaubt uns, ermöglicht uns, Gutes zu tun. Nicht, um Gott gnädig zu stimmen, sondern weil Gott uns angenommen hat. Das ist das, was hier gesagt wird. Also wie gesagt, wir haben hier wieder das Wort Korban als Verb, etwas, was Gott und die Menschen nahe bringt. Und somit haben wir gestern die Geschichte von Kain und Abel mit der Geschichte ihrer Eltern, Adam und Eva, verknüpft, die ja im Garten Eden waren. Und hier heißt es zumindest bei Kain und Abel, dass Gott ihnen Kleidung gegeben hat, um ihre Scham zu bedecken. Genauso wie gestern, und da kommen wir noch gleich dazu, auch in der Bibel, an dem Tag, wo Adam und Eva hätte sterben müssen, Gott ihnen Tiere gibt, die geopfert worden sind, damit sie nicht sterben müssen. Also anstelle ihrer sterben zwei Tiere. Genauso heißt es hier im Koran, dass die Kinder von Adam auch Kleidung von Gott herabgesandt bekommen haben, um ihre Scham zu bedecken. Und dieses Kleid heißt das Kleid der Frömmigkeit, das Kleid der Taqwa auf Arabisch, das Kleid der Gerechtigkeit, das Kleid, das die Möglichkeit wieder gibt, mit Gott in Einklang zu sein. Hier der Text aus Genesis Kapitel 3. Gott, der Herr, machte Adam und seiner Frau Röcke von Fellen und zog sie ihnen an. Das heißt, diese Kleider kamen nicht aus irgendeinem Laden oder so, sondern es wurden Tiere dafür geopfert. An diesem Tag, wo Adam und Eva hätte sterben müssen, sterben zwei unschuldige Tiere. Und das ist sehr ähnlich mit dem, was wir im Koran über die Geschichte Abrahams finden. Und jetzt sind wir bei der Geschichte, die der Ursprung des Korbanfestes darstellt. Also hier kommen wir zum Kapitel 37 aus dem Koran, Safat. Und wir finden die Geschichte, wie Gott Abraham beauftragt, zu einem Berg zu laufen, um dort seinen Sohn zu opfern. Als er, das ist der Sohn von Abraham, alt genug war, um mit ihm, mit seinem Vater Abraham, zu arbeiten, sprach Abraham: O mein lieber Sohn, ich habe im Traum gesehen, dass ich dich schlachte. Nun schau, was meinst du dazu? Er antwortete: O mein Vater, tu, wie dir befohlen. Du sollst mich, so Allah will, standhaft finden. Das ist also die Geschichte, die uns auch aus der Bibel bekannt ist. Wir kommen gleich dazu, aber lesen wir erstmal, wie es weitergeht. Als sich die beiden ergeben hatten,
Hier ist das Wort Asmon.

Aslama, der Ursprung vom Islam. Abraham war ein Muslim, ein Ergebener, auch sein Sohn. Als sie sich beide Gott ergeben hatten und er ihn mit der Stirn gegen den Boden hingelegt hatte, da riefen wir ihm zu, hier spricht Gott, O Abraham, erfüllt hast du bereits das Traumgesicht. Also lohnen wir denen, die Gutes tun. Das war in der Tat eine offenbare Prüfung. Nebenbei gemerkt, ist hier redet die Übersetzung hier vom Traumgesicht. Eigentlich heißt es im Arabischen nur Gesicht. Das heißt, es war kein Traum, es war tatsächlich eine göttliche Erscheinung zu Abraham. An dieser Stelle kann man viele Fragen stellen. Die Moslems sagen, dass der Sohn Ismael war, wenn die Christen und die Juden von Isaak in der Geschichte erzählen. Hier ist die Geschichte aus der Bibel. Es ist nicht so wichtig, um welchen Sohn es sich handelt. Die früheren Kommentatoren aus dem Islam haben fast einmütig von Isaak, also Yitzhak, gesprochen und nicht von Ismael, nebenbei gemerkt. Aber erlauben Sie mir zu behaupten, dass diese Frage gar nicht so wichtig ist. Zumindest hier heute nicht. Also hier haben wir den biblischen Bericht aus der Tora. Und er sprach, also Gott spricht hier zu Abraham, nimm Isaak, deinen einzigen Sohn, den du lieb hast, und geh hin in das Land Moria und opfere ihn dort zum Brandopfer auf einem Berge, den ich dir zeigen werde oder sagen werde. Da stand Abraham früh am Morgen auf und gürtete seinen Esel und nahm mit sich zwei Knechte und seinen Sohn Isaak und spaltete Holz zum Brandopfer, machte sich auf und ging hin an den Ort, von dem ihn Gott gesagt hat. Der Text also erzählt weiterhin, wie der Sohn und der Vater sich unterhalten. Das wollen wir der Zeit wegen aber ein bisschen abkürzen und zum Vers 9 kommen. Als sie an die Stätte kamen, die ihm Gott gesagt hatte, baute Abraham dort einen Altar und legte das Holz darauf und band seinen Sohn Isaak, legte ihn auf den Altar oben auf das Holz und reckte seine Hand aus und fasste das Messer, dass er seinen Sohn schlachtete. Ich muss immer hier an dieses Gemälde von Rembrandt denken, das wir in der Pinakothek in München finden. Wunderschönes, sehr ergreifendes Gemälde. Dieses Bild, wo der alte Vater hier seinen Sohn opfern muss. Und ich weiß nicht, ob wir uns diese Schmerzen des Vaters vorstellen können. Sein Sohn, sein Lieblingssohn, sein einziger Sohn oder überhaupt sein Sohn. Wer von uns würde seinen Sohn opfern? Das ist eine grauenhafte Vorstellung. Warum die Bibel diese grauenhafte Vorstellung darstellt, warum der Koran es auch 2000 Jahre später getan hat, das ist etwas, was wir heute betrachten werden und das uns sicherlich lange keine Ruhe lassen wird. Ich beschäftige mich mit diesem Thema seit Monaten, seit Jahren sogar. Ich habe vor 2 Jahren ein Buch allein über dieses Thema des Opferfestes geschrieben. Und Sie können gerne dieses Buch übrigens bestellen, wenn Sie uns eine E-Mail schicken. Sie werden also Antwort bekommen. Wir haben auch das Buch in mehreren Sprachen. Diese ergreifende Geschichte scheint eigentlich von einem grausamen Gott zu zeugen. Es ist aber nicht der Fall. Und wir werden sehen, warum. Lassen wir das Thema einfach zur Seite und sehen wir nur, wie der Vater mit dem Messer in der Hand dabei ist, seinen Sohn zu töten. Aber in diesem Moment geschieht etwas. Hier weiterhin aus der Bibel, da rief ihn der Engel des Herrn vom Himmel und sprach, Abraham, Abraham. Er antwortete, hier bin ich. Und er sprach, lege deine Hand nicht an den Knaben und tu ihm nichts. Denn nun weiß ich, dass du Gott fürchtest und hast deines einzigen Sohnes nicht verschont, um meinetwillen. Da hob Abraham seine Augen auf und sah einen Widder hinter sich in der Hecke mit seinen Hörnern hängen und ging hin und nahm den Widder und opferte ihn zum Brandopfer an seines Sohnes statt. Im Koran finden wir diesen ganz kurzen Vers, wir erlösten ihn oder wir lösen ihn aus durch ein großes Opfer. Und das ist, sehr geehrte Zuschauer und Zuhörer, der Ursprung des Opferfestes, des größten Festes in der islamischen Welt.

wo über 1 Milliarde Menschen jedes Jahr, nach dem muslimischen Kalender, jedes Jahr 10 Tage früher, ein Tier opfern zur Erinnerung an dieses Geschehen ist. Die Frage ist, was bedeutet das? Ich habe gerade den Text auf Arabisch zitiert. Ich fange mit hinten an, nicht mit Opfer, denn das Wort Opfer kennen wir zum Teil Korban. Hier ist aber ein anderes Wort, nämlich das Wort Bibi Azim. Ja, ich komme also auf das Wort Opfer später, aber wichtig hier ist zunächst das Wort ein großes Opfer. Das Wort Azim auf Arabisch heißt nicht nur groß, sondern unglaublich groß. So die Wörter, die wir so in der modernen Welt benutzen, unglaublich, sagenhaft, großartig. Ich glaube, jede Generation hat ihre eigenen Wörter, um etwas auszudrücken, was man eigentlich mit Worten gar nicht ausdrücken kann. Das Wort Azim wird auch als für bedeutungsvoll benutzt. Und zwar nicht nur jetzt im übertragenen Sinne, sondern im tatsächlichen Sinne etwas, was eine ganz besondere Bedeutung hat. Das ist also die wortwörtliche Übersetzung von Azim. Etwas, was eine ganz besondere Bedeutung hat. Die Frage ist, was ist das für eine Bedeutung? Noch einmal, warum feiern die Muslime Kurban? Was hat dieses Opfer für eine Bedeutung gehabt? Was wollte Gott den Menschen damals zeigen? Abraham und darüber hinaus uns diese heiligen Texte heute betrachten. Warum ist dieses Opfer so bedeutungsvoll und noch einmal, welche Bedeutung hat es? Nebenbei auch der Hinweis auf das Wort wir. Im Koran, wie oft in der Tora, also im Alten Testament, spricht Gott in der Wir-Form. Viele denken, das ist ein Plural der Majestät, so wie die Könige früher gesagt haben, wir, König Ludwig XIV., haben beschlossen. Wir werden also übermorgen ein bisschen darüber sprechen, denn ich behaupte, dass es nicht der Fall ist. Aber wie auch immer, die Form wir bezieht sich auf Gott, auf die Einheit Gottes. Auf jeden Fall ist Gott, Allah, derjenige, der das Opfer gibt. Das heißt, dieses Tier kommt nicht von irgendwo, ist einfach zufällig da. Dieses Tier hat Abraham auch nicht mit sich genommen, sondern Gott gibt ihm dieses Tier anstatt seines Sohnes. Das wollen wir erstmal festhalten. Drittens, das Wort, was auslösen hier bedeutet, wir lösen ihn auf, ist das Wort Fida. Und dieses Wort in der arabischen Sprache ist sehr wohl bekannt. Wir kennen es auch in einigen Formen in Deutsch, das Wort Fedayin. Ein Fedayin ist jemand, der sein Leben gibt für sein Land. Und so gibt es da so ein paar Ausdrücke. Ich habe hier einige aufgeschrieben. Zum Beispiel, wenn eine teure Vase auf den Boden fällt und kaputt ist, dann würde man in Arabisch sagen, Fedek. Das heißt, mögest du Ersatz erhalten. Oder wenn jemand krank ist, ein Kind ist krank, da kommt man, besucht die Familie und sagt, Fidaka. Nämlich, ich wünsche, ich könnte mich für dich oder für dieses Kind opfern. Hier haben wir so eindeutig die Idee des Ersatzes, der Substitution, dass anstelle der Vase, anstelle der kranken Person, ich mich opfern möchte. Also es ist ein Konzept, der in der arabischen Sprache bekannt. Wenn ein Soldat stirbt, da sagt man, Lil Watan Maat Fida. Er hat sein Leben für seine Heimat geopfert. Und hier nochmal das Wort Fida, das Wort Opfer. Übrigens, im Hebräischen, in der Bibel steht das Wort Pada, das ist also das gleiche Wort. Er hat sein Leben für seine Heimat sozusagen ausgelöst. Er hat mit seinem Leben bezahlt, sagt man auf Deutsch, damit seine Heimat befreit wird. Und genau das ist die Idee der Erlösung. Sie können sich erinnern, dass wir gestern und auch vorgestern darüber gesprochen haben, wie in der Antike Menschen versklavt worden sind durch vielleicht einen Krieg oder durch Schulden. Da haben sie also einfach alles hingegeben, was ihnen gehörte, und schließlich haben sie es selber gegeben. Wie manche Menschen, die leider entweder drogensüchtig sind oder in manchen Ländern ausgebeutet werden und nicht nur mit ihrer Arbeitskraft versuchen, ihre Schulden zu bezahlen, sondern sie selber vielleicht sogar in der Form der Prostitution oder so hinzugeben.
Und so gab es in der Antike, aber auch heute noch,

die Möglichkeit, jemand, der versklavt worden ist, durch Schulden frei zu kaufen, indem ein Freund oder jemand für ihn Geld auftreibt und diese Person auslöst, das heißt, frei kauft. Und das ist die Idee, die hier ist, Lil Watan Maat Fida. Jemand kauft seine Heimat frei, indem er für die Heimat stirbt. Ein letztes Beispiel hier, das hört man oft bei den Fußballspielen in Arabien, wenn da so ein Fußballspieler wirklich bis zum letzten Kampf, um ein Tor zu schießen, das ist so ein richtiger Held, und da wird man sagen, Kul Shay, also alles, Fida Ja Allah. Also alles hat er hingegeben. Auf Deutsch sagt man hingegeben. Ja, diese Hingabe deutet auf das Opfer hin. Er hat sich aufgeopfert. Aber hier nochmal wird der Gedanke der Erlösung gegeben. Er hat sozusagen sein Land erlöst, indem er bis zum Tod, bis zum letzten Schweißtropfen gekämpft hat, damit seine Mannschaft gewinnt. Wenn wir die Zeit hätten, würde ich Ihnen gerne 10 Punkte aus dieser Geschichte aufführen. Leider fehlt uns ein bisschen die Zeit. Wir haben einige Punkte schon gesehen. Erlauben Sie mir, einige hinzuzufügen und einige zu wiederholen. Erstens, das Opfer war nicht nur ein Tier, denn dieses Tier kam von Gott. Zweitens, das Opfer kam von Allah, wurde also von ihm gesandt. Es ist nicht irgendein Tier, das da rumlief, denn Abraham ist auf dem Gipfel des Berges. Und auf dem Gipfel eines Berges befindet sich kein Schaf, kein Lamm. Lämmer sind im Tal oder auf dem Hang mit den anderen, mit dem Hirten. Aber dieses Tier ist ganz allein hier im Gebüsch. Also ist es eine wundersame Erscheinung, ein Tier, das von Gott kommt. Drittens, das Opfer war rein und vollkommen. Hier fehlt uns die Zeit, um das zu erörtern. Aber das ist auch in dem Wort Azim, in dem Wort bedeutungsvoll, großartig inbegriffen. Dieses Wort deutet darauf hin, dass das Opfer vollkommen sein musste. Viertens, das Opfer kam durch ein Wunder tatsächlich, denn es befindet sich auf dem Gipfel des Berges. Fünftens, das Opfer hatte eine besondere Bedeutung, siehe das Wort Azim. Und das Opfer starb, denn Abraham stach auf das Tier mit seinem Messer und opferte es, so steht es im Koran und in der Bibel, anstatt seines Sohnes. Noch hier weitere Punkte, das Opfer lebte lang genug, um erlösen zu können. Mit anderen Worten, das möchte ich leider der Zeit wegen nicht aufführen, aber das Opfer musste schon einigermaßen erwachsen sein. Das liegt daran, also vielleicht mache ich es kurz an der Vorstellung, dass ein kleines Tier unschuldig sein musste, wobei natürlich auch ein großes Tier unschuldig ist. Aber es ist im Kopf des Orientalen so, dass ein Lamm zum Beispiel, das heißt ein Schaf, das weniger als ein Jahr alt ist, die Vollkommenheit symbolisiert. Und dieses Tier musste mehr als klein sein, es musste eine gewisse Entwicklung hinter sich haben. Aber hier, wie gesagt, ist es etwas zu kompliziert, um das aufzuführen, leider. Sie können mein Buch kaufen, da steht es drin. Der nächste Punkt ist, dass das Blut des Opfers vergossen wurde, ist ja klar. Und wir wissen im Orient von der Bedeutung des Blutes. Und das ist ein sehr interessantes Thema, wie zum Beispiel in Kriegen oder in Krisen Blut geopfert wird. Wir werden am Samstag früh um 11.30 Uhr einen besonderen Vortrag haben, der aus dem Rahmen sprengt. Und ich lade Sie schon ein, dabei zu sein. Es wird also ein sehr, sehr wichtiges, sehr ergreifendes Thema sein, das ich sehr oft in vielen Ländern, in vielen Kulturen gehalten habe. Und immer wieder bekomme ich die Gänsehaut, wenn ich an dieses Thema denke, nämlich an die Bedeutung des Opfers in Bezug auf Ehre und Schande, wie ein Opfer in vielen Kulturen unser Ehrengefühl wiederherstellen kann. Aber wie gesagt, ich möchte nicht so sehr vorgreifen. Da wird uns noch gesagt, dass das Opfer auf dem Berg Marwa oder hebräisch Moria in Jerusalem stattfand. Deshalb wird auch Jerusalem in Arabisch Madinatul Quds, also die heilige Stadt, genannt. Und diese Stätte ist da, wo heute der Felsendom ist, ja, Kubal Sahra, da wo heute diese Moschee steht. Dann, das Opfer war ein Symbol für die Erlösung, die von Allah kommt, denn es heißt, wa fadainahu, wir erlösten ihn durch dieses Opfer. Das heißt,

Heißt, Gott erlöste den Sohn von Abraham durch dieses Opfer. Und zuletzt, der Tod des Opfers verschonte das Leben von Abrahams Sohn. Ich werde nie vergessen, wie in Algerien ein Mann bei diesem Opferfest, beim Kurban, dabei ist, ein Lamm zu schlachten. Sein kleiner Sohn kommt und sagt, Papa, warum machen wir das? Und der Vater mit Tränen in den Augen sagt seinem Sohn, mein Sohn, wenn ich dieses Tier nicht opfern würde, müsste ich dich opfern. Ich denke, dass viele muslimische Zuschauer hier nachempfinden können. Ich weiß nicht, ob das die allgemeine Erklärung für dieses Opferfest ist, aber auf jeden Fall wissen viele, dass zumindest der Sohn des Patriarchen Abrahams, egal ob Isaak oder Ismael, auf jeden Fall ein geistlicher Vater einer Weltreligion, hier damit verschont worden ist. Und das ist nicht ohne. Und die Frage ist, wer ist dieses Opfer? Und ich möchte von vornherein direkt zu einem Text aus dem Koran kommen, einer der wichtigsten Texte im Koran für mich als Christ. Nämlich in Ali Imran heißt es, wie die Engel sprachen, O Maria, Allah gibt dir frohe Kunde durch ein Wort von ihm. Sein Name soll sein der Messias, Jesus, Sohn Marias, geehrt in dieser und in jeder Welt, einer der Gottnamen. Dieser Text wird uns jetzt für eine gute halbe Stunde beschäftigen. Also fast bis zum Ende des Programms. Denn in diesem Text steht sehr, sehr viel, was die Frage beantwortet, was das Opferfest beziehungsweise was das Opfer bedeuten soll. Warum? Weil hier die Engel zu Maria sprechen und sagen, Allah gibt dir frohe Kunde. Eigentlich heißt das, Allah macht sich selber zu frohe Botschaft. Ja, Yubasharuki. Also Allah macht sich, das war Arabisch, macht sich selber zu frohen Botschaft. Yubasharuki bi kalimatu minhu. Durch ein Wort, das von ihm kommt. Und was dieser Text mit dem Opferfest zu tun hat, werden wir jetzt sehen. Erstens, sein Name wird sein Al-Masih, der Messia. Das Wort Al-Masih hat in Arabisch eigentlich eine Bedeutung, aber viele fragen, warum heißt Jesus Christus der Messias, Al-Masih? Und für viele ist es einfach so ein Name, wie ich Sylvain Romain heiße, ohne große Bedeutung. Aber wir dürfen nicht vergessen, dass in diesem Text die Engel im Auftrag Gottes Jesus diesen Namen geben, Al-Masih. Also muss dieser Name eine Bedeutung haben und der Name im Orient hat immer eine Bedeutung, immer. Das heißt, wenn man einem Kind den Namen so und so gibt, hat es eine Bedeutung. Das entspricht dem Charakter. Auch die 99 Namen Gottes im Koran sind Attribute, sind Eigenschaften Gottes. Hier heißt also Al-Masih zumindest, der Gesalbte und das kommt aus dem Hebräischen Mashiach. Mashach heißt eigentlich streichen. Wir haben also dieses Wort im Arabischen, Masaha, abwischen, waschen, reinigen. Etwas wegwischen, zum Beispiel eine Tafel, etwas löschen, wenn ich den Inhalt einer Tafel lösche. Das ist Masaha. Das bedeutet auch salben, schrubben. Und Napoleon war 1799 in Ägypten, in seinem Feldzug und hörte das Wort Massaha und er fand das französische Wort Massage, das wir auch auf Deutsch und in vielen Sprachen haben. Was ist eine Massage? Bevor wir das sehen, sehen wir, dass in Arabisch dieses Wort mehrfach benutzt wird. Massa heißt Salbe, eine Salbe. Massar oder Massi, das ist der Schuhputzer. Minsar, die Fußmatte, Staublappen, Massa, eine Umfrage, Misaha, eine Fläche und sogar ein Krokodil Timsa. Was hat eine Salbe mit einem Krokodil gemeinsam? Ein Krokodil ist ein Tier, das die Wasserfläche streicht oder streichelt. Beides kann man also hier benutzen. Genauso wie der Schuhputzer die Schuhe streichelt oder jemand eine Umfrage macht, einfach das Land, die Fläche eruiert, indem er sozusagen, so wie wir es manchmal von einer Landkarte mit dem Finger machen, die Landkarte streichen. Das ist die Idee, die hier ist. Natürlich auch mit den Schuhen, ganz einfach. Fußmatte ist da, wo ich meine Füße abwische.

Das ist die Idee von Massage. Und wie gesagt, das Wort also wurde benutzt von Napoleon für die Massage. Was ist eine Massage? Ich bin sicher, dass alle, die zuschauen, gerne Massage haben. Besonders die Frauen. Ja, das ist das Geheimnis einer glücklichen Ehe. Jeden Abend 10 Minuten Massage. Das löst manche Konflikte. Warum lieben wir alle so Massagen? Zunächst einmal, weil eine Massage die verspannten Muskeln entspannt. Und genau das ist das, was Al-Masih Jesus macht, Jesus Christus. Ich denke an den Text in Matthäus 18, wo Jesus sagt, kommt zu mir alle her, die mühselig und beladen seid. Ich will euch erquicken. Jesus lädt uns ein, zu ihm zu kommen. Er will uns erquicken. Er will uns neue Energie geben. Er will uns von unseren Verspannungen befreien. Zweitens, eine Massage beschützt die Haut. Ja, wenn wir an die Sonne gehen im Sommer, an den Strand, da tun wir Öl, Olivenöl oder irgendeine Creme, um die Haut vor der Sonne zu beschützen, zum Beispiel. Und hier denken wir an einen Psalm, aus dem Sabur von David, Psalm 23, 5. Er salbet mein Haupt mit Öl. Auch das ist gut, vielleicht ist es etwas gegen Haarausfall, soll ich öfter machen. Es beschützt die Haut und es ist einfach gesund. Drittens, eine Massage kann eine Wunde heilen. Vor allem, wenn man etwas, eine Creme, eine Salbe hineinmassiert. Hier denke ich auch an das Bild, die Geschichte des barmherzigen Samariters, jenes Ausländers in der Bibel, der sich um einen armen Mann kümmert, der von den Räubern überfallen worden ist und ihm Öl auf die Wunde gießt. Eine Massage reinigt die Haut. Ich denke, das ist uns klar. Auch Jesus ist der, der reinigt. Weil es heißt zum Beispiel, wenn wir unsere Sünden bekennen, ist er treu und gerecht, dass er uns vergibt und reinigt von aller Untugend. 1. Johannes 1, Vers 9. Eine Massage macht schön, logisch. Es macht die Haut schön, elastischer, schöner insgesamt. Auch hier habe ich einen Bibeltext. Um es gut zu machen, eine Massage sorgt für Wellness. Wellness ist so ein modernes Wort und ich denke, Wellness ist etwas, was wir alle gerne möchten. Ein Wohlbefinden, ein gutes Gefühl für den Körper und für die Seele. Es ist übrigens interessant, dass das deutsche Wort Salbe, Salben, eigentlich aus dem Latein kommt, Salve. Und Salve heißt Wohlbefinden. Wir finden dieses Wort in Deutsch bei dem Kraut Salbei. Die Salbei ist das, was uns salbiert, ist also ein Kraut, das übrigens das Antibiotikum auf natürlicher Weise ersetzt. Also wenn jemand Halsschmerzen hat, jetzt haben wir also ein kaltes Wetter, einfach Salbei-Tee, es gibt nichts Besseres. Und das ist die Idee, Salben, Wohlfühl, Wellness, innere Ausgeglichenheit und physische Gesundheit zu geben. Und das ist die Idee, die in dem Wort Al-Masih enthalten sind. Jesus heißt nicht nur Al-Masih so, sondern Gott hat ihm diesen Namen gegeben, weil er der ist, der uns entspannt, zu dem wir kommen dürfen, wenn wir Probleme, Sorge haben, wenn wir im Kopf gespannt sind. Zweitens, Jesus beschützt uns. Drittens, Jesus heilt unsere Wunden. Und sowohl im Koran als auch im Evangelium finden wir viele Texte, wo Jesus die Kranken geheilt hat. Er reinigt uns. Er macht uns schön, er macht uns gesund. Das ist die Idee. Jetzt verstehen wir so ein wenig, warum die Engel zu Maria sagen, wir bringen euch eine gute Nachricht, eine frohe Botschaft, eine Kunde, etwas, was euch erfreuen soll. Nämlich, Jesus ist Al-Masih. Er ist nicht nur Al-Masih, weil es ein schöner Name ist, sondern er ist der, der uns Wellness gibt. Und wenn wir in der Hand eines Masseurs sind, da lassen wir uns gehen. Und vielleicht können wir das für eine Sekunde machen, die Augen zumachen. Das kann ich ja vor der Kamera nicht so gerne machen. Aber tun Sie das, egal wo Sie sich befinden. Denken Sie, dass Jesus Sie massiert, Ihren Körper, Ihre Seele befreit von all diesen Ängsten, von all diesen Wunden, von all diesen Unreinheiten. Und das ist das, was die Bibel auch unter Glauben versteht. Glaube heißt Vertrauen. So wie wir einem Arzt, einem Masseur vertrauen, können wir ihm vertrauen. Und an dieser Stelle könnte ich viele biblische Texte bringen, aber ich habe mich für einen Text aus dem Koran entschieden, auch hier aus dem Kapitel 3, Al-Imran.

es ein paar Verse später heißt, wir haben ja Vers 45 gelesen, hier heißt es im Vers 40, Jesus spricht, ich komme, das zu erfüllen, was vor mir war, nämlich die Tora, und euch einiges zu erlauben von dem, was euch verboten war. Es geht hier um die jüdischen Traditionen. Also nicht, dass Jesus uns etwas erlaubt, was von Gott verboten ist, so ist es nicht gemeint. Und ich komme zu euch mit einem Zeichen von eurem Herrn. Und jetzt kommt, so fürchtet Allah und gehorcht mir. Wahrlich, Allah ist mein Herr und euer Herr. So betet ihn an, dies ist der gerade Weg. Wenn Muslime mehrmals am Tag beten, Ihtinas Sirat Mustaqim, zeig uns den richtigen Weg. Da sagt Jesus, der richtige Weg, und hier ist das gleiche Wort in Arabisch, besteht darin, Gott anzubeten, Gott zu fürchten und ihm, Jesus, zu gehorchen. Gehorchen heißt glauben. Wenn ich jemandem glaube, vertraue, da tue ich das, was er sagt, ich gehorche ihm einfach. Und das ist die Idee nochmal, um dieses Thema abzuschließen. Wenn Jesus Al-Masih genannt ist, da können wir ihm vertrauen. Die Frage ist, warum wird Jesus Al-Masih genannt? Dann zurück zu diesem Text, Jesus wird nicht nur Al-Masih genannt, sondern auch Jesus. Jesus hat in der arabischen Sprache gar keine Bedeutung. Also diesmal wird es kürzer, denn Jesus ist ein Wort, das direkt aus dem Griechischen kommt, Jesus. Und das Wort Jesus hat auch keine Bedeutung im Griechischen, denn es kommt eigentlich vom Hebräischen Yeshua. Yeshua ist ganz einfach der Retter. Oder genau gesagt, der, der in der letzten Sekunde, wenn eine Situation ausweglos zu sein scheint, die Situation umdreht und zwar ins Gute umwandelt. Das ist die Idee von Jesus. Und auch hier bekommt Jesus diesen Titel, diesen Namen von Gott selbst. Maria empfängt diesen Namen, sie wählt ihn nicht. Und das ist sicherlich eine Anspielung auf die Bibel, deswegen bekommt er einen hebräischen Namen hier im Koran. Warum ist dieser Sohn der Retter? Hier haben wir eigentlich die Lösung. Im Kapitel Mariam, Mariam ist ja Maria eigentlich, wird die Ankündigung Jesu an Maria dargestellt. Eine genaue Parallele zu der Bibel, Lukas Kapitel 2, wo wir auch diese Geschichte finden, die kurz vor Weihnachten sehr oft in Kirchen erzählt wird. Wie der Engel zu Maria kommt und ihr sagt, ich bin ein Gesandter deines Herrn, auf dass ich dir einen reinen Sohn beschere. Hier wird also in allen Details angekündigt, dass Jesus kommen wird, Sohn von Maria. Aber hier ist interessant, dass dieser Sohn rein ist. Arabisch Al-Zaki. Jesus ist rein und das Wort Zaki bedeutet genau übersetzt etwas, was einen guten Geruch hat. Wir wissen, dass im Alten Testament zum Beispiel, auch im Neuen Testament, im Evangelium, das Opfer etwas ist, was gut riecht und zu Gottes Nase, könnte man sagen, Gott hat ja sicherlich keine Nase, aber zu Gott kommt als ein wohlriechendes Opfer, so wird es immer gesagt. Das ist übrigens das gleiche Wort, was man für einen der sieben Säulen des Islams benutzt. Es gibt ja sieben Säulen im Islam und eine davon ist die Almose, sagt man auf Deutsch. Man könnte es als Opfer benutzen, nicht im Sinne jetzt des Tieropfers, sondern dass jeder einen gewissen Geldbetrag geben muss für die Armen oder zur Erhaltung der Moschee. Also für Gott praktisch, sowas wie der Zehnte in der Bibel zum Beispiel. Also eine Gabe, könnte man übersetzen. Und diese Gabe heißt auf Arabisch Zakat. Zakat ist also etwas, was mich vor Gott gut macht, so denken viele. Aber wir wissen ja aus dem Koran, dass kein Geld, nicht mal unsere eigenen Kinder, wenn wir die opfern würden, würden ausreichen, um die Beziehung zu Gott wieder gut zu machen. Aber hier ist einer, der heißt Al-Zaki und das ist Jesus. Er ist rein, er ist ein reines Opfer, er ist der einzige im Koran, der Al-Zaki, der sündlos genannt wird. Alle Propheten im Koran müssen um Vergebung für Sünden bitten. Wir werden auch einige Texte lesen, weil es ganz wichtig ist. Es gibt keinen Menschen im Koran, der genannt wird, außer Jesus. Jesus ist der einzige, der ohne Sünde ist und deswegen könnte Jesus tatsächlich eine Art Erfüllung sein, dieser 10 Punkte, die wir gesehen haben aus dem Korban, aus dem Opferfestes.

Bedeutung dieses Opfers. Hier möchte ich tatsächlich drei oder vier Beispiele sogar geben, wie Menschen zu Gott kommen und sagen, Herr, wir haben wieder uns selbst gesündigt. Und wenn du uns nicht verzeihst und dich unser erbarmst, da werden wir gewiss unter den Verlorenen sein. Die, die die Sendungen seit dem Beginn verfolgt haben, wissen, dass Adam hier spricht. Im Kapitel 7, Al-Araf, spricht Adam, nachdem er gesündigt hat, und sagt, Gott, wenn du uns nicht gnädig bist, wenn du nicht der barmherzige Gott bist, wortwörtlich übersetzt, wenn du uns nicht deine Barmherzigkeit schickst, da sind wir gewiss unter den Verlorenen sein. Ebenso der Prophet Noah sagt im Koran, fast mit den gleichen Worten, mein Herr, ich suche deinen Schutz davor, dass ich dich nach dem frage, wovon ich keine Kenntnis habe. Jetzt kommt's. Und wenn du mir nicht verzeihst und dich meine erbarmst, so werde ich unter den Verlorenen sein. Die gleichen Worte. Ein drittes Beispiel hier, Josef. Josef bezieht sich auf die Barmherzigkeit Gottes, indem er sagt, und ich erachte mich selbst nicht frei von Schwäche. Also praktisch bekennt er sich schuldig vor Gott, denn die Seele gebietet auf Böses, die allgemein ausgenommen, der mein Herr sich erbarmt. Das heißt, ich bekenne mich zu meinen Schwächen, ich gebe meine Sünde zu. Ja, meine Seele gebietet auf Böses, aber es gibt eine Möglichkeit, eine Rettung daraus. Das ist, dass Gott sich meiner erbarmt. Denn für wahr, und wir wissen, dass das die Haupteigenschaft Gottes im Koran, im Islam ist, seine Barmherzigkeit, seine Vergebungsbereitschaft, Rahman und Rahim. Alles im Islam beginnt mit den Worten Bismillah Rahman Rahim. Ganz genau übersetzt, durch den Namen, also durch die Eigenschaft des Gottes, der Barmherzigkeit ist. Ich wiederhole es. Durch den Namen, durch die Eigenschaft des Gottes, der barmherzig ist. So wird alles im Koran begonnen. Jedes Kapitel mit einer Ausnahme, eine Reise, das Essen, eine Rede, alles ist Bismillahirrahmanirrahim. Ein letzter Text hier, wo Mohammed hier sagt und spricht, mein Herr, vergib und habe Erbarmen. Selbst Mohammed musste sich nach der Barmherzigkeit richten und sich darauf berufen. Denn du bist der beste Erbarmen. Er selbst brauchte diese Vergebungsbereitschaft Gottes. Die Frage ist, wo ist die Antwort auf diese vier Gebete? Das Gebet von einem Adam, ein Gebet von Noah, von Josef, sogar von Mohammed. Die Antwort ist im gleichen Text, hier Kapitel 19 vom Koran, Mariam, wo ein paar zwei Verse, nachdem Gott Miriam gesagt hat, dein Sohn wird sündlos sein, da wird dieser Sohn folgenderweise genannt. Er spricht nämlich, es ist mir ein leichtes und wir tun dies, auf dass wir ihn zu einem Zeichen machen für die Menschen. Gott nennt Jesus ein Zeichen für die Menschen und zu einer Barmherzigkeit von uns. Jesus wird hier Rahmat minhu, also Barmherzigkeit von Gott genannt. Und es ist eine beschlossene Sache, darauf kommen wir auch gleich. Jesus wird also im Kapitel 3, Vers 44, Jesus Christus, also der Gesalbte, der Salbende genannt, ein Wort von Gott, und hier wird Jesus eine Barmherzigkeit von Gott genannt. Das heißt, so wie Gott spricht, so wie das Wort ein Ausdruck der Gedanken einer Person ist, so ist Jesus ein Ausdruck der Gedanken Gottes. Und weil Gott Rahman und Rahim, der Barmherzige ist, ist Jesus eine Barmherzigkeit, das heißt der Ausdruck oder die Offenbarung der Vergebungsbereitschaft Gottes. Und weil er sündlos ist, ist er der, der eigentlich alle Kriterien erfüllt, die durch das Opferfest symbolisiert sind. Er ist Barmherzigkeit. Er ist die Antwort auf das Gebet von Adam. Adam sagt, Gott, wenn du mir deine Barmherzigkeit nicht schenkst, bin ich verloren. Und Gott schenkt seine Barmherzigkeit und das ist Jesus. Und Noah bittet genauso, Herr, schick mir deine Barmherzigkeit, sonst bin ich

verloren und Gott schickt seine Barmherzigkeit und das ist Jesus. Und ebenso für Josef, ebenso für Mohammed. Jesus ist die Antwort. Er ist der Einzige, der Barmherzigkeit Gottes genannt wird. Jesus ist die einzige Antwort. Er ist der Einzige, der ohne Sünde ist. Nochmal diesen Text. Wie die Engel sprachen, o Maria, Allah gibt dir frohe Kunde. Noch einmal, Allah macht sich zu einer frohen Kunde in Jesus Christus durch das Wort von ihm. Und dieses Wort ist Jesus, das Wort Gottes, Kalimatullah. Sein Name soll sein, Ismuhu, Al-Masih Isa ibn Maryam. Er ist der, der heilt. Er ist der, der rettet. Er ist die Barmherzigkeit Gottes. Was auch interessant ist hier, er wird zum Schluss genannt, einer der Gott nahen. Min Muqarrabina. Hier haben wir wieder im Koran das Wort Korban. Jesus ist der, der wie ein Opfer die Menschen und Gott zusammenbringt. Und er kann es tun, weil er sündlos ist. Liebe Zuschauer und besonders muslimische Zuschauer, das, was ich hier bringe, ist aus dem Koran, nicht aus der Bibel. Es ist in dem Heiligen Buch des Islams. Wir gehen noch ein bisschen weiter, zurück zu diesem Text hier, und damit sind wir fast zum Schluss. Als der Engel zu Maria sprach, sagte er, so ist es, dein Herr aber spricht, es ist mir, hier spricht also Gott, es ist mir ein leichtes, wir tun dies, auch dass wir ihn zu einem Zeichen machen für die Menschen und zu einer Barmherzigkeit von uns, und es ist eine beschlossene Sache. Mit anderen Worten, Gott schickt Jesus, weil es Teil eines Planes ist. Und dieser Plan wurde angekündigt, damals, als Abraham, seinen Sohn, hätte opfern sollen, aber Gott erlöste den Sohn durch ein bedeutungsvolles, ein großes Opfer. Und das Kommen Jesu hier wird als die Erfüllung dessen dargestellt, was Kain und Abel, Adam und Eva, empfangen haben, nämlich das Kleid der Gerechtigkeit durch ein Tier, das geopfert wurde an ihrer Stelle, als sie hätte sterben müssen. Verstehen Sie jetzt, wie die Kurve zusammen ist? Wie der Bogen gespannt ist? Das Opfer Jesu ist nicht einfach etwas, was passiert ist. Und übermorgen werden wir darüber reden, dass viele sagen, nein, Jesus ist nicht gestorben. Das ist bei vielen Muslimen, also der Glaube da, dass Jesus gar nicht gestorben ist. Wir werden darüber sprechen. Auf jeden Fall wird hier gesagt, dass diese Sendung Jesu als Barmherzigkeit Gottes, diese Sendung Jesu, um den Menschen zu vergeben, einem Adam, Eva, Kain, Abel, Abraham und sie, ihnen und mir, Teil eines Planes Gottes ist. Und deshalb möchte ich mit zwei Texten aufhören, diesmal aus dem Evangelium. Wo Petrus zum Beispiel sagt, der Apostel sagt, denn ihr wisst, dass ihr nicht mit vergänglichem Silber oder Gold erlöst seid von eurem nichtigen Wandel nach der Väter Weise, sondern mit dem teuren Blut Christi als eines unschuldigen und unbefleckten Lammes. Er ist zwar zuvor ausersehen, ehe der Welt grundgelegt wurde, aber offenbart am Ende der Zeit um euretwillen. Hier spricht Petrus, nachdem Jesus nicht mehr auf dieser Erde war. Und er sagt, ihr seid nicht erlöst worden, durch was? Silber oder Gold. Nochmal, wie der Koran sagt, all unser Hab und Gut, selbst das Opfer unserer eigenen Kinder, würde nicht ausreichend sein, um die Verbindung zwischen Gott und uns wiederherzustellen. Und Petrus bestätigt das, indem er sagt, nicht mit Silber, nicht mit Gold, sondern mit dem teuren Blut Christi als, also wie eines unschuldigen und unbefleckten Lammes. Hier der gleiche Gedanke wie im Koran Kapitel 19, Vers 19, dass Jesus Azaki, der Reine war, der Sündlose war. Und hier der gleiche Gedanke wie in Kapitel 19, diesmal Vers 21, dass es Teil des Planes Gottes war, wie wir es gelesen haben, eine beschlossene Sache. Hier heißt es in Vers 20,
Er, Jesus Christus, ist zuvor ausersehen.

bevor die Welt überhaupt gegründet worden. Das heißt, Gott in seiner Allwissenheit, in seiner absoluten Weisheit wusste, dass eines Tages die Menschen rebellieren würde. Und er hat einen Plan vorbereitet, nämlich, dass er sein Wort Kalimatullah, Kalimat Minu, also ein Wort von ihm schicken würde, der Retter ist, Isa, und der uns Wohlbefinden gibt, Al-Masih. Eine beschlossene Sache steht nur zweimal im Koran. Und bevor wir das lesen, möchte ich die Worte von Johannes, den Täufer, zitieren. Johannes, Yahya im Koran, sieht eines Tages, wie Jesus zu ihm kommt und er sagt, siehe, das ist Gottes Lamm, das der Welt Sünde trägt. Eine beschlossene Sache. Zweimal steht im Koran der Ausdruck, eine beschlossene Sache. Einmal hier, als Gott die gute Nachricht schicken wollte, dass ein Retter kommen sollte, Isa al-Masih in Maryam. Das zweite Mal ist, wenn es um die Vernichtung des Bösen oder der Bösen, die die Erlösung von Gott, die Barmherzigkeit Gottes nicht annehmen. Die Frage ist, heute Abend, wofür wollen Sie sich entscheiden? Für das ewige Leben durch die Barmherzigkeit Gottes, Rahmatullah, Jesus Christus, oder die ewige Verlorenheit? Die Antwort müssen Sie selber geben. Gott segne Sie dabei.